0: Nacht. Wir schauen auf die Straßen und los geht's mit der A8 München Richtung Salzburg. Zwischen Bernau und Velden Bauarbeiten bis morgen früh ist da gesperrt. Stau deshalb auch die Umleitung über die U79. Die A57 Krefeld Richtung Köln ist zwischen Krefeld Zentrum und Krefeld Oppum wegen Bauarbeiten bis morgen um 5 gesperrt. Die A100 Stadtring Berlin-Wedding Richtung Treptow ist zwischen Jakob-Kaiser-Platz und Rudolf-Wissel-Brücke wegen Bauarbeiten bis 5 Uhr dicht. Das gilt auch für die A111 Berlin-Stadt einwärts zwischen Heckerdamm und Rudolf-Wissel-Brücke. Und in München, da gibt es ein paar Wartungsarbeiten in verschiedenen Tunneln. In beide Richtungen gesperrt sind deshalb der Effner-Tunnel, der Richard-Strauss-Tunnel, der Altstadtring-Tunnel und der Boschitz-Rieder-Tunnel alle bis 5 Uhr. Kommt gut und sicher an.
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0: Hey na, seid ihr am Start? Kerstin Breuer hier und mich würde natürlich wahnsinnig interessieren, warum ihr am Start seid heute Nacht. Wenn wir uns ein bisschen besser kennenlernen, Leute, dann kommen wir auch viel besser durch die Nächte. Also erzählt mal, seid ihr am Arbeiten? Seid ihr am Feiern? Ich meine, das geht ja theoretisch auch in der Woche, je nachdem, wo man so hängt. Oder ist es der Liebeskummer, der euch wach hält? Let me know, 0221 56789 111.

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Hier ist die junge Nacht um 2.12 Uhr. Und Leute, ich habe gerade Björn kennengelernt. Björn hat sich gemeldet. 0221 567 89111, weil ich wollte ja wissen, wo seid ihr am Start? Wo hört ihr uns? Und Björn ist Krankenpfleger und der hat Nachtdienst und hat irgendwie geschrieben so, während die meisten Menschen gerade friedlich in ihren Betten liegen, versuche ich irgendwie meine Augen offen zu halten, um Leid zu lindern und Leben zu retten. Voll gut. Also richtig, richtig wichtiger Job, Björn, den du da machst.

Viele andere von euch wahrscheinlich auch. Kommt alle gut durch die Nacht. Ich hoffe, ohne allzu große Notfälle. Das würde mich doch sehr freuen. Erzählt doch mal, warum ihr am Start seid. Könnt ihr auch gerne per Sprachnachricht machen. Freuen wir uns.

0: Vom Buchhalter zum Musiker. Das ist so die, ich sag mal, Underdog-Story von Bund. Und das hat er geschafft, weil er einfach irgendwann mit seinem Ersparten nach L.A. gegangen ist, um Mucke zu machen. Und Support gab's von seinem Dad, hat er uns erzählt.
1: Ich meine so, Papa, ich kann mir so kaum über Wasser halten. Ich will halt Musik machen, da habe ich noch die ganzen Nebenjobs. Und dann meinte er, ey, also wenn du magst, dein Bruder hat damals 5.000 Euro zur Hochzeit bekommen. Wir können das ganze Hochzeitsgeschenk auch vorziehen. Und dann kriegst du die 5.000 Euro jetzt. Und dann meinte ich so, irgendwie ist es ganz komisch, weil wenn ich immer mal in meinem Leben heiraten sollte, dann ist es irgendwie so, gut, dann ist halt irgendwie nichts da, aber irgendwie hat es auch eine witzige Story und dann meinte ich, das Geld nehme ich gerne an und dann habe ich mit dem Geld dann noch mich über die Runden schlagen können, was dann auch zu was sehr Gutem geführt hat.
0: Ja, voll, weil seinen Durchbruch hatte der dann einfach nur wirklich so ein paar Monate später, weil er halt durchgezogen hat und einfach komplett für die Mucke gebrannt hat.
1: Als Musiker ist man ja auch relativ naiv zu denken, ich bin einer von ganz, ganz vielen, die einfach auch mit der Musik versuchen, dass es dann irgendwie nachher klappt. Aber ich glaube, so einen kleinen Knacks braucht man auch dann. Aber es gab auch irgendwie nie eine Option B, dass ich mir gesagt habe, wenn das mal nicht klappt, dann mache ich wieder das. Und irgendwie hat es mich dann auch dabei gehalten, dass ich wusste, es gibt nichts außer Musik, was mich glücklich macht. Und dann bin ich dabei geblieben.
0: Ja, checke. Manchmal ist, glaube ich, ganz gut, einfach keinen Plan B zu haben und nur Plan A zu haben, damit man sich auch wirklich so komplett darauf fokussiert und nicht irgendwie sich selber ablenkt von dem, was man erreichen will. Bei Bund hat sich komplett gelohnt, weil heute spielt der einfach super geile Konzerte und, liebe Leute, der droppt in 2 Wochen auch ein neues Album. Können wir uns, glaube ich, sehr drauf freuen. Und bis dahin, hört ihr Bund jetzt zusammen mit Nate Traveler hier in der Jungen Nacht.

0: halb drei, ihr hört die junge Nacht. Wir schauen auf die Straßen und starten mit der A8 München Richtung Salzburg. Zwischen Bernau und Felden, Bauarbeiten deshalb gesperrt bis morgen früh. Es stockt, die Umleitung führt euch über die U79. A57, Krefeld Richtung Köln, ist zwischen Krefeld Zentrum und Krefeld Oppum wegen Bauarbeiten bis morgen um 5 gesperrt. Die A100, Stadtring Berlin-Wedding Richtung Treptow, ist zwischen Jakob-Kaiser-Platz und Rudolf-Wisselbrücke wegen Bauarbeiten bis 5 Uhr dicht. Das gilt auch für die A111 Berlin-Stadteinwärts zwischen Heckerdamm und Rudolf-Wisselbrücke. Außerdem in München viele Wartungsarbeiten in verschiedenen Tunneln, zum Beispiel Effner-Tunnel, Richard-Strauss-Tunnel, Altstadtring-Tunnel und der Bosches-Rieder-Tunnel, überall gesperrt in beide Richtungen und zwar bis 5 Uhr. Kommt gut an!
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0: Und Jonas aus dem Umland von Magdeburg arbeitet einfach noch als Landwirt um diese Uhrzeit. Also ich habe damit gerechnet, als ich ihm gefragt habe, warum seid ihr wach, was macht ihr so, dass irgendwie so Pflege kommt, kam auch. Aber Jonas ist Landwirt und sät jetzt noch Dinkel gerade. Rechtzeitig, bevor es anfängt zu regnen. Und nach dem Regen sind dann noch Weizen und Roggen dran. Das finde ich spannend. Viel Erfolg, Jonas, dabei. Ich hoffe, du siehst überhaupt was in der Dunkelheit. Was geht bei euch? Warum seid ihr wach? Erzählt doch mal gerne auch per Sprachnachricht. Da freuen wir uns natürlich hier ganz besonders drüber. 0221 567 89111. Und bis ihr euch reingemeldet habt, gibt's Sommer für euch mit Undressed. Ich bin Kerstin Breuer und hoffe, ihr kommt richtig gut in den Donnerstag. Schön, dass ihr da seid.

0: Es war eine der erfolgreichsten Filmreihen überhaupt.
1: Mein Name ist Optimus Prime. Wir sind autonome Roboterorganismen vom Planeten Cybertron.
2: Du kannst uns kurz Autobots nennen.
0: Die Transformers-Reihe und dann ist irgendwas passiert so. Es kommen neue Serien und Filme, aber es juckt irgendwie keinen. Annika Wasenmüller aus dem Junge Nacht-Team. Hollywood-Legende Steven Spielberg soll das jetzt ändern als Regisseur oder was?
3: Nee, tatsächlich nicht. Er soll der neue kreative Kopf für alle Entscheidungen zu diesem Franchise sein. Er gehört sozusagen zurück zur Filmreihe, weil er als Produzent schon mal mit am Start war. Wer Regie jetzt bei diesem neuen Transformers 8 Film führen könnte, das ist jetzt noch nicht klar. Es gibt auch noch keine Infos, wann der Film rauskommen soll, ob zum Beispiel Mark Wahlberg oder Shia LaBeouf wieder mitspielen werden. Und man weiß auch noch nicht mal, worum es gehen soll.
0: Naja gut, das ist bei den Transformers Filmen ja ehrlicherweise auch ein bisschen Jucke, weil es geht eigentlich nur um Action und Autos, ne?
3: Ja, hast recht. Aber vielleicht wird das Ganze jetzt ein bisschen deeper, weil man gemerkt hat, dass das halt nicht so gut funktioniert hat in den letzten Jahren. Vor allem der Animationsfilm Transformers One mit Chris Hemsworth war ein richtiger Flop. Also die haben da richtig miese mitgemacht. Mhm. Und ja, vielleicht wollen die jetzt halt mal ein bisschen was anderes versuchen. Steven Spielbergs Hoffnung scheint es auf jeden Fall zu sein, dass der Transformers jetzt nochmal richtig groß machen kann. Traditionell verdient er nämlich in seinen Jobs relativ geringes Gehalt, also immer noch ultra viel, aber sehr wenig, weil der immer darauf pokert, dass die Filme an den Kinokassen erfolgreich werden, weil der sich in der Regel so eine ganz fette Gewinnbeteiligung in seine Verträge schreiben lässt.
0: Jo, aber dann scheint er ja wenigstens einen Plan zu haben.
3: Ich gehe auch davon aus. Andererseits traue ich Steven Spielberg jetzt gerade eigentlich auch zu, dass der das alles nur so als wilde Sidequest macht. Nach seinem aktuellen Blockbuster Disclosure Day, dieses Science-Fiction-Epos, was der rausgebracht hat, macht der nämlich nur noch, worauf er Bock hat, hat er gesagt. Als nächstes steht bei ihm offenbar so ein skurriler Western-Film an und jetzt halt Transformers.
0: Crazy. Okay, Transformers in der Steven Spielberg-Version wird's bald geben. Sobald wir wissen, wann, verraten wir es euch auch. Versprochen.

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1: Die Nachrichten mit David Rühl. Guten Morgen. Die Spitzen von Union und SPD haben ihr Treffen im Kanzleramt am Abend nach etwa 4 Stunden beendet. Konkrete Ergebnisse aus dem Koalitionsausschuss sind nicht bekannt geworden bislang. Uwe Berndt, WDR Berlin.
2: Es hieß am späten Abend nur, die Gespräche seien gut verlaufen, aber es hat niemand mehr eine Erklärung abgegeben. Das ist aber auch keine Überraschung, denn es hieß ja vorher schon, man wolle sich einfach mal in Ruhe Zeit nehmen für eine gründliche Aussprache. Bleibt es beim vereinbarten Reformkurs oder nicht? Bundeskanzler Merz hat vor dem Treffen gesagt, dass er von allen Beteiligten ein klares Bekenntnis zum Reformkurs erwartet. Also es ging nicht um die Details der Gesetze, sondern eher darum, sich zu vergewissern, dass man noch die gleichen Ziele hat. Und immerhin, das hörte man dann nach dem Treffen, in diesem Punkt sei man sich einig.
1: In Nordrhein-Westfalen ist in den vergangenen Tagen Sprit knapp geworden. Laut dem Tankstelleninteressenverband liegt das am Tankrabatt. Was sich in den letzten Tagen in NRW abgespielt hat, berichtet WDR-Reporter Moritz Börner.
3: In Lindlar im Oberbergischen Kreis zum Beispiel mussten Autofahrer am Dienstag länger suchen, bis sie ihr Auto volltanken konnten. Ein Tankwart sagte, seine Tankstelle sei innerhalb von 2-3 Stunden leer gewesen. Offenbar haben viele mit dem Tanken bis Oktober gewartet, um dann den Rabatt nutzen zu können.
1: Und das ist in dieser Nacht auch noch wichtig. In ganz Deutschland hat es Veranstaltungen und Mahnwachen in Gedenken an die Opfer des Hamas-Angriffes auf Israel vor 3 Jahren gegeben. In Düsseldorf zum Beispiel wurden am Rheinufer Kerzen aufgestellt. Frankreichs Premierminister Le Cornu hat den protestierenden Schülern in seinem Land bessere Lernbedingungen zugesichert. Er will aber deutlich weniger Geld für Bildung bereitstellen, als die Gewerkschaften in Frankreich fordern. In Brandenburg sind 4 Menschen bei einem Verkehrsunfall ums Leben gekommen. Laut Polizei wollte ein Autofahrer mehrere Fahrzeuge überholen und stieß dabei mit 3 entgegenkommenden Mopeds zusammen. Im Bochumer Fußballstadion gilt ab sofort ein Hüpfverbot, und zwar auf der Osttribüne. WDR-Reporter Luca Benincasa erklärt, warum.
4: Ein neues Gutachten im Zuge der geplanten Stadionmodernisierung zeige, dass das rhythmische Springen starke Schwingungen auslöst. Die Tragfähigkeit der Tribüne sei laut Gutachten aber grundsätzlich gegeben. Deshalb bleibt ein normaler Torjubel erlaubt, verboten ist nur das choreografierte Springen.
1: Aufgehoben werden soll das Hüpfverbot in Bochum dann voraussichtlich 2028, wenn die Ostkurve fertig saniert ist. Das war WDR aktuell. Das Wetter in Nordrhein-Westfalen: bis zum Morgen ziehen dichte Wolken mit Regen durch. Der neue Tag beginnt grau, später gibt es ein bisschen Sonne. Und das sind die Temperaturen in Düren 14 Grad, Detmold 15 und in Dienstlaken maximal 16 Grad. Und die Zeit, es ist 3.03 Uhr.
5: Hier ist die junge Nacht. Wir checken die Straßen und los geht's mit der A8 München Richtung Salzburg zwischen Bernau und Felden. Bauarbeiten bis morgen früh ist deshalb gesperrt. Es staut sich. Die Umleitung gibt's über die U79. Die A57 Krefeld Richtung Köln ist zwischen Krefeld Zentrum und Krefeld Oppum wegen Bauarbeiten bis morgen um 5 gesperrt. Die A100 Stadtring Berlin-Wedding Richtung Treptow ist zwischen Jakob-Kaiser-Platz und Rudolf-Wisselbrücke wegen Bauarbeiten bis 5 Uhr dicht. Das gilt auch für die A111 Berlin-Stadt einwärts zwischen Heckerdamm und Rudolf Fisselbrücke. Und dann schauen wir noch nach München. Da gibt es viele Wartungsarbeiten in vielen Tunneln, zum Beispiel Effner-Tunnel, Richard-Strauss-Tunnel, Altstadtring-Tunnel und der Bosch.

0: Schützrieder-Tunnel, alle in beide Richtungen gesperrt bis circa 5 Uhr. Gute Fahrt!
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0: Schönen guten Morgen, Kerstin Breuer hier und ich freue mich, dass ihr am Start seid, wie zum Beispiel NASA hat sich gemeldet, 0221 567 89111, sie ist Krankenschwester und hat heute Nacht Dienst in der Uniklinik in Bonn auf der neurologischen Station. Komm mal gut durch, NASA, und ihr auch. Wenn ihr Bock habt, meldet euch gern rein. Wir freuen uns hier, wenn wir gemeinsam die Nacht wuppen, Leute. Jetzt erstmal Benson Boone für euch mit Sorry I'm Here for Someone Else.

0: Mit diesem Buch ist Horrorautor Stephen King damals weltberühmt geworden. Carrie, diese Außenseiterin mit übernatürlichen Kräften. Und ihre Geschichte gibt's jetzt als neue Serie bei Amazon Prime. Junge Nachtreporterin Annika Wasenmüller hat die für uns vorab schon komplett durchgeschaut. Die Story, die wurde ja schon voll oft verfilmt, ne? Braucht's diese neue Serie überhaupt?
1: Ich kann die Frage verstehen, aber mich hat die neue Serie Carrie total abgeholt. Die Originalgeschichte stammt ja so aus den 70ern. Die Serie jetzt spielt aber in unserer Zeit und allein das funktioniert schon richtig, richtig gut. Mhm. Carrie, die wächst so wie auch im Original komplett isoliert bei ihrer fanatisch-religiösen Mutter auf und soll dann plötzlich in die Schule gehen und bekommt da natürlich einen kompletten Kulturschock, weil sie das erste Mal andere Menschen kennenlernt, aber auch das Internet und Social Media.
2: Bitte sagt alle Hallo zu Carrie White. Seid nett zu ihr.
1: Ja, und das klappt natürlich nicht.
0: Okay, checke. Diese eine fiese Szene da beim Abschlussball, ne, mit dem ganzen Blut, das irgendwie so auf Carrie geschüttet wird, das ist ja krass bekannt.
1: Also die ganzen ikonischen Szenen sind alle wieder mit da drin, aber ansonsten macht die Serie trotzdem ganz schön viel anders.
3: Das Einzige, was ich je wollte, war zur Schule zu gehen. Ich hab dir doch nie was getan.
1: Die Machart ist ganz toll von der Serie. Also es gibt immer so Interviewsequenzen, Nachrichtenbeiträge und auch so Doku-Schnipsel. Und die lassen alles super echt wirken, obwohl es natürlich übernatürlich ist. Mhm. Und die Serie springt auch immer wieder in der Zeit und wird zum Teil total ruhig erzählt. Also die erinnert dann gar nicht an so eine Horrorserie, sondern eher an ein Drama. Aber ist schon irgendwie spannend.
0: Ja, und irgendwie, Leute, bin ich ehrlich, habe ich auch Schiss und bin gleichzeitig irgendwie auch hooked und denke mir so, muss man irgendwie gucken, oder? Carrie gibt's jetzt zum Streamen bei Amazon Prime. Ihr hört die junge Nacht, der alte Eben.

0: Nacht und das Gefühl, nicht dazu zu gehören, hatten wir, glaube ich, alle schon mal, oder? Also auf jeden Fall so safe in der Schule. Und so scheiße das ist, wenn Comedienne Anna Lucia davon erzählt, dann wird's irgendwas zwischen cringe, aber witzig.
1: München ist teuer, München ist reich. Ich hab's viel zu spät gemerkt, erst auf dem Gymnasium, weil alle meine Freundinnen auf dem Gymnasium sind geritten. Und ich hab's zu lang nicht hinterfragt. Ich war viel zu lang, weil ich so, ja, ich schätze, wir haben unterschiedliche Hobbys. Und dann habe ich gemerkt, ah nee, wir haben unterschiedlich Geld. Ach so, wir haben unterschiedlich Geld. Und was auch sehr unterschiedlich ausgeprägt ist halt bei uns, ist unsere Beckenbodenmuskulatur, okay? Diese Bitches reiten. Sie können ihre Beckenbodenmuskulatur anspannen und entspannen, wann immer sie wollen. Ich weiß nicht mal, wo meine ist, okay? Ich habe die Suche aufgegeben, ist ein Cold Case. Eine gut ausgeprägte Beckenbodenmuskulatur ist richtig wichtig für guten Sex auch, ne? Und meine Freundinnen reden dann immer drüber, wie sie ihre Beckenbodenmuskulatur einsetzen im Bett. Und sind so, ja, und in der Stellung spanne ich sie an. Was machst du, Anna? Und ich bin so, ich liege. Low-Budget-Sex.

0: Ihr hört die junge Nacht. Wir schauen auf die Straßen und los geht's mit der A8 München Richtung Salzburg. Zwischen Bernau und Felden immer noch Bauarbeiten, bis morgen früh deshalb gesperrt ist. Stockt, Umleitung gibt's über die U79. Die A57 Krefeld Richtung Köln ist zwischen Krefeld Zentrum und Krefeld Oppum wegen Bauarbeiten bis morgen um 5 dicht. Die A100 Stadtring Berlin Wedding Richtung Treptow ist zwischen Jakob-Kaiser-Platz und Rudolf-Wissel-Brücke wegen Bauarbeiten bis 5 Uhr dicht. Das gilt auch für die A111 Berlin Stadteinwärts zwischen Heckerdamm und Rudolf-Wissel-Brücke. Und in München finden Wartungsarbeiten statt im Effner-Tunnel, im Richard-Strauss-Tunnel, im Altstadtring-Tunnel und auch im Boschitz-Rieder-Tunnel. Bis 5 Uhr ist da noch gesperrt in jeweils beide Richtungen. Gute Fahrt!
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0: Mit Kerstin Breuer, schönen guten Morgen. Und es ist völlig okay, wenn jetzt so kurz nach 3:30 das ein oder andere Hirn hier so ein bisschen nachlässt. Aber vielleicht können wir ja gemeinsam nochmal die letzte Energie sammeln, mit so ein bisschen Hampelmann zum Beispiel. Oder ihr macht einen Plank, Leute. So eine Minute, das hilft bestimmt schon. Und ehrlich, so eine Minute ist gar nichts, denn checkt mal Donna Jean Wilde aus den USA. Die hat jetzt einfach mit 61 Jahren den Plank-Weltrekord für Frauen aufgestellt bei den World Senior Games. Und diese Frau hat 5 Stunden durchgezogen. So lange geht eure Nachtschicht hoffentlich gar nicht mehr. Ich drücke zumindest die Daumen dafür. Ihr schafft das.

Nacht um 3.38 Uhr jetzt. Und falls ihr irgendwie schon so ein bisschen Richtung Wochenende guckt und euch so denkt, boah, so ein paar Dance-Moves brauche ich noch für die Partys am Wochenende, checkt vielleicht mal Videos von Ash, weil wenn die singt, dann, ich schwöre euch, dance der komplette Körper von der mit. Also da werden die Arme hochgerissen, da wird einfach in die Knie gegangen. Und dabei trifft die Frau trotzdem jeden Ton.

Robin Schulz und Kiddo, All We Got in der jungen Nacht um 3.53 Uhr. Schönen guten Morgen, jetzt mit der Band, die gerade schon hier ordentlich Werbetrommel rührt für fette Konzerte nächstes Jahr. Die gehen auf Tour, Kraftklub nochmal. Größtes Hamburg-Konzert findet im Juni statt und das größte in NRW auch, in Köln nämlich. Gibt noch Tickets.

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1: Die Nachrichten mit David Rühl. Guten Morgen. Die Spitzen von Union und SPD haben ihre Beratungen im Koalitionsausschuss am Abend nach etwa 4 Stunden beendet. Über die Ergebnisse will die Regierung am Morgen informieren. Christiane Rüther berichtet.
2: Teilnehmer beschrieben die Sitzung nach dem Ende des Treffens als gut und sehr konstruktiv. Vor dem Hintergrund der Wahlergebnisse hatte Bundeskanzler Merz vor der Sitzung ein neues Bekenntnis zum vereinbarten Reformkurs verlangt. Er gehe davon aus, dass der Koalitionsvertrag und das im Juli beschlossene Reformpaket unverändert die Geschäftsgrundlage für die Arbeit der Koalition bleibe, so Merz. Es enthält Neuregelungen für die Bereiche Rente, Pflege, Arbeitsmarkt und Steuern. Im Sommer hatten sich die Koalitionsfraktionen darauf geeinigt, das ganze Paket bis Ende des Jahres durch den Bundestag zu bringen. Merz geht aber mittlerweile davon aus, dass das noch bis zum kommenden Frühjahr dauern wird.
1: Die durch ihre Zwangsräumung bekannt gewordene Spanierin Mari Carmen Abascal ist gestorben. Ihr Fall hatte Massenproteste gegen die Wohnungsnot, heftige politische Kontroversen und schließlich Neuwahlen in Spanien ausgelöst. Hans-Günther Kellner, WDR Madrid.
3: Le Cornu verwies auf eine extra eingerichtete Online-Plattform der Regierung. Dort können Schüler Vorschläge und Forderungen festhalten. Außerdem wolle die Regierung Ende des Monats erste Entscheidungen präsentieren, um auf Forderungen etwa nach mehr Lehrkräften einzugehen. In Sachen mehr Geld für Bildung, eine der wesentlichen Forderungen sowohl der protestierenden Schüler als auch der Gewerkschaften, machte der Regierungschef dagegen keine Zugeständnisse.
1: Und das ist auch noch wichtig. Betroffene von digitaler Gewalt sollen sich leichter wehren können. Die Bundesregierung hat einen Gesetzentwurf auf den Weg gebracht, um zum Beispiel gegen heimliche Aufnahmen in der Sauna vorzugehen. In Brandenburg sind 4 Menschen bei einem Verkehrsunfall ums Leben gekommen. Laut Polizei wollte ein Autofahrer mehrere Fahrzeuge überholen und stieß dabei mit 3 entgegenkommenden Mopeds zusammen. Die deutsche Fußballnationalmannschaft ist in der FIFA-Weltrangliste etwas abgerutscht. Im aktuellen Ranking findet sich die DFB-11 nur noch auf Platz 13 wieder, einen Platz schlechter als bisher. Auf der A2 in Westfalen hat ein Lastwagenfahrer wohl Schlimmeres verhindert. Ein Pferd war kilometerlang über die Autobahn gelaufen. Der Fahrer stellte seinen Laster schließlich quer und hielt so den Verkehr an. Für Polizist Fabian Rickel war das ein außergewöhnlicher Einsatz.
4: Also das war tatsächlich heute auch ein Einsatz, den wir so nicht alle Tage haben. Unterm Strich steht für uns natürlich das große Glück, dass da nichts Schlimmeres passiert ist. Das beherzte Eingreifen hat ja wahrscheinlich Schlimmeres verhindert.
1: Das Pferd konnte schließlich eingefangen werden. Die Polizei ermittelt nun, wie das Tier ausbüchsen konnte. Das war WDR aktuell. Das Wetter in Nordrhein-Westfalen: bis zum Morgen ziehen dichte Wolken mit Regen durch. Der neue Tag beginnt dann grau und nass, später lockert es mal auf. Dazu die Höchstwerte Eschweiler 14, Gütersloh 15 und Dormagen 16 Grad. 4.03 Uhr.
5: Ihr hört die junge Nacht, wir schauen auf die Straßen und los geht's mit der A8 München Richtung Salzburg. Zwischen Bernau und Felden Bauarbeiten bis morgen früh ist deshalb gesperrt. Es stockt und es gibt eine Umleitung über die U79. A57 Krefeld Richtung Köln ist zwischen Krefeld Zentrum und Krefeld Oppum wegen Bauarbeiten bis morgen um 5 dicht. Das gilt auch für die A100 Stadtring Berlin Wedding Richtung Treptow zwischen Jakob-Kaiser-Platz und Rudolf-Wissel-Brücke. Selbes Spiel auf der A111 Berlin Stadteinwärts zwischen Heckerdamm und Rudolf-Wissel-Brücke. Und dann haben wir noch viele Wartungsarbeiten in vielen Tunneln in München. Effner-Tunnel, Richard-Strauss-Tunnel, Altstadtring-Tunnel und der Boschitz-Rieder-Tunnel in beide Richtungen gesperrt. Noch ein gutes Stündchen. Gute Fahrt!
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5: Lernt ihr schon oder sauft ihr noch? Ich habe gerade festgestellt, es müsste erst die Woche sein, oder? Zumindest ist es so an vielen Orten in Deutschland. Gab es jetzt schon die ersten Einführungsveranstaltungen in dieser Woche. Ein paar haben es noch vor sich. Und ich würde gerne wissen, wenn irgendjemand von euch noch am Feiern ist oder schon, meldet euch gerne mal rein. 0221 567 89 111. Kerstin Breuer hier. Schönen Donnerstagmorgen.

0: 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Würdet ihr wollen, dass euer Insta-Profil noch da ist, wenn ihr mal tot seid? Ich weiß, es ist irgendwie weird, drüber nachzudenken. Wir reden heute trotzdem drüber in der jungen Nacht. Oder vielleicht auch gerade deshalb. Ich habe nämlich vor kurzem das Insta-Profil von einer ehemaligen Mitschülerin gesehen, die nicht mehr lebt. Und irgendwie hat mich das voll beschäftigt. Und Sarah aus Recken, die will auf gar keinen Fall online bleiben.
1: Jetzt sind schon peinliche Sachen von mir im Internet unterwegs. Ich glaube, es wird im Leben nur schlimmer. Und ich könnte mir vorstellen, dass ich an dem Punkt, was ich jetzt für Sachen poste, die ich in 10 Jahren mir auch denke, Quatsch. Deswegen gerne weg damit.
0: Und ja, Felix aus Kempten, der sieht das tatsächlich auch ähnlich.
2: Boah, ich fände es gut, wenn es da irgendwie so eine Funktion gäbe, wenn man wirklich bestätigt, dass man tot ist, dass einfach alles gelöscht wird, abgeschaltet wird, weil wofür, also, oder vielleicht die

0: die Angehörigen überentscheiden lassen, ob die noch Bock drauf haben, sich damit zu beschäftigen oder so. Aber ich glaube eher nicht.
1: Ich kann es irgendwie nachvollziehen. Amelie aus Bocholt hingegen, die sagt, juckt sie irgendwie nicht so richtig.
2: Ich glaube, es ist mir relativ egal. Also ich glaube nicht, da bin ich tot. Also da kann ich jetzt eh nichts mehr machen. Und die Sachen, die ich gepostet habe, sind ja dann mehr oder weniger so mein Leben. Wenn vielleicht Leute nochmal nachgucken wollen, was hat die eigentlich gemacht oder so, können die das gerne nochmal machen. Ich bin da eh nicht mehr da.
1: Ja, und wir haben heute ja tatsächlich auch schon gelernt, Friends and Family kann das sogar bei der Trauer helfen, so ein Profil noch zu sehen. Keine Ahnung, wie geht's euch damit? Also ich muss da auf jeden Fall nochmal drüber nachdenken. Und ich glaube, da nicht sofort eine Antwort drauf zu haben, ist auch völlig fein.

0: Take Me There in der Jungen Nacht, 4.21 Uhr. Und viele von euch warten seit Ewigkeiten. In einem guten Monat ist es endlich soweit. GTA 6 kommt und als Überraschung könnte einfach sie mit dabei sein. Queen B. Annika Wasenmüller aus dem Junge Nacht-Team. Beyoncé soll beim neuen GTA-Spiel am Start sein. Hä?
1: Also, damit die Map von GTA 6, ich versuche das mal zu erklären, möglichst realistisch und detailgenau wird, haben halt Rockstar Games, die dahinter stecken, Miami so in ganz, ganz vielen Filmaufnahmen abgelichtet. Aha. Und bei Natur von Beyoncé wurde halt ein Heli über die Arena geflogen und da wurden dann Aufnahmen gemacht. Das hat jetzt ein Entwickler in einem neuen Interview verraten und deswegen interpretieren jetzt ganz, ganz viele Fans super viel da rein. Also die vermuten zum Beispiel, dass es eine besondere GTA-Mission bei einem Beyoncé-Konzert geben soll oder dass man vielleicht jemanden abziehen muss, der Tickets hat.
0: Das wäre natürlich irgendwie cool, oder? Also auf der anderen Seite, die Aufnahmen sind schon echt ein bisschen älter. Ist es nicht irgendwie so, dass sie da seit 10 Jahren dran rumtüfteln?
1: Ja, das stimmt. Aber Beyoncé hat ja auch in den letzten Jahren schon noch Mucke rausgebracht. Die größte Vermutung ist deswegen halt auch, dass Beyoncé vielleicht einfach auf dem Soundtrack beim Spiel dabei ist. Mhm. Bisher sind ja nur ein paar Songs veröffentlicht worden, die halt in diesem GTA-internen Radio laufen und dann zum Soundtrack gehört. Insgesamt sollen das 36 Stück sein. Das heißt, da wäre theoretisch noch Platz für Beyoncé.
0: Ja, checke, aber sorry, Annika, auch wenn das übelst nice wäre, das ist schon sehr unrealistisch, oder nicht?
1: Ja, kann ich verstehen. Also wenn wir ehrlich sind, Beyoncé hat jetzt nicht wirklich Berührungspunkte zu Gaming oder generell zu GTA. Wahrscheinlich ist es alles nicht so deep, aber ich hoffe trotzdem, dass sich Rockstar Games jetzt so ein Herz fassen und sagen, ach, irgendwo im Spiel, da verstecken wir noch so ein kleines Easter Egg zu dieser ganzen Beyoncé-Nummer. Ich finde, das sind die eigentlich den Fans schon schuldig.
0: Wir werden wohl abwarten müssen. Aber das Wichtigste ist ja, GTA 6 kommt am 19. November raus. Egal ob mit oder ohne Beyoncé. Hier ist die Junge Nacht für euch mit The Weeknd jetzt und Save Your Tears.

0: Ihr hört die junge Nacht, wir schauen auf die Straßen und da gibt es einen Unfall auf der A4 Kirchheimer Dreieck Richtung Erfurt. Zwischen Friedewald und Wildeck-Höhnebach ist deshalb bis auf weiteres alles gesperrt. Die A7 Hamburg Richtung Flensburg, da ist der Elbtunnel nach Auslösung der Höhenkontrolle gesperrt. Die A8 München Richtung Salzburg ist zwischen Bernau und Felden wegen Bauarbeiten bis morgen früh dicht. Das stockt, Umleitung gibt es über die U79. Die A57 Krefeld Richtung Köln ist zwischen Krefeld Zentrum und Krefeld Oppum wegen Bauarbeiten bis morgen um 5 gesperrt. Und in München gibt es immer noch Wartungsarbeiten im Effnertunnel, im Richard-Strauss-Tunnel, im Altstadtring-Tunnel und auch im Boschitz-Rieder-Tunnel. Alle gesperrt in beide Richtungen bis ca. 5 Uhr. Gute Fahrt!
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0: Schönen guten Morgen, Kerstin Breuer hier und ich habe so einen geilen Wettbewerb gefunden, Leute. In Tokio gab es einfach einen Wettbewerb, wer am besten schläft. Da haben Leute teilgenommen, 90 Minuten lang haben die geschlafen und dann haben Schlaftracker so gemessen, wer am schnellsten und am tiefsten eingeschlafen ist. Und der Gewinner konnte dann einfach 12.500, also umgerechnet 12.500 Euro bekommen. Wie stark ist das? Ich glaube, wir müssen alle nach Tokio, weil bei dem Wettbewerb hätte sogar ich eine Chance.

Patient Zero in der Jungen nach der ARD. Für alle, die schon mal dachten, boah, also die neue von meinem Ex hat jetzt irgendwie die aufpolierte Version von dem abgekriegt. Und dann vielleicht so merkt, nee, also die neue hat genau dieselben Struggles mit dem wie ich. Taylor Swift, die singt nämlich davon, wie Ex und Neue sich miteinander connecten, um über die Struggles mit dem Dude zu reden. Und dann zerfleischen die sich gar nicht, sondern supporten sich gegenseitig. Und ich finde das voll gut, wenn das geht, oder? Und auch wenn man als Ex dann vielleicht doch auch nochmal merkt,

Habit in der jungen Nacht, 4.47 Uhr und damit haben wir den Start am Donnerstag auch schon geschafft. Ich wünsche euch, dass er so entspannt wird wie Choose in Texas von Ella Langley. 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

0: 80-jährige Rentnerin wurde zum Symbol für die Bewegung gegen die Spekulation mit Wohnungen und gegen Mieterhöhungen in Spanien, seit ihre Mietwohnung in der Madrider Innenstadt vor 2 Wochen zwangsgeräumt wurde. Bereitschaftspolizei räumte damals die Straße von Demonstrierenden, die die Räumung zu verhindern suchten. Polizeibeamte brachen die Tür ihrer Wohnung auf und Sanitäter trugen Mari Carmen Abascal schließlich aus dem Haus in einen Krankenwagen. Seither lag die von den Anstrengungen stark geschwächte 87-Jährige im Krankenhaus.
1: Und das ist diese Nacht auch noch wichtig. Betroffene von digitaler Gewalt sollen sich leichter wehren können. Die Bundesregierung hat einen Gesetzentwurf auf den Weg gebracht, um zum Beispiel gegen sexualisierte Deepfakes vorgehen zu können. Bei einem schweren Verkehrsunfall sind in Brandenburg 4 Mopedfahrer ums Leben gekommen. Nach Polizeiangaben wurden sie von einem Auto erfasst, das auf einer Landstraße im Gegenverkehr anderer Fahrzeuge überholen wollte. Die deutsche Fußballnationalmannschaft ist in der FIFA-Weltrangliste etwas abgerutscht. Im aktuellen Ranking findet sich die DFB-Elf nur noch auf Platz 13 wieder, einen Platz schlechter als bisher. Die Menschen in Röstrath haben jetzt 10.000 Frühblüher gepflanzt. So wollen sie Hummeln anlocken und zu deren Artenschutz beitragen. Bei der Gartenarbeit haben Mitarbeiter des Kreises, Bürgerinitiativen und auch Grundschulkinder geholfen. Mitorganisator ist Thorsten Brämer.
2: Wir haben ja die Hoffnung, dass sie sich ein Beispiel nehmen und auf Balkon, Terrasse und im eigenen Garten vielleicht auch noch ein bisschen was pflanzen. Dann haben die Hummeln noch ein bisschen mehr zu futtern.
1: Die Pflanzaktion für Hummeln wurde komplett über Spenden finanziert. Und so wird das Wetter in Nordrhein-Westfalen. Bis zum Abend zieht Regen durch. Der neue Tag ist grau und nass. Später lockert es mal ein bisschen auf und das sind Temperaturen. In Aachen 14 Grad, in Bielefeld 15 und in Bottrop bis zu 16 Grad. Und das war WDR aktuell.
3: Hier ist die junge Nacht. Wir checken die Straßen und starten mit einer Falschfahrermeldung auf der A7 Hannover Richtung Kassel in Höhe Sandershausen. Ist kein Falschfahrer. Da werden von der Brücke Gegenstände auf die Fahrbahn geworfen. Wow, also vorsichtig sein, bitte in beide Richtungen. Auf der A7 Hannover Kassel in Höhe Sandershausen, da werden von der Brücke Gegenstände auf die Fahrbahn geworfen. Bitte passt gut auf. Die A2 Hannover Richtung Berlin zwischen Kreuz Hannover Ost und Hämeler Wald, 5 Kilometer Stau wegen einer Nachtbaustelle. Die A8 München Richtung Salzburg ist zwischen Bernau und Felden wegen Bauarbeiten bis morgen früh gesperrt. Es stockt Umleitung über die U79. Die A57 Krefeld Richtung Köln ist zwischen Krefeld Zentrum und Krefeld Oppum wegen Bauarbeiten bis morgen um 5 gesperrt. Die A100 Stadtring Berlin Wedding Richtung Treptow ist zwischen Jakob-Kaiser-Platz und Rudolf-Wissel-Brücke wegen Bauarbeiten bis 5 Uhr dicht. Die A111 Berlin Stadteinwärts ist zwischen Heckerdamm und Rudolf-Wissel-Brücke wegen Bauarbeiten auch bis 5 Uhr dicht. Und in München, da sind der Effner-Tunnel, der Richard-Strauss-Tunnel, der Altstadtring-Tunnel und der Boschitz-Rieder Tunnel wegen Wartungsarbeiten in beide Richtungen bis ca. 5 Uhr gesperrt. Kommt gut und sicher an.
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3: Hey, moin, mit Kerstin Breuer und ich frage mich, was ist München los? Warum werden da so viele Tunnel gewartet? Wenn irgendjemand von euch da gerade am Warten ist, meldet euch doch mal rein. Würde mich maximal interessieren, was ihr da so wartet. Im Effner-Tunnel oder Richard-Strauss-Tunnel oder wo auch immer. Vielleicht wird auch in ganz Deutschland heute irgendein Tunnel gewartet. Let me know. 0221 56789 111. Könnt ihr euch auch gerne so mal melden, wenn ihr am Start seid. Freuen wir uns. Das ist Icona Pop für euch. I love it.

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Hey na, seid ihr da? Es würde mich freuen. Heiko aus Göttingen zum Beispiel ist am Start. Der arbeitet nämlich bis 6 Uhr, also auch Nachtschichtperson. Markus aus Gaggenau, das ist so Baden-Württemberg, geht jetzt pennen. Schön für dich, Markus, aber er hat auch Halsweh, also gute Besserung an der Stelle. Ich bin Kerstin Breuer, freue mich, wenn ihr euch reinmeldet. 0221 56789 111.

0: in NRW abgespielt hat, berichtet WDR-Reporter Moritz Börner.
1: In Lindlar im Oberbergischen Kreis zum Beispiel mussten Autofahrer am Dienstag länger suchen, bis sie ihr Auto volltanken konnten. Ein Tankwart sagte, seine Tankstelle sei innerhalb von 2-3 Stunden leer gewesen. Offenbar haben viele mit dem Tanken bis Oktober gewartet, um dann den Rabatt nutzen zu können.
0: Und das ist diese Nacht auch noch wichtig. In ganz Deutschland hat es Veranstaltungen und Mahnwachen in Gedenken an die Opfer des Hamas-Angriffs auf Israel vor 3 Jahren gegeben. In Düsseldorf zum Beispiel wurden am Rheinufer Kerzen aufgestellt. Frankreichs Premierminister Le Cornu hat den protestierenden Schülern in seinem Land bessere Lernbedingungen zugesichert. Er will aber deutlich weniger Geld für Bildung bereitstellen, als die Gewerkschaften fordern. In Brandenburg sind 4 Menschen bei einem Verkehrsunfall ums Leben gekommen. Laut Polizei wollte ein Autofahrer mehrere Fahrzeuge überholen und stieß dabei mit 3 entgegenkommenden Mopeds zusammen. Im Bochumer Fußballstadion gilt ab sofort ein Hüpfverbot, und zwar auf der Osttribüne und wenn alle zusammen hüpfen. WDR-Reporter Luca Benincasa erklärt, warum.
2: Ein neues Gutachten im Zuge der geplanten Stadionmodernisierung zeige, dass das rhythmische Springen starke Schwingungen auslöst. Die Tragfähigkeit der Tribüne sei laut Gutachten aber grundsätzlich gegeben. Deshalb bleibt ein normaler Torjubel erlaubt, verboten ist nur das Choreografieren. Springen.
0: Aufgehoben werden soll das Hüpfverbot in Bochum dann wieder voraussichtlich 2028, wenn die Ostkurve fertig saniert ist. Das war WDR aktuell. Das Wetter in Nordrhein-Westfalen: bis zum Morgen ziehen dichte Wolken mit Regen durch. Der neue Tag beginnt grau und nass, und das sind die Temperaturen in Düren 14 Grad, 15 in Detmold und in Dinslaken bis zu 16 Grad. Es ist 1.03 Uhr.
3: Hier ist die junge Nacht. Wir checken die Straßen und los geht's mit der A2 Hannover Richtung Berlin zwischen Kreuz Hannover Ost und Hämmeler Wald. 5 Kilometer Stau wegen der Nachtbaustelle. Die A8 München Richtung Salzburg ist zwischen Bernau und Felden wegen Bauarbeiten bis morgen früh gesperrt. Es stockt Umleitung über die U79. Die A57 Krefeld Richtung Köln ist zwischen Krefeld Zentrum und Krefeld Oppum wegen Bauarbeiten bis morgen um 5 gesperrt. Die A100 Stadtring Berlin Wedding Richtung Treptow ist zwischen Jakob-Kaiser-Platz und Rudolf-Wissel-Brücke wegen Bauarbeiten bis 5 Uhr gesperrt. Auch wegen Bauarbeiten bis 5 Uhr dicht ist die A111 stadteinwärts in Berlin zwischen Heckerdamm und Rudolf-Wissel-Brücke. Dann haben wir außerdem München noch. Da ist so eine Tunnelsituation heute, Leute. Viele Wartungsarbeiten. Deshalb in München sind gesperrt der Effner-Tunnel, der Richard-Strauss-Tunnel, der Altstadtring-Tunnel und der Boschitz-Rieder-Tunnel. Und zwar alle in beide Richtungen bis circa 5 Uhr. Kommt gut und sicher an.
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3: Ab heute wird's herbstlicher, Leute. Wie geil ist es? Gerstin Breuer hier. Ich bin eben schon im Regen hergesteppt und ich muss sagen, mir gefällt das ein bisschen. Ich kann euch auch sagen, warum. Weil es im Herbst nicht mehr so gottlos heiß wird und weil der Herbst so schön gemütlich ist. Man kann so ohne schlechtes Gewissen zu Hause hängen. Also ich habe da nicht so heavy FOMO. Checkt ihr? Man kann so Tee trinken, man kann Kerzen anmachen, lesen, Serien bingen. Und es will nicht ständig jemand was von einem. Lieben wir.
5: Ich

0: Was passiert mit meinem Insta, wenn ich tot bin? Irgendwie weird drüber nachzudenken. Wir reden heute trotzdem drüber in der jungen Nacht. Oder vielleicht auch gerade deshalb. Ich habe vor kurzem nämlich das Insta-Profil von einer ehemaligen Mitschülerin gesehen, die nicht mehr lebt, und irgendwie hat mich das voll beschäftigt, weil auch wenn man es nach dem Tod ja nicht mehr beeinflussen kann, kann es ja schon sein, dass man eigentlich nicht wollen würde, dass irgendwie, weiß ich nicht, so Selfies mit dem Hundefilter oder so für immer im Netz rumhängen. Paula aus Borken sieht es auf jeden Fall so.
1: Ich finde so, wenn das Leben vorbei ist und man dann auf meine Post von 2017 zurückblicken kann, würde ich gern was anderes auf mich zurückblicken lassen und dann einfach gehen. Oder wie ein Museum irgendwann, so jeder hat eine Social-Media-Seite wie ein Museum und jeder kann da mal drauf gucken. Auch eine schöne Vorstellung.
0: Voll, weil den Menschen, die bleiben, kann das ja vielleicht sogar helfen. So sieht es zumindest Julia aus Förde.
2: Ich glaube, das kann ein Ort sein für Menschen, die mir nahe standen, um da vielleicht auch so ein bisschen zu trauern, um mir nochmal nah sein zu können. Deswegen würde ich es einfach so stehen lassen.
0: Ob so ein Social-Media-Profil eines Verstorbenen beim Trauern sogar helfen kann, darüber sprechen wir auch heute in der Jungen Nacht. Und zwar um kurz nach 2:30. Das sind The Kid Laroi und Justin Bieber für euch. 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

Chiago mit Verschwommen in der jungen Nacht. Da geht's um das, was übrig bleibt so am nächsten Morgen nach so einer crazy Party-Nacht. Wenn man halt sich nur noch an so, ich sag mal, einzelne Szenen erinnern kann und alles halt so ein bisschen verschwommen ist. Wird mich jetzt auf den Donnerstagmorgen aber schon auch ein bisschen wundern. Oder geht hier noch irgendwo eine Party? Weil dann würde ich euch doch sehr bitten, mir mal Bescheid zu sagen. Ihr hört die junge Nacht der ARD jetzt mit Sabrina Carpenter und Please, Please, Please.

0: Ey, so beim Sicherheitscheck am Flughafen, ne? Habe ich persönlich jedes Mal kurz Panik, obwohl ich eigentlich immer weiß, ich bin safe, die werden nichts finden, ich werde hier nicht rausgezogen und so. Ich habe nichts Illegales dabei. Aber vielleicht liegt diese Panik daran, dass mir bei meinem allerersten Flug ever, so als Grundschulkind, meine Kinderbastelschere abgenommen wurde. Ich war klein, ich wusste nicht, dass man sowas nicht mitnehmen darf. Und ja, es war dramatisch für die kleine Kerstin. Aber Leute, es gibt da wen. Der könnte wirklich ein richtiges Problem kriegen. Und zwar Comedian Björn von Morgenstern, weil der hat einen ganz anderen Way to go da.
1: Damit ich fliegen kann, ich gebe das jetzt einfach mal so offen zu, kiffe ich mir manchmal, eigentlich immer vorher einen rein, damit ich das aushalte. Und ich fliege nicht oft, ich wusste nicht genau, was abgeht. Ich bin rein im Flughafen und meinte, ich bin Björn, ich denke mal, ihr wisst Bescheid. Niemand wusste Bescheid. Ich musste alles selber machen, an Maschinen. Ich konnte nicht mit Menschen arbeiten, das war eine Katastrophe. Und mein Problem war, ich bin ja eine Richtung geflogen und ich musste auch wieder zurückfliegen. Und für den Rückweg brauchte ich ja auch ein bisschen Gras. In meiner Logik dachte ich, ich fliege in Deutschland los, wo es legal ist. Ich komme in Deutschland an, wo es legal ist. Dann ist ja bestimmt kein Problem, wenn ich ein bisschen was einpacke. Und dann habe ich so, ich hatte so eine Kräutermischung, hatte ich in so einer Tüte. Dann habe ich da oben ganz viel Gras, nicht viel, ein bisschen Gras habe ich reingemacht. Und das habe ich einfach ganz oben in meinen Rucksack gemacht. Daneben den Grinder, daneben die Longpapes. Feuerzeug. Und dann habe ich den Rucksack, so wie er war, durch dieses Laufband, durch die Maschine gejagt. Und ich dachte, wird schon passen. Der Rucksack ist nicht auf der anderen Seite wieder rausgekommen. Die haben die Maschine angehalten, den Rucksack hochgehalten und waren so, von wem ist der hier? Und ich dachte nur so, okay, da habe ich nicht gerechnet, so schnell. Und dann musste ich zu so einem Fenster und dann haben die an so einer Scheibe unten, haben die das alles so vor mir ausgebreitet. Und ich war richtig gut drauf, ne? Ich stand da nur und dachte, geil, bauen wir noch einen, oder? Was machen wir? Voll geil. So, ich meine, denkt dran, hier drin ist Rauchverbot, aber ich gehe gern raus mit euch, wir können gern teilen. Die

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1: Moinsi, Kerstin Breuer hier und ich habe jetzt coole Mucke von euch und zwar von Nico Santos und der Mann bringt einfach diesen Monat ein neues Album raus, habe ich irgendwie gerade erst gecheckt. Voll gut. Am 30. Oktober ist es soweit, POV heißt die Platte und da freuen wir uns jetzt einfach gemeinsam mit Nico Santos drauf. Das ist Why Don't You Stay für euch. Schönen Donnerstag.

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1: Die Nachrichten mit David Rühl. Guten Abend. In Frankreich hat es wieder Schülerproteste gegeben. Dabei kam es erneut zu Ausschreitungen zwischen Demonstrierenden und der Polizei. Premierminister Le Cornu sicherte den Schülern am Abend bessere Lernbedingungen zu. Caroline Düller, WDR Paris.
2: Le Cornu verwies auf eine extra eingerichtete Online-Plattform der Regierung. Dort können Schüler Vorschläge und Forderungen festhalten. Außerdem wolle die Regierung Ende des Monats erste Entscheidungen präsentieren, um auf Forderungen etwa nach mehr Lehrkräften einzugehen. In Sachen mehr Geld für Bildung, eine der wesentlichen Forderungen sowohl der protestierenden Schüler als auch der Gewerkschaften, machte der Regierungschef dagegen keine Zugeständnisse.
1: Die durch ihre Zwangsräumung bekannt gewordene Spanierin Mari Carmen Abascal ist gestorben. Ihr Fall hatte Massenproteste gegen die Wohnungsnot, heftige politische Kontroversen und schließlich Neuwahlen ausgelöst. Hans-Günther Kellner, WDR Madrid.
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Würdet ihr sagen, dass eine angeknabberte Gurke überlebensnotwendig ist? Für Tiffany Aries scheinbar schon. Die hat mal irgendwie wieder so im Studio gehangen, Mucke produziert und dann hat sie ihre Essentials gepostet. Also alles, was sie halt so braucht, um im Studio klarzukommen und Mucke zu machen. Mit dabei Lutschpastillen, check ich, weil die Stimme wird ja belastet. Viel Wasser, check ich auch, weil wenn du die ganze Zeit irgendwie singst und so, hast du halt vielleicht noch ein bisschen mehr Durst. Energy Drink wird halt ihr Koffein sein, denke ich. Aber was hat es mit der angeknabberten Gurke auf sich? Meint ihr, die nimmt das vielleicht so als Mikrofonersatz zum Üben? Mein Teenie, ich dachte ja immer, dass man dafür eine Haarbürste nimmt, aber okay. Egal, hier ist die Junge nach der ARD mit Tiffany Aries und Find Me.

0: sicherte den Schülern am Abend bessere Lernbedingungen zu. Caroline Diller, WDR Paris.
1: Le Cornu verwies auf eine extra eingerichtete Online-Plattform der Regierung. Dort können Schüler Vorschläge und Forderungen festhalten. Außerdem wolle die Regierung Ende des Monats erste Entscheidungen präsentieren, um auf Forderungen etwa nach mehr Lehrkräften einzugehen. In Sachen mehr Geld für Bildung, eine der wesentlichen Forderungen sowohl der protestierenden Schüler als auch der Gewerkschaften, machte der Regierungschef dagegen keine Zugeständnisse.
0: Und das ist in dieser Nacht auch noch wichtig. Betroffene von digitaler Gewalt sollen sich leichter wehren können. Die Bundesregierung hat einen Gesetzentwurf auf den Weg gebracht, um zum Beispiel gegen heimliche Aufnahmen in der Sauna vorgehen zu können. In Brandenburg sind 4 Menschen bei einem Verkehrsunfall ums Leben gekommen. Laut Polizei wollte ein Autofahrer mehrere Fahrzeuge überholen und stieß dabei mit 3 entgegenkommenden Mopeds zusammen. Die deutsche Fußballnationalmannschaft ist in der FIFA-Weltrangliste etwas abgerutscht. Im aktuellen Ranking findet sich die DFB-Elf nur noch auf Platz 13 wieder, einen Platz schlechter als bisher. Auf der A2 in Westfalen hat ein Lkw-Fahrer wohl Schlimmeres verhindert. Ein Pferd war kilometerlang über die Autobahn gelaufen, entgegen der Fahrtrichtung, quasi als Geisterpferd. Der Fahrer stellte seinen Laster quer und hielt so den Verkehr an. Für Polizist Fabian Rickel war das ein außergewöhnlicher Einsatz.
2: Also das war tatsächlich heute auch ein Einsatz, den wir so nicht alle Tage haben. Unterm Strich steht für uns natürlich das große Glück, dass da nichts Schlimmeres passiert ist. Das Beherzer eingreifen hat ja wahrscheinlich Schlimmeres verhindert.
0: Das Pferd konnte schließlich eingefangen werden. Das war WDR aktuell. Das Wetter in Nordrhein-Westfalen: bis zum Morgen ziehen dichte Wolken mit Regen durch. Der Tag beginnt dann grau und nass. Später gibt's auch ein bisschen Sonne. Die Temperaturen in Eschweiler 14, Gütersloh 15 und Dormagen 16 Grad. 2:03 Uhr.
3: Hier ist die junge Nacht. Wir schauen auf die Straßen und los geht's mit der A8 München Richtung Salzburg. Zwischen Bernau und Felden, Bauarbeiten bis morgen früh ist da gesperrt. Stau deshalb auch die Umleitung über die U79. Die A57 Krefeld Richtung Köln ist zwischen Krefeld Zentrum und Krefeld Oppum wegen Bauarbeiten bis morgen um 5 gesperrt. Die A100 Stadtring Berlin-Wedding Richtung Treptow ist zwischen Jakob-Kaiser-Platz und Rudolf-Wissel-Brücke wegen Bauarbeiten bis 5 Uhr dicht. Das gilt auch für die A111 Berlin-Stadt einwärts zwischen Heckerdamm und Rudolf-Wissel. Und in München, da gibt es ein paar Wartungsarbeiten in verschiedenen Tunneln. In beide Richtungen gesperrt sind deshalb der Effner-Tunnel, der Richard-Strauss-Tunnel, der Altstadtring-Tunnel und der Boschitz-Rieder-Tunnel, alle bis 5 Uhr. Kommt gut und sicher an.
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3: Hey Na, seid ihr am Start? Kerstin Breuer hier und mich würde natürlich wahnsinnig interessieren, warum ihr am Start seid heute Nacht. Wenn wir uns ein bisschen besser kennenlernen, Leute, dann kommen wir auch viel besser durch die Nächte. Also erzählt mal, seid ihr am Arbeiten? Seid ihr am Feiern? Ich meine, das geht ja theoretisch auch in der Woche, je nachdem, wo man so hängt. Oder ist es der Liebeskummer, der euch wach hält? Let me know. 0221 56789 111.

0: Was passiert eigentlich mit unseren Social-Media-Profilen, wenn wir irgendwann nicht mehr da sind? Das hat Junge Nacht-Reporterin Nusha Khalafi für uns gecheckt. Nusha, man kann seine Profile nach dem Tod ja löschen lassen, aber vielleicht will man ja genau das überhaupt nicht, oder?
1: Ja, und das fühlen einige so. Laut einer Bitkom-Umfrage sagt zumindest fast jeder Dritte, dass das eigene Social-Media-Profil nach dem Tod weiter bestehen soll. Und was so ein Profil für die Menschen bedeuten kann, die zurückbleiben, hat mir auch Leonie erzählt. Ihre Mutter ist vor 2 Jahren sehr plötzlich gestorben und ihr Instagram-Profil ist noch da.
2: Manchmal habe ich trotzdem irgendwie das Gefühl, dass ich mich nicht mehr so richtig an sie erinnere. Gerade irgendwie diese eine Sache wieder vergessen, wie sie nochmal guckt oder wie sie nochmal lacht. Und dann kann ich mir das halt eben auf Social Media halt ganz einfach angucken.
0: Voll krass irgendwie. Das ist ja dann fast wie so ein, keine Ahnung, digitales Erinnerungsalbum, ne?
1: Ja, wobei es fast sogar noch ein bisschen persönlicher ist. Also auf Social Media zeigen wir ja meistens auch, was wir uns selbst ausgesucht haben. Also welche Momente wir teilen wollen, was uns wichtig ist, worüber wir lachen, was uns Spaß macht. Wenn so ein Profil bleibt, bleibt halt auch ein Stück davon, wie dieser Mensch selbst auf sein Leben geguckt hat.
0: Ja, das macht es wahrscheinlich dann auch so krass, ne?
1: Ja, und dazu kommen ja auch noch Videos, Nachrichten und Sprachnachrichten aus Chatverläufen. Und was das für ein Unterschied sein kann, hat mir auch Trauerbegleiterin Dagmar erzählt. Sie hat ihren Vater selbst sehr früh verloren.
3: Das Einzige, was ich von meinem Vater habe, ist ein Foto. Was mich bis heute traurig macht, ich kann meiner Tochter die Stimme von meinem Vater nicht vorspielen.
0: Aber hilft es denn wirklich beim Trauern, also wenn man sich diese Sachen dann immer wieder anschaut?
1: Also ich glaube, das kann total unterschiedlich sein. Bei Leonie war es zum Beispiel gerade am Anfang ziemlich intensiv.
2: Am Anfang, klar, ich wurde dadurch trauriger und habe mehr geweint, als wenn ich es mir nicht angeguckt habe. Aber da habe ich das schon irgendwie auch gebraucht, um in die Trauer irgendwie reinzukommen.
1: Und Experten sagen auch, genau das kann Teil eines gesunden Umgangs mit Trauer sein. Also sich bewusst mit den eigenen Gefühlen auseinanderzusetzen, statt sie vor sich wegzuschieben.
0: Social Media kann also ein Erinnerungsort sein, aber auch ein Ort, an dem wir unsere Trauer mit anderen teilen. Wichtig aber, nur so, wie es sich für euch ganz individuell richtig anfühlt. Hier ist die Junge Nacht.

0: Ihr hört die Junge Nacht der ARD und wir fragen uns heute, macht sie's oder macht sie's nicht? Nach Bad Bunny, Kendrick Lamar oder auch Rihanna könnte Miley Cyrus die nächste sein, die legendäre Super Bowl Halbzeitshow spielt. Annika Wasenmüller aus dem Junge Nacht Team, es sieht schon sehr doll danach aus, oder nicht?
1: Ja, also die Gerüchte, die brennen auf jeden Fall weiterhin sehr hoch, dass Miley Cyrus da auftreten wird. Und das wurde jetzt Ganze ja nochmal so ein bisschen angestoßen, weil zum Beispiel der Social Media Account von Apple so einen ganz kryptischen Post dazu geteilt und dann auch direkt wieder gelöscht hat. Mhm. Und deswegen denken jetzt halt super viele Fans, dass die das aus Versehen ausgeplaudert haben.
0: Okay, aber Miley Cyrus hat es doch eigentlich jetzt auch selbst verraten, oder nicht? Also in ihrem aktuellsten Post hat sie zumindest geschrieben Bowl Rehearsals, also Bowl-Proben, oder?
1: Ja, hast recht, ja, aber so. Ich gehe davon aus, dass Miley Cyrus damit gar nicht den Super Bowl meint, sondern die Hollywood Bowl. Mm. Also so eine berühmte Freilichtbühne in Hollywood. Und da spielt Miley Cyrus halt Mitte Oktober 2 Konzerte. Also nach Jahren das erste Mal wieder, dass sie live auftritt mit ihren eigenen Konzerten. Und ich schätze, sie meint halt nur das leider.
0: Mann, ey, ich dachte, es wäre jetzt safe, dass wir einfach so Hannah Montana beim Super Bowl hören.
1: Ich weiß, es ist enttäuschend. Aber ich würde jetzt einfach mal versuchen, die Laune wieder hochzuholen und zu sagen, die Hoffnung stirbt ja zuletzt, ne? Weil Miley Cyrus meinte ja, dass sie es körperlich und mental eigentlich nicht packt, viel zu reisen für Konzerte. Deswegen geht sie ja zum Beispiel auch nicht auf eine Welttournee oder so, weil sie das zu doll belastet. Mhm. Deswegen tritt sie jetzt auch nur 2-mal in Hollywood auf. Und Leute, praktischerweise findet aber ja genau da, also in L.A., der nächste Super Bowl statt. Miley Cyrus müsste also gar nicht wirklich anreisen. Und andere Alternativen, wer da auftreten könnte beim Super Bowl, gibt's bisher auch nicht. Also ich sag, wir behalten das trotzdem im Auge.
0: Das gefällt mir gut. So, hier gibt's ja jetzt auf jeden Fall safe für euch. Miley Cyrus in der Jungnacht der ARD mit Bass Persuades. Let's go.

0: Hier ist die Junge Nacht. Wir schauen auf die Straßen und starten mit der A2 Hannover Richtung Berlin. Zwischen Kreuz Hannover Ost und Hämmeler Wald 5 Kilometer Stau wegen einer Nachtbaustelle. Die A8 München Richtung Salzburg ist zwischen Bernau und Felden wegen Bauarbeiten bis morgen früh gesperrt. Es stockt Umleitung über die U79. Die A57 Krefeld Richtung Köln ist zwischen Krefeld Zentrum und Krefeld Oppum wegen Bauarbeiten bis morgen um 5 gesperrt. Die A100 Stadtring Berlin Wedding Richtung Treptow ist zwischen Jakob-Kaiser-Platz und Rudolf-Wisselbrücke wegen Bauarbeiten bis 5 Uhr dicht. Die A111 Berlin Stadteinwärts ist zwischen Heckerdamm und Rudolf-Wisselbrücke wegen Bauarbeiten bis morgen um 5 gesperrt. Und in München, da gibt es sehr viele Tunnelwartungsarbeiten. Deshalb sind zum Beispiel gesperrt der Effner-Tunnel, der Richard-Strauss-Tunnel, der Altstadtring-Tunnel und auch der Boschitz-Rieder-Tunnel. Und zwar in beide Richtungen bis ca. 5 Uhr. Gute Fahrt!
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gefragt habe, warum seid ihr wach, was macht ihr so, dass ihr irgendwie so Pflege kommt, kam auch. Aber Jonas ist Landwirt und sät jetzt noch Dinkel gerade. Rechtzeitig, bevor es anfängt zu regnen. Und nach dem Regen sind dann noch Weizen und Roggen dran. Das finde ich spannend. Viel Erfolg, Jonas, dabei. Ich hoffe, du siehst überhaupt was in der Dunkelheit. Was geht bei euch? Warum seid ihr wach? Erzählt doch mal gerne auch per Sprachnachricht. Da freuen wir uns natürlich hier ganz besonders drüber. 0221 567 89111. Und bis ihr euch reingemeldet habt, gibt's Sommer für euch mit Undressed. Ich bin Kerstin Breuer und hoffe, ihr kommt richtig gut in den Donnerstag. Schön, dass ihr da seid.

Crow mit Du. Mein Gott, muss der verknallt gewesen sein, als er das geschrieben hat. Der wäre bestimmt auch für die große Liebe ganz woanders hingezogen. Würdet ihr das machen? So für die große Liebe in einer, keine Ahnung, die Heimat verlassen, so voll weit weggehen? Weil es ist ja schon auch so ein Ort, mit dem man sich identifiziert. Man hat irgendwie Family da, man hat Friends da. Und dann würde man alles hinter sich lassen für einen Menschen. Kann eine gute Idee sein, aber vielleicht auch nicht so eine gute Idee. Ella Langley singt darüber in Shoes in Texas, über dieses Gefühl, sich entscheiden zu müssen, weil sie steht da vor der Wahl zwischen ihrer Beziehung und ihrem Leben in Texas. Und ich dachte, ich teile euch einfach mal mit, sie nimmt Texas und nicht den Typ. Hier ist die junge Nacht. 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
1: Die Nachrichten mit David Rühl. Guten Morgen. Die Spitzen von Union und SPD haben ihr Treffen im Kanzleramt am Abend nach etwa 4 Stunden beendet. Konkrete Ergebnisse aus dem Koalitionsausschuss sind bislang nicht bekannt geworden. Uwe Berndt, WDR Berlin.
2: Es hieß am späten Abend nur, die Gespräche seien gut verlaufen, aber es hat niemand mehr eine Erklärung abgegeben. Das ist aber auch keine Überraschung, denn es hieß ja vorher schon, man wolle sich einfach mal in Ruhe Zeit nehmen für eine gründliche Aussprache. Bleibt es beim vereinbarten Reformkurs oder nicht? Bundeskanzler Merz hat vor dem Treffen gesagt, dass er von allen Beteiligten ein klares Bekenntnis zum Reformkurs erwartet. Also es ging nicht um die Details der Gesetze, sondern eher darum, sich zu vergewissern, dass man noch die gleichen Ziele hat. Und immerhin, das hörte man dann nach dem Treffen, in diesem Punkt sei man sich einig.
1: In Nordrhein-Westfalen ist in den vergangenen Tagen Sprit knapp geworden. Laut dem Tankstelleninteressenverband liegt das am Tankrabatt, was sich in den letzten Tagen

0: Was ich echt gar nicht checke, ist diesen Hype aktuell um Schweineohren. Ich weiß nicht, ob ihr wisst, was ich meine. Ich meine nicht das, was ihr vielleicht an euren Hund verfüttert, sondern das, was es beim Bäcker gibt. Was aussieht halt wie so Schweineohren, ist einfach so Blätterteigzeugs. Und ich habe eine Kollegin, immer wenn ihr arbeitet, bringt die sowas mit. Eine andere Kollegin, das ist so ein Ding zwischen denen. Finde ich ganz, ganz fies. Und jetzt ist es auch noch so, dass wir so einen lustigen Ton auf Insta gefunden haben von Geris Backstube. Da erfahren wir nämlich auch noch, wie wir die Dinger backen.
1: Wir machen uns nämlich den großen Aufwand mit den Schweinsohren, so wie im Lehrbuch. Da wird schön der holländische Blätterteig gemacht und da werden die 144 Schichten gezogen. Also hier gibt es keine Abkürzung mit Blitzblätterteig bei uns. Alles oldschool. Kann ich mal noch einen schlauen Spruch bringen? Qualität kennt keine Abkürzung. Keine Abkürzung, Blitzblätterteig. Ein absolutes No-Go für mich, genauso wie Anglizismen.
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Hier ist die junge Nacht um 2.12 Uhr. Und Leute, ich habe gerade Björn kennengelernt. Björn hat sich gemeldet. 0221 567 89111, weil ich wollte ja wissen, wo seid ihr am Start? Wo hört ihr uns? Und Björn ist Krankenpfleger und der hat Nachtdienst und hat irgendwie geschrieben so, während die meisten Menschen gerade friedlich in ihren Betten liegen, versuche ich irgendwie meine Augen offen zu halten, um Leid zu lindern und Leben zu retten. Voll gut. Also richtig, richtig wichtiger Job, Björn, den du da machst und viele andere von euch wahrscheinlich auch. Kommt alle gut durch die Nacht. Ich hoffe, ohne allzu große Notfälle. Das würde mich doch sehr freuen. Erzählt doch mal, warum ihr am Start seid. Könnt ihr auch gerne per Sprachnachricht machen. Freuen wir uns.

0: Gespielt hat, berichtet WDR-Reporter Moritz Börner.
1: In Lindlar im Oberbergischen Kreis zum Beispiel mussten Autofahrer am Dienstag länger suchen, bis sie ihr Auto volltanken konnten. Ein Tankwart sagte, seine Tankstelle sei innerhalb von 2-3 Stunden leer gewesen. Offenbar haben viele mit dem Tanken bis Oktober gewartet, um dann den Rabatt nutzen zu können.
0: Und das ist in dieser Nacht auch noch wichtig. In ganz Deutschland hat es Veranstaltungen und Mahnwachen in Gedenken an die Opfer des Hamas-Angriffes auf Israel vor 3 Jahren gegeben. In Düsseldorf zum Beispiel wurden am Rheinufer Kerzen aufgestellt. Frankreichs Premierminister Le Cornu hat den protestierenden Schülern in seinem Land bessere Lernbedingungen zugesichert. Er will aber deutlich weniger Geld für Bildung bereitstellen, als die Gewerkschaften in Frankreich fordern. In Brandenburg sind 4 Menschen bei einem Verkehrsunfall ums Leben gekommen. Laut Polizei wollte ein Autofahrer mehrere Fahrzeuge überholen und stieß dabei mit 3 entgegenkommenden Mopeds zusammen. Im Bochumer Fußballstadion gilt ab sofort ein Hüpfverbot, und zwar auf der Osttribüne. WDR-Reporter Luca Benincasa erklärt, warum.
2: Ein neues Gutachten im Zuge der geplanten Stadionmodernisierung zeige, dass das rhythmische Springen starke Schwingungen auslöst. Die Tragfähigkeit der Tribüne sei laut Gutachten aber grundsätzlich gegeben. Deshalb bleibt ein normaler Torjubel erlaubt, verboten ist nur das choreografierte Springen.
0: Aufgehoben werden soll das Hüpfverbot in Bochum dann voraussichtlich 2028, wenn die Ostkurve fertig saniert ist. Das war WDR aktuell. Das Wetter in Nordrhein-Westfalen: bis zum Morgen ziehen dichte Wolken mit Regen durch. Der neue Tag beginnt grau, später gibt's ein bisschen Sonne, und das sind die Temperaturen in Düren 14 Grad, Detmold 15 und in Dienstlaken maximal 16 Grad. Und die Zeit, es ist 3.03 Uhr.
3: Hier ist die junge Nacht. Wir checken die Straßen und los geht's mit der A8 München Richtung Salzburg zwischen Bernau und Felden. Bauarbeiten bis morgen früh ist deshalb gesperrt. Es staut sich. Die Umleitung gibt's über die U79. Die A57 Krefeld Richtung Köln ist zwischen Krefeld Zentrum und Krefeld Oppum wegen Bauarbeiten bis morgen um 5 gesperrt. Die A100 Stadtring Berlin-Wedding Richtung Treptow ist zwischen Jakob-Kaiser-Platz und Rudolf-Wissel-Brücke wegen Bauarbeiten bis 5 Uhr dicht. Das gilt auch für die A111 Berlin-Stadt einwärts zwischen Heckerdamm und Rudolf Fisselbrücke. Und dann schauen wir noch nach München. Da gibt es viele Wartungsarbeiten in vielen Tunneln, zum Beispiel Effner-Tunnel, Richard-Strauss-Tunnel, Altstadtring-Tunnel und der Boschitz-Rieder-Tunnel. Alle in beide Richtungen gesperrt bis circa 5 Uhr. Gute Fahrt!
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3: Schönen guten Morgen, Kerstin Breuer hier, und ich freue mich, dass ihr am Start seid, wie zum Beispiel NASA hat sich gemeldet, 0221 567 89111. Sie ist Krankenschwester und hat heute Nacht Dienst in der Uniklinik in Bonn auf der neurologischen Station. Komm mal gut durch, NASA, und ihr auch. Wenn ihr Bock habt, meldet euch gern rein. Wir freuen uns hier, wenn wir gemeinsam die Nacht wuppen, Leute. Jetzt erstmal Benson Boone für euch mit Sorry I'm Here for Someone Else.

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Apache 207, heute Morgen, hat gestern ein ziemlich nices Konzert in Köln gegeben. Wenn man meiner Schwester glaubt. Die sagt das zumindest. Es ist 2:30, wir checken die Straßen in der jungen Nacht und los geht's mit der A8 München Richtung Salzburg. Zwischen Bernau und Velden, Bauarbeiten bis morgen früh ist deshalb gesperrt. Es stockt, die Umleitung führt über die U79. Die A57, Krefeld Richtung Köln. Ist zwischen Krefeld Zentrum und Krefeld Oppum wegen Bauarbeiten bis morgen um 5 gesperrt. Die A100 Stadtring Berlin Wedding Richtung Treptow ist zwischen Jakob-Kaiser-Platz und Rudolf-Wissel-Brücke wegen Bauarbeiten bis 5 Uhr gesperrt. Die A111 Berlin Stadt Einwärts ist zwischen Heckerdamm und Rudolf-Wissel-Brücke wegen Bauarbeiten bis morgen früh gesperrt. Und in München sind die Tunnel unterwegs. Und zwar der Effner-Tunnel, der Richard-Strauss-Tunnel, der Altstadtring-Tunnel und der Boschitz-Rieder-Tunnel. Alle gesperrt wegen Wartungsarbeiten, und zwar alle in beide Richtungen und alle bis circa 5

0: Es war eine der erfolgreichsten Filmreihen überhaupt.
1: Mein Name ist Optimus Prime. Wir sind autonome Roboterorganismen vom Planeten Cybertron.
2: Du kannst uns kurz Autobots nennen.
0: Die Transformers-Reihe und dann ist irgendwas passiert so. Es kommen neue Serien und Filme, aber es juckt irgendwie keinen. Annika Wasenmüller aus dem Junge Nacht-Team. Hollywood-Legende Steven Spielberg soll das jetzt ändern als Regisseur oder was?
3: Nee, tatsächlich nicht. Er soll der neue kreative Kopf für alle Entscheidungen zu diesem Franchise sein. Er gehört sozusagen zurück zur Filmreihe, weil er als Produzent schon mal mit am Start war. Wer Regie jetzt bei diesem neuen Transformers 8 Film führen könnte, das ist jetzt noch nicht klar. Es gibt auch noch keine Infos, wann der Film rauskommen soll, ob zum Beispiel Mark Wahlberg oder Shia LaBeouf wieder mitspielen werden und man weiß auch noch nicht mal, worum es gehen soll.
0: Naja gut, das ist bei den Transformers Filmen ja ehrlicherweise auch ein bisschen Jucke, weil es geht eigentlich nur um Action und Autos, ne?
3: Ja, hast recht. Aber vielleicht wird das Ganze jetzt ein bisschen deeper, weil man gemerkt hat, dass das halt nicht so gut funktioniert hat in den letzten Jahren. Vor allem der Animationsfilm Transformers One mit Chris Hemsworth war ein richtiger Flop. Also die haben da richtig miese mitgemacht. Mhm. Und ja, vielleicht wollen die jetzt halt mal ein bisschen was anderes versuchen. Steven Spielbergs Hoffnung scheint es auf jeden Fall zu sein, dass der Transformers jetzt nochmal richtig groß machen kann. Traditionell verdient er nämlich in seinen Jobs relativ geringes Gehalt, also immer noch ultra viel, aber sehr wenig, weil der immer darauf pokert, dass die Filme an den Kinokassen erfolgreich werden, weil der sich in der Regel so eine ganz fette Gewinnbeteiligung in seine Verträge schreiben lässt.
0: Jo, aber dann scheint er ja wenigstens einen Plan zu haben.
3: Ich gehe auch davon aus, andererseits traue ich Steven Spielberg jetzt gerade eigentlich auch zu, dass der das alles nur so als wilde Sidequest macht. Nach seinem aktuellen Blockbuster Disclosure Day, dieses Science-Fiction-Epos, was der rausgebracht hat, macht der nämlich nur noch, worauf er Bock hat, hat er gesagt. Als nächstes steht bei ihm offenbar so ein skurriler Western-Film an und jetzt halt Transformers.
0: Crazy. Okay, Transformers in der Steven Spielberg-Version wird's bald geben. Sobald wir wissen, wann, verraten wir es euch auch. Versprochen.

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1: Mit Kerstin Breuer, schönen guten Morgen. Und es ist völlig okay, wenn jetzt so kurz nach 3:30 das ein oder andere Hirn hier so ein bisschen nachlässt. Aber vielleicht können wir ja gemeinsam nochmal die letzte Energie sammeln. Mit so ein bisschen Hampelmann zum Beispiel. Oder ihr macht einen Plank, Leute. So eine Minute. Das hilft bestimmt schon. Und ehrlich, so eine Minute ist gar nichts. Denn checkt mal Donna Jean Wild aus den USA. Die hat jetzt einfach mit 61 Jahren den Plank-Weltrekord für Frauen aufgestellt bei den World Senior Games. Und diese Frau hat 5 Stunden durchgezogen. So lange geht eure Nachtschicht hoffentlich gar nicht mehr. Ich drücke zumindest die Daumen dafür. Ihr schafft das.

0: Ihr hört die junge Nacht und das Gefühl, nicht dazu zu gehören, hatten wir, glaube ich, alle schon mal, oder? Also auf jeden Fall so safe in der Schule. Und so scheiße das ist, wenn Comedienne Anna Lucia davon erzählt, dann wird's irgendwas zwischen cringe, aber witzig.
1: München ist teuer, München ist reich. Ich hab's viel zu spät gemerkt, erst auf dem Gymnasium, weil alle meine Freundinnen auf dem Gymnasium sind geritten. Und ich hab's zu lang nicht hinterfragt. Ich war viel zu lang, weil ich so, ja, ich schätze, wir haben unterschiedliche Hobbys. Und dann habe ich gemerkt, ah nee, wir haben unterschiedlich Geld. Ach so. Wir haben unterschiedlich Geld. Und was auch sehr unterschiedlich ausgeprägt ist halt bei uns, ist unsere Beckenbodenmuskulatur, okay? Diese Bitches reiten. Sie können ihre Beckenbodenmuskulatur anspannen und entspannen, wann immer sie wollen. Ich weiß nicht mal, wo meine ist, okay? Ich habe die Suche aufgegeben, ist ein Cold Case. Eine gut ausgeprägte Beckenbodenmuskulatur ist richtig wichtig für guten Sex auch, ne? Und meine Freundinnen reden dann immer drüber, wie sie ihre Beckenbodenmuskulatur einsetzen im Bett. Und sind so, ja, und in der Stellung spanne ich sie an. Was machst du, Anna? Und ich bin so, ich liege. Low-Budget-Sex.

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1: Die Nachrichten mit David Rühl. Guten Morgen. Die Spitzen von Union und SPD haben ihre Beratungen im Koalitionsausschuss am Abend nach etwa 4 Stunden beendet. Über die Ergebnisse will die Regierung am Morgen informieren. Christiane Rüther berichtet.
2: Teilnehmer beschrieben die Sitzung nach dem Ende des Treffens als gut und sehr konstruktiv. Vor dem Hintergrund der Wahlergebnisse hatte Bundeskanzler Merz vor der Sitzung ein neues Bekenntnis zum vereinbarten Reformkurs verlangt. Er gehe davon aus, dass der Koalitionsvertrag und das im Juli beschlossene Reformpaket unverändert die Geschäftsgrundlage für die Arbeit der Koalition bleibe, so Merz. Es enthält Neuregelungen für die Bereiche Rente, Pflege, Arbeitsmarkt und Steuern. Im Sommer hatten sich die Koalitionsfraktionen darauf geeinigt, das ganze Paket bis Ende des Jahres durch den Bundestag zu bringen. Merz geht aber mittlerweile davon aus, dass das noch bis zum kommenden Frühjahr dauern wird.
1: In Frankreich hat es wieder Schülerproteste gegeben. Dabei kam es erneut zu Ausschreitungen zwischen Demonstrierenden und der Polizei. Premierminister Le Cornu

0: Eltern.
1: Vom Buchhalter zum Musiker. Das ist so die, ich sag mal, Underdog-Story von Bund. Und das hat er geschafft, weil er einfach irgendwann mit seinem Ersparten nach L.A. gegangen ist, um Mucke zu machen. Und Support gab's von seinem Dad, hat er uns erzählt.
2: Ich meine so, Papa, ich kann mir so kaum über Wasser halten. Ich will halt Musik machen, habe aber noch die ganzen Nebenjobs. Und dann meinte er, ey, also wenn du magst, dein Bruder hat damals 5.000 Euro zur Hochzeit bekommen. Wir können das ganze Hochzeitsgeschenk auch vorziehen und dann kriegst du die 5.000 Euro jetzt. Und dann meinte ich so, irgendwie ist es ganz komisch, weil wenn ich immer mal in meinem Leben heiraten sollte, dann ist es irgendwie so, gut, dann ist halt irgendwie nichts da, aber irgendwie hat es auch eine witzige Story und dann meinte ich, das Geld nehme ich gerne an und dann habe ich mit dem Geld dann noch mich über die Runden schlagen können, was dann auch zu was sehr Gutem geführt hat.
1: Ja, voll, weil seinen Durchbruch hatte der dann einfach nur wirklich so ein paar Monate später, weil er halt durchgezogen hat und einfach komplett für die Mucke gebrannt hat.
2: Als Musiker ist man ja auch relativ naiv zu denken, ich bin einer von ganz, ganz vielen, die einfach auch mit der Musik versuchen, dass es dann irgendwie nachher klappt. Aber ich glaube, so einen kleinen Knacks braucht man auch dann. Aber es gab auch irgendwie nie eine Option B, dass ich mir gesagt habe, wenn das mal nicht klappt, dann mache ich wieder das. Und irgendwie hat es mich dann auch dabei gehalten, dass ich wusste, es gibt nichts außer Musik, was mich glücklich macht. Und dann bin ich dabei geblieben.
1: Ja, checke. Manchmal ist, glaube ich, ganz gut, einfach keinen Plan B zu haben und nur Plan A zu haben, damit man sich auch wirklich so komplett darauf fokussiert und nicht irgendwie sich selber ablenkt von dem, was man erreichen will. Bei Bund hat sich komplett gelohnt, weil heute spielt er einfach super geile Konzerte und, liebe Leute, der droppt

0: Wohnungsnot, heftige politische Kontroversen und schließlich Neuwahlen in Spanien ausgelöst. Hans-Günther Kellner, WDR Madrid.
1: Le Cornu verwies auf eine extra eingerichtete Online-Plattform der Regierung. Dort können Schüler Vorschläge und Forderungen festhalten. Außerdem wolle die Regierung Ende des Monats erste Entscheidungen präsentieren, um auf Forderungen etwa nach mehr Lehrkräften einzugehen. In Sachen mehr Geld für Bildung, eine der wesentlichen Forderungen sowohl der protestierenden Schüler als auch der Gewerkschaften, machte der Regierungschef dagegen keine Zugeständnisse.
0: Und das ist auch noch wichtig. Betroffene von digitaler Gewalt sollen sich leichter wehren können. Die Bundesregierung hat einen Gesetzentwurf auf den Weg gebracht, um zum Beispiel gegen heimliche Aufnahmen in der Sauna vorzugehen. In Brandenburg sind 4 Menschen bei einem Verkehrsunfall ums Leben gekommen. Laut Polizei wollte ein Autofahrer mehrere Fahrzeuge überholen und stieß dabei mit 3 entgegenkommenden Mopeds zusammen. Die deutsche Fußballnationalmannschaft ist in der FIFA-Weltrangliste etwas abgerutscht. Im aktuellen Ranking findet sich die DFB-11 nur noch auf Platz 13 wieder, einen Platz schlechter als bisher. Auf der A2 in Westfalen hat ein Lastwagenfahrer wohl Schlimmeres verhindert. Ein Pferd war kilometerlang über die Autobahn gelaufen. Der Fahrer stellte seinen Laster schließlich quer und hielt so den Verkehr an. Für Polizist Fabian Rickel war das ein außergewöhnlicher Einsatz.
2: Also das war tatsächlich heute auch ein Einsatz, den wir so nicht alle Tage haben. Unterm Strich steht für uns natürlich das große Glück, dass da nichts Schlimmeres passiert ist. Das Beherzereingreifen hat ja wahrscheinlich Schlimmeres verhindert.
0: Das Pferd konnte schließlich eingefangen werden. Die Polizei ermittelt nun, wie das Tier ausbüchsen konnte. Das war WDR aktuell. Das Wetter in Nordrhein-Westfalen: bis zum Morgen ziehen dichte Wolken mit Regen durch. Der neue Tag beginnt dann grau und nass, später lockert es mal auf. Dazu die Höchstwerte Eschweiler 14, Gütersloh 15 und Dormagen 16 Grad. 4.03 Uhr.
3: Ihr hört die junge Nacht, wir schauen auf die Straßen und los geht's mit der A8 München Richtung Salzburg. Zwischen Bernau und Felden Bauarbeiten bis morgen früh ist deshalb gesperrt. Es stockt und es gibt eine Umleitung über die U79. A57 Krefeld Richtung Köln ist zwischen Krefeld Zentrum und Krefeld Oppum wegen Bauarbeiten bis morgen um 5 dicht. Das gilt auch für die A100 Stadtring Berlin Wedding Richtung Treptow zwischen Jakob-Kaiser-Platz und Rudolf-Wissel-Brücke. Selbes Spiel auf der A111 Berlin Stadteinwärts zwischen Heckerdamm und Rudolf-Wissel-Brücke. Und dann haben wir noch viele Wartungsarbeiten in vielen Tunneln in München. Effner-Tunnel, Richard-Strauss-Tunnel, Altstadtring-Tunnel und der Boschitz-Rieder-Tunnel in beide Richtungen gesperrt. Noch ein gutes Stündchen. Gute Fahrt!
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3: Lernt ihr schon oder sauft ihr noch? Ich habe gerade festgestellt, es müsste erst die Woche sein, oder? Zumindest ist es so an vielen Orten in Deutschland. Gab es jetzt schon die ersten Einführungsveranstaltungen in dieser Woche. Ein paar haben es noch vor sich. Und ich würde gerne wissen, wenn irgendjemand von euch noch am Feiern ist oder schon, meldet euch gerne mal rein. 0221 56789 111. Kerstin Breuer hier. Schönen Donnerstagmorgen.

0: Halb drei, ihr hört die junge Nacht, wir schauen auf die Straßen und starten mit der A8 München Richtung Salzburg. Zwischen Bernau und Felden, Bauarbeiten deshalb gesperrt bis morgen früh. Es stockt, die Umleitung führt euch über die U79. A57, Krefeld Richtung Köln ist zwischen Krefeld Zentrum und Krefeld Oppum wegen Bauarbeiten bis morgen um 5 gesperrt. Die A100, Stadtring Berlin-Wedding Richtung Treptow ist zwischen Jakob-Kaiser-Platz und Rudolf-Wisselbrücke wegen Bauarbeiten bis 5 Uhr dicht. Das gilt auch für die A111 Berlin-Stadteinwärts zwischen Heckerdamm und Rudolf-Wisselbrücke. Außerdem in München viele Wartungsarbeiten in verschiedenen Tunneln, zum Beispiel Effner-Tunnel, Richard-Strauss-Tunnel, Altstadtring-Tunnel und der Bosches-Rieder-Tunnel, überall gesperrt in beide Richtungen und zwar bis 5 Uhr. Kommt gut an!
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0: Und Jonas aus dem Umland von Magdeburg arbeitet einfach noch als Landwirt um diese Uhrzeit. Also ich habe damit gerechnet, als ich

0: Take Me There in der Jungen Nacht, 4.21 Uhr. Und viele von euch warten seit Ewigkeiten. In einem guten Monat ist es endlich soweit. GTA 6 kommt und als Überraschung könnte einfach sie mit dabei sein. Queen Bee. Annika Wasenmüller aus dem Junge Nacht-Team. Beyoncé soll beim neuen GTA-Spiel am Start sein. Hä?
1: Also, damit die Map von GTA 6, ich versuche das mal zu erklären, möglichst realistisch und detailgenau wird, haben halt Rockstar Games, die dahinter stecken, Miami so in ganz, ganz vielen Filmaufnahmen abgelichtet. Aha. Und bei Natur von Beyoncé wurde halt ein Heli über die Arena geflogen und da wurden dann Aufnahmen gemacht. Das hat jetzt ein Entwickler in einem neuen Interview verraten und deswegen interpretieren jetzt ganz, ganz viele Fans super viel da rein. Also die vermuten zum Beispiel, dass es eine besondere GTA-Mission bei einem Beyoncé-Konzert geben soll oder dass man vielleicht jemanden abziehen muss, der Tickets hat.
0: Das wäre natürlich irgendwie cool, oder? Also auf der anderen Seite, die Aufnahmen sind schon echt ein bisschen älter. Ist es nicht irgendwie so, dass sie da seit 10 Jahren dran rumtüfteln?
1: Ja, das stimmt. Aber Beyoncé hat ja auch in den letzten Jahren schon noch Mucke rausgebracht. Die größte Vermutung ist deswegen halt auch, dass Beyoncé vielleicht einfach auf dem Soundtrack beim Spiel dabei ist. Mhm. Bisher sind ja nur ein paar Songs veröffentlicht worden, die halt in diesem GTA-internen Radio laufen und dann zum Soundtrack gehört. Insgesamt sollen das 36 Stück sein. Das heißt, da wäre theoretisch noch Platz für Beyoncé.
0: Ja, checke, aber sorry, Annika, auch wenn das übelst nice wäre, das ist schon sehr unrealistisch, oder nicht?
1: Ja, kann ich verstehen. Also wenn wir ehrlich sind, Beyoncé hat jetzt nicht wirklich Berührungspunkte zu Gaming oder generell zu GTA. Wahrscheinlich ist es alles nicht so deep, aber ich hoffe trotzdem, dass sich Rockstar Games jetzt so ein Herz fassen und sagen, ach, irgendwo im Spiel, da verstecken wir noch so ein kleines Easter Egg zu dieser ganzen Beyoncé-Nummer. Ich finde, das sind die eigentlich den Fans schon schuldig.
0: Wir werden wohl abwarten. Müssen. Aber das Wichtigste ist ja, GTA 6 kommt am 19. November raus, egal ob mit oder ohne Beyoncé. Hier ist die Junge Nacht für euch mit The Weeknd jetzt und Save Your Tears. Schönen Donnerstag.

0: Mit diesem Buch ist Horrorautor Stephen King damals weltberühmt geworden. Carrie, diese Außenseiterin mit übernatürlichen Kräften. Und ihre Geschichte gibt es jetzt als neue Serie bei Amazon Prime. Junge Nachtreporterin Annika Wasenmüller hat die für uns vorab schon komplett durchgeschaut. Die Story, die wurde ja schon voll oft verfilmt. Ne? Braucht es diese neue Serie überhaupt?
1: Ich kann die Frage verstehen, aber mich hat die neue Serie Carrie total abgeholt. Die Originalgeschichte stammt ja so aus den 70ern. Die Serie jetzt spielt aber in unserer Zeit und allein das funktioniert schon richtig, richtig gut. Mhm. Carrie, die wächst so wie auch im Original komplett isoliert bei ihrer fanatisch-religiösen Mutter auf und soll dann plötzlich in die Schule gehen und bekommt da natürlich einen kompletten Kulturschock, weil sie das erste Mal andere Menschen kennenlernt, aber auch das Internet und Social Media.
2: Bitte sagt alle Hallo zu Carrie White. Seid nett zu ihr.
1: Ja, und das klappt natürlich nicht.
0: Okay, checke. Diese eine fiese Szene da beim Abschlussball, ne, mit dem ganzen Blut, das irgendwie so auf Carrie geschüttet wird, das ist ja krass bekannt.
1: Also die ganzen ikonischen Szenen sind alle wieder mit da drin, aber ansonsten macht die Serie trotzdem ganz schön viel anders.
3: Das Einzige, was ich je wollte, war zur Schule zu gehen. Ich hab dir doch nie was getan.
1: Die Machart ist ganz toll von der Serie. Also es gibt immer so Interviewsequenzen, Nachrichtenbeiträge und auch so Doku-Schnipsel. Und die lassen alles super echt wirken, obwohl es natürlich übernatürlich ist. Mhm. Und die Serie springt auch immer wieder in der Zeit und wird zum Teil total ruhig erzählt. Also die erinnert dann gar nicht an so eine Horrorserie, sondern eher an ein Drama. Aber ist schon irgendwie spannend.
0: Ja, und irgendwie, Leute, bin ich ehrlich, habe ich auch Schiss und bin gleichzeitig irgendwie auch hooked und denke mir so, muss man irgendwie gucken, oder? Carrie gibt's jetzt zum Streamen bei Amazon Prime. 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

einen geilen Wettbewerb gefunden, Leute. In Tokio gab es einfach einen Wettbewerb, wer am besten schläft. Da haben Leute teilgenommen, 90 Minuten lang haben die geschlafen. Und dann haben Schlaftracker so gemessen, wer am schnellsten und am tiefsten eingeschlafen ist. Und der Gewinner konnte dann einfach 12.500, also umgerechnet 12.500 Euro bekommen. Wie stark ist das? Ich glaube, wir müssen alle nach Tokio, weil bei dem Wettbewerb hätte sogar ich eine Chance.

Hier sind Jesus King in der jungen Nacht um 3.38 Uhr jetzt. Und falls ihr irgendwie schon so ein bisschen Richtung Wochenende guckt und euch so denkt, boah, so ein paar Dance-Moves brauche ich noch für die Partys am Wochenende, checkt vielleicht mal Videos von Ash, weil wenn die singt, dann, ich schwöre euch, dance der komplette Körper von der mit. Also da werden die Arme hochgerissen, da wird einfach in die Knie gegangen. Und dabei trifft die Frau trotzdem jeden Ton. Das ist insane. Und ihr aktueller Song, der ist auch super, super nice. Deshalb hört ihr den jetzt hier in der jungen Nacht. Das ist Ash mit Stop the Wedding für euch. Schönen Donnerstag.

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1: Die Nachrichten mit David Rühl. Guten Morgen. Die Spitzen von Union und SPD haben ihr Treffen im Kanzleramt am Abend nach etwa 4 Stunden beendet. Konkrete Ergebnisse aus dem Koalitionsausschuss sind nicht bekannt geworden bislang. Uwe Berndt, WDR Berlin.
2: Es hieß am späten Abend nur, die Gespräche seien gut verlaufen, aber es hat niemand mehr eine Erklärung abgegeben. Das ist aber auch keine Überraschung, denn es hieß ja vorher schon, man wolle sich einfach mal in Ruhe Zeit nehmen für eine gründliche Aussprache. Bleibt es beim vereinbarten Reformkurs oder nicht? Bundeskanzler Merz hat vor dem Treffen gesagt, dass er von allen Beteiligten ein klares Bekenntnis zum Reformkurs erwartet. Also es ging nicht um die Details der Gesetze, sondern eher darum, sich zu vergewissern, dass man noch die gleichen Ziele hat. Und immerhin, das hörte man dann nach dem Treffen, in diesem Punkt sei man sich einig.
1: In Nordrhein-Westfalen ist in den vergangenen Tagen Sprit knapp geworden. Laut dem Tankstelleninteressenverband liegt das am Tankrabatt. Was sich in den letzten Tagen in NRW ab

Robin Schulz und Kiddo, all we got in der jungen Nacht um 3.53 Uhr. Schönen guten Morgen. Jetzt mit der Band, die gerade schon hier ordentlich Werbetrommel rührt für fette Konzerte nächstes Jahr. Die gehen auf Tour, Kraftklub nochmal. Größtes Hamburg-Konzert findet im Juni statt und das größte in NRW auch, in Köln nämlich. Gibt noch Tickets.

vor drei, ihr hört die junge Nacht der ARD. Schönen Donnerstagmorgen euch. Hier gibt's jetzt Loy mit Gold. Damit werden wir wach, hoffentlich.

0: Frauen verkauft. Das Material war zum Beispiel von gehackten Social-Media-Konten oder es waren sogenannte Rache-Pornos, also Aufnahmen, die ein Ex nach einem Beziehungsende unerlaubt verbreitet hat. Ein 21- und ein 25-Jähriger in Frankreich sind festgenommen worden. Polizisten in München hatten wahrscheinlich eine kurze Nacht. Sie suchen einen Puma in der Nähe des Flughafens. Ein Jäger hatte mit seinem Nachtsichtgerät nämlich ein Tier aufgenommen, das eine Wildkatze gewesen sein könnte. Heute Nacht wollte die Polizei deshalb mit einer Wärmebilddrohne danach suchen. Gestern war sie auch schon mit Hubschraubern unterwegs.
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0: Der Vormittag ist grau, nass und windig. Am Nachmittag kann auch mal die Sonne durchkommen. Es sind aber weiter auch Schauer unterwegs. Dazu kühler als die letzten Tage. In Aachen 14 Grad, in Paderborn und Aalen 15 und in Bottrop und Neuss 16 Grad.
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0: Es ist nichts los.
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2: Yeah. Nein, fahr nicht runter, du machst meine Knie kaputt, ich sitze zu weit oben.
3: Entschuldigung. Leute, ich habe heute die Technik, also Pegel hat heute Technik, nur damit ihr schon mal gehört habt. Und ich habe hier den Tisch jetzt gerade mal ein bisschen runtergefahren, weil ich deine Fresse von hier aus einfach nicht sehen kann. Ich sehe nur deine Augenbrauen, ich weiß gar nicht, mit wem ich rede.
2: Was ist das doch?
3: Und jetzt habe ich gerade fast ihre Beine gebrochen, weil ich dann leider den Tisch runtergefahren habe. Es tut mir leid an dieser Stelle.
2: Ich kann nichts dafür, dass ich 5 Meter groß bin, Mann.
3: Those legs, ja.

0: die wollen dir so High Five geben, sagen so Chaka.
1: Aber ich finde, Chaka ist generell Chaka-Laka. So ein Wort, das sehe ich nicht.
0: Nee, Chaka fühle ich auch gar nicht, könnte man aber wieder zurückbringen. Sollen wir Chaka zurückbringen? Vielleicht machen wir das.
1: Sollen wir versuchen, so auf Krampf so?
0: Ja, wir setzen so Trend. Das ist genauso wie I. Haben wir heute Morgen drüber geredet.
1: Wobei I ist ein bisschen doll, finde ich mittlerweile bei uns. Auch wir sagen mittlerweile zu allem I.
0: Du meinst so wie Schatz?
1: I. Ja, I und Schatz. Ich glaube, das sind die beiden Sachen, wo auch mein Freund ist mit diesem Schatz auch so genervt.
0: Er ist sagt nicht
1: auch
0: zufrieden damit
1: er sagt,
0: mehr.
1: Er sagt auch immer, hör auf, Schatz, Schatz, Schatz, Schatz. Sagt ihr die ganze Zeit. Und man sagt das ja auch immer auf so eine gewisse Art, die so ein bisschen Schatz, so auch von oben herab ist. So.
0: Schatz.
1: Immer genauso. Okay, also für die restliche Sendung sagen wir jetzt, Schatz ist verboten.
0: Ja.
1: Und I ist auch verboten.
0: Okay.
1: Aber wir versuchen... Chaka!
0: Okay. Aber wir benutzen das auch random. Wir sagen das nicht so Fatih Chaka, sondern wir sagen so, du sagst so, heute machen wir das und sag, ich sag statt okay, sage ich Chaka. So, okay, also cool.
1: So auch in so einem normalen Chaka. Tonlage.
0: Chaka.
1: Okay, dann Chaka, mach an.
0: Okay. Ach nee, Chaka.

Ihr hört die junge Nacht, wir schauen auf die Straßen und los geht's mit der A8 München Richtung Salzburg. Zwischen Bernau und Felden immer noch Bauarbeiten, bis morgen früh deshalb gesperrt ist. Stockt, Umleitung gibt's über die U79. Die A57 Krefeld Richtung Köln ist zwischen Krefeld Zentrum und Krefeld Oppum wegen Bauarbeiten bis morgen um 5 dicht. Die A100 Stadtring Berlin Wedding Richtung Treptow ist zwischen Jakob-Kaiser-Platz und Rudolf-Wissel-Brücke wegen Bauarbeiten bis 5 Uhr dicht. Das gilt auch für die A111 Berlin Stadteinwärts zwischen Heckerdamm und Rudolf-Wissel-Brücke. Und in München finden Wartungsarbeiten statt im Effner-Tunnel, im Richard-Strauss-Tunnel, im Altstadtring-Tunnel und auch im Boschitz-Rieder-Tunnel. Bis 5 Uhr ist da noch gesperrt in jeweils beide Richtungen. Gute Fahrt!

0: 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Würdet ihr wollen, dass euer Insta-Profil noch da ist, wenn ihr mal tot seid? Ich weiß, es ist irgendwie weird, drüber nachzudenken. Wir reden heute trotzdem drüber in der jungen Nacht. Oder vielleicht auch gerade deshalb. Ich habe nämlich vor kurzem das Insta-Profil von einer ehemaligen Mitschülerin gesehen, die nicht mehr lebt. Und irgendwie hat mich das voll beschäftigt. Und Sarah aus Recken, die will auf gar keinen Fall online bleiben.
1: Jetzt sind schon peinliche Sachen von mir im Internet unterwegs. Ich glaube, es wird im Leben nur schlimmer. Und ich könnte mir vorstellen, dass ich an dem Punkt, was ich jetzt für Sachen poste, die ich in 10 Jahren mir auch denke, Quatsch. Deswegen gerne weg damit.
0: Und ja, Felix aus Kempten, der sieht das tatsächlich auch ähnlich.
2: Boah, ich fände es gut, wenn es da irgendwie so eine Funktion gäbe, wenn man wirklich bestätigt, dass man tot ist, dass einfach alles gelöscht wird, abgeschaltet wird. Weil wofür, also, oder vielleicht die Angehörigen über entscheiden lassen, ob die noch Bock drauf haben, sich damit zu beschäftigen oder so. Aber ich glaube eher nicht.
0: Ich kann es irgendwie nachvollziehen. Amelie aus Bocholt hingegen, die sagt, juckt sie irgendwie nicht so richtig.
3: Ich glaube, es ist mir relativ egal. Also ich glaube nicht, dass ich, da bin ich tot. Also da kann ich jetzt eh nichts mehr machen. Und die Sachen, die ich gepostet habe, sind ja dann mehr oder weniger so mein Leben. Wenn vielleicht Leute nochmal nachgucken wollen, was hat die eigentlich gemacht oder so. Können die das gerne nochmal machen. Ich bin da eh nicht mehr da.
0: Ja, und wir haben heute ja tatsächlich auch schon gelernt, Friends and Family kann das sogar bei der Trauer helfen, so ein Profil noch zu sehen. Keine Ahnung, wie geht's euch damit? Also ich muss da auf jeden Fall nochmal drüber nachdenken. Und ich glaube, da nicht sofort eine Antwort drauf zu haben, ist auch völlig fein.

mit In der jungen Nacht, 4.47 Uhr. Und damit haben wir den Start am Donnerstag auch schon geschafft. Ich wünsche euch, dass er so entspannt wird wie Choose in Texas von Ella Langley. 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
1: Die Nachrichten mit David Rühl. Guten Morgen. Die Spitzen von Union und SPD haben ihre Beratungen im Koalitionsausschuss am Abend nach etwa 4 Stunden beendet. Über die Ergebnisse will die Regierung am Morgen informieren. Christiane Rüther berichtet.
2: Teilnehmer beschrieben die Sitzung nach dem Ende des Treffens als gut und sehr konstruktiv. Vor dem Hintergrund der Wahlergebnisse hatte Bundeskanzler Merz vor der Sitzung ein neues Bekenntnis zum vereinbarten Reformkurs verlangt. Er gehe davon aus, dass der Koalitionsvertrag und das im Juli beschlossene Reformpaket unverändert die Geschäftsgrundlage für die Arbeit der Koalition bleibe, so Merz. Es enthält Neuregelungen für die Bereiche Rente, Pflege, Arbeitsmarkt und Steuern. Im Sommer hatten sich die Koalitionsfraktionen darauf geeinigt, das ganze Paket bis Ende des Jahres durch den Bundestag zu bringen. Merz geht aber mittlerweile davon aus, dass das noch bis zum kommenden Frühjahr dauern wird.
1: Die durch ihre Zwangsräumung bekannt gewordene Spanierin Mari Carmen Abascal ist gestorben. Ihr Fall hatte Massenproteste gegen die

Patient Zero in der Jungen nach der ARD. Für alle, die schon mal dachten, boah, also die neue von meinem Ex hat jetzt irgendwie die aufpolierte Version von dem abgekriegt. Und dann vielleicht so merkt, nee, also die neue hat genau dieselben Struggles mit dem wie ich. Taylor Swift, die singt nämlich davon, wie Ex und Neue sich miteinander connecten, um über die Struggles mit dem Dude zu reden. Und dann zerfleischen die sich gar nicht, sondern supporten sich gegenseitig. Und ich finde das voll gut, wenn das geht, oder? Und auch wenn man als Ex dann vielleicht doch auch nochmal merkt, war jetzt nicht so der krasse Fall.

0: Ihr hört die junge Nacht, wir schauen auf die Straßen und da gibt es einen Unfall auf der A4 Kirchheimer Dreieck Richtung Erfurt. Zwischen Friedewald und Wildeck-Höhnebach ist deshalb bis auf weiteres alles gesperrt. Die A7 Hamburg Richtung Flensburg, da ist der Elbtunnel nach Auslösung der Höhenkontrolle gesperrt. Die A8 München Richtung Salzburg ist zwischen Bernau und Felden wegen Bauarbeiten bis morgen früh dicht. Das stockt, Umleitung gibt es über die U79. Die A57 Krefeld Richtung Köln ist zwischen Krefeld Zentrum und Krefeld Oppum wegen Bauarbeiten bis morgen um 5 gesperrt. Und in München gibt es immer noch Wartungsarbeiten im Effner-Tunnel, im Richard-Strauß-Tunnel, im Altstadtring-Tunnel und auch im Boschitz-Rieder-Tunnel. Alle gesperrt in beide Richtungen bis ca. 5 Uhr. Gute Fahrt!
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0: Schönen guten Morgen, Kerstin Breuer hier.

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1: Es ist 5 Uhr, ich bin Antje Kiesler. Erstmal zu einer Frau, die etwas verändert hat. Die Rentnerin Mari Carmen war von der Polizei in Spanien aus ihrer Wohnung geholt worden. Sie konnte die teure Miete nicht mehr zahlen. Jetzt ist sie gestorben. Ihr Fall löste riesige Proteste aus. Mari Carmen hatte noch gesagt, kämpft um das, was euch gehört. Ihr Tod kam eine Woche nach der Entscheidung, dass sie doch in ihre Wohnung zurück darf. Dann geht's um einen Machtkampf im Fußball. Die FIFA macht zum Beispiel die WM und ihr Chef Infantino wird immer wieder kritisiert. Manche finden, dass er zu viel alleine entscheiden will. Nächstes Jahr möchte Infantino sich wieder wählen lassen. Ein Ex-Fußballprofi aus der Schweiz sagt jetzt aber, er will ihn herausfordern. Und heute spricht der Europäische Fußballverband über den Chefposten. Eine Plattform mit schlimmen Videos und Fotos ist offline. Da wurden Nacktaufnahmen von rund 17.000 Frauen

0: Das ist auch ein geiles Geräusch, finde ich.
1: Auch ein bisschen alt irgendwie.
0: Nein.
1: Also, Chaka, das sind wie Leute,

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1: Wenn du von Sido einen Song picken müsstest als ein Girlbanger aus seiner gesamten Karriere, findest du, da gibt's einen, der so...
2: Strip für mich mit Kitty Cat.
1: Ja, gut, stark.
2: Oder Nein mit Doreen.
1: Ja, oder Astronaut
2: mit Andreas. Ja, also eigentlich jeder Song. Nee, der wirklich gar nicht. Also eigentlich jeder Song mit einer Frau. Das wäre für mich ein Girlbanger, glaube ich.
1: Boah, ich check aber so ein bisschen, finde ich auch so Mein Blog.
2: Oh, ist oder auch, du musst auf dein Herz hören.
1: Oh.
2: Jetzt wird's die problematische, aber sehr gute Songs.
1: Ja. Oder der Arsch.
2: Ja, oh mein Gott, ja, den finde ich auch richtig gut. Jetzt kommen wir aber zu einem wahren Girlbanger, können wahrscheinlich ein paar mehr Leute da draußen fühlen. Pavarazzi mit Lady Gaga läuft hier als nächstes, unser Girlbanger der Stunde. Jule, ich habe mir gerade einfach das Musikvideo von vor 16 Jahren angeguckt.
1: Das ist geistes.
2: Es ist so problematisch auch. Es ist wirklich crazy.
1: Tut sie nicht so, als würde sie im Rollstuhl sitzen?
2: Ja, Lady Gaga wird von einem Mann, von einem Matrosen vom Balkon geschmissen, landet dann im Rollstuhl, steht dann aber plötzlich auf mit Krücken und tanzt. Ganz, ganz schrecklich. Und ich denke mir so, Digga, stell mal vor, Sido hätte das gemacht. Sido hätte Shitstorm bekommen, damals wie heute. Und wenn Lady Gaga macht, bei ihr ist immer alles okay. Ich find's so witzig.
1: Es ist iconic. So
2: es ist iconic.
1: Ich erinnere mich aber auch gar nicht mehr dran. Dass, also,
2: Schatz, ganz schlimm. Ganz schlimm.
1: Wer hat sich das ausgedacht?
2: Ja, wirklich. Wer ist der Creative Director?
1: Ich auch ganz ehrlich, war so Creative Director. Guck doch mal in die Credits.
2: Oh nein, jetzt habe ich schon wieder I gesagt. Das wollten wir ja nicht.
1: Jetzt komm ich drüber und hau dich.
2: Was?
1: Wir haben bestimmt auch Schatz gesagt.

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1: Hat Sex ist es, ihr hört Antje Kießler. Eine 87-Jährige wird gezwungen, ihre Wohnung zu verlassen, weil sie die teure Miete nicht mehr zahlen kann. Sie kommt erschöpft ins Krankenhaus. Das ist der Fall von Marie Carmen in Spanien. Jetzt ist die Rentnerin gestorben. Ihre Zwangsräumung hatte Massenproteste ausgelöst. Er will weiterkämpfen.
2: Marie Carmen wollte nichts weiter als zu Hause sterben, in ihrer Wohnung. Für mich haben die sie umgebracht. Ich hoffe nur, dass die Verantwortlichen vor Gericht kommen.
1: Letzte Woche war noch entschieden worden, dass sie doch wieder in ihre Wohnung darf. In NRW gab es gestern Gedenkveranstaltungen wegen des Angriffs der Terrorgruppe Hamas vor 3 Jahren in Israel. Es war der schlimmste Angriff auf jüdische Menschen seit dem Holocaust. Knapp 1200 wurden getötet. Veranstaltungen gab es zum Beispiel in Wuppertal und Köln. Da wurde auch eine Pro-Palästina-Demo gestoppt. Die Polizei sagt unter anderem wegen verbotener Aussagen und Angriffe auf Einsatzkräfte. In den USA muss weiter geklärt werden, was mit einer Frau passiert, die ihre eigene Hinrichtung überlebt hat. Ihre Anwälte sagen, sie kann widersprechen, ihre Arme sind aber gelähmt und sie hat eine Lungenentzündung. Außerdem sei sie sauer und verwirrt.
3: I think she is angry and confused about everything right now.
1: Die Anwälte versuchen, dass es keinen neuen Hinrichtungsversuch gibt. Stattdessen solle sie für immer im Gefängnis bleiben. Sie hatte eine Frau ermordet. Wer sagt, Döner geht immer, für den gab es gestern Abend eine passende Aktion in Berlin. Da konnte man in einem Imbiss Kebabwasser trinken und dazu gab es einen kostenlosen Döner. Das Ganze war gleichzeitig eine Werbeaktion und zeigt aber, wie sehr Berlin den Döner gerade feiert, weil bald gibt es da auch was Neues im Wachsfigurenkabinett. Madame Tussauds bekommt einen Döner aus Wachs.
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1: Erstmal ohne Sonne mit vielen Wolken und Regen, dann gibt's auch mal kurze Phasen mit Wolkenlücken. Außerdem ist es kühler heute in Olpe, 13 Grad, in Bielefeld und Steinfurt 15 und in Köln und Kleve bis zu 16 Grad.
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1: Es gibt keine Meldungen.
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4: Chaka. Ah ja, scheiße. Chaka. Ihr habt es vielleicht vorher nicht mitbekommen, Jule Blase und ich, wir versuchen das Wort Chaka wieder zu etablieren. Aber nicht im Sinne von Fatty-Chaka, so High-Five-mäßig, sondern so statt okay zum Beispiel einfach Chaka benutzen.
5: Ja.
4: Oder statt Schere einfach Chaka. So, weißt du, wie ich meine?
5: Schere sagen wir sonst auch ganz oft.
4: Ja, Schere sagen wir nicht mehr, Schatz sagen wir nicht mehr, I sagen wir nicht mehr. Wir sagen nur noch Chaka.
5: Chaka.

0: Nicola war das. 4in1 live.
1: So, jetzt regnet es seit Stunden. Der Herbst ist offiziell da. Es ist heute wesentlich kälter als die letzten Tage. Ich finde, da kann man mal über Herbsttrends reden.
0: Ja.
1: Was jetzt so auf uns zukommt. Und was ich gerade ganz viel sehe, ist etwas, wo ich wirklich auch dachte, das werde ich nie wieder fühlen, das wird nie wieder kommen. Und jetzt finde ich es doch ganz gut. Ponchos.
0: Ich darf nicht I sagen, aber ich würde gerne. Ich sag Bar.
1: Aber Ponchos, ich sehe die gerade wieder überall. Ponchos und Fransen.
0: Boah, Fransen war schon im Sommer voll das Ding, wo alle in ihrer Cowgirl-Ära waren, gefühlt. Fand ich ganz geil, weil Bad Bunny im Sektor war und so. Aber Ponchos, heißt das Poncho oder Poncho?
1: Es heißt Poncho.
0: Okay.
1: Und dann aber so ein Strickponcho?
0: Schatz, ich muss mal kurz Google nehmen, weil rede weiter. Was ist noch Herbsttrend? Ich kann mir das gerade nicht vorstellen.
1: Ich würde sagen, diesen Herbst auch ganz, ganz groß sind. Du wirst jetzt denken, Surprise. Aber ich sehe es gerade echt viel. Karo-Hemden.
0: Ah ja.
1: Ich glaube, kariert ist wieder mehr ein Ding als Streifen. Mhm. Weil Streifen waren ja jetzt in letzter Zeit viel.
0: Oh mein Gott, weißt du, was Poncho ist? Verrückte Kunstlehrerin. I'm sorry. I cannot
1: erzählen. Es kommt auf den Poncho drauf an und wie man stylt.
0: Okay.
1: Ich habe ein, zwei Möglichkeiten gesehen, da fand ich es jetzt ehrlich gesagt gar nicht so schlecht.
0: Okay.
1: Aber du meinst, wenn ich mit einem Poncho auf die Arbeit komme, werde ich ausgelacht.
0: Kommt drauf an. Ich glaube, du kannst es handeln. Karo-Hemden finde ich langweilig. Tell me something new oder so, weil das ist wirklich seit Jahren das Ding. Finde ich irgendwie low. Gib mir something new. Ist da irgendwas dabei, wo du sagst, das ist dieses Jahr das erste
1: Ponchos.
0: Mal? Ja, Schatz, aber ich will es ja nicht sagen, das Wort mit I.
1: Das ist schon das ganze Wort, was du gerade gesagt hast.

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0: In- und auswendig von Marco und den Chainsmokers.
1: So, mit Karo-Muster und meinem Poncho als Herbsttrend habe ich dich ja gerade nicht gekriegt.
0: Ja.
1: Möchte ich trotzdem jetzt einmal wissen, jetzt wo es losgeht mit der Season, was verhalten wir von Cottagecore?
0: Cottagecore. Gib uns ein paar Synonyme, gib uns ein paar Wörter dazu.
1: Ja, also das ist so ein bisschen so, müsst ihr euch vorstellen, als würde man so auf dem Land leben und ja, man trägt immer Gummistiefel und dazu aber in der Kombi ein Kleid, was auch so ein bisschen so grobe Spitze hat, mhm, und dann so auch so Strickcardigans da drüber.
0: Bisschen vielleicht witchy. Noch
1: so, auch gerade ja ganz groß sind ja auch wieder so, Bandanas ist das falsche Wort dafür, so Kopftücher.
0: Ja, ich weiß, was du
1: so
0: meinst.
1: So dreieckige, die man sich so wie so ein Häubchen quasi drüber macht. So.
0: Lieb ich sehr.
1: Ja, jetzt ist die Frage, Cottagecore, ist das jetzt denn das Ding für ja, diesen Herbst?
0: Ja. Ja, voll. 100%. Aber ich finde, das geht auch, also das kannst du auch im Frühling tragen. Das stört mich nicht. Schatz, du kannst das von mir aus auch im Winter tragen, mit einer Strumpfie drunter. Ist auch okay, Strumpfie, für mich. Ja, dann schöne Gummistiefel, schöne geile Cowboy-Boots, ja.
1: Ja.
0: Du hast heute auch so Stiefel an, so Art nicht Gummi.
1: Ja, die sind
0: so
1: neu. Schön, dass du es gemerkt
0: ja,
1: hast.
0: Ja, voll gut. Ich finde das richtig schön, was du heute trägst. Sie trägt so lockere Hose mit Stiefel, finde ich auch Statement.
1: Ich habe Jogginganzug an.
0: Ja, genau, mit Stiefeln. Weißt du, wie du aussiehst, so wie ich, wenn ich morgens sonntags mit meinen Hunden rausgehe und einfach die Schuhe take, die da liegen, aber eigentlich noch im Schlafanzug bin.
1: Aber ich habe geplant so.
0: Ja, man sieht halt das Fashion so jetzt. Und ich liebe diesen Trend. Den können wir gerne jeden Tag tragen.
1: Sehr gut.

0: und sie wurde Ende September von der Polizei aus ihrer Wohnung geholt. Jahrelang hatte sie mit dem Vermieter um die Miete gestritten. Die sollte offenbar mehr als 270% hochgehen. Am Ende wurde Maricarmen mit einer Trage aus der Wohnung gebracht.
1: Ihr Fall hatte in Spanien krasse Proteste gegen zu teure Wohnungen ausgelöst. Die linke Regierung wollte neue Gesetze beschließen. Weil es im Parlament dafür keine Mehrheit gab, hatte der spanische Ministerpräsident sogar Neuwahlen angekündigt.
0: Hohe Mieten und zu wenig Wohnungen sind in Spanien schon länger das Problem Nummer eins. Ein Immobilienportal hat berechnet, dass sich die Mieten in den letzten 10 Jahren im Schnitt fast verdoppelt haben.
1: Dann geht's um einen Machtkampf im Fußball. Die FIFA macht zum Beispiel die WM und ihr Chef Infantino wird immer wieder kritisiert. Manche finden, dass er zu viel alleine entscheiden will.
0: Nächstes Jahr will Infantino sich wieder wählen lassen. Ein Ex-Fußballprofi aus der Schweiz sagt jetzt aber, er will ihn herausfordern. Und heute spricht der Europäische Fußballverband über den Chefposten.
1: Eine Plattform mit schlimmen Videos und Fotos ist jetzt offline. Da wurden Nacktaufnahmen von rund 17.000 Frauen verkauft.
0: Das Material war zum Beispiel von gehackten Social-Media-Konten oder es waren sogenannte Rache-Pornos, also Aufnahmen, die nach einem Beziehungsende unerlaubt verbreitet wurden. Ein 21- und ein 25-Jähriger sind in Frankreich festgenommen worden.
1: Und Polizisten in München hatten wahrscheinlich eine kurze Nacht. Sie suchen einen mutmaßlichen Puma, der in der Nähe des Flughafens gesehen wurde. Ein Jäger hatte mit einem Nachtsichtgerät nämlich ein Tier aufgenommen, das eine Wildkatze gewesen sein könnte.
0: Heute Nacht wollte die Polizei deshalb mit einer Wärmebilddrohne danach suchen. Gestern war sie auch schon mit Hubschraubern unterwegs.
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1: Der Vormittag ist grau, nass und windig. Am Nachmittag kann dann aber auch mal die Sonne dazukommen. Es sind aber weiterhin Schauer unterwegs. Dazu kühler als die letzten Tage. In Soest und Nümbrecht 14 Grad, in Aachen und Steinfurt 15 und in Bottrop bis 16 Grad.
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0: Alles frei.
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3: Ey, wie schön, dass alles frei ist, freue ich mich.
4: Ja, vor allen Dingen schon so lange. Aber gestern hatten wir auch sehr, sehr, sehr, sehr viel Stau, muss man sagen. Schon ab 6.30 Uhr, glaube ich, oder so.
3: Ja, also jetzt noch alles frei. Wir können brettern, aber pass auf, es ist Regen, ist nass.
4: Ich wollte gerade sagen, bitte fahr.

0: Ja. Chips, Cola, Facts, Tip Top 180. Hey, du darfst nicht reden, bis ich deinen Namen sag. Okay, gut. Wollte schon sagen, Fräulein. Du weißt, die Rules, die sind strong hier bei mir. Welchen Namen sage ich? Ich sag Schatz. Ich sag Jule Blase.
1: Ja!

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2: Ja, wir quatschen die ganze Woche über das Thema Tod und da haben natürlich nicht nur wir eine Meinung oder Feelings zu, sondern auch die Stars, zum Beispiel Louis Capaldi, der tatsächlich ein krasser Hypochonder ist.
3: I'm quite like a hypochondriac and I'm kind of like, I always think I'm about to die.
4: Ja, ich übersetze, er hat immer Angst davor, krank zu werden und zu sterben. Und dass er so tickt, hat er herausgefunden in, na klar, der Therapie.
2: Da muss man doch mal sagen, kleiner Applaus. Wir lieben Menschen, die in Therapie gehen. Und laut seiner Therapeutin ist seine Einstellung zum Tod auch gar kein Wunder, weil der hat tatsächlich voll das Familientrauma.
4: Ja, seine Oma und seine Tante sind gestorben, als Louis erst 3 und 4 war. Und deshalb hat er schon voll früh gelernt, ach krass, Menschen können ja sterben.
3: You're immediately faced with this like thing of like, oh, people die.
4: Ja, und das hat voll viel logischerweise in ihm ausgelöst. Über seine Mental Health Probleme haben wir ja auch schon sehr oft hier gesprochen. Aber das Gute ist, dafür hat er so eine Art, ja, Ventil, und zwar seine Musik und seine Songs.
2: Ja, ein Glück. Deshalb hat sein Vater in einer Netflix-Doku über ihn auch gesagt, Louis hat die Gabe, so Dunkelheit in Texte und in Songs zu verwandeln.
3: He sees humanity in that darkness and he understands it.
4: Ja, und das macht er jetzt zum Beispiel auch in diesem Song hier. Das ist Before You Go für euch von

0: Avicii war das mit Anxiety. Mark Zuckerberg wird ab heute im Kino gegrillt.
1: Diese Jungs setzen auf die nächste Anhörung im Kongress, um dich sympathischer zu machen, Mark. Ich bin dabei gern behilflich, aber ich fürchte, du bist erledigt.
0: Finde immer komisch, wenn die Leute ihn Mark nennen, weil er sieht gar nicht aus wie ein Mark.
2: Nee, stimmt.
0: Er ist Mark, you know?
2: Mark,
0: the social reckoning startet Facebook gegen eine Whistleblowerin.
2: Hier, eins live Kinomann Marcel Emmel. Das heißt, das ist eine halbe oder gar keine Fortsetzung zu The Social Network, oder hä?
3: Ja, also eigentlich sogar gar keine. Das ist halt wirklich ein anderes, düsteres Facebook-Kapitel. Es ist eine andere Story, sind andere Schauspieler dabei und trotzdem ist das Ding ganz gut.
0: Okay, du hast ja aber auch eine Watchlist dabei mit mehr Filmen und Serien über diese großen Tech-Bros.
3: Oh ja, yeah. Da gibt es halt viele Verfilmungen in den letzten Jahren. Der No-Brainer, Apple.
4: Wie kommt es also, dass ich 10-mal am Tag lese, Steve Jobs ist ein Genie? Was tust du eigentlich? Musiker spielen ihre Instrumente. Ich spiele das Orchester.
3: Wow. Ui, so, ne? Und es gibt ja sogar zwei Filme über Steve Jobs. Den guten mit Michael Fassbender und den mit Ashton Kutcher.
2: Die vergessen wir das einfach mal. Aber es ist ja irgendwie auch logisch. Weißt du, das sind ja immer so Selfmade-Gründer und so Stories. Da ist man dann, Sarah Connor kommt um die Ecke und sagt, from zero
0: was?
2: To hero.
3: Die habe ich bislang verpasst. Aber ja, natürlich. Also es sind halt diese Aufsteiger-Stories. Ne? Und es gibt wenig, was Hollywood mehr liebt. Außer dazu kommt noch ein Absturz. Also wer die Steve Jobs-Filme gesehen hat, sollte direkt danach mal BlackBerry gucken.
5: Wir sind jetzt im Wettlauf um die Markteinführung und sind ein Jahr im Rückstand. Ich brauche den Prototyp, aber ich mach's perfekt oder gar nicht.
3: Lange Zeit ist das die Firma, die den geilen neuen Handyscheiß macht, revolutionieren den Markt, bis das iPhone kommt. Und ich finde das als Ergänzung zu diesem Apple-Film total krass zu sehen.
0: Okay, was ist denn hier mit Elon Musk, wie manche sagen würden?
3: Egon.
0: Ich nenne ihn genau richtig. Da muss auch mal irgendwas kommen von...
3: Tut es tatsächlich auch. Er wurde lange um die Drehbücher und Rechte gebettelt. Da ist ein Film in Planung, aber jetzt noch nichts Konkretes offiziell. Erstmal kommt jetzt aber eine fast vierstündige Doku über ihn.
0: Wow.
3: Also so, wie er vom Tech-Genie zur Person, die er heute ist, geworden ist, soll in den USA im Herbst in den Kinos kommen. Da gibt es aber weiterhin noch sehr, sehr viel Anwaltszopf drum, weil findet der Elon wohl gar nicht so cool.
0: Glaube ich.
2: Ich bin gespannt, ob wir diesen Film, diese Doku jemals zu sehen kriegen.
0: Same.
2: Filme und Serien über große Tech-Unternehmen, die Tech-Bros. Wir basteln heute uns eine Watchlist. Über den Facebook-Skandal gibt es im Kino ab heute aber The Social Reckoning.
6: Hier bin ich gut.

0: gibt eine neue Umfrage, da wurden die beliebtesten Supermärkte in Deutschland abgefragt.
1: Oh mein Gott.
0: Und ich habe das Gefühl, meiner Meinung nach ist, zu welchem Supermarkt man geht, einfach davon abhängig, welcher der nächste an deinem Wohnort ist. Also da, wo du
1: naja,
0: wohnst.
1: Und wie du verdienst und aus welchen Verhältnissen du kommst, wie privilegiert du lebst.
0: Ja, das auf jeden Fall auch, aber meistens gibt es ja irgendwie einen Discounter neben einem höherpreisigen.
1: Ja.
0: Zumindest bei mir auf dem Dorf war das früher so. Und ich habe immer das Gefühl, man geht, also bei uns war es immer so, man geht einfach dahin, was halt am nächsten dran ist. Weil am Arsch fahre ich ja nochmal hier in den nächsten Ort, weil da gibt es dann irgendwie einen Edeka und bei uns gibt es nur Rewe so mäßig.
1: Nee, bei mir kommt es mittlerweile voll drauf an, wie modern der Laden ist. Ich hasse Läden ohne Selbstzahlerkassen. I need it.
0: Oh ja.
1: I need it.
0: Da geh ich aber mit, die noch nicht renoviert sind, wo es keine Selbstzahlerkassen gibt.
1: Wo der Boden auch ein bisschen klebt, finde ich immer ein bisschen komisch.
0: Das check ich auf jeden Fall. Aber ich fand auch das Ranking ganz interessant. Auf Platz 6 ist zum Beispiel Globus. Bei Globus war ich noch nie.
1: Das ist so ein riesiger, gottlos riesiger Laden, wo du dich verläufst. Ja, erzähl.
0: Ja. Dann haben wir hier noch auf Platz 5 Aldi Süd.
1: Ja, stark.
0: Platz 4 ist Kaufland.
1: Nee, fühle ich nicht.
0: Ja. Dann kommt Platz 3 Rewe, Platz 2 Lidl. Und was glaubst du ist Platz 1?
1: The one and only Edeka.
0: Tatsächlich.
1: Ich checke. Die geben sich schon sehr viel Mühe, auch mit Optik und so, finde ich.
0: Ja, wobei ja alle Supermärkte in den letzten Jahren auch umgebaut haben, ne? Mhm. Alle haben irgendwie modernisiert, also Aldi, Penny und so haben auch alle umgebaut.
1: Aber wo ist Penny? Wo ist Penny?
0: Ist gar nicht in der Top 10 tatsächlich. Und das halte ich dann wiederum für Fake News, sage ich ehrlich.
1: Ja, ich auch.

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2: Um 6:30, wir sind Antje Kiesler
3: und Sebastian Riechel. Erstmal geht es um eine Online-Plattform mit krassen verbotenen Inhalten, sexualisierte Bilder und sogar Rache-Pornos. Ermittler aus Frankreich und den USA haben jetzt was dagegen getan.
2: Sie haben die Online-Plattform gesperrt. Darauf waren intime Bilder und Videos von mehr als 17.000 Frauen weltweit. Dahinter sollen zwei Brüder stecken. Sie wurden festgenommen.
3: Sie haben offenbar Social-Media-Accounts gehackt, um an das Material zu kommen. Teilweise geht es auch um intime Videos, die Frauen vertraulich mit ihrem Freund aufgenommen haben. Wenn die Beziehung dann zerbricht, wollen manche Männer ihren Ex-Freundinnen damit schaden.
2: In Deutschland hat die Regierung erst gestern neue Gesetze auf den Weg gebracht, um Frauen besser zu schützen. Bald sollen zum Beispiel Deepfakes immer bestraft werden. Wer betroffen ist, soll auch Hilfe von Gerichten bekommen, um Accounts von den Tätern sperren zu lassen.
3: Vielleicht hat's wer von euch gemerkt, manche Tankstellen geht diese Woche der Sprit aus. Viele Autofahrer haben offenbar auf den sogenannten Tankrabatt gewartet, um etwas günstiger wegzukommen.
2: Tankstellenchefin Leila hat mittlerweile Nachschub gekriegt. Sie sagt, sie hat die Öllieferanten dafür aber auch genervt.
4: Ich musste immer hinterher. Ich musste manchmal jede 10 Minuten anrufen.
2: Ab dem Wochenende soll wieder genügend Sprit da sein.
3: Die Bilder dieser Rentnerin sind um die Welt gegangen. Marie Carmen aus Spanien. Sie wurde vor 2 Wochen gezwungen, ihre Wohnung zu verlassen, nach mehr als 70 Jahren.
2: Das hat Massenproteste gegen die Lage auf dem Wohnungsmarkt ausgelöst. Jetzt ist sie im Krankenhaus gestorben. Kurz nachdem klar war, dass sie doch in ihre Wohnung zurück kann.
3: Und wer sagt, Döner geht immer, für den gab es gestern Abend in Berlin eine passende Aktion. Da konnte man in einem Imbiss Kebabwasser trinken. Und dazu gab es auch noch einen kostenlosen Döner.
2: Das Ganze war gleichzeitig eine Werbeaktion und zeigt aber, wie sehr Berlin den Döner gerade feiert. Bald gibt es da nämlich auch was Neues im Wachsfigurenkabinett. Madame Tussaud bekommt einen Döner aus Wachs.
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3: Erstmal ohne Sonne und mit vielen Wolken und Regen, dann gibt's aber auch mal kurze Phasen mit Wolkenlücken. Außerdem ist es kühler, in Bad Münstereifel nur 12 Grad, in Paderborn und Rheine 15 und in Meerbusch und Lünen bis 16 Grad.
2: Meldungen. Erstmal die 4 Aachen nach Köln. Zwischen Kreuz Köln-West und Köln-Klettenberg, da hat es einen Unfall gegeben. 3 Kilometer staut es sich gerade. Ihr braucht eine Viertelstunde länger. A40 Dortmund nach Duisburg. Zwischen Dreieck Bochum-West und Dreieck Essen-Ost. 4 Kilometer stocken, 10 Minuten plus. Und A559 Köln-Porz nach Köln-Gremberg. Zwischen Köln-Gremberg-Hofen und Kreuz Köln-Gremberg. 2 Kilometer Stau, 10 Minuten extra.
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5: Ich hab einen Döner auf dem Kopf. Nee, andersrum.
2: Oh mein Gott.
5: 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Ich bin ein Döner. Denn Döner macht schöner.
2: Ja, ich weiß, wir wollen I nicht mehr sagen, aber I.

0: Nahtoderfahrungen wirken immer irgendwie ein bisschen abgespaced, aber trotzdem glaubhaft, weil halt auch fast alle dasselbe erzählen, ne?
1: Es war so schön dort und es gibt keine Worte, das zu beschreiben.
2: Es war wirklich wie nach Hause kommen.
3: Ich habe mich sehr wohl gefühlt. Mir ging es sehr gut.
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0: Ja, auf TikTok gibt es sehr, sehr viele Videos dazu. Aber 1 Live-Reporterin Anna Braun, du sagst, so Nahtoderfahrungen sollten wir auf gar keinen Fall so doll verherrlichen.
5: Nee, safe nicht. Also es sollte wirklich niemand versuchen, jetzt eine Nahtoderfahrung zu provozieren und sein Leben zu riskieren.
0: Ja.
5: Der echte Tod ist einfach was anderes und dann ist halt auch aus und vorbei.
0: Okay, aber was ist denn dann jetzt genau diese sogenannte Nahtoderfahrung?
5: Also man spricht von außergewöhnlichen Bewusstseinszuständen, die eben manche Menschen erleben, wenn sie in Lebensgefahr schweben. Mhm. Viele erzählen dann später, dass sie ein helles Licht gesehen haben oder eine cute Blumenwiese und dass sie tote Familienmitglieder getroffen haben und sich dann auch einfach eben super gut gefühlt haben.
0: Okay, und wie kommt das, dass sich das für so viele unterschiedliche Menschen dann so gleich anfühlt?
5: Weil wir alle das gleiche Gehirn haben, was immer gleich funktioniert und weil wir alle ungefähr die gleichen Vorstellungen vom Tod haben.
0: Also wir verbinden alle den Tod mit so einem hellen Licht und sehen das dann auch tatsächlich bei so einer Nahtoderfahrung?
5: Genau, aber das kann auch mit was anderem zusammenhängen. Wenn jemand einen epileptischen Anfall hat zum Beispiel, dann sieht er auch manchmal ein helles Licht oder so ein Flackern.
6: Es erscheint vorstellbar, dass es bei Störungen der Funktion der Hirnrinde zu Helligkeitserleben kommt.
5: Das sagt Christian Hoppe, er ist der leitende Neuropsychologe an der Uniklinik Bonn.
0: Ja gut, aber das mit dem Licht, das haben ja eben auch nicht alle. Also manche sehen sich zum Beispiel auch außerhalb von ihrem Körper, so aus der Vogelperspektive. Im Film ist das ja auch immer so voll klar.
7: Ich wollte gerade sagen, vielleicht denken wir auch, der Tod sieht so aus, weil man das aus Film auch oft so kennt, ja, mit so Licht und
0: so kulturell auch.
7: Oder genau, man ist so geprägt.
0: Ja, ja, safe. Checke. Wir quatschen heute drüber.
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0: Also heute ist der beste Tag der Welt, muss man sagen. Heute ist Welt-Oktopus-Tag.
1: Muss man feiern. Ja. Deswegen dachten wir, gibt's die O-Ton-Charts jetzt mal in einer Sonderedition mit einem Best-of von The One and Only, Thaddäus Tentakel.
2: Platz 3.
0: So, was haben wir denn da? Hier, die Story, legendär, als Thaddäus so getan hat, als würde er keine Krabbenburger mögen und SpongeBob ihn dabei erwischt hat.
3: Nein, es ist nicht so, wie du denkst. Das ist alles ein Missverständnis. Das musst du mir glauben. Jetzt hör mir mal gut zu. Du musst mir glauben, SpongeBob.
4: Du stehst auf Krabbenburger, alter Schwertfisch, oder?
3: Ja, ich geb's zu, SpongeBob. Ich liebe Krabbenburger.
1: Ich hab immer so geisteskrank Bock gehabt auf diese Krabbenburger auch.
0: Ja, die sahen immer so squeegee, so perfekt aus. Naja, weiter geht's.
2: Platz 2.
0: Auch etwas, was sich in unsere Gehirne eingebrannt hat, muss man sagen. Als Thaddäus in der Zukunft aufwacht und alles verkrummt ist und er dann
1: einen kleinen Menti B hat.
0: Ja, er hat voll den Mental Breakdown. Wir fühlen dich, Taddel.
3: Die Zukunft! Die Zukunft! Die Zukunft! Die Zukunft! Danke.
0: Wir, wenn immer Hörer uns schreiben, KI wird euch bald eh ersetzen. Genau, das sind wir.
2: Platz 1.
1: Ja, klar. Und da muss natürlich das kommen, was somit die bekannteste Thaddäus-Folge ever ist. Und zwar, als er Handsome Thaddäus wird.
3: SpongeBob, heute Morgen hatte ich noch Schmerzen in der Rückengräte. Und jetzt kann ich mich auf feinster Ledergarnitur ausruhen.
5: Schlecht.
3: Guten Morgen, liebe Leute. Tut mir leid, dass ihr warten musstet, aber selbst ich, so seltsam es klingt, brauche meinen Schönheitsschlaf.
0: Boah, Digga, stark.
1: Er ist so eine Ikone.
0: Er ist iconic. So, Leute, keine Sorge, wir sind durch mit unseren sogenannten O-Ton-Charts Tuddle Edition Plätzen. Ein letztes Extra haben wir aber noch für euch und auch für uns, muss man sagen. Und wir sagen an dieser Stelle nochmal ganz laut, Happy Welt Octopus Day.
3: Nun wenden wir uns dem Wohlklang von Thaddäus Klarinette zu. Dankeschön, vielen Dank.

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0: um 7 Uhr. Wir sind Antje Kiesler
1: und Sebastian Riechel. Die Zapfsäule an der Tankstelle mit rot-weißem Flatterband abgesperrt. Wer ein Auto hat und tanken muss, der könnte sowas in den letzten Tagen gesehen haben. An manchen Tankstellen in NRW wird nämlich der Sprit knapp.
0: Das liegt vor allem am Tankrabatt, den es seit gut einer Woche gibt. Seitdem ist deutlich mehr los. Nicht nur Autofahrer, auch Feuerwehrleute tanken zum Beispiel ihre Einsatzfahrzeuge voll. Und Landwirte füllen ihre Trecker. Dann sind mehrere hundert Liter Sprit auf einmal weg.
1: Dieser Sprecher des Tankstellenverbands kritisiert, die Ölkonzerne hätten sich auf den Ansturm

0: draufgestellt hat. Ermittler haben die Seite jetzt offline genommen und zwei Brüder in Frankreich festgenommen.
1: In den USA muss weiter geklärt werden, was mit einer Frau passiert, die ihre eigene Hinrichtung überlebt hat.
0: Ihre Anwälte sagen, sie kann widersprechen, ihre Arme sind aber gelähmt und sie hat eine Lungenentzündung. Außerdem sei sie sauer und verwirrt.
2: I think she is angry and confused about everything right now.
0: Die Anwälte versuchen, dass es keinen neuen Hinrichtungsversuch gibt und stattdessen Gefängnis lebenslang.
1: Eine NRW-Behörde will in Zukunft eine Frage klären. Riecht es rund um Restaurants zu sehr nach Essen? Und zwar dann, wenn mit Holzkohle gegrillt wird.
0: In Köln zum Beispiel gab es deshalb in einer Straße jahrelang Streit. Denen, die da wohnten, war der Rauch zu viel. Die Umweltbehörde sagt jetzt, wenn sich wer beschwert, wird nachgemessen, um Klarheit zu schaffen.
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1: Der Vormittag ist grau, nass und windig. Am Nachmittag gibt es zwischen den Schauern auch mal Sonne. Es ist nicht mehr so warm wie die letzten Tage. In Waldbrühl 13 Grad, in Höxter und Leverkusen 15 und Bochum und Jülich kommen auf 16 Grad.
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0: Über 100 Kilometer insgesamt. Hier steht ihr am längsten. Die A3 Köln Richtung Oberhausen zwischen Leverkusen-Opladen und dem Kreuz Hilden. Viertelstunde plus 8 Kilometer stockend. Die 4 Olpe Richtung Köln zwischen Untereschbach und Köln-Meerheim. 10 Minuten on top, 5 Kilometer. Die 4 Köln Richtung Aachen zwischen Köln-Heuma und dem Kreuz Köln-Süd. 20 Minuten plus 5 Kilometer Stau an der Baustelle. Dann die 40 Dortmund Richtung Duisburg zwischen Bochum-Hamme und dem Dreieck Essen-Ost. Auch hier eine Viertelstunde plus 8 Kilometer stockend. Und zum Schluss die 52 Essen Richtung Düsseldorf zwischen Essen Süd und Breitscheid. 10 Minuten mehr Zeit einplanen, 5 Kilometer stockend.
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4: Alter, das war, glaube ich, die deutscheste Nachricht in den Infos gerade, die ich hier gehört habe hier.
5: Was war denn das?
4: Menschen beschweren sich hier über Holzkohlegrillsgeruch. Weißt du? Die beschweren sich. Jule Blase, ich sag dir jetzt mal eine Sache.
5: Ja.
4: Wenn es einen geilen Geruch gibt auf dieser Erde, neben Benzin, das ist für mich Holzkohlegrill. Wenn ich die Holzkohlegrills hier im Sektor rieche, ich bin vegetarisch, glaube ich, seit 10 Jahren, ich krieg Bock auf Fleisch, instant. Ich würde wieder Fleisch essen.
5: Naja, aber das Problem ist auch, dass Selina im Sommer wirklich auch jeden Abend grillt. Wirklich jeden Abend, manchmal zweimal am Tag sogar.
4: Das war auch das Deutscheste, was ich hier gehört habe.

0: Ja, da haben wir wieder vielleicht ein bisschen zu viel versprochen, aber das passiert ja oft bei Jule und Blase.
1: Genau, nur bei mir. Bei Selina und Pegel passiert das nie. Naja, wir haben es wirklich versucht. Heute Morgen haben wir uns selber eine Challenge gesetzt und gesagt, wir wollen diese Sendung nicht mehr Schatz sagen, weil wir sagen es wirklich viel. Und was wollten wir auch nicht sagen?
0: Wir haben gesagt, wir bringen Chaka back. Also nicht Chaka im Sinne von High Five, ich bin der Fatty, sondern Chaka im Sinne von Chaka. Ja. Ist okay, Chaka, ist okay, chill, okay. So, wir haben hier legendäre Redakteure sitzen, die das Ganze jetzt mal mitgezählt haben und wir sind jetzt selbst ein bisschen gespannt. Wir hören mal rein, ob das geklappt hat heute Morgen.
2: Der letzte kam
1: aus der Seele raus. Naja gut, also das heißt, wir machen das jetzt hier seit 2 Stunden. Wir haben 6-mal I gesagt und wahrscheinlich in dieser Tag hier zählt übrigens nicht, sag ich mal mit Blick zu unserer Redaktion.
0: Ja, der zählt nicht.
1: Gut, dann hatten wir natürlich aber auch noch, ja, Schatz.
0: Schatz. Also, Schatz.
1: Alles du aber auch, muss man an dieser Stelle mal sagen. Da war nicht ein einziges Mal ich dabei.
0: Wie du mich roastest, ich kann nicht mehr. Aber wie gut hat denn jetzt eigentlich geklappt, Chaka wieder back zu bringen?
1: Chaka.
0: Oh,
1: wir sind da.
0: Es war alles in einem, muss man sagen, in einem Take.
1: Aber enttäuschend.
0: Es ist auch enttäuschend. Susanne aus Düsseldorf hat sich diesbezüglich reingemeldet. Frage an die beiden. Wie kam es zustande, dass ihr dieses emotionale I nicht mehr verwendet? Hat euer Chef angerufen? Das lassen wir jetzt einfach mal so stehen.

0: Na, wie sieht's aus? Ist eigentlich noch irgendjemand auf Facebook unterwegs?
1: Ich habe das Gefühl, Sie sind kein Fan von Facebook. Aber ich schon.
0: Ab heute könnte diese olle Plattform, diese olle Schinken wieder eine Rolle spielen. The Social Reckoning startet nämlich in den Kinos.
2: Ja, es gab ja schon The Social Network. Da ging es um die Gründung von dem ollen Schinken Facebook. 1Live-Kinomann Marcel Emmel, bist du noch bei Facebook eigentlich?
3: Ja.
2: Okay.
0: Aktiv krass. Auch?
3: Nein.
2: Okay, erzähl, worum geht's denn?
3: Also in diesem Film geht's um die Facebook-Files, also ein ganz anderes dunkles Kapitel. Vor ein paar Jahren will eine Whistleblowerin Facebook auffliegen lassen.
4: Ängste und Depressionen bei weiblichen Teenagern werden schlimmer als Folge der Nutzung der Plattform.
5: Die Firmenleitung weiß das und tut nichts.
6: Ich weiß, man kann sich ungefährlichere Feinde machen.
7: Die Mafia wäre ein ungefährlicherer Feind.
3: Es geht um den ganzen dreckigen Scheiß. Falschinformationen, Hetze, psychische Gefahren für junge Leute. Facebook lässt das zu. Mark Zuckerberg lässt das zu.
8: Mark, wir wollen gegen Hassreden vorgehen. Und du willst sie noch anfachen und auf die Spitze treiben?
9: Ende der Diskussion.
0: Wow, Mark!
3: Und im Film geht es halt jetzt darum, wie die geheimen Daten veröffentlicht wurden und um die Anhörung von Mark Zuckerberg.
0: Also das heißt, das ist jetzt eher so ein Journalismus.
3: Ja, ist es. Und dann halt eben so ein bisschen die Maschinerie hinter diesem Social-Saftladen da. Ich dachte kurz, boah, wen juckt das denn noch? Aber man muss wirklich bei jedem Öffnen von Facebook, auch heute, oder von WhatsApp oder von Instagram, immer bitte an diesen Film denken.
2: Ja, okay. I got you. Ist das denn alles jetzt da aber auch die wahre Geschichte oder ist das wieder nur halb so?
3: Ja, also es wurde natürlich wieder eine Filmstory draus gemacht, aber die Key Facts sind halt aus diesen Leaks. Das geballt nochmal zu sehen, das ist wirklich so, puh, das Filmstudio hat auch extra eine Anwaltsabteilung nur für diesen einen Film am Start.
2: Oh, geil.
3: Weil Facebook wohl relativ schnell mit Klagen zuckt. Ich finde, das ist ein guter Enthüllungsthriller, aber bitte bloß kein zweites The Social Network erwarten.
0: Okay, also wir wurden gehumbled, der Film wurde gehumbled.
2: Ja.
0: The Social Reckoning über die Enthüllungen, was bei Facebook so abgegangen ist, gibt's ab heute im Kino.

0: Song würde auf meiner Beerdigung auf jeden Fall nicht laufen. Das kann ich sagen.
1: Das glaube ich sofort.
0: Darf ich das noch sagen?
1: Das darfst du noch sagen.
0: Danke.
1: Das ist vollkommen in Ordnung. Wir sprechen ja die ganze Woche über das Thema Tod und da gehören natürlich auch Beerdigungen dazu. Gibt es unterschiedliche Wege. Kann man machen traurig, kann man machen witzig, so. Mhm. Und ich glaube, ich würde bei meiner Beerdigung nochmal alle so ein bisschen so auch so abfacken wollen.
0: Das passt zu dir.
1: Damit sich alle an mich und meine Talente erinnern. Und da habe ich gedacht, ich habe ja mal so eine YouTube-Gesangskarriere gestartet. Oder zumindest gedacht, ich hätte. Und da würde ich dann gerne in Dauerschleife, dass alle nochmal in kompletter Länge sich dieses Cover hier von mir anhören müssen. Warte.
0: Jetzt kommt's.
1: Warte.
0: Läuft? Ich höre nichts. Ist das der Witz?
1: Warum geht mein Ton nicht?
0: Weil du dumm bist.
1: Weil du dumm
0: bist.
1: Jetzt, keine Sorge.
0: Was ist das?
1: Das bin ich als Superstar.
0: Ist das ABBA oder so?
1: Ja. Yeah.
0: Schatz.
1: So, in Dauerschleife.
0: So klingst du?
1: Mit Liebe habe ich gemacht.
0: Oh mein Gott.
1: Oh. Mhm. Da habe ich gedacht, ich komme nochmal hoch. Warte gleich. Jetzt habe ich gedacht, ich krieg das hoch.
0: You're a love machine.
1: Ja, ich war irgendwie so 12
0: Schatz,
1: oder so.
0: Schatz, du würdest mich so abfacken. Ich würde gehen. Ich würde von deiner eigenen Beerdigung.
1: Gehen.
0: Schatz, das würde mich
1: würdest
0: so triggern.
1: Lachen.
0: Nein, da wäre ich ganz wütend. Ich habe gesagt, das ist das, was sie uns hinterlässt. Danach bist du in den Stimmbruch gekommen oder was ist dann passiert, frage ich mich auch. Du so,
1: soll ich nochmal singen?
0: Soll ich nochmal singen? Nein, wir würden ganz gerne, dass die Welt sich nicht nur um Jule Blase und Selina Pegel dreht, sondern auch um Johann aus Köln. Der hat nämlich einen anderen Song, den er gerne aus seiner Beerdigung spielen würde. Der ist ein bisschen ernst.

0: zu nehmen da.
1: Auf meiner Beerdigung müsste Mr. Brightside laufen von The Killers. Zumindest bei der Afterparty, weil ich damit einfach sehr viele schöne Momente verbinde. Partys mit Freunden, feiern und es ist ein Banger-Song.

0: Naja, also ich will nur mal sagen, seit gestern sind wir auf Insta, Pegel und Blase heißen. Wir haben jetzt 998 Follower. Wir würden uns freuen, wenn einer von euch der Tausendste sein will.
1: Leute, 37, wir knacken.

0: sicherheitshalber, doch den Kater gibt es gratis.
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4: Es ist 7:30. Wir sind Antje Kiesler.
5: Und Sebastian Richel. Zuerst schauen wir nach Spanien. Da ist eine 87-jährige Frau im Krankenhaus gestorben, was für viele echt ein emotionales Thema ist. Was mit ihr gemacht wurde, hat Proteste überall in Spanien ausgelöst.
4: Die Frau heißt Mari Carmen und sie wurde Ende September von der Polizei aus ihrer Wohnung geholt. Jahrelang hatte sie mit dem Vermieter um die Miete gestritten. Die sollte offenbar mehr als 270% hochgehen. Am Ende wurde Mari Carmen mit einer Trage aus der Wohnung gebracht.
5: Ihr Fall hat in Spanien krasse Proteste gegen zu teure Wohnungen ausgelöst. Die linke Regierung wollte neue Gesetze beschließen. Weil es im Parlament dafür keine Mehrheit gab, hat der spanische Ministerpräsident sogar Neuwahlen angekündigt.
4: Hohe Mieten und zu wenige Wohnungen sind in Spanien schon länger das Problem Nummer eins. Ein Immobilienportal hat berechnet, dass sich die Mieten in den letzten 10 Jahren im Schnitt fast verdoppelt haben.
5: Vielleicht hat's wer von euch gemerkt, manchen Tankstellen geht diese Woche in NRW der Sprit aus. Viele Autofahrer haben offenbar auf den sogenannten Tankrabatt gewartet, um etwas günstiger wegzukommen.
4: Tankstellenchefin Leila hat mittlerweile Nachschub gekriegt. Sie sagt, sie hat die Öllieferanten dafür aber auch genervt.
6: Ich musste immer hinterher. Ich musste manchmal jede 10 Minuten anrufen.
4: Ab dem Wochenende soll wieder genügend Sprit da sein.
5: In Euskirchen sind gestern rund 300 Menschen zusammengekommen, um auf ein großes Problem aufmerksam zu machen. Femizide, also wenn Frauen wegen ihres Geschlechts von Männern getötet werden.
4: In Euskirchen ist das wahrscheinlich letzte Woche passiert. Auch Elena von einer Frauenberatungsstelle war bei der Mahnwache.
7: Hier wird jetzt nochmal ganz, ganz deutlich, dass diese Gewaltphänomene, dass die hier vor der eigenen Haustür passieren, dass das Menschen sind, die wir kennen. Und dass die Opfer Menschen sind, die wir kennen und auch die Täter Menschen sind, die wir kennen.
4: Der Mann der getöteten Frau sitzt in Untersuchungshaft.
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5: Erstmal viele Wolken und Regen, dann gibt's aber auch mal kurze Phasen mit Sonne. Es ist kühler. Heute in Bonn maximal 14 Grad, in Ibbenbüren und Unna 15 und in Dienstlaken und Minden bis 16 Grad.
4: Mehr als 200 Kilometer. Hier braucht ihr gerade besonders viel Geduld. Erstmal A4, Olpe nach Köln zwischen Overath und Köln-Merheim. 10 Kilometer staut es sich da. Ihr braucht eine halbe Stunde länger als sonst. A4 Köln Richtung Aachen zwischen Köln-Holmar und Kreuz Köln-Süd. 5 Kilometer an der Baustelle, 20 Minuten plus. A40 Dortmund Richtung Duisburg zwischen Bochum-Hamm und Dreieckessen-Ost. 8 Kilometer stockt es, Viertelstunde extra. Dann die 46 Wuppertal nach Düsseldorf zwischen Wuppertal-Katernberg und Hahn-Ost. 6 Kilometer Stau, 20 Minuten länger. Und zum Schluss die A52 Romont Richtung Düsseldorf zwischen Horstadt und Kreuznersen. 10 Kilometer stockt es, 20 Minuten plus.
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8: Nahtoderfahrung. Das ist irgendwie sowas, das ist ganz gar nicht in meinen Kopf rein, dass ja. Es das wirklich gibt. Aber es gibt Menschen, die das erleben. Rico hat sich zum Beispiel reingemeldet. Er meinte, sein Vater hat ihm mal erzählt, dass als der einen Herzinfarkt hatte, musste er reanimiert werden. Und dann hat er so gedacht, er fährt durch einen Tunnel, aber er hat seinen Geldbeutel noch gesucht. Dann kam Tor, er wollte nicht durchgehen, weil er gemerkt hat, er hat seinen Geldbeutel noch nicht gefunden.
9: Oh, krass. Krass, okay. Aber ey, voll viele berichten immer über diesen Tunnel, über dieses Szenario im Tunnel. Das muss irgendwann zu bedeuten, Nami. In einer Viertelstunde hören wir nochmal von Leuten, wie sie das alles so wahrgenommen haben bei ihren Nahtoderfahrungen.
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0: Calvin Harris war das. Leute, wir lieben sie doch. Sarah Larsson for President.
1: Ja, also literally, literarisch. Ja. Sarah Larsson hat nämlich Bock auf Politik, sagt eine Kavasenbilder aus meines Live-Pop-Team. Was?
2: Ja, so sieht's aus. Sarah Larsson, die könnte sich nämlich vorstellen, politisches Amt zu übernehmen. Oh. Ihr Vorbild dabei ist wohl New Yorks Bürgermeister Zohran Mamdani.
3: Like a singing Mamdani.
1: Yes.
3: Like someone who is just for the people and who just does good things.
2: Ja, einfach was Gutes tun für die Leute, sagt Sarah Larsson jetzt in einem Podcast. Das wäre ihr politisches Ziel.
1: What? Das Ding ist, ich stelle mir gerade vor, weil sie immer meinte, so Singing Mamdani, und dann ist so ihre Kampagne und sie steht so auf der Bühne und ist so The Midnight Sun.
2: So musical-mäßig,
1: ja.
2: Meinst du?
0: Alle halten so Delfine hoch auf einmal. Sarah so vom President einfach.
2: Ey, ich verstehe es. Das fing auch bei ihr als Scherz an, aber es klang am Ende dann gar nicht mehr so mega unrealistisch von Sarah Larsson.
3: I can see myself going to politics, like when I'm 50.
2: Also mit 50 könnte sie sich ein politisches Amt schon vorstellen, auch realistisch. Sarah Larsson will zwar für immer Musik machen, aber sie will sich auch um ihre Mitmenschen kümmern, mit anpacken und richtig was verändern.
3: I think probably in Sweden, but who knows?
2: Also vermutlich das Ganze in Schweden, in ihrer Heimat, meint Sarah Larsson, aber wer weiß.
0: Also ich sag mal so, Miss Larsson darf super gerne auch nach Deutschland kommen und hier einfach mal Angie werden, also Bundespräsidentin oder sowas und Bundeskanzlerin oder so. Also ich finde, ich sehe sie in jeder Rolle auch ein bisschen.
2: Check ich. Ich glaube, Bundeskanzlerin wird schwierig, aber Bundespräsidentin, da gehe ich mit.
0: Ah, ja,
2: das machen bisher ja eher nur so Spitzenpolitiker, aber Bundespräsidenten dürften theoretisch auch einfach Personen aus der Öffentlichkeit werden.
0: So.
1: Ja gut, und Frank-Walter Steinmeier, der hört doch jetzt eh auch bald auf. Können wir dann einfach schon mal ein paar Leute nominieren, vielleicht vorschlagen?
2: Fand ich fair. Also Sarah Larsson ja auf jeden Fall.
1: Ja.
2: Ich würde vielleicht noch Sahide in den Ring werfen oder Casper.
0: Ja,
2: das dauert ja noch.
0: Ja, stimmt.
1: Ich würde Annika Vasenbüller aus Meister Pop vorschlagen.
0: Die kann das nicht, Schatz.
1: Wieso nicht?
0: Wir brauchen sie hier.
1: Ah gut, okay, dann nicht.
2: Na gut.

0: Sie haben beide... Sorry, jetzt muss ich ausmachen, sonst kann ich hier nicht einsteigen vernünftig. So, Sie haben beide dem Tod ins Auge gesehen. Tim aus Emmerich und eins Live-Hörerin Lava.
1: Ich habe mich unglaublich gut gefühlt und sicher. Also als wäre ich an einem unglaublich sicheren Ort, wo mir absolut nichts passieren kann.
2: Es fühlte sich so warm, wohlig, gehalten, getragen an.
0: Ja, Tim wäre fast bei einem Autounfall gestorben und Lava war mit 42 Grad Fieber kurz vorm Organversagen.
3: Es ist richtig heftig. Eine Live-Reporterin Anna Braun, du hast mit den beiden gesprochen und beide haben dir von ihrer Nahtoderfahrung erzählt. Und es ist ja so, dass man voll oft liest, dass diese Erfahrungen sich alle auch so ein bisschen ähneln. War das bei den beiden auch so?
4: Genau, das war zum Teil bei den beiden so. Also beide waren im Licht. Bei Tim war es eher so ein Tunnel und bei Lava war es ein endloser weißer Raum ohne Ecken und Kanten. Aber die Feelings von den beiden an diesem Ort waren exakt die gleichen. Ich glaube, wir haben eben die Töne auch vertauscht, oder?
0: Weiß ich nicht.
4: Ja, hören wir rein.
2: Also vom Kopf her wusste ich, das war's.
1: Und dann kam der Gedanke, du darfst auf gar keinen Fall jetzt einschlafen, weil wenn du jetzt einschläfst, wirst du nicht noch einmal wach werden.
0: Boah.
4: Ja, das ist schon heavy und ganz am Anfang haben wir auch gehört, dass sie sich beiden halt sehr wohl gefühlt haben. Ganz wichtig hier zu sagen, das heißt jetzt nicht, dass sich das wirkliche Sterben dann auch so schön anfühlen wird. Also für solche Gefühle, die Tim und Lava ganz am Anfang beschrieben haben, da brauchen wir nämlich noch Hirnfunktionen. Das sagt die Wissenschaft. Wenn wir tatsächlich sterben, sind die aber schon nicht mehr da.
0: Boah, ich habe die ganze Zeit Gänsehaut. Ich weiß nicht, wie es euch geht, aber irgendwie, ich habe Gänsehaut durchgehend. Inwiefern gab es denn jetzt auch mal dann vielleicht Unterschiede bei den beiden?
4: Bei Lava war es zum Beispiel so, dass sie sich nackt und teilweise aus der Vogelperspektive gesehen hat. Okay. Dabei ist sie gelaufen und hat auf einmal eine Stimme gehört, die zu ihr meinte,
1: nee, du bleibst nicht hier, ich werde dich wecken, mein Kind. Du wirst zurückkommen, aber nicht jetzt.
4: In ihrer Wahrnehmung war das Gott und dann ist sie halt auch wieder wach geworden.
3: Ich finde das so unvorstellbar.
0: Ja, voll.
3: Das ist unvorstellbar, was das mit dir macht. Und wie war es bei Tim?
4: Der hat nicht nur eine Stimme gehört, sondern auch zwei Gestalten gesehen. Er meinte, das wären wie so zwei Umrisse gewesen.
2: Die haben gesagt, hey Tim, schön, dass du jetzt gerade hier bist. Du wirst jetzt gleich mit uns mitkommen. Aber vorher haben wir noch all deine Liebsten eingeladen, damit du dich vorher von denen verabschieden kannst.
4: Ja, und das war dann auch wirklich so. Er hat Personen gesehen, die schon tot waren. Und er hat dann gesagt, ja, Leute, meine Zeit ist noch nicht gekommen und ist dann tatsächlich auch wieder wach geworden.
0: Das ist so crazy, finde ich, weil irgendwie berichten alle, wir haben vorhin schon diese Tunnelmerkmal gehabt, jetzt wieder dieses, ich habe nochmal meine Liebsten gesehen, die schon nicht mehr da sind und so, boah.
3: Ja, und dass sie auch alle so entscheiden können, ne?
0: Absolut.
3: Also alle entscheiden ja auch selber, sie sind noch nicht bereit zu gehen.
0: Ja, das stimmt.
3: Das ist krass.
0: Ja, so ist das. Wir haben heute auch noch ein Interview mit Chanel, die hat uns was Ähnliches erzählt. Das ist crazy, da mussten Jule Blase und ich auch auf jeden Fall mal kurz innehalten. Hören wir später noch.

0: erzählen. POV, du bist gut genug.
1: Ich musste einfach meinen Europameistertitel verteidigen oder halt zeigen, dass ich der King von Europa bin. Und es hat geklappt. Unglaublich. Ich liebe mich. 1.

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0: Bis 8 Uhr, wir sind Antje Kiesler
1: und Sebastian Rieche. Wer bei uns in Deutschland eine Straftat begeht, der kommt ins Gefängnis. In den USA ist es in Extremfällen auch möglich, hingerichtet zu werden. Ob das richtig ist, darüber gibt es jetzt aber eine neue und ziemlich heftige Diskussion.
0: Ausgelöst wurde die durch Krista Pike. Sie sollte mit Giftspritzen hingerichtet werden, weil sie als 18-Jährige eine andere Jugendliche getötet hatte. Sie hat aber 2 Giftspritzen überlebt. Fachleute sagen, das ist ein einmaliger Fall.
1: Mittlerweile ist Krista Pike aus dem Koma aufgewacht. Sie kann ihre Arme nicht bewegen und nichts essen. Ihre Anwälte sagen, dass sie durcheinander und wütend ist. Sie setzen sich jetzt dafür ein, dass ihre Strafe dauerhaft in Gefängnis umgewandelt wird.
0: Obwohl viele in den USA jetzt erstmal eine genaue Untersuchung fordern, wurde in der Nacht wieder ein verurteilter Mörder mit demselben Gift hingerichtet. Kurz vorher hat er bei der Familie des Opfers um Vergebung gebeten.
1: In Essen im Norden der Stadt wird jetzt evakuiert. Da muss eine Bombe aus dem Zweiten Weltkrieg entschärft werden. Rund 1500 Leute müssen

0: Carmen in Spanien. Jetzt ist die Rentnerin gestorben.
1: Ihre Zwangsräumung hatte Massenproteste ausgelöst. Dieser Mann will weiterkämpfen.
2: Marie Carmen wollte nichts weiter als zu Hause sterben, in ihrer Wohnung. Für mich haben die sie umgebracht. Ich hoffe nur, dass die Verantwortlichen vor Gericht kommen.
1: Letzte Woche war noch entschieden worden, dass sie doch wieder in ihrer Wohnung darf.
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0: Der Vormittag ist grau und nass und windig. Am Nachmittag gibt es zwischen den Schauern dann auch mal Sonne. Es ist deutlich kühler heute in Gummersbach. 13 Grad, Hamm und Eschweiler kommen auf 15 und in Wesel und Porta-Westfalica sind 16 angesagt.
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1: Über 320 Kilometer Stau insgesamt. Hier braucht ihr die meiste Geduld. A3 Köln Richtung Oberhausen zwischen Leverkusen-Opladen und dem Kreuz Hilden. 20 Minuten on top, 10 Kilometer stockend. 10 Kilometer sind es auch auf der A4 Olpe Richtung Köln zwischen Overath und dem Kreuz Köln-Ost. Auch hier 20 Minuten plus. Die 4 Köln Richtung Aachen zwischen Köln-Heuma und dem Kreuz Köln-Süd. 20 Minuten plus, 5 Kilometer Stau an der Baustelle. A40 Duisburg Richtung Essen zwischen Mülheim-Dümpen und Essen-Zentrum. 7 Kilometer Stau, auch hier 20 Minuten. Genauso wie auf der 40 Dortmund Richtung Duisburg zwischen Bochum-Hammer und dem Dreieck Essen-Ost. Hier haben wir 10 Kilometer stockend.
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4: Morgen.
5: Ich find's krass. Ich weiß, du sagst jetzt gleich wieder ESO, weil ich ja auch so an Schicksal glaube und sowas. Aber ich habe die ganze Woche, wir reden ja die ganze Woche über das Thema Tod ganz, ganz groß. Und ich habe ja erzählt, dass ich einen guten Freund, der war 18, an einem Motorradunfall verloren habe. Das ist schon länger her. Und auf seiner Beerdigung lief dieser Song, der jetzt kommt. Und ich habe mir die ganze Woche gedacht, vielleicht läuft der ja mal. Und ich habe es nicht ausgesprochen und jetzt ist der hier. Und ich weiß gerade nicht, was ich machen soll.
4: Genieß ihn doch vielleicht ein bisschen. Das ist See You Again.

0: Naja, vielleicht habt ihr es heute Morgen in euren Socials gesehen. In Berlin hat gestern Abend der Dönerladen Wasser vorgestellt, das... Nein, wir können es anders sein bei dem Dönerladen. Nach Döner schmeckt.
1: Also Wasser mit Dönergeschmack. Also das stelle ich mir ja schon so widerlich vor. Oder wie schmeckt es denn wirklich?
2: Schmeckt sehr säuerlich-salzig. So ein Hauch nach Döner, aber da braucht man schon viel Fantasie für, ja.
3: Ich könnte mir das zum Döner dazu vorstellen. Als reines Erfrischungsgetränk sehr, weiß ich nicht. Da fehlt irgendwie was Freshes drin, habe ich das Gefühl.
1: Bah, das wurde angeblich extra als Katermittel entwickelt.
0: Nein,
1: Was schreist du so?
0: Uns wird hier gerade was hingestellt. Das ist das Ekligste, was ich je gesehen habe.
1: Oh mein Gott, unser Redakteur tobt.
4: Ihr könnt ja nicht über Dönerwasser reden, ohne es zu probieren.
1: Das meinst du nicht ernst?
0: Das sieht ganz eklig aus. Ihr müsst euch vorstellen, hier ist jetzt gerade ein Döner wirklich so in Wasser eingelegt.
1: Mhm.
0: Tobi, was ist das für eine unmenschliche Ekligkeit?
5: Ich weiß nicht, habt ihr schon gesagt, wie gesund die Dinger sind?
1: Nee.
5: Da sind ganz viele Mineralstoffe drin, so Zink, Magnesium und so. Und eure Gesundheit liegt uns ja am Herzen.
1: Boah, ich find's so widerlich gerade.
5: Nimm mal Näschen, lass das mal sacken, spiel mal Musik und dann testen wir das gleich.
1: Riechen tut's gut. Riechen riecht's auch Gurkensalat ein bisschen. Da bin ich dabei. Da hast du mich von. Aber auch krasse Lebensmittelverschwendung. So ein Döner einfach in Wasser reinquetschen.
5: Ja, alles für den Sender.
1: Wir testen
5: das gleich.
1: Naja, das sagen wir dazu.
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0: So, Triggerwarnung an dieser Stelle für mögliche Wirkgeräusche, die hier passieren in den nächsten Minuten, übernehmen wir keine Verantwortung.
1: Nee, absolut nicht. Unser geschätzter Kollege, mein Herz.
2: Ich hab euch so lieb, ne?
1: Ja, wirklich. Tobi ist hier gerade reingekommen und hat einfach, weil es irgendwo Kebabwasser zu trinken gibt, hat er uns einen Döner eingelegt. Lag der über Nacht oder wie hast du den eingelegt?
2: Nee, also erstmal, was Berlin kann der Sekt ja schon lange.
1: Ja.
2: Und weil wir so unglaublich kreativ sind, sind wir gestern losgezogen, haben zwei Döner gekauft, für euch extra in der Veggie-Version.
1: Oh mein Gott.
2: Also ich frage mich ja eh, wer ist Döner Veggie?
1: Ja, wir.
2: Wir haben ihn dann auf jeden Fall in Wasser geschmissen.
0: Ja, das Ding ist, es sieht richtig eklig aus. Die haben uns das hier reingebracht in so zwei Schüsseln und der Döner hat sich wirklich so richtig vollgesogen mit Wasser und ist so richtig so aufgeschwemmt. Mhm. Und ich glaube, das ist auch gerade mein größtes Problem. Ihr habt uns hier jeweils eine kleine Menge eingeschenkt und mein größtes Problem ist die Farbe. Mhm. Es ist so sehr trüb. Es ist so leicht so rosa. Ja.
2: Na komm, es könnte auch Eistee sein.
1: Ja, stimmt.
2: So Peach.
1: Aber sag mal, war das Döner mit alles drauf? Oder was habt ihr gemacht?
2: Ja, sicher. Okay. Wenn schon volle Möhre.
1: Da bin ich jeder dabei.
0: Ja, also ich bin leider total allergisch auf Zwiebeln. Ich kann nicht
1: sagen. Du lässt mich jetzt nicht hängen. Der Juice.
2: Was meint ihr, was schmeckst du am meisten raus?
1: Zwiebeln, immer.
2: Zwiebeln? Nee, ich sag Knoblauchsoße.
1: Kennt ihr das, wenn es im Sommer so Wassermelone von eurer Mutter gab und die schmeckt so leicht nach Zwiebeln, weil sie so Zwiebeln auch im Kühlschrank hatte? Ich glaube, so wird das
0: meine
1: gleich
0: Mutter
1: schmecken.
0: Ist tatsächlich allergisch auf
2: jetzt
0: Zwiebeln.
2: Jetzt sage ich auch schon
1: I. Okay, Jule, cheers.
0: Oder lass uns anstoßen.
1: Cheers, sis. Warte.
0: So. Prost.
1: So, jetzt geht's los. Ohne riechen. Mach ohne riechen.
2: Ihr müsstet diese Gesichter hier sehen.
0: Nee. Aber du hast gesagt, es riecht ein bisschen nach Gurkenwasser und es schmeckt auch ein bisschen nach Gurkenwasser. Naja, ich kipp jetzt Wasser nach, sage ich euch ehrlich.
2: Also ich hab ja gerade einen echten
0: Morgen
2: probiert.
0: Bleiben. Das mag ich
2: Geschmack. Ich habe mir einen eingelegt mit Fleisch und ich schmecke tatsächlich nur Fleisch raus.
1: Ja, perfekt. Wir schmecken das andere Zeug. Und hier kommt jetzt der dramatische Banger von Rihanna. Weil, Leute,
0: ich mich auch verraten gerade.
1: Der Sektor kann anscheinend nicht Dönerwasser machen, so wie Berlin. Weil hier schmeckt wirklich räudig. Ich weiß nicht, woran es liegt. Aber nicht am Vegetarischen. Das kann ich sagen.

0: Da muss sich ein Typ ab heute vor Gericht einloggen.
1: Buchstabieren Sie Ihren Namen und nennen Sie Ihre derzeitige Tätigkeit.
2: M-A-R-K-Z-U-C-K-E-R-B-E-R-G.
0: So schnell bin ich nicht mitbekommen. Ich erkläre es trotzdem nochmal. Mark Zuckerberg ist der Name. Und er ist der Facebook-Gründer. The Social Reckoning startet heute. Ein Film über die Enthüllungen, was da bei Facebook so alles abgeht.
3: So, ein Self-Kinomann Marcel Emmel. Alles denn dann auch so die wahre Geschichte, oder?
4: Also der Kern ja, und der ist halt am krassesten.
5: Mark, wir wollen gegen Hassreden vorgehen. Und du willst sie noch anfachen und auf die Spitze treiben?
2: Ende der Diskussion.
4: Ja, das möchte er. Und drumherum wurde der Film natürlich so ein bisschen, da wurde am Drama geschraubt, an den Figuren, an Dialogen. Da haben sich aber sehr viele Anwälte am Drehbuch mit hingesetzt, weil das musste juristisch wasserdicht sein.
3: Ich wollte gerade sagen, und im Film geht es jetzt drum, wie Facebook uns alle manipulieren will, oder?
4: Auch da, allerdings jetzt nicht aus der Zuckerberg-Sicht. Es gibt eine Whistleblowerin.
6: Ich wollte rausfinden, wer meine Freundin radikalisiert hat.
4: Und?
6: Wir waren es.
4: Es war Facebook. Zusammen mit einem Journalisten will sie die geheimen Daten auffliegen lassen. Und der platzt wirklich die Rübe, wenn du siehst, was da abgegangen ist.
0: Okay, das heißt also aber auch, es ist keine direkte Fortsetzung von The Social Network, der Film über die Netflix-Gründung.
4: Nein, überhaupt nicht. Über die Facebook-Gründung, genau. Aber hier sind auch tatsächlich neue Schauspieler mit dabei. Jesse Eisenberg hatte zum Beispiel gar keinen Bock mehr, Mark Zuckerberg zu spielen oder auch nur in Verbindung mit ihm gebracht zu werden. Dem wurde wirklich alles Geld und Boni geboten, hat er alles abgelehnt. Die Zuckerberg-Rolle übernimmt jetzt Jeremy Strong, den ich zumindest in der Serie Succession schon fantastico fand.
3: Wer war das nochmal aus der Serie?
4: Das war einer der Söhne.
3: Ja
0: richtig.
3: Waren
0: gepackt.
3: Ja 20 nur. Aber ist ja nicht schlimm, ich google gleich auf jeden Fall. Kenne ich gerade nicht direkt. Kann man die beiden Facebook-Filme denn irgendwie trotzdem miteinander, sagen wir wenigstens vergleichen?
4: Nee, weil da steht halt wirklich einfach nur Facebook auf beiden Klingelschildern.
3: Perfekt.
4: Mir gefällt im Style der erste Film besser, weil der war laut, der war wild, der war bam, bam, bam. Hier ist eher so alles nüchtern, aber eben erschreckend und deswegen trotzdem auch gut.
0: Ah. Okay, also The Social Reckoning ab heute im Kino.
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0: muss noch das, den Geschmack von dem Dönerwasser, das uns gerade hier kredenzt wurde aus Mutti. Deswegen fresse ich hier gerade so trockene Reiswaffeln.
1: Und es gibt nichts, was mich mehr triggert als Essgeräusche, Leute.
0: I'm sorry, es ist der schlimmste Tag der Welt für dich. Aber wenn ihr sehen wollt, wie das Dönerwasser aussah oder die Döner auch in dem Wasser, dann checkt ihr unser Insta.
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8: 8:30, wir sind Antje Kiesler
9: und Sebastian Riechel. Die Zapfsäule an der Tankstelle mit rot-weißem Flatterband abgesperrt. Wer ein Auto hat und tanken muss, der könnte sowas in den letzten Tagen häufiger gesehen haben, denn an manchen Tankstellen in NRW wird der Sprit knapp.
8: Das liegt vor allem am Tankrabatt, den es seit gut einer Woche wieder gibt. Seitdem ist deutlich mehr los. Nicht nur Autofahrer, auch Feuerwehrleute tanken zum Beispiel ihre Einsatzfahrzeuge voll und Landwirte füllen ihre Trecker. Dann sind mehrere hundert Liter Sprit auf einmal weg.
9: Dieser Sprecher des Tankstellenverbands kritisiert, die Ölkonzerne hätten sich auf diesen Ansturm nicht gut genug vorbereitet. Die Konzerne würden das zu locker sehen.
10: Und wenn die Leute halt irgendwie tanken wie die Verrückten, dann sollen sie halt mal ein bisschen warten oder zur nächsten Tankstelle fahren. Ist uns doch egal.
8: Die Ölkonzerne selbst sagen, dass es auch Lieferprobleme gibt. Tankschiffe könnten noch immer weniger laden, weil Flüsse immer noch zu wenig Wasser haben.
9: Jetzt die gute Nachricht. Spätestens Ende der Woche sollen alle Tankstellen wieder genug Diesel und Benzin haben.
8: In Brandenburg hat es einen schweren Unfall gegeben. Ein Autofahrer wollte offenbar mehrere Fahrzeuge überholen und ist dabei in drei Mopeds auf der Gegenfahrbahn gekracht. Vier Menschen sind gestorben. Sie waren zwischen 14 und 19 Jahre alt.
9: Jetzt geht es um das Schulfach Türkisch. Das steht in Deutschland heute deutlich öfter auf dem Stundenplan als noch vor 20 Jahren. Die Statistikbehörde sagt, mittlerweile lernen etwa 29.000 Schülerinnen und Schüler Türkisch.
8: Auch Spanisch ist

0: ist beliebter geworden. Französisch, Latein und Russisch wählen weniger Leute.
1: Der Fall jetzt geht seit Tagen um die Welt. In den USA sollte eine Frau hingerichtet werden. Die beiden Giftspritzen funktionierten aber nicht.
0: Ihre Anwälte sagen, Krista Pike könne mittlerweile wieder reden, ihre Arme sind aber noch gelähmt. Und sie versuchen, dass Pike für immer ins Gefängnis kommt, statt dass es noch einen Hinrichtungsversuch gibt.
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1: Heute viele Wolken, Wind und Regen. Am Nachmittag kann auch mal ein bisschen die Sonne rauskommen. Dazu kühler in Schleiden und Bad Berleburg nur 12 Grad, in Hagen 15 und in Mörs und Bedburg bis 16 Grad.
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0: Es ist viel los, vor allem hier. A3 Köln-Oberhausen zwischen Leverkusen-Opladen und Mettmann. Da stockt es auf 10 Kilometern. Ihr braucht gerade 20 Minuten länger. A4 Köln Richtung Aachen zwischen Köln-Holmer und Kreuz-Köln-Süd an der Baustelle. 5 Kilometer Stau, 20 Minuten extra. A40 Duisburg nach Essen zwischen Mülheim-Dümten und Essen-Zentrum. 5 Kilometer Stau, halbe Stunde plus. A40 Dortmund nach Duisburg zwischen Bochum-Hamme und Dreieck-Essen-Ost. 10 Kilometer stocken, 20 Minuten müsst ihr einplanen. Und A57 Köln nach Krefeld zwischen Köln-Bickendorf und Dreieck-Neuss-Süd. Es stockt auf 8 Kilometern, 20 Minuten plus.
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3: Naja, Satz mit X war wohl nix. Ja, wir müssen uns schon wieder entschuldigen, Leute. Wir haben wieder leere Versprechungen heute Morgen gegeben. Wir haben uns eigentlich gegenseitig auch versprochen. Die Challenge, wir sagen nicht mehr I. Wir sagen nicht mehr I, weil wir sagen so viel I.
4: Ja, jetzt haben wir natürlich das Problem, die haben uns ein bisschen verarscht, weil sie haben uns gerade hier Dönerwasser mitgebracht, also Döner in Wasser eingelegt und wir mussten das Wasser davon trinken. Naja, und sagen wir mal so, da ist uns das ein oder andere rausgerutscht.
3: I. Warum schreist du so?
4: Das hat nicht geklappt. Das hat gar nicht geklappt. Storno.

0: Mama Live, Gracie Abrams.
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2: Ja, wir sprechen heute über das Thema Nahtoderfahrung. Und wenn Menschen sowas hatten, dann haben die meistens tatsächlich keine Angst mehr vor dem Tod, weil sie sagen, ich weiß ja jetzt, was dann passiert und dass ich mich gut gefühlt habe bei meiner Nahtoderfahrung. Ist zum Beispiel auch so bei Tim aus Emmerich.
3: Es fühlte sich so warm, wohlig, gehalten, getragen an.
2: So, 1Live-Reporterin Anna Braun, was ist denn das Take von Wissenschaftlern dazu?
4: Das nimmt dem Ganzen die Romantik.
5: Wenn wir wirklich dann tot sind, was dann ist, darüber sagen die Nahtoderfahrungen eigentlich noch gar nichts, weil sie ja noch zu Lebzeiten stattfinden, während das Gehirn noch über Funktionen verfügt.
4: Das sagt der Neuropsychologe Christian Hoppe, denn die Neurowissenschaftler vermuten, dass bei einer Nahtoderfahrung ganz viele Hirnprozesse stattfinden. Aber was genau da im Kopf abgeht, ist halt super schwer zu beantworten, weil in dem Bereich sehr wenig erforscht ist.
2: Okay, auch weil es nicht erlaubt ist, an Sterbenden zu forschen, ne? Also zumindest nicht ohne Einverständnis.
4: Genau, aber was man schon beobachten konnte, ist, dass bei Sterbenden im Sterbeprozess unfassbar viel im Hirn so abgegangen ist an Aktivität.
5: Bei der man sich sehr wohl vorstellen könnte, dass es dort auch nochmal zu Erlebnissen kommt.
4: So, und wenn man tot ist, gibt's aber halt auch keine Hirnfunktion mehr und die Wissenschaft vermutet, dass es dann solche Erfahrungen auch nicht mehr gibt.
6: Boah, Leute, ihr wisst gar nicht, wie sehr ich mich die ganze Woche hier überwinde, über sowas zu sprechen. Es ist wirklich so creepy auch auf der Art.
4: Ja.
6: Aber diese Erfahrungen können schon wirklich auch crazy sein. Wir quatschen da gleich auch nochmal mit Chanel drüber, die sowas mit gerade mal 11 Jahren schon erlebt hat.

0: Geil.
1: Ohne geht bei dem Song auch leider nicht. Bowser war das endlich mal wieder mit Was du Liebe nennst hier in 1 Live. Aber Sektor, ihr macht euch mal lieber hier für was ganz anderes ready, ja?
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3: Auf jeden Fall war ich mit meinem Eisbecher unterwegs und irgendwann ist so ein kleiner Junge an mir vorbei und der meinte, ich will auch ein Eis. Und der hatte seine Mama dabei und die war richtig enttäuscht von mir. Die war so, muss das sein? Müssen Sie hier so rücksichtslos rumlaufen? Mit Ihrem Eisbecher so rumstolzieren mit dem Partybecher? Sie wissen doch, was das bei den ganzen kleinen Kindern auslöst? Sie nehmen überhaupt keine Rücksicht auf Ihre Mitmenschen, die müssen auf Ihre Mitmenschen achten, Und ich dachte, stimmt, ich achte gar nicht auf meine Mitmenschen in der Situation. Allerdings war der kleine Junge ja viel mehr mein Mitmensch. So als die Mama. Also bin ich zu dem kleinen Jungen hin und meinte, du sag mal, hast du eigentlich schon eine Playstation? Nein, ich hab noch keine Playstation. So, boah, krass, in deinem Alter hatte ich schon 3. Warum denn 3? Na, weil meine Mama mich liebt.
0: Das ist hart.
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0: Du Team Usher oder Team Neo?
1: Boah, früher Neo auf jeden Fall. Mittlerweile, ich finde, ein bisschen cringe. Deswegen nehme ich Usher mit seinen Cherries, die dir immer in irgendwelche Münder reintun und so.
0: Okay, Side Fact?
1: Ja, Fun Fact.

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1: 9 Uhr, hier sind Jan Bungertz
2: und Sebastian Riechel. Für die einen ist es eine Erleichterung, dass sich jetzt endlich mal was tut. Für die anderen ist es die wohl größte Allmann-Meldung des Tages. Es geht ums Grillen und um den Geruch, von dem sich manche gestört fühlen.
3: Eine Umweltbehörde in NRW will jetzt nachmessen, wenn der Grillgeruch für Anwohner zu stark wird und sie sich beschweren. Wichtig, es geht nicht um den privaten Grill im Garten, sondern um professionelle Holzkohlegrills von Restaurants, Dönerbuden, Imbissen.
2: Bekannt geworden ist ein Fall aus Köln. Da hatten sich Anwohner in der Nähe vom Hauptbahnhof über den Qualm und Geruch beschwert. Jahrelang gab es Streit. Mehrere Restaurants haben dann Luftfilter eingebaut.
3: Die Umweltbehörde sagt zu den neuen Messungen aber auch, ob ein Grill stinkt oder nicht, empfindet jeder anders. Gemessen werden können nur Grenzwerte.
2: Vielleicht hat's wer von euch gemerkt, manche Tankstellen in NRW geht diese Woche der Sprit aus. Viele Autofahrer haben offenbar auf den sogenannten Tankrabatt gewartet, um etwas günstiger wegzukommen.
3: Tankstellenchefin Leila hat mittlerweile Nachschub gekriegt. Sie sagt, sie hat die Öllieferanten dafür aber auch genervt.
4: Ich musste immer hinterher. Ich musste manchmal jede 10 Minuten anrufen.
3: Ab dem Wochenende soll dann wieder genügend Sprit da sein.
2: Von der NRW-Regierung gibt es wieder die höchste Auszeichnung, die das Land zu bieten hat. Der Staatspreis geht dieses Jahr an die Menschen im

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1: Das ist auch am Vormittag meistens grau, nass und windig. Am Nachmittag gibt es zwischendurch dann auch mal Sonne. Deutlich kühler als die letzten Tage in Velbert und Dortmund. 14 Grad in Hürth 15 und in Viersen und Münster bis 16 Grad.
2: 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Noch gut was los. Weiter im Berufsverkehr. A1 Köln Richtung Dortmund zwischen Volmarstein und Hagen Nord. 6 Kilometer Stau. Eine halbe Stunde dauert's länger. A4 Olpe Richtung Köln zwischen Overath und Kreuz Köln Ost. Mehr als 10 Kilometer stockender Verkehr. 20 Minuten obendrauf. Die braucht ihr auf der 4 Köln Richtung Aachen zwischen Köln-Heumar und Kreuz Köln Süd. 5 Kilometer an der Baustelle. Dann A57 Köln Richtung Krefeld zwischen Köln-Longerich und Dreieck Neuss Süd. 6 Kilometer stockend. Ihr solltet jetzt in einer Viertelstunde durch sein. Und noch A59 Bonn Richtung Köln zwischen Köln-Rath und Dreieck-Heumar auch Viertelstunde obendrauf. 2 Kilometer Stau.
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3: Hallöchen.
4: Guten Morgen, Freunde. Was geht bei euch eigentlich so? Die Welt, die dreht sich immer viel um Pegel und Blase. Dönerwasser mussten sie trinken. Eine Challenge haben sie gemacht. Wo seid ihr? Was macht ihr? Steht ihr im Stau? Steht ihr im Regen? Ist alles irgendwie auch ziemlich scheiße heute Morgen, ne?
3: Ich finde das mit dem Regen tatsächlich ganz gemütlich. Aber ich weiß natürlich, dass es, wenn man raus muss, Kacke ist.
4: Ja, Kacke draußen und Kacke auch im Stau. Aber das kennst du ja nicht, weil du fährst ja nur...

0: Hast kurz auch geklungen wie so ein Küken.
1: Ja, das war auch meine absolute Intention. Hör mal, wollte dich mal fragen, was glaubst du eigentlich, wie lange zieht deine Oma so Planks durch?
0: Minus 10 Sekunden.
1: Warum ist die?
0: Die zieht ja nicht mal stehen durch. Aber I love you, Oma Tine, Shoutout.
1: Tine, Shoutout, ey. Ich frag deshalb, weil hier Donna Jean Wilde, auf jeden Fall Ehrenfrau oder eher Ehrenoma, muss man an der Stelle sagen, aus den USA, die hat einfach mal mit 61 Jahren den Plank-Weltrekord für Frauen aufgestellt. Willst du mich verarschen? Willst du mich eigentlich komplett, what do you mean?
0: Ich habe jetzt schon Crush auf dir, obwohl ich die noch nicht gesehen habe.
1: Ja, guck dir die gleich mal an. Zieh die rein. Die hat 5 Stunden Planks einfach mal durchgezogen. Checkst du?
0: Und jetzt?
1: Das war einfach mal...
0: Ey, wie die aber auch alle jubeln für sie, wie schön.
1: Das war ihr Countdown bei den World Senior Games, was übrigens auch, by the way, das Süßeste ist, was ich je in meinem Leben gesehen habe.
0: Du findest es süß, wenn die 5 Stunden lang Plank macht?
1: Ja, auf jeden Fall. Ich find's richtig geil.
0: Die findet das bestimmt auch süß, wenn du hier gerade mal 200 Meter läufst und dann schon außer Atem bist.
1: Ich schwör,
0: die sagt auch, ja süß, habe ich mir angeguckt.
1: Weißt du, was ich mir denke? Da hätte ich wenigstens eine Chance. Ich glaube, ich bewerbe mich.
0: Du kannst nicht 5 Stunden planken. Du hast da keine Chance. Was redest du?
1: Was redest du? Schatz, die Oma wird mich abziehen.
0: Schatz.

0: Stellt euch mal vor, ihr liegt gerade im Sterben, weil eure Organe versagen und kurz davor habt ihr einen Traum, in dem ihr euch entscheidet, nee, ich will noch nicht sterben, ich bleib hier.
1: Genau so war es bei Chanel. Sie ist Influencerin auf TikTok und hat uns im Interview ganz offen von ihrer Nahtoderfahrung erzählt.
2: Es hat sich einfach angefühlt wie so ein sehr, sehr realer Traum, wo ich wirklich so richtig mitspielen konnte, sage ich mal. Also ich konnte diesen Traum so ein bisschen leiten. Das ist nicht so wie, wenn man schläft und man wacht morgens auf und hat das einfach geträumt, sondern ich konnte wirklich diesen Traum aktiv quasi mitmachen, sage ich jetzt mal.
1: Magst du uns mal mitnehmen in diesen Traum? Wie war das? Ich stelle mir so Sachen halt immer wie in so einem Film vor, wo man dann einfach in so ein helles Licht quasi geht und dann sagt, nee, noch nicht, weißt du so. Und wie war das so bei dir? Nimm uns gerne mal mit.
2: Also bei mir war dieser Traum in Anführungszeichen, wie ich es halt wahrgenommen habe, so, dass ich auch auf so ein helles Licht zugegangen bin und also wie so durch so einen Tunnel. Und als ich dann da angekommen bin, ich hatte die ganze Zeit meinen Hund auf dem Arm auch. Der hat mich begleitet, also mein damaliger Hund. Und ja, dann bin ich quasi angekommen auf so einer wunderschönen Wiese. Und es war wunderschönes Wetter, die Sonne schien. Ich hatte ein schönes Kleid an. Also mir ging es auch gut in dem Moment. Ich habe nicht gelitten oder Schmerzen gehabt oder sonstiges. Und vor Ort hat meine damalige, also meine Oma quasi auf mich gewartet, die aber schon zu dem Zeitpunkt tot war. Also ich kannte sie auch nicht, ich kannte sie nur von Bildern. Und sie stand dann da und ja, hat meine Hand genommen und wollte mit mir reden und mich dann im Endeffekt auch mitnehmen. Und ich habe mich dann halt dagegen entschieden, habe ihr aber meinen Hund überreicht, also ihr meinen Hund auf den Arm gegeben und habe gesagt, dass ich gerne wieder zurückgehen möchte und bin dann auch umgedreht und den Weg wieder zurückgegangen.
1: Boah, das klingt exakt wie diese Filmszene, die ich da meinte, die ich da beschrieben habe, nur so auch so richtig deep auch.
0: Ja. Und das, was vor allem daran ja auch krass ist, ist, dass Chanel dann im Nachhinein auch noch erfahren hat, dass ihr Hund tatsächlich verstorben ist zu dem Zeitpunkt, als sie das quasi so geträumt hat in ihrer Nahtoderfahrung.
1: Das ist so verrückt.
0: Also richtig Gänsehaut. Jetzt haben wir ja aber heute Morgen auch schon gelernt, dass so Nahtoderfahrungen nur funktionieren, wenn das Hirn noch läuft. Ja. Also das hat mit dem echten Sterben nichts zu tun. Da ist das aus und vorbei. Und Chanel hatte trotzdem aber auch noch was, was ihr auf dem Herzen lag.
2: Also ich würde eigentlich nur noch gerne sagen, dass keiner quasi Angst davor haben braucht, dass aber trotzdem das nicht verherrlicht werden darf oder sollte. Ne? Weil das ist natürlich immer ein schmaler Grat, wenn man über sowas spricht und sagt, oh, das war eine richtig schöne Erfahrung und war alles so friedlich, dass man damit natürlich niemanden irgendwie auf falsche Wege leitet, sage ich jetzt mal. Ne? Weil das Leben ist super wertvoll und auch das hat mir diese Situation natürlich wieder gezeigt, dass es sehr schnell vorbei sein kann, dass man jeden Tag wirklich leben sollte und einfach genießen und wirklich dankbar dafür sein soll.

0: Brianna, meine Maus, meine Freundin, meine Bestie.
1: Schatz,
0: warum gönnst du nicht? Offenbar hat Rihanna super viele fertige neue Songs rumliegen. Aber sie gönnt nicht, sie veröffentlicht sie nicht.
2: Ja, es sind sogar 170 Stück, Leute.
1: Okay, das ist krank. Das ist crazy. Annika Vasenmüller aus dem 1 Pop-Team. Ich verstehe das jetzt also richtig. Rihanna, unsere Queen, auf die wir seit 100 Jahren warten. Sie hat 170 Songs, die sie uns aber nicht gönnen möchte.
2: Ja, sogar mindestens 170 Songs.
1: Gleich vergesse ich mich, das sage ich euch
0: an dieser Stelle.
1: Wirklich, ich cancel sie jetzt gleich.
2: Nee, ich verstehe. Aber es ist halt wirklich Rihanna höchstpersönlich, die uns diese Information verraten hat.
1: Das macht's schlimmer.
2: Ja, und sie hat halt gar keine Schuldgefühle. Das macht's vielleicht auch ein bisschen schlimmer.
1: Das ist schon wieder Baddie.
2: Ja, es ist Rihanna natürlich, alles, was sie tut. Nein, aber sie war mit ihrer Beauty-Marke live auf TikTok und wurde da gefragt, wie viele Songs sie eigentlich ihren Fans noch nicht verraten hat. Also wie viele wir noch nicht kennen. Mhm. Rihanna, die nimmt sich dann so mega entspannt so eine Schachtel mit verschiedenen Make-up-Produkten und sagt, also jedes Produkt steht für einen Song und dann fängt sie an vorzurechnen.
3: If there are 10 products in a vault, then I have at least 17 vaults.
2: Also, wenn 10 Produkte in einer Verpackung sind, dann hat sie mindestens 17 Packungen unter Verschluss. What? Also mindestens 170 Songs.
0: Wow. So, und da muss ich jetzt wirklich auch mal an dieser Stelle ganz tief durchatmen. Weil wir warten wirklich seit 10 Jahren auf ein neues Album von Rihanna. Du willst mich doch sogenanntes Verkackeiern.
2: Ja, aber genau das, ich denke mir halt auch, ja okay, wenn du 10 Jahre brauchst für ein neues Album, kein Wunder, dass du irgendwann bei 170 Songs landest. Seit Jahren macht Rihanna uns immer wieder Hoffnung damit, indem sie sagt, sie arbeitet gerade an neuer Mucke, sie ist im Studio und ich habe auch genauso wie ihr langsam genug davon. Ja. Sie hat scheinbar 170, sorry, wenn ich das so oft erwähne, aber 170 neue Songs, die wir noch nicht kennen. Und Rihanna denkt sich so, ah nee, ich bin trotzdem lieber heimlich im Studio und koch da meine Mucke, statt halt endlich mal was rauszubringen.
1: Rede, ich bin froh, dass wir hier alle dieselbe Änderung. Ich akzeptiere an dieser Stelle auch keine andere Meinung mehr.
2: Ja.
1: Rihanna, wenn du das hörst und das wirst du, weil du bist treue 1Live-Hörerin, das wissen wir, mach dein Ding, Girl, wir verstehen dich irgendwo, wir haben deinen Rücken, aber schick doch wenigstens Link rüber, sodass wir drei hier schon mal so ein bisschen reinsneaken können, ja?

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11: Um 9:30 mit Jan Bungartz
12: und Sebastian Riechel. Erstmal geht es um eine Online-Plattform mit krassen verbotenen Inhalten, Rache-Pornos zum Beispiel und sogar Missbrauchsvideos von Kindern. Ermittler aus Frankreich und den USA haben jetzt was dagegen getan.
11: Sie haben die Online-Plattform gesperrt. Darauf waren intime Bilder und Videos von mehr als 17.000 Frauen weltweit. Dahinter sollen zwei Brüder stecken. Sie wurden festgenommen.
12: Sie haben offenbar Social-Media-Accounts gehackt, um an das Material zu kommen. Teilweise geht es um intime Videos, die Frauen vertraulich mit ihrem Freund aufgenommen haben. Wenn die Beziehung dann zerbrochen ist, wollen manche Männer ihren Ex-Freundinnen damit schaden.
11: In Deutschland hat die Regierung erst gestern neue Gesetze auf den Weg gebracht, um Frauen besser zu schützen. Bald sollen ungefragte Deepfakes immer bestraft werden. Wer betroffen ist, soll auch Hilfe von Gerichten bekommen, um Accounts von Tätern sperren zu lassen.
12: In Köln, Wuppertal und Meerbusch bei Düsseldorf laufen seit heute Morgen Razzien der Polizei gegen die organisierte Kriminalität. Es geht um den Handel mit Waffen und Drogen.
11: In Köln finden die Durchsuchungen hauptsächlich im Stadtteil Mülheim statt. Die Polizei geht davon aus, dass es noch länger dauert.
12: Eine NRW-Behörde will in Zukunft eine Frage klären. Riecht es rund um Restaurants zu sehr nach Essen? Und zwar dann, wenn mit Holzkohle gegrillt wird.
11: In Köln zum Beispiel gab es deshalb in einer Straße jahrelang Streit. Denen, die da wohnen, war der Rauch zu viel. Die Umweltbehörde sagt jetzt, wenn sich wer beschwert, wird nachgemessen, um Klarheit zu schaffen.
12: Und in Oelde im Münsterland hatte das Gesundheitsamt Leute aufgerufen, sich zu melden, wenn sie heftige Magen

0: Darmprobleme bekommen haben. Inzwischen gibt es fast 50 Erkrankte.
1: Im Verdacht steht ein Imbiss, in dem wohl alle Betroffenen gegessen haben. Der Laden ist mittlerweile sauber gemacht worden und darf auch wieder Essen verkaufen.
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0: Gibt viele Wolken heute, dazu auch noch Regen und Wind. Am Nachmittag kämpft sich dann aber auch mal die Sonne durch. Dazu kühler, in Wermelskirchen maximal 13 Grad, in Aalen und Siegen 15 und in Zanken und Heinsberg bis 16 Grad.
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1: Weiter nur die größten Probleme. A1 Köln Richtung Dortmund zwischen Vollmerstein und Hagen Nord. 6 Kilometer nach einem Unfall. Halbe Stunde braucht ihr da Geduld. A3 Köln Richtung Oberhausen zwischen Leverkusen, Opladen und Kreuzhilden. 10 Kilometer stockend, 20 Minuten obendrauf. Dann A4 Aachen Richtung Köln zwischen Frechen Nord und Köln-Klettenberg. Halbe Stunde on top, 6 Kilometer Stau. Die 4 Köln Richtung Aachen zwischen Köln-Heumer und Kreuzköln Süd. 5 Kilometer, 20 Minuten mehr. Und noch A59 von Bonn nach Köln zwischen Köln-Bahn und Dreikheumer, 6 Kilometer Stau, macht eine halbe Stunde plus.
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3: Gummo.
4: Was machen wir jetzt? Wir haben jetzt 2 Wochen, darfst du eigentlich keine erzählen, frei.
3: Mhm.
4: Nach unserer morgigen, wie heißt das, morgigen?
3: Morgigen.
4: Genau, das, was Jule sagt. Ja. Was machen wir? 2 Wochen.
3: Also
4: hä?
3: Ich sag euch ehrlich, ganz viel Zeit mit Freundinnen,
4: ja,
3: die ich nicht Selina Pegel heißen.
4: Ja, Schatz, wir haben auch andere Freunde, das ist okay.
3: Ja, und es ist auch wichtig.
4: Ja.
3: Ich sag euch ehrlich, vernachlässigt die nicht so sehr. Das ist das Gold, was man im Leben hat, sind
4: ich
3: wirklich gute
4: die.
3: Freunde. Ich vermisse euch auch.
4: Oh mein Gott.
3: Schau dort an die Girls und die Boys. Wir sehen uns. Endlich.

0: Amazing Just the Way You Are. Das geht an alle Oktopussis im Sektor. Weil heute ist Welt-Oktopus-Tag.
1: Was geht ab? Und deswegen dachten wir, gibt's die O-Ton-Schatz jetzt mal in einer Sonderedition mit einem Best-of von The One and Only, Thaddäus Tentakel.
2: Platz 3.
0: So, da schauen wir mal. Da haben wir die Story, die war legendär, als Thaddäus so getan hat, als würde er keine Krabbenburger mögen und SpongeBob ihn dabei erwischt hat.
3: Nein, nein, es ist nicht so, wie du denkst. Das ist alles ein Missverständnis. Das musst du mir glauben. Jetzt hör mir mal gut zu. Du musst mir glauben, SpongeBob.
4: Du stehst auf Krabbenburger, alter Schwertfisch, oder?
3: Ja, ja, ich geb's zu, SpongeBob. Ich liebe Krabbenburger.
1: Ich finde auch, alter Schwertfisch ist ein Kosename, den sollten wir wieder mehr etablieren.
0: Ich schwöre.
2: Platz 2.
0: Ja, auch etwas, was sich in unsere Gehirne, muss man sagen, festgesetzt hat und nie wieder gehen wird. Als Thaddäus in der Zukunft aufwacht und alles so richtig verchromt ist und er dann quasi so einen kleinen Mental Breakdown schiebt. Taddel, wir fühlen dich.
3: Die Zukunft! Die Zukunft! Die Zukunft! Die Zukunft! Danke.
1: Auch starke schauspielerische Leistung an dieser Stelle.
0: Wollte ich gerade sagen.
2: Platz 1.
1: Ja, und da mussten wir nicht lange überlegen. Es gibt wirklich viele Thaddäus-Momente, an die ich mich auch heute noch erinnere. Aber natürlich, Handsome Thaddäus auf die 1.
3: SpongeBob, heute Morgen hatte ich noch Schmerzen in der Rückengräte und jetzt kann ich mich auf feinster Ledergarnitur ausruhen. Guten Morgen, liebe Leute. Tut mir leid, dass ihr warten musstet, aber selbst ich, so seltsam es klingt, brauche meinen Schönheitsschlaf.
0: Oh mein Gott.
1: So, ich liebe, wie er redet.
0: Es ist so toll, Alter, wirklich. Das waren die O-Ton-Schatz-Spezial in der Tentakel-Thaddäus-Tendel-Taddel-Taddel-Version. Wir sind durch. Ein letztes Extra haben wir natürlich noch für euch, Freunde. Und wir sagen an dieser Stelle nochmal Happy Welt-Octopussy-Day.
5: Nun wenden wir uns dem Wohlklang von Thaddäus' Klarinette zu. Dankeschön, vielen Dank.
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0: Ja. Wie wurde Apple gegründet? Wer hat das BlackBerry Handy erfunden? Was hat Facebook alles für Dreck am Stecken?
1: Fragen über Fragen über Fragen. Und das sind die Stories, die Hollywood liebt. Ab heute gibt's im Kino The Social Reckoning. Als Live-Kinomann Marcel Emmel. Du hast aber noch mehr als Facebook mit.
2: Jo.
1: Was lohnt sich denn zu gucken?
2: Ja, ich fand tatsächlich die Story von We Crashed spannend. Das ist eine Serie. Jared Leto spielt den Erfinder von diesem Coworking-Unternehmen.
3: Die Zukunft der Arbeit sieht anders aus.
4: Wir verkaufen ein Gefühl. Wir brauchen einen Namen.
5: We live.
4: We dream.
5: We work.
2: Und das ist der Aufstieg und Fall in einem erzählt. Anne Hathaway ist auch noch mit dabei. Mhm. Da geht es um Milliardengewinne und die Verluste. Ich finde, das ist ein wildes, ganz gutes Ding.
0: Okay, stopp an dieser Stelle, weil ich werde hellhörig.
2: Warum?
0: Ja. Ich habe eine Frau gehört zwischen all den Tech-Bros. Das muss ich ja an dieser Stelle um ein Versehen handeln, Marcel Emmel.
2: Zugegeben, es ist ein sehr, sehr maskulines Genre bisher.
0: Ja.
2: Es gibt aber eine große Ausnahme und die heißt Swiped.
6: Was ist das für ein großes, geheimes Projekt, das wir gerade entwickeln?
7: Wir müssen die Regeln, wie man sich online verhält, neu schreiben. Mein Name ist Whitney Wolf und ich starte eine Revolution.
2: Da spielt Lily James die Erfinderin der Dating-App Bumble. Das basiert auch auf wahren Begebenheiten. Die ist ja vorher bei Tinder ausgestiegen, weil sie eine Alternative wollte zu den ganzen Dickpics und dem Sexismus.
1: Check. Ja, sehr gut auch. Wir halten fest, es wurde wirklich fast schon alles erfüllt.
2: Ja, so ein bisschen was fehlt noch. Also bald kommt was zu diesen Open-AI-Typen. Mhm. Die ganze Elon Musk-Tesla-Kiste, die rollt noch auf uns zu. Aber es stimmt schon. Auch das Leben von Jeff Bezos, das wurde ziemlich verhunzt,

0: Aber es wurde verfilmt, Uber wurde als Serie verwurstet und es gibt sogar eine Serie über Spotify.
1: Musik für alle. Vor allem bauen wir den allerbesten Musikplayer der Welt. Da es um Musik geht, wollen wir uns die Musikrechte sichern.
0: Okay. Ja, das Ding ist allerdings von 2022, sind also eher nur so die Gründungsjahre.
2: Checke. Und wer was zum Facebook-Skandal sehen will, guckt ab heute The Social Reckoning im Kino.

0: Naja, haben wir verkackt.
1: Ja. Ist okay. Wie so vieles in unserem Leben, muss man auch an dieser Stelle ehrlich sagen. Naja. Leute, wir nehmen euch noch mal kurz mit. Wir haben heute Morgen ich glaube, wann war das? 5 Uhr oder so?
0: Schon um 5 Uhr, kurz nach 5, ja.
1: Richtig, die Lulu einfach beschlossen, dass wir kein Schatz mehr sagen. Und kein I, weil wir das sehr, sehr oft, das sind schon unsere OG-Sachen, die wir so sagen. Es lief, geht so. Schatz.
0: Also
1: Schatz. Mann.
0: Ich höre da ganz viel Selina, aber
1: ja.
0: Da möchte ich keine Verantwortung für übernehmen. Aber ich glaube, naja, hier war ich beteiligt.
1: Jetzt muss man aber fairerweise dazu sagen, wir mussten Dönerwasser trinken.
0: Ja, ein Döner eingelegt in Wasser.
1: Ja.
0: Das war Peak E.
1: Ja.
0: E.
1: Warum schreist du so?
0: E.
1: Hier ist jetzt
0: E.
1: Da Ruby ist hier gerade.
0: E. Die kamen so richtig aus der tiefsten Seele zum Teil. Das eine auch so. E.
1: So richtig ermahnend. Was stellt ihr uns hier hin, Alter?
0: Naja, jetzt muss man aber auch dazu sagen, und das wissen wir sehr zu schätzen, dass sich einige von euch gemeldet haben und gesagt haben, ey, was ist denn los mit euch? Und so das I und das Schatz, das gehört doch so zu euch dazu. Bringt es wieder zurück. Ich schwöre, auf Instagram uns haben einige geschrieben.
1: Die so, ihr habt euch voll verändert, alle sagen das. Und wir so, okay, wir haben jetzt gerade einen Deal auf Insta mit den Leuten am Laufen. Ab morgen 5 Uhr wieder Pegel und Blase mit ganz viel I. Schatz.
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6: 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Barbra Streisand.

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1: 10 Uhr, ich bin Jan Bungertz.
2: Und ich Sebastian Riechel. Wer bei uns in Deutschland eine Straftat begeht, der kommt ins Gefängnis. In den USA ist es in Extremfällen auch möglich, hingerichtet zu werden. Ob das richtig ist, darüber gibt es jetzt aber eine neue und ziemlich heftige Diskussion.
3: Ausgelöst wurde die durch den Fall von Christa Pike. Sie sollte mit Giftspritzen hingerichtet werden, weil sie als 18-Jährige eine andere Jugendliche getötet hatte. Sie hat aber 2 Giftspritzen überlebt. Fachleute sagen, das ist ein einmaliger Fall.
2: Mittlerweile ist Pike aus dem Koma aufgewacht. Sie kann ihre Arme nicht bewegen und nichts essen. Ihre Anwälte sagen, dass sie durcheinander und wütend ist. Sie setzen sich dafür ein, dass ihre Strafe jetzt dauerhaft in Gefängnis umgewandelt wird.
3: Obwohl viele in den USA jetzt erstmal eine genaue Untersuchung fordern, wurde in der Nacht wieder ein verurteilter Mörder mit dem gleichen Gift hingerichtet. Kurz vorher hat er bei der Familie des Opfers noch um Vergebung gebeten.
2: Dann geht's um eine Online-Plattform, die für viel Leid gesorgt hat. Da waren Nacktaufnahmen von rund 17.000 Frauen drauf, ohne dass sie das wollten.
3: Manche wurden dafür erpresst, andere wurden Opfer ihres Ex-Freundes, weil der private Sexvideos draufgestellt hat. Ermittler haben die Seite jetzt offline genommen und 2 Brüder in Frankreich festgenommen.
2: An den Unis geht ja gerade das neue Semester los, aber viele Studienanfänger haben noch keine Wohnung. Allein in Münster sind es Tausende. Da organisiert der AStA jetzt das dritte Jahr in Folge ein Ersti-Camp in einer Turnhalle.
3: Einer, der gerade da lebt, ist Ertunsch aus Bad Salzuflen.
4: Ich sag's mal so, ich habe im April angefangen, eine Wohnung zu suchen und ich habe einen Freund hier in Münster, der hat mir gesagt, 8 Monate Wartezeit wären realistisch. Das Studentenheim gibt auf der eigenen Seite 6 Monate an. Ich hoffe, dass ich in nächster Zeit eins bekomme.
3: Zwischen 30 und 40 Studierende schlafen gerade in der Turnhalle.
2: Und auf der Erde leben weniger wilde Tiere. Die Naturschutzorganisation WWF sagt, besonders stark ist der Rückgang bei Tieren in Flüssen und Seen, also bei Fischen, Ottern und Krokodilen. Das liegt oft daran, dass Flüsse zu schmutzig sind oder

0: Nord und Köln-Klettenberg, Viertelstunde plus 5 Kilometer. Nochmal die 4 Köln Richtung Aachen zwischen Köln-Heuma und dem Kreuz Köln-Süd. 20 Minuten mehr Zeiteinplan, 5 Kilometer Stau an der Baustelle. Dann die 45 Gießen Richtung Dortmund zwischen Hagen-Süd und dem Westhofener Kreuz, Viertelstunde plus 7 Kilometer. Und zum Schluss die 59 Bonn Richtung Köln zwischen Rath und dem Dreieck Heuma, 2 Kilometer Stau und 20 Minuten on top.
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2: Hello Leute, mein Spirit Animal sind für mich heute so random Kinder, die ich auf dem Weg zur Arbeit gesehen habe. Ich auf dem Fahrrad, Regen, dunkel, kalt und ich schon so boah. Und da waren da so Kinder, komplett in Regenoutfits, lustig am Rumspringen und singen so, der Herbst ist da. Und ich dachte mir so, ja Mann, das ist die Attitude, die wir heute brauchen. Hayusasa!

man liebt, dann bleibt doch was von der Person, oder? Ne, Erinnerungen, vielleicht auch Rituale, Gegenstände, irgendwas. Was ist es bei euch? Habt ihr jemanden verloren und etwas als Erinnerung nach dem Tod der Person behalten? Die ganze Woche reden wir über den Tod, weil das Thema aus der Tabuzone, das musste einfach raus. Und wir versuchen das hier irgendwie hinzubekommen, indem wir einfach ganz viel darüber sprechen. Unsere repräsentative 1Live-Umfrage, der 1Live-Sektor-Report, da haben wir nämlich herausgefunden, jeder Dritte zwischen 16 und 34 denkt mindestens einmal die Woche an den Tod. Nur leider reden wir nicht darüber und wir wollen das hier tun, weil Reden hilft. Also erzählt mir gerne, was habt ihr so behalten, was euch an jemanden erinnert, der gestorben ist? Gerne mit einer Sprachnachricht über die 1Live-App oder über die 0221 5678911.

0: Meine Kollegin Anna Braun hat vor 2,5 Jahren ihren Vater verloren und sagt über das Buch, das sie uns heute vorstellt:
1: Ich habe mich noch nie so gesehen und so verstanden gefühlt wie mit diesem Buch.
0: Es geht um das Buch von Sebastian Becker und es wird trotzdem wieder Sommer werden, so heißt das. Anna, warum genau konntest du mit dem Buch so gut relaten? Also hast du vielleicht ein Beispiel?
1: Ja, direkt im ersten Kapitel, da beschreibt er metaphorisch, wie die Trauer bei ihm in seine Wohnung eingezogen ist und sie sein Leben in der ersten Zeit einfach komplett eingenommen hat. Er schreibt, sie nahm mir die Worte, machte alles um mich herum still. Und das ist so. Für dich bleibt in dem Moment wirklich einfach die Welt stehen.
0: Also es ist schon ein sehr trauriges Buch, ne? Das kann man schon mal festhalten.
1: Jein, würde ich sagen, weil es eben nicht nur um die Trauer geht, sondern auch generell um die Liebe zu seinem Vater. Er erzählt von gemeinsamen Erlebnissen, davon, was für ein Mensch sein Vater war und dass er ganz oft bunte Socken getragen hat zum Beispiel. Und das war einfach super schön zu lesen.
0: Auf dem Cover steht ja auch über Trauer und Hoffnung.
1: Genau. Und was ich halt cool fand, er springt da auch sehr in der Zeit. Also es ist nicht chronologisch, das hört sich vielleicht verwirrend an, ist es aber gar nicht. Und ich mag das sehr gerne, weil es dann immer wieder switcht zwischen eben Trauer, Hoffnung und Erinnerung. Also an manchen Stellen bist du trauriger, aber dann kommt auch wieder ein leichteres Kapitel.
0: Hat dir das Buch irgendwie geholfen bei der Überwindung der Trauer?
1: Nein, weil ich nicht glaube, dass man Trauer jemals komplett überwinden kann. Also meine Trauer ist einfach ein Teil von mir und mal spüre ich die stärker und mal einfach weniger stark. Aber das Buch hilft irgendwie, das auch so für sich selber zu akzeptieren.
0: Dass
1: und
0: es deswegen, so ist.
1: Genau, genau. Und deswegen sage ich auch, dieses Buch ist für alle, die jemanden verloren haben und vor allem aber auch für alle anderen. Ne? Also für die, die verstehen wollen, ey, wie fühlt sich denn mein Freund oder meine Freundin, die einfach gerade einen Elternteil verloren hat.
0: Und es wird trotzdem wieder Sommer werden. Das Buch von Sebastian Becker, eine absolute Empfehlung von 1Live Bücherfrau Anna Braun. Mit Sebastian habe ich auch über sein Buch gesprochen. Hört ihr um kurz nach 11:30 hier in 1Live.
2: Jetzt für den Sektor.

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2: 10:30 mit der A1 Dortmund Richtung Köln zwischen Burscheid und dem Kreuz Leverkusen West. 10 Minuten on top, 5 Kilometer stockend. Die 3 Köln Richtung Oberhausen zwischen dem Dreieck Langenfeld und dem Kreuz Hilden. 20 Minuten plus 8 Kilometer Stau. Die 3 Oberhausen Richtung Köln zwischen Leverkusen-Opladen und Köln-Delbruck. Viertelstunde mehr als Zeit einplanen, 6 Kilometer. Dann die 4 Aachen Richtung Köln zwischen dem Kreuz Köln West und Klettenberg. 10 Minuten plus 4 Kilometer. Die 4 Olpe Richtung Aachen zwischen dem Kreuz Köln Ost und Köln Süd. Auch hier 10 Minuten plus 3 Kilometer. Die 4 nochmal, Köln Richtung Aachen zwischen Heumar und dem Kreuz Köln Süd. 20 Minuten plus 5 Kilometer Stau an der Baustelle. Die 40 Essen Richtung Dortmund zwischen dem Dreieck Bochum West und Bochum Harpen. 10 Minuten on top, 5 Kilometer. Und zum Schluss die A448 Südumfahrung Bochum zwischen Witten Zentrum und Bochum Altenbochum. Viertelstunde on top, 2 Kilometer Stau nach einem Unfall.
1: Boah, ich hatte kurz das Gefühl, du hörst gar nicht mehr auf. Ey, was ist da los auf der Straße? Verdammt. Ganzen Fahrradfahrer umgestiegen.
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1: Leute, ich hoffe, ihr kommt gut durch, egal wo ihr seid.

0: Schauspielerin Chantal aus Köln, die trägt etwas von ihrer verstorbenen Oma immer bei sich.
1: Von meinen Großeltern habe ich den Verlobungsring, den trage ich immer. Meine Oma hat den mir geschenkt, genau. Meine Oma hat den mir geschenkt und seit ich 16 bin, trage ich den immer. Und sie hat ihn mir noch geschenkt, als sie noch genau gelebt hat. Und jetzt ist er immer bei mir und ich denke immer an die beiden.
0: Chantal ist super froh, dass ihre Oma ihr die Story dahinter auch noch erzählt hat.
1: Die hatten ganz wenig und der Opa hat noch das letzte Geld, was er irgendwie hatte, hat er da noch reingesteckt, dass sie einen schönen Ring hat. Das ist richtig ein gutes Gefühl, dass man weiß, dass man einfach was bei sich hat.
0: Habt ihr auch jemanden verloren, den ihr geliebt habt und seid froh, dass ihr etwas als Erinnerung quasi behalten habt? Erzählt mir davon, was ist es? Gerne mit einer Sprachnachricht über die 1Live-App oder über die 0221 567 89 111. Wir wollen das Thema Tod aus der Tabuzone holen und deswegen reden wir die ganze Woche darüber. Und heute wollen wir erinnern.

0: Der Song, der jetzt kommt, ist von einem Berliner Typen zusammen mit Weltstars. Die Chainsmokers sind einer der bestbezahltesten DJs der Welt und sie feiern den Berliner Makko. Die haben seine Musik über Social Media entdeckt und dann Remixe davon überall auf der Welt gespielt. Was für ein Ritterschlag. Dann haben die sich auch mal getroffen, haben gemerkt, boah, das vibet einfach mega. Und jetzt haben die einen Song zusammen gemacht. Der erste deutschsprachige Song der Chainsmokers. In- und auswendig heißt der, habe ich jetzt für euch hier in 1 Live.
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0: in 2,5 Minuten hier in 1 Live.
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1: 11 Uhr, ich bin Jan Bungertz.
2: Du bist?
3: Ich bin Sebastian Richel.
2: Ich hatte dein Mikro nicht aufgemacht, sorry.
3: Jetzt zur ersten Meldung. Für die einen ist es eine Erleichterung, dass sich jetzt endlich mal was tut. Für die anderen ist es die wohl größte Allmann-Meldung des Tages. Es geht ums Grillen und um den Geruch, von dem sich manche gestört fühlen.
2: Eine Umweltbehörde in NRW will jetzt nachmessen, wenn der Grillgeruch für Anwohner zu stark wird und sie sich beschweren. Wichtig, es geht nicht um den privaten Grill im Garten, sondern um professionelle Holzkohlegrills von Restaurants, Dönerbuden und Imbissen.
3: Bekannt geworden ist ein Fall aus Köln. Da hatten sich Anwohner in der Nähe vom Hauptbahnhof über Qualm und Geruch beschwert. Jahrelang gab es Streit. Mehrere Restaurants haben dann am Ende Luftfilter eingebaut.
2: Die Umweltbehörde sagt zu den neuen Messungen aber auch, ob ein Grill stinkt oder nicht, empfindet jeder anders. Gemessen werden können nur Grenzwerte.
3: Im Bundestag geht es gerade um Entlastungen für kleine und mittlere Einkommen bei der Steuer. Finanzminister Klingbeil hatte dafür unter anderem höhere Freibeträge vorgeschlagen.
4: Wir entlasten die Bürgerinnen und Bürger in unserem Land mit 10 Milliarden Euro. Und ich will hier betonen, das ist angesichts der schwierigen Haushaltslage, in der sich unser Land befindet, keine geringe Summe.
2: Kritik gibt es aber unter anderem daran, dass Gehaltserhöhungen bei der Steuerreform diesmal kaum berücksichtigt werden. Die werden gehen oft für Steuern wieder drauf.
3: Dann nach Brandenburg, da hat es einen schweren Unfall gegeben. Ein Autofahrer wollte offenbar mehrere Fahrzeuge überholen und ist dabei in drei Mopeds auf der Gegenfahrbahn gekracht. 4 Menschen sind gestorben, sie waren zwischen 14 und 19 Jahre alt.
2: Ein Fall aus den USA geht seit Tagen um die Welt. Da sollte eine Mörderin hingerichtet werden. Die beiden Giftspritzen funktionierten aber nicht.
3: Ihre Anwälte sagen, Krista Pike könne mittlerweile wieder reden. Ihre Arme sind aber noch gelähmt. Und sie versuchen, dass Pike für immer ins Gefängnis kommt, anstatt nochmal eine Hinrichtung zu versuchen.
2: Und dann gibt's Zahlen zu Bus und Bahn. Der öffentliche Nahverkehr ist letztes Jahr wieder etwas häufiger genutzt worden. Laut Statistikamt gibt es ein Plus von 2%.
3: Beliebter waren vor allem Busse und Nahverkehrszüge. Bei den Straßenbahnen hat sich weniger getan.
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2: Gibt viele Wolken heute mit Regen und Wind. Am Nachmittag kämpft sich aber auch mal die Sonne durch. Dazu in Soest und Nümprecht höchstens 14 Grad, in Aachen und Steinfurt 15, in Bottrop bis 16 Grad.
3: Morgen geht's wolkig bis grau weiter, auch mit Regen, dann höchstens

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1: Hello Leute, wir wollen heute erinnern in 1Live. Habt ihr noch irgendwas behalten von jemandem, den ihr liebt und der gestorben ist? Das können Großeltern sein, Geschwister, Freunde, egal. Irgendwas, wo ihr sagt, ich bin so froh, dass ich das behalten habe, weil ich mich so gerne an diese Person erinnere. Das kann auch ein Gegenstand sein, Ritual, was auch immer. Erzählt es mir gerne mit einer Sprachnachricht über die 1Live-App oder über die 02 zu 1 567 89 1

0: Was ist euch geblieben von Menschen, die ein Riesenteil eures Lebens waren? Darüber sprechen wir heute hier in 1 Live. Die größte Angst vieler Betroffener ist ja, irgendwann zu vergessen. Und wir wollen heute zusammen erinnern. Unter anderem mit den Stars. Kamra zum Beispiel, seine Oma ist im Juli gestorben, ist also noch ganz frisch. Für ihn war seine Oma ein ganz, ganz besonderer Mensch. Sie hat bei seinen Eltern im Haus gewohnt, als Kamra noch ein Kind war. Und sie ist so quasi sein drittes Elternteil.
1: Mir ist auf jeden Fall geblieben, viele Witze, die wir nach wie vor machen. Also Oma hat immer ein halbes Glas Wein, einen halben Schnaps getrunken und so weiter. Damit haben wir dann auch angestoßen. Mir ist geblieben diese Wichtigkeit von Familie, die sie immer ausgeschrien hat. Sie hat so ein bisschen die ganze Familie immer zusammengehalten. Und ich glaube, dieses Gefühl von, jetzt müssen wir das machen, weil Oma ist nicht mehr da, das ist schon wichtig und dass einfach Familie einfach so ein Riesenthema ist.
0: Aber überleg mal, wenn das von dir bleibt, dass Leute sich so an dich erinnern, deine Enkel so über dich denken und so über dich sprechen. Richtig schön. Ich weiß nicht, wie man das nennt, aber so mein Oma-Goal ist das. Was ist euch geblieben von Menschen, die ihr geliebt habt, aber leider verloren habt? Meldet euch gerne mit einer Sprachnachricht über die 1 Live-App oder über die 0221 567 89 111.

0: Tate McRae's Fans sind irgendwie zu dumm, ihre Easter Eggs zu raffen. Ich würde ja sagen, es liegt an ihr. Auch für mich kommt es nämlich überraschend. Tate McRae hat neue Musik angekündigt. Ihr neuer Song Housewife kommt nächste Woche. Annika Wasenmüller aus dem 1Live-Pop-Team. Tate McRae sagt, das dürfte doch kein überraschen.
1: Nee, ist so. Aber deswegen macht sich Tate McRae jetzt halt auch über ihre Fans so lustig. Denn offenbar hat Tate McRae schon Anfang des Jahres Easter Eggs, also Hinweise auf ihren
0: neuen
1: Song.
0: Also vor 10 Monaten.
1: Exakt.
2: We drop Easter eggs all the time and they get none of them.
1: Ja, also Fans checken ihre Hinweise halt einfach alle nicht, sagt Tate McRae jetzt in der Talkshow von Jimmy Fallon. Die interpretieren halt alles falsch.
2: They'll always catch on to like things that are completely wrong. Like they'll be like, oh, she wore a sunglass. Her next single is called Sunglass. They're like, what?
1: Ja, Tate McRae meint halt, ihre Fans suchen Hinweise an den falschen Stellen. Also nur weil sie eine Sonnenbrille trägt, denken Fans, dass halt ein neuer Song kommt, der dann Sonnenbrille heißt.
0: Ja, aber woher soll man auch wissen, was ein Hinweis ist und was nicht? Da könnte sie auch mal ein bisschen mehr machen.
1: Ja, da gehe ich mit, Aber Tate McRae meint, dass ihr neues Lied Housewife schon relativ eindeutig angekündigt wurde. Und zwar während ihrer Tour. Das wurde nämlich ganz groß im Hintergrund bei ihren Live-Shows eingeblendet.
0: Ja, warte mal. Stand da einfach random Housewife oder was war das?
1: Genau. Und das halt ohne Kontext und deswegen meint sie halt, da hätte man noch drauf kommen müssen.
0: Weiß ich nicht. Egal. Ja. Jetzt ist es ja sowieso offiziell, dass sie neue Musik rausbringen.
1: Ja, und das ist ja auch eigentlich das Einzige, was zählt. Konzentrieren wir uns einfach darauf. Es ist ja auch ein Jahr her, dass wir überhaupt neue Musik von Tate McRae bekommen haben. Und deswegen ist sie auch total aufgeregt.
2: So excited. I haven't released in a while.
1: Ja, Tate McRae freut sich also, dass sie uns nächste Woche endlich ihren neuen Song Housewife zeigen kann. Darin soll es übrigens um eine Frau gehen, die nicht gezähmt werden kann, meint sie. Und auf dem Cover dazu trägt Tate McRae so einen provokanten roten Bikini und schiebt einen Kinderwagen vor sich her, in dem aber kein Baby ist, sondern einfach sau viel Geld. Klar.
0: Wie geil. Okay, aber hören konnten wir noch nichts davon.
1: Nee, leider nicht. Wir müssen uns einfach gedulden bis nächste Woche.
0: Alles klar. Tate McRae bringt nächste Woche einen neuen Song raus, Freitag, ne?
1: Yep.
0: Housewife. Ich finde ja, sag doch einfach konkret, wann er rauskommt. Schon Anfang des Jahres freuen sich alle mega.

0: POV, du bist gut genug.
1: Ich musste einfach meinen Europameistertitel verteidigen oder halt zeigen, dass ich der King von Europa bin. Und es hat geklappt. Unglaublich. Ich liebe mich. 1.

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4: Gerade 11:30 durch A1 Köln Richtung Dortmund zwischen Hagen-West und Westhofener Kreuz 3 Kilometer stockend. A3 Oberhausen Richtung Köln zwischen Leverkusen-Opladen und Köln-Delbrück 3 Kilometer. A4 von Aachen nach Köln zwischen Kreuz Köln-West und Köln-Klettenberg 4 Kilometer Stau. Ihr solltet in 10 Minuten durch sein. Die braucht ihr auch auf der 4 Köln Richtung Aachen zwischen Köln-Heumar und dem Kreuz Köln-Süd 3 Kilometer an der Baustelle. Und A44 Gladbach Richtung Aachen zwischen dem Kreuz Aachen und Aachen-Brand. 3 Kilometer Stau macht 10 Minuten mehr.
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5: Leute, das Rezept eines Marmorkuchens als Tattoo. Also so richtig groß, von der Achsel bis zum Hüftknochen und wirklich so alle Zutaten, wie viel man davon braucht und wie der Kuchen gemacht wird, die Zubereitung auf der anderen Seite, sehr groß. Das hat sich meine Kollegin Inga groß tätowieren lassen, weil es nicht irgendein Marmorkuchen ist. Dieser Marmorkuchen ist ihr super wichtig, weil es ist der von ihrem verstorbenen Opa. Die Story dahinter erzähle ich euch in 6 Minuten hier in 1 Live.

0: 1 Live-Kollegin Inga Schneider hat das Rezept von einem Marmorkuchen auf ihrem Körper tätowiert. Von der Achsel runter bis zum Hüftknochen. Leute, richtig groß, da sind die Zutaten, die man dann sehen kann.
1: Ja, ja, und auf der anderen Seite, Donja, da habe ich noch die Anleitung, weil ich muss ja auch wissen, wie es geht.
0: Und auch richtig große Buchstaben. Also es ist wirklich nicht zu übersehen. Und es ist ja auch nicht irgendein Marmorkuchen. Das ist das Rezept ihres Opas. Wir reden heute hier in 1 Live über alles, was euch ja von einer verstorbenen Person geblieben ist, die Erinnerung und vielleicht auch das, was ihr behalten habt. Also dieser Marmorkuchen, der scheint dir ja so unfassbar wichtig zu sein, wenn dein fast gefühlt ganzer Körper damit voll ist. Warum?
1: Ja, es ist tatsächlich auch echt krass. Das ist auch mein erstes Tattoo gewesen damals. Habe ich mir direkt mit 18 stechen lassen. Ja, mein Opa ist ziemlich früh gestorben und war echt ein ziemlich wichtiger Mensch in meinem Leben. Ich hatte auch das große Glück, dass meine Eltern uns ermöglicht haben, dass wir in einem Haus aufgewachsen sind. Schön auf dem Land, im Sauerland. Und wir hatten eine Doppelhaushälfte. Ich konnte immer schnell durch den Keller zu ihm rüberhuschen.
0: Cool.
1: Ja, und das habe ich auch fast jeden Tag gemacht. Ja, und meistens mittwochs und samstags wurden Kuchen gebacken. Das stand
0: fest.
1: Hat
0: er den gebacken?
1: Ja, er war Konditor und deswegen,
0: wurde
1: regelmäßig gebacken.
0: Ein guter.
1: Ja, genau. Ja, und dann haben wir halt immer, mittwochs, samstags gebacken. Und das ist so eigentlich mit meine wichtigste Erinnerung einfach an ihn. Und dann habe ich überlegt, was machst du? Ja, bei seinem Geburtstag war ich nicht dabei. Das wollte ich mir nicht tätowieren lassen. Und ja, Todestag war für mich irgendwie die negative Erinnerung. Und deswegen habe ich nach dem gesucht, was die schönste Erinnerung ist.
0: In welchen Momenten backst du diesen Kuchen?
1: Also tatsächlich vor allem dann, wenn ich irgendwie ja so ein Feel-Good-Wochenende irgendwie mit meiner Family mache oder auch mal mit meinen Freunden. Oder auch tatsächlich, ja, wenn ich irgendwo mal einen Kuchen mitbringen möchte und die Leute haben irgendwie drüber erfahren, ja, dann einfach mal den Kuchen mitbringen und auch probieren lassen. Wie auch dem Tätowierer, den habe ich übrigens auch einem vorbeigebracht.
0: Ja, hast du ihn gemacht? Ja, muss auch ein guter sein, ne, wenn er Konditor war, dein Opa. Was ist es bei euch? Habt ihr irgendwas für, ja, ich sag mal, eine Erinnerung, die für euch sehr, sehr wichtig ist und die ihr behalten wollt? Oder vielleicht ist es ja auch ein Ritual oder ein Gegenstand, irgendwas, was ihr behalten habt von einer Person, die gestorben ist und die ihr sehr geliebt habt. Meldet euch gerne mit einer Sprachnachricht über die 1 Live App oder über die 0221 5678 9111.

28 Grad. Heute bei dem Wetter erinnere ich mich daran, wie geil der geballert hat im Urlaub in Südfrankreich am Strand. Tugel war das mit Moving to the Sun.

0: Ich glaube, es gibt keinen Song, der so krass empowernd ist wie der, den ich euch gleich in 1,5 Minuten spiele. Survivor von Destiny's Child. I'm a Survivor, ich gebe nicht auf, ich höre nicht auf, ich arbeite härter. Ist ein 1Live-Original. Ich finde, da kannst du immer rausholen, wenn du denkst, boah, ich brauche den Push und dann sich hinstellen vor den Spiegel, Arm hoch und dann I'm a Survivor!
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1: 12 Uhr, hier sind Jan Bungartz
2: und Benjamin Paris. Kaum ist es herbstlich draußen, werden auch wieder mehr Leute krank. Schnupfen, Husten und sowas sind weiter die häufigste Ursache, warum sich Beschäftigte im Job krank melden. Das steht in einer neuen Studie der Krankenkasse AOK.
1: Und das ist keine Überraschung. Auffällig ist aber, dass sich immer mehr Menschen wegen psychischer Probleme krank melden. Und sie sind deswegen auch immer länger krank. Vor 10 Jahren waren es im Schnitt 11 Tage. Letztes Jahr waren es fast 20.
2: In der Studie steht, dass das nicht automatisch heißt, dass die Menschen tatsächlich mehr psychische Krankheiten haben. Sie werden inzwischen auf jeden Fall häufiger erkannt von den Ärzten.
1: Aber es gibt auch Hinweise darauf, dass vor allem Jüngere mehr psychische Probleme haben. Das liegt teilweise auch an der Arbeitsbelastung. Besonders in Jobs wie Pflege, Kinderbetreuung und Erziehung melden sich viele wegen Burnout krank.
2: Die Experten der Krankenkasse sagen deswegen, dass es wichtig ist, die Arbeitsbedingungen zu verbessern und Betroffenen früh zu helfen.
1: Dann geht's um Geldwäsche, zum Beispiel Einnahmen aus illegalen Geschäften zu verschleiern. Heute sind Ermittler in 7 Bundesländern gegen ein mutmaßliches Netzwerk vorgegangen.
2: Es gab mehrere Festnahmen, eine davon in NRW. Die Hauptverdächtige ist 72 Jahre alt, wurde aber im Raum Stuttgart gefasst. Die Gruppe soll Geldwäsche quasi als Service für Kriminelle angeboten haben.
1: Billigflieger Ryanair streicht weiter an seinem Angebot in Deutschland. Die irische Airline hat angekündigt, im kommenden Winterflugplan 700.000 Plätze weniger drin zu haben.
2: Begründung: zu hohe Steuern und Gebühren. Eine Ausnahme ist der Flughafen Köln-Bonn. Hier baut Ryanair sein Angebot sogar aus.
1: Eine NRW-Umweltbehörde beschäftigt sich bald mit dem Geruch von Grills. Das Land will eine Spezialfirma nachmessen lassen, wenn sich in einer Gegend viele Leute beschweren.
2: Dabei geht es nicht um das private Grillen im Garten oder im Park, sondern um professionelle Grills von Restaurants oder Imbissbuden. Unter anderem in einer Straße in Köln hatten die für viel Rauch gesorgt.
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1: Der Regen wird gerade weniger, es gibt aber weiter Schauer. Richtung Nachmittag ist etwas Sonne drin, dazu in Bad Münstereifel maximal 12 Grad, in Paderborn und Rheine 15, in Meerbusch und Lünen bis 16 Grad.
2: Morgen geht es bewölkt und regnerisch weiter, dann maximal 15 Grad und das Wochenende wird wechselhaft, windig und manchmal nass.
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1: Weiter noch die größten Probleme. A3 Oberhausen Richtung Köln zwischen Leverkusen Zentrum und Köln-Delbrück stockt auf 5 Kilometern. Ihr solltet in 10 Minuten durch sein. Länger dauert es auf der A4 Aachen Richtung Köln zwischen Kreuz Köln-West und Eifeltor. 20 Minuten obendrauf, 6 Kilometer Stau. Dann A4 Köln Richtung Aachen zwischen Köln-Heumar und Kreuz Köln-Süd. 3 Kilometer an der Baustelle. A44 Dortmund Richtung Kassel zwischen Kreuz Dortmund-Unna und Kreuz Werl. 5 Kilometer Stau macht eine Viertelstunde mehr. Und noch A45 Gießen Richtung Hagen zwischen Wetzlarer Kreuz und Ehringshausen. 4 Kilometer nach einem Unfall, halbe Stunde obendrauf.
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3: Hello. 2/3 aller jungen Menschen bundesweit haben schon einen wichtigen Menschen verloren. Wie damit umgehen, mit dieser Trauer, dem Schmerz? Der Tod ist ein Tabuthema bei uns in der Gesellschaft, wir wissen das und wir versuchen dagegen anzugehen. Und deswegen sprechen wir die ganze Woche über dieses Thema. Sebastian Becker ist Buchautor, er hat ein Buch geschrieben darüber, sein Vater ist gestorben. Und dieses Buch, meine Kollegin Anna, die hat ihren Vater auch verloren und die hat gesagt über dieses Buch, ich habe mich noch nie so gesehen und verstanden gefühlt. Mit Sebastian Becker habe ich gesprochen, heute in 8 Minuten hier in 1 live.
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4: Hey Sektor, hier ist Nico Santos und wir hatten meine neue Single Why Don't You Stay auf 1 Live.
0: Eure

0: 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Wie schafft man es, nach dem Tod eines geliebten Menschen wieder zu lachen? Wir haben jemanden eingeladen, der uns das sagen kann. Hallo Sebastian.
1: Hallo, voll schön, dass ich hier sein darf.
0: Sebastian Becker kennt ihr vielleicht von Insta als Chief. Er hat ein Buch geschrieben über den Tod seines Vaters. Unsere 1Live-Bücherfrau Anna Braun, die hat vor 2 Jahren ihren Papa verloren. Und sie hat heute hier in der Show gesagt,
2: ich habe mich noch nie so gesehen und so verstanden gefühlt wie mit diesem Buch.
1: Ich glaube, dass gerade dieses sich gesehen fühlen oder nicht alleine sein bei so Trauerfällen, gerade wenn man noch jünger ist, ein ganz überforderndes Gefühl ist, weil man auf einmal was erlebt, was die Freunde und Freundinnen von einem nicht kennen. Und
0: dann steht man da. Weil bei Liebeskummer kennt jeder. Aber dann mit der Trauer ist man dann irgendwie, keiner versteht einen.
1: Ja, genau. Also und das führt dazu, dass man sich eher schon von dieser geliebten Person, die verstorben ist, verlassen fühlt. Und dann ist man auch noch gefühlt vom Umfeld so isoliert, weil da auf einmal was so Gigantisches im eigenen Leben passiert ist, dass andere nicht verstehen.
0: Wie hat sich denn die Trauer bei dir so gezeigt? Also du hast schon gesagt, irgendwie alleine, verlassen gefühlt durch den Tod deines Vaters. Wie würdest du sonst noch so Trauer beschreiben?
1: Der Rest der Welt bleibt einfach so, wie es ist. Und für einen selber erlebt man aber gerade eine Welt, die ganz anders ist. Weil bei mir war es eben, mein Vater ist tot. Und auf einmal war jede Erinnerung an ihn eben mit Schmerz darüber verbunden, dass er eben nicht mehr da ist.
0: Dinge, die im Alltag irgendwie mit deinem Vater zu tun hatten, wurden dann auf einmal richtig schmerzhaft.
1: Genau. Also ich hatte einmal, das war auf einem Supermarktparkplatz, da habe ich den Vater von meinem Vater besuchen wollen im Altersheim und habe dem alkoholfreies Bier mitgebracht. Im Eingang vom Supermarkt gesehen, da ist noch ein Bäcker, komm, ich bringe ihm Kuchen mit. Und habe meinen Papa schnell angerufen, weil ich fragen wollte, was für Kuchen mag Opa eigentlich? Und während das Handy so wählt, war dann wie so ein Schlag in die Magenkuhle. So, nee, dein Vater ist seit 3 Monaten tot.
0: Gab es irgendwie so einen Moment bei dir, wo du dann wieder so richtig lachen konntest oder ich sag mal so eine Leichtigkeit irgendwie zurückgekommen ist oder war da immer so eine Schwere?
1: Ich glaube, es gab auch ziemlich direkt nach seinem Tod erste Momente mit Leichtigkeit, aber die waren immer mit einem schlechten Gewissen dann verbunden. So als würde ich gerade irgendwie die Trauer um meinen Vater verraten, als müsste ich eigentlich durchgehend traurig sein. Und dieses schlechte Gewissen wird weniger mit der Zeit. Und das ist eben das, wo es wirklich einfach Zeit braucht, um zu erleben, mein Vater ist tot und ich darf für den Rest meines Lebens traurig sein, aber nicht für den Rest meines Lebens unglücklich.
0: Welche Tipps Sebastian hat für alle von euch, die gerade vielleicht trauern, das hört ihr in 6 Minuten hier in 1Live.

0: Was hilft gegen die Trauer, den Schmerz, wenn man einen geliebten Menschen verloren hat? Sebastian Becker hat ein Buch geschrieben über den Tod seines Vaters. 2/3 aller jungen Menschen haben schon einen wichtigen Menschen verloren. Darüber wird aber nicht oft geredet. Bei uns schon. Wir wollen das Thema Tod aus der Tabuzone rausholen. Sebastians Buch heißt "Und es wird doch wieder Sommer werden". Sebastian, beim Schreiben deines Buchs, sind dir da sehr oft die Tränen gekommen?
1: Es hat manchmal sehr gewechselt. Das letzte Kapitel, ich habe das Hörbuch auch einsprechen dürfen, und das letzte Kapitel, da haben wir uns Satz für Satz durchgearbeitet, weil ich mich da an meinen Vater richte und das nicht am Stück, also ich krieg's immer noch nicht hin zu lesen, das wird auch bei Lesungen, werde ich das nicht anfassen. Ich glaube, das war für mich mit das schwerste Kapitel. Gleichzeitig glaube ich aber auch ganz sicher, ich weine lieber 3 Minuten, als mich 2 Stunden zusammenzureißen. So, das ist glaube ich, auch ein Umgang, der bei Trauer hilft. Also die Trauer zu erlauben, da zu sein, da sein zu lassen und ihr dann den Raum zu geben, eben kurz zu weinen und nicht versuchen, die stundenlang beiseite zu schieben. Ich glaube, damit tut man sich nicht gut.
0: Das ist einer deiner Tipps, die du hast für Menschen, die jetzt so in so einer Situation sind?
1: Ja, und ich glaube, das andere, was nicht nur bei Verlusten, sondern generell bei Krisen hilft, ist, dass man sich selbst gegenüber eine gewisse Weichheit zugesteht. Also, dass man, wenn man vorher vielleicht immer gesagt hat, ich bin niemand, der in einem Regionalzug zwischen Lüneburg und Bienenbüttel anfängt zu weinen, dass man vielleicht erlaubt, naja, vielleicht bin ich es doch.
0: Und es ist okay.
1: Ja, genau.
0: Dir hat ja das Schreiben geholfen. Was genau hat dir daran geholfen?
1: Ich hatte das Glück, dass ich quasi hauptberuflich mir Zeit für meine Gefühle nehmen konnte. Und zu gucken, wie fühlt sich das gerade an? Was fühle ich gerade? Was brauche ich? Was geht in mir vor? Wie hat sich die Taxifahrt zum Krankenhaus angefühlt, als ich wusste, mein Vater liegt im Sterben?
0: Das heißt, du konntest dir die Zeit nehmen, das Ganze durchzugehen.
1: Genau. Also ich habe WhatsApp-Chats durchgeguckt mit Freunden, mit Freundinnen aus der Zeit. So, wem habe ich als erstes geschrieben? Was habe ich denen geschrieben? Und ich glaube eben, dass dieses Zeit nehmen, um zu verstehen, was passiert da gerade mit einem, ganz wichtig ist. Und ich eben den Luxus hatte, dass ich mir da wirklich viel Zeit für nehmen konnte, um Sprache zu finden, die dann auch andere für sich benutzen können.
0: Wenn jetzt jemand uns zuhört, der gerade wirklich, der oder die gerade sehr trauert, vielleicht kannst du vielleicht so 1, 2 Sachen sagen an die Person.
1: Erstmal, es tut mir schrecklich leid, dass dir das passiert ist. Ich weiß für mich gerade, ich habe noch nie was Schlimmeres erlebt. Und gleichzeitig gibt es eben den nächsten Frühling, der garantiert kommt. Und es gibt Momente der Leichtigkeit, die dir zustehen. Und ich glaube, um wieder glücklich zu werden, muss man die Trauer nicht überwinden oder loswerden oder abschütteln. So, die darf bleiben. Die kann neben Glück und Freude existieren.
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2: Es ist halb eins, A1, Köln Richtung Euskirchen, zwischen Hürth und Kreuz Bliesheim. 6 Kilometer stockend, da solltet ihr in 10 Minuten durch sein. Die braucht ihr auch auf der A3, Köln Richtung Oberhausen, zwischen Solingen und Kreuz Hilden, 5 Kilometer stockend. Dann die 3, Oberhausen Richtung Köln, zwischen Kreuz Leverkusen und Köln Delbrück, stockt es auf 4 Kilometern. A4, Aachen Richtung Köln, zwischen Kreuz Köln West und Köln Eiffeltor, eine Viertelstunde plus, wegen 3 Kilometern Staus. A4, Köln Richtung Aachen, zwischen Köln-Heumer und Kreuz-Köln-Süd, 3 Kilometer an einer Baustelle. A44, Gladbach Richtung Aachen, zwischen Kreuz-Aachen und Aachen-Brand, 3 Kilometer Stau, 10 Minuten mehr. Ähnlich auf der A45, Dortmund Richtung Gießen, zwischen Kreuzhagen und Lüdenscheid-Nord, 10 Minuten, 3 Kilometer. Und noch A52 von Düsseldorf nach Essen, zwischen Essen-Süd und Dreieck Essen-Ost, auch 3 Kilometer Stau, 10 Minuten plus.
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3: Hello, habt ihr schon mal E-Foil ausprobiert? Vielleicht im Sommer? Ich habe es nämlich gesehen, ich habe so ein Video gesehen, dachte so, boah, kann man das bei uns machen im Sektor? Kann man machen? Und dann habe ich es aber irgendwie verpasst. E-Foil ist quasi so ein Surfbrett, was so elektrisch angetrieben wird mit so einer Fernbedienung. Ein Surfhörer Lit aus Düsseldorf, er liebt es. Das ist seine absolute Leidenschaft. Hört ihr nach 2 Songs hier

0: seine absolute Leidenschaft. Wir stellen euch ja immer wieder hier in 1Live Menschen vor, die eine Leidenschaft haben, ein Hobby haben und gucken auch so ein bisschen, ob wir euch damit inspirieren können, weil Studien zeigen, Menschen mit Hobbys sind meist zufriedener mit ihrem Leben und einfach glücklicher und das wünschen wir uns natürlich auch für euch und auch für uns. Dass E-Foilen Lit wirklich glücklich macht, Leute, das hört man.
1: Das fühlt sich tatsächlich an wie Fliegen. Du gehst auf Wasser und auf einmal schwebst du dann so einen halben Meter über das Wasser, dieser Fahrtwind im Gesicht und links und rechts ist nichts vor dir, ist komplett frei. Du kannst einfach überall hinfahren. Das ist Freiheit. Ich brauche keinen Wind, ich brauche keine Welle. Ich brauche nur das Wasser, was tief genug ist, etwas mehr als einen Meter. Ich baue dann Geschwindigkeit auf und dann hebt dann dieser Tragflügel das Board inklusive Fahrer hoch. E-Foil kann ich jederzeit, unabhängig von dem Wetter. Jetzt mache ich das auf dem Rhein, direkt vor der Haustür. Da fahre ich ja 10 Minuten im Auto, packe meine Sachen aus, geht einfach auf den Rhein und schweben da und genieße den Sonnenuntergang. Das ist wie Urlaub.

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0: Was habt ihr behalten von jemandem, den ihr sehr geliebt habt und die Person ist gestorben?
1: Mein Opa hat mir schon, als ich noch ein Kind war, seine Taschenuhr versprochen, wenn der Mann nicht mehr da ist. Und die habe ich dann auch bekommen. Deswegen ist auch diese Uhr was ganz Besonderes für mich und von unschätzbarem Wert. Weil wenn ich mir die auch zwischendurch dann mal angucke, dann denke ich immer an die Zeit zurück, wo er mir die halt versprochen hat.
0: Och.
1: Und dann wird mir auch immer so ein bisschen warm ums Herz. Und ja, ich freue mich dann, dass ich dann noch ein Stück von ihm habe. Und so ist er dann halt auch immer bei mir irgendwie.
0: Das ist Domi aus Frechen. Sie hat sich über die 1Live-App gemeldet. Was ist euch wichtig? Was habt ihr behalten von jemandem, den ihr sehr geliebt habt? Meldet euch gerne mit einer Sprachnachricht über die 1Live-App oder über die 02-1-567-89-111. Wir wollen das Thema Tod und Trauer diese Woche aus der Tabuzone rausholen, indem wir darüber sprechen. Weil der Tod, der gehört zum Leben dazu. Raus aus dieser verdammten Tabuzone. Und heute hier in der Show wollen wir uns erinnern an die Menschen, die uns fehlen.

0: Della Lefty habe ich für euch in 3 Minuten vor den Infos mit Boston. Bis gleich.
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1: 13 Uhr, ich bin Jan Bungertz.
2: Und ich bin Benjamin Paris. Wir schauen nochmal nach Frankreich, weil es da seit Tagen in vielen Städten krasse Schülerproteste gibt. Die sind so heftig, dass wir in Deutschland und uns das nur schwer vorstellen können.
3: Bei den Demos haben schon viele Schulen gebrannt und hunderte Minderjährige wurden festgenommen. Die Polizei geht hart gegen die Proteste vor, auch heute wieder mit Tränengas in Paris.
2: Da gab es wieder Ausschreitungen. Jugendliche haben eine Schule mit Mülltonnen blockiert. Die Polizei umstellte die Gruppe und hat Gasgranaten geworfen.
3: Grund für die ganze Gewalt: die Schüler in Frankreich fordern bessere und modernere Schulen und mehr Lehrkräfte. Deshalb sind auch heute 375 Schulen teilweise oder ganz zu. Das sind aber weniger als in den letzten Tagen. Da waren die Proteste auch in anderen Städten eskaliert.
2: Ein Schüler hat dabei eine Hand durch eine Polizeigranate verloren. Auch andere wurden schwer verletzt. Aber auch bei der französischen Polizei gibt es viele Verletzte durch Böller.
3: An den Unis in NRW geht das neue Semester los, aber viele Studienanfänger haben noch keine Wohnung. Allein in Münster sind es zum Beispiel Tausende. Da organisiert der AStA jetzt das dritte Jahr in Folge ein Ersti-Camp in einer Turnhalle.
2: Einer, der da gerade lebt, ist Ertunsch aus Bad Salzuflen.
4: Ich sag's mal so, ich habe im April angefangen, eine Wohnung zu suchen und ich habe einen Freund hier in Münster. Der hat mir gesagt, 8 Monate Wartezeit wären realistisch. Das Studentenheim gibt auf der eigenen Seite 6 Monate an. Ich hoffe, dass ich in nächster Zeit eins bekomme.
2: Zwischen 30 und 40 Studierende schlafen im Moment in der Turnhalle in Münster.
3: Wenn Leute im Job fehlen, dann häufiger und auch länger wegen psychischer Probleme. Laut einem Krankenkassenbericht gab es deswegen im Schnitt noch 11 Krankheitstage vor 10 Jahren. Inzwischen sind es fast 20. Häufigste Ursache für Krankmeldungen bleiben laut AOK aber Atemwegskrankheiten wie Erkältung und Grippe.
2: Und in Bayern sorgt gerade ein möglicher freilaufender Puma für Polizeieinsätze. Ein Jäger hatte das Tier vorgestern gefilmt in der Nähe vom Münchner Flughafen.
3: Jetzt sucht die Polizei mit Wärmebilddrohnen, einem Hubschrauber und Hunden nach der Raubkatze. Ob es wirklich ein Puma ist, steht bisher nicht fest.
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2: Es gibt viele Wolken heute mit Regen und Wind. Am Nachmittag kämpft sich aber auch mal die Sonne durch. Dazu gibt es in Arnsberg maximal 14 Grad, in Detmold und Kerpen 15 und in Gelsenkirchen und Langenfeld heute 16 Grad.
3: Morgen geht's wolkig bis grau weiter, auch mit Regen, dann höchstens 15 Grad, am Wochenende durchwachsen mit Schauern.
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2: Hier dauert's gerade am längsten. A1 Köln Richtung Euskirchen zwischen Hürth und Kreuz-Bliesheim 10 Minuten länger, 6 Kilometer stockend. A3 Oberhausen Richtung Köln zwischen Leverkusen-Opladen und Köln-Delbrück 10 Minuten plus 4 Kilometer. A4 Köln Richtung Aachen zwischen Dreieck-Heumer und Kreuz-Köln-Süd etwa 10 Minuten plus 3 Kilometer Stau an der Baustelle. A44 Mönchengladbach Richtung Aachen zwischen Kreuz-Aachen und Aachen-Brand 10 Minuten plus 3 Kilometer. Und A45 Dortmund Richtung Gießen zwischen Schwerte-Ärgste und Lüdenscheid-Nord eine Viertelstunde plus 4 Kilometer.
5: Sag mal, Benjan, wie uncool findet ihr diese Fahrradüberziehhosen? Seid mal ehrlich.
2: Also ich radel immer ohne Fahrradüberziehhose, weil es mir zu peinlich ist.
3: Und ich radle ja so wenig.
5: Das ist auch peinlich eigentlich.
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5: Hello, ich guck gerade, ob ich eine finde, weil die Jungs haben es ja auch gerade gesagt, Regenschauer auch am Wochenende. Ich will irgendwas, wo ich wenigstens nicht so hardcore uncool aussehe. Schützen Sie sich beim Fahrradfahren stilvoll vor Regen mit der Regenhose Löffler. Ja, komm, dann werde ich doch lieber nass.

nach eins. Als meine Mutter gestorben ist, habe ich ihre kuscheligsten Lieblingspullover aufbewahrt und dann ein Kissen draus genäht, damit ich sie noch lange in den Arm nehmen kann. Das schreibt Lilly aus Paderborn über die 1Live-App. Ich habe euch ja hier in der Show gefragt, was ihr so aufbewahrt habt von Menschen, die ihr sehr geliebt habt und die leider gestorben sind. Wir wollen an sie erinnern und damit auch das Thema Tod aus der Tabuzone holen.

holen. Das ist unser Ziel die ganze Woche. Lilly schreibt weiter, mir hat das Kissen aus dem Lieblingspullover meiner Mama bei meiner Trauer sehr geholfen, auch wenn das Kissen oft von Tränen durchnässt war. Ich freue mich, sie dadurch immer ein bisschen bei mir zu haben. Och Lilly, mein Beileid.

0: und natürlich eins live. Unter anderem mit am Start Thorsten Sträter, Jerry Wiesen und Björn von Morgenstern. Für Björn ist der Oktober sowieso super aufregend. Er ist richtig hyped, allein wenn er nur an die Arena Köln denkt.
1: Ich freue mich jedes Mal, wenn ich vorbeifahre, weil ich da ja auch eine Woche später Solo spiele. Deswegen ist es quasi mein Wohnzimmer im Oktober.
0: Als kleiner Vorgeschmack, hier ein Ausschnitt aus seinem Programm.
1: Auf jeden Fall war ich mit meinem Eisbecher unterwegs und irgendwann ist so ein kleiner Junge an mir vorbei und der meinte, ich will auch ein Eis. Und er hatte seine Mama dabei und die war richtig enttäuscht von mir. Die war so, muss das sein? Müssen Sie hier so rücksichtslos rumlaufen? Mit Ihrem Eisbecher so rumstolzieren, mit dem Partybecher? Sie wissen doch, was er bei den ganzen kleinen Kindern auslöst. Sie sind hier, Sie nehmen überhaupt keine Rücksicht auf Ihre Mitmenschen. Sie müssen auf Ihre Mitmenschen achten, auf Ihre Mitmenschen achten. Und ich dachte, stimmt. Ich achte gar nicht auf meine Mitmenschen in der Situation. Allerdings war der kleine Junge ja viel mehr mein Mitmensch. So als die Mama. Also bin ich zu dem kleinen Jungen hin und meinte, du sag mal, hast du eigentlich schon eine Playstation? Nein, ich habe noch keine Playstation. Boah, krass, in deinem Alter hatte ich schon 3. Warum denn 3? Na, weil meine Mama mich liebt.
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3: Um 1:30 die A2. Dortmund Richtung Hannover zwischen Gütersloh und Kreuz Bielefeld. 5 Kilometer Stau, da müsstet ihr eine halbe Stunde mehr mitbringen. A3 Köln Richtung Oberhausen zwischen Duisburg-Wedau und Oberhausen-Lierich. 6 Kilometer stockend. In 10 Minuten solltet ihr durch sein. Die braucht ihr auch auf der A3 Oberhausen Richtung Köln zwischen Kreuz Leverkusen und Köln-Delbrück. 4 Kilometer stockend. Dann A4 Aachen Richtung Köln zwischen Frechen-Nord und Köln-Eifeltor. 6 Kilometer stockend. A4 Köln Richtung Aachen zwischen Köln-Heumer und Kreuz Köln-Süd. 3 Kilometer Stau, 10 Minuten auch oben drauf. Dann A43 Wuppertal Richtung Recklinghausen zwischen Kreuz Wuppertal-Nord und Sprockhövel. 2 Kilometer, 10 Minuten. A43 Recklinghausen Richtung Wuppertal zwischen Kreuz Bochum-Witten und Herbede. 4 Kilometer Stau macht 20 Minuten mehr. Und noch A44 Gladbach Richtung Aachen zwischen Kreuz Aachen und Aachen-Brand. 3 Kilometer Stau, 10 Minuten plus.
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4: Hello, wenn ihr auf Horrorfilme oder sogar Serien steht, es gibt was Neues auf Netflix ab heute. Und weil wir wissen, dass ihr auch nicht unendlich viel Zeit habt, euch alles reinzuziehen, hat 1Live Serien für Annika Wasenmüller sich die Serie schon komplett reingezogen. Wie sie Below findet und ob es sich lohnt reinzuschauen, hört ihr nach zwei Songs hier in 1Live.

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1: What? I don't understand.
2: Leute, es fängt so idyllisch an. Wir sind in einer kleinen Fischergemeinde in Kanada. Von der Küste aus kann man die riesigen Eisberge beobachten. Wunderschön. Aber Leute, es geht doch um eine Serie.
3: Bleibt alle weg vom Wasser! Haltet euch vom Wasser fern! Weg da, weg da! Alle weg vom Wasser! Da ist was im Wasser! Kommt vom Ufer weg! Macht schon da los!
2: 1Live-Reporterin Annika Wasenmüller, jetzt sind wir mitten in einer Horrorserie gelandet.
4: Ja, so ist es. Below heißt das Ganze und es ist so eine neue Creepy-Miniserie bei Netflix. Unter anderem Charlie Heaton aus Stranger Things spielt damit.
2: Wer war das denn nochmal?
4: Der große Bruder von Will.
2: Ja.
4: Und dann ist auch noch Josh Hartnett dabei. Der spielt gerade in Verity neben Anne Hathaway und Dakota Johnson im Kino mit. Und die beiden, die müssen herausfinden, wieso deren Dorf abgemetzelt wird und was deren Familiengeschichte damit zu tun hat.
5: Die Pennys waren schon immer Fischer. Aber vor 40 Jahren ging alles den Bach runter, als sie uns gezwungen haben, hier umzusiedeln aus Little Pot Rock. Oh. Unser Haus ist dabei untergegangen und Großvater ertrank, als er es retten wollte. Ich sag's ja, diese Gewässer können tödlich sein. Vater nennt das den Pennyfluch.
2: Irgendwer metzelt, ne? Mhm. Und irgendwas ist im Wasser.
4: Mhm. Ganz genau, das ist eigentlich fast alles, was du wissen musst.
2: Okay.
4: Im weitesten Sinne ist das nämlich genau, worum es in Below geht.
6: Was ist da draußen passiert?
7: Wir waren im Hafen und haben ein bisschen aufs Eis geschossen. Und dann weiß ich noch, wie das Eis ins Wasser gekracht ist.
6: Hat das Eis das Schiff getroffen?
7: Ich glaube nicht.
6: Was war es dann?
4: Oh. Ja, ich will jetzt natürlich nicht spoilern, aber es wird schon ziemlich schnell in der Serie klar, das geht auf jeden Fall um ein Seemonster.
2: Ah, okay. Die Serie ist ab heute draußen. Du hast komplett alles schon vorgestellt. Die erste Staffel hast du komplett gesehen jetzt, ne? Ich habe jetzt noch nicht gemerkt, gefällt dir das oder gefällt dir das nicht?
4: Ich habe mich zwar super oft doll gegruselt und auch geekelt, weil die Effekte sind schon heftig in der Serie. Und auch das Szenenbild, ne? Das ist total toll und die Schauspieler, die können auch alle was.
2: Aber
4: die Story hat mich einfach nicht so gepackt. Also in der Theorie klingt das total gut. So ein gruseliges Monster im Meer, Menschen, die das Geheimnis lüften müssen, um halt auch überhaupt zu überleben. Aber irgendwie war mir das

0: dann doch alles zu konstruiert und es gab super viele Verweise zum Klimawandel, der auf eine Art auch einer der Bösewichte ist. Das ist zwar eigentlich total cool, aber keine Ahnung, irgendwie ist der Funke nicht übergesprungen.
1: Falls ihr dieser Serie doch noch eine Chance geben wollt, Below heißt sie, könnt ihr ab heute bei Netflix gucken.

0: 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Wir haben 13.46 Uhr.
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2: Er kann kochen, sie nicht. Er kann super bügeln, sie so geht so. Sie kann super anpacken, richtig was wegschaffen, Ställe misten und so. Er ist ein super Handwerker, der auch die fisseligsten Kleinigkeiten hinkriegt. Er ist total kreativ, kann basteln, malen. Ihr gekrakelter Elefant? Naja, irgendwie erkennbar. Sie ist mit Pferden aufgewachsen und kann damit umgehen. Er hat keine Scheu und kann das jetzt auch. Sie kann prima organisieren und entscheiden, er nicht. Er ist bedacht und ruhig. Sie haut manchmal zu schnell was raus. Alles in allem ergänzen sie sich prima. Und das Wichtigste? Augenhöhe. Die Aufgaben, die das Leben so mitbringt, besprechen sie zusammen. Manchmal wird auch hart verhandelt. Aber es läuft auf jeden Fall nicht automatisch à la sie Innenministerin, er Außenminister. Klar ist das anstrengend. Aber ich bin zufrieden. Denn das ist ein kleiner, sehr privater Einblick in mein Leben. Warum ich euch das erzähle? Erinnert ihr euch noch an den Hype um die Fußballtrainerin Marie-Louise Ether Anfang des Jahres? Sie hat als erste Frau eine Männer-Bundesliga-Mannschaft gecoacht. Und es war so krass, was da für Kommentare kamen. Aber nicht nur da. Wie viele uralte Rollenmuster werden schleichend weitergegeben? Jeden Tag. Das nervt mich. Wann checken wir endlich, dass es nicht darum geht, wer wie viele X-Chromosomen hat, sondern allein darum, wer was gut kann? Oder vielleicht auch nicht. Aber selbst darin sind wir gleichwertig. Johanna Fehring, Münster.
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0: Hier ist Science Live mit Donja Farahani, Markus Fröhle und Maddi. Warte mal, ich wollte auch Maddi Fröhle sagen, aber das ist falsch.
1: Das hast du schon mal gemacht.
0: Hab ich schon mal
1: gemacht.
0: Kannst du das
1: mal lassen?
0: Entschuldigung,
1: um Gottes
0: Willen. Max ist ja auch verheiratet. Ich bringe hier wieder alles durcheinander. Okay, Leute, nochmal neu. Madeleine Sabel.
2: Mhm. Und Markus Fröhle sind nicht verheiratet.
0: Und
2: das wird in diesem
0: verwandt.
2: Leben auch nie wieder passieren.
1: Nie
2: und
1: wieder.
2: Wir sind nämlich schon geschieden.
1: Okay, schon einiges durch.
0: Ich habe was eingebracht und ihr habt das daraus gemacht. Ich habe damit nichts zu tun.
2: Oje,
0: ihr übernehmt die Show ab 14 Uhr. Worum geht's? Was macht ihr? Warum sollen wir dranbleiben?

0: Also, wir haben ja diesen wunderbaren Sektorreport tot. Das ist ja wunderbar, und Sektorreport tot klingt vielleicht komisch, aber ich muss wirklich sagen, ich bin ganz berührt in dieser Woche, weil ich habe mich mit Tod und Trauer nie so viel auseinandergesetzt.
1: Auch nicht.
0: Zum Glück. Und ich habe so viel mitgenommen, auch durch die Nachrichten, die ihr, lieber Sektor, reingeschrieben habt. Und wir werden da später drüber auch sprechen, auch über ein sensibles Thema für mich, weil mein Vater krank ist. Wie man sich mit seiner Familie darauf vorbereitet, dass sowas passiert.
1: Das ist schwierig, weil wenn ich überlege, meine Mutter ist eher so jemand, die mag nicht über sowas reden, über schlechte Sachen und so. Wenn ich jetzt zu ihr sage, ja Mama, lass mal darüber reden, wie würdest du dir das wünschen? Dann würde ich sagen, was, bin ich krank oder was ist los und so.
2: Ja, das
1: ich wüsste gar nicht, wie ich das ansprechen soll.
2: Das ist halt auch generell auch noch so ein Aspekt, ne? Wenn man so mit Family und Tod, so wie man auch mit diesem Thema umgeht, auch wenn sowas passiert oder so. Weil ich glaube, das ist ja noch nicht so normal, dass das einfach so ganz naturally auf dem Tisch liegt, so.
1: Familie und Tod, gleich ab 14 Uhr bei euch in der Show Thema, und ihr könnt euch wie immer, immer reinwählen hier in die Show.
2: Ja, macht das gerne.
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1: 14 Uhr, hier sind Jan Pongartz
2: und Benjamin Paris. Als erstes schauen wir nach Bayern, wo die Behörden gerade Panik schieben. Die Polizei sucht mit einem riesigen Aufwand ein Waldgebiet ab. Mit Drohnen, Hubschraubern, Einsatzkräften am Boden und jetzt auch mit Hunden. Und das alles nicht wegen eines Schwerverbrechers, sondern wegen verwackelter Videobilder.
1: Konkret wird ein möglicher Puma gesucht. Den glaubt ein Jäger vorgestern gesehen zu haben. Ein Video von einem Nachtsichtgerät zeigt eine verwackelte Katze. Auch ein anderer Experte glaubt, dass es ein Puma sein könnte.
2: Bis jetzt hat sich der Verdacht aber nicht bestätigt, sagt das Landratsamt. Und auch die Polizei hat keine Hinweise auf einen Puma ermitteln können.
1: Die Aufregung erinnert an einen Fall vor 3 Jahren. Da war in Brandenburg angeblich eine Löwin gesichtet worden. Auch da gab es einen großen Polizeieinsatz und eine tagelange Suche.
2: Das Ergebnis damals? Fehlalarm. Die Löwin war ein Wildschwein.
1: Im Bundestag ging es heute um Entlastungen für kleine und mittlere Einkommen bei der Steuer. Finanzminister Klingbeil hatte dafür unter anderem höhere Freibeträge vorgeschlagen.
3: Wir entlasten die Bürgerinnen und Bürger in unserem Land mit 10 Milliarden Euro. Und ich will hier betonen, das ist angesichts der schwierigen Haushaltslage, in der sich unser Land befindet, keine geringe Summe.
2: Kritik gibt es unter anderem daran, dass Gehaltserhöhungen bei der Steuerreform diesmal kaum berücksichtigt werden. Die gehen aber oft für Steuern wieder drauf.
1: In Frankreich sind Schülerproteste zum Teil wieder eskaliert. In Paris hat die Polizei Tränengas gegen Demonstrierende eingesetzt. Die hatten vorher eine Schule mit Mülltonnen blockiert.
2: Landesweit sind heute noch 375 Schulen ganz oder teilweise zu. Die Schüler in Frankreich fordern unter anderem mehr Geld für Bildung.
1: In Russland hat es einen zweiten Todesfall gegeben, der in Zusammenhang mit Pest stehen könnte. Die Weltgesundheitsorganisation fordert dazu Informationen von Russland. Das gibt aber wenig bekannt.
2: Einen ersten möglichen Fall von Lungenpest hatte es letzte Woche gegeben. Bestätigt ist die Ursache nicht. Die meisten Menschen, die deshalb in Quarantäne mussten, durften offenbar wieder raus.
1: Und in Essen ist eine Blindgängerbombe aus dem Zweiten Weltkrieg erfolgreich entschärft worden. Etwa 1000 Leute dürfen jetzt wieder in ihre Wohnungen zurück. Aus Sicherheitsgründen waren auch die Essener Uni und 2 große Möbelhäuser im Nordviertel dicht.
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2: Das ist weiter windig und wechselhaft. Es gibt aber auch noch Schauer und nachher vielleicht noch etwas Sonne zwischendurch. Dazu in Düren 14 Grad, in Dorsten und Lippstadt 15 und in Pulheim und Ratingen 16 Grad.
1: Morgen geht's bewölkt und regnerisch weiter, dann maximal 15 Grad. Das Wochenende wird wechselhaft windig und auch manchmal nass.
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2: A1 Münster Richtung Dortmund zwischen Ascheberg und Hamburg um Werne. Eine Viertelstunde länger, 5 Kilometer. A2 Dortmund Richtung Hannover zwischen Gütersloh und Kreuz Bielefeld. Mehr als eine Stunde länger, 7 Kilometer Stau. Da ist nach einem Unfall nur eine Spur frei. A4 Aachen Richtung Köln zwischen Frechen Nord und Köln-Klettenberg. 10 Minuten länger, 5 Kilometer. A4 Köln Richtung Aachen zwischen Dreieckheimer und Kreuz Köln Süd. 10 Minuten länger, 3 Kilometer an der Baustelle. Und A43 Recklinghausen Richtung Wuppertal zwischen Bochum-Witten und Witten-Herbete 20 Minuten länger, 3 Kilometer.
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4: Wie sehr vertraut ihr euren Arbeitsbesties?
5: Oh, ja, ganz doll, Leute. Also, tatsächlich, bei Markus Fröhle und mir.
4: Mein Arbeitsbestie Madeleine Sabel weiß jetzt meine Geheimzahl.
5: Aber du weißt jetzt auch meine.
4: Ja, ich habe sie mir gemerkt.
5: Das Geile ist, Leute, ich habe natürlich mal wieder alles verpeilt und mein Portemonnaie zu Hause vergessen. Aber ich wusste schon so in der Sekunde, wo es mir aufgefallen ist, dachte ich mir so, naja, gut, es ist ja Markus Fröhle, der gibt mir schon seine goldene Karte.
4: Ja, aber ich sag mal so, wir dürfen uns jetzt nicht zerstreiten, weil sonst brennst du mit meinem Geld und nicht mit deinem durch.
5: Und ich weiß auch alle deine Passwörter.
4: Das ist
5: eigentlich noch krasser.
4: Ja, stimmt.

0: mir fällt es jetzt, glaube ich, nicht schwer, über das Thema Tod zu reden, weil das für mich so gefühlt auch noch sehr weit weg ist. Ich bin jetzt ja auch noch nicht so alt. Also ich glaube, mit eigenem steigenden Alter kann ich mir vorstellen, dass es dann auch schwieriger ist, darüber zu sprechen, weil man weiß, dass es halt näher an einem dran ist.
1: Ich fühle das, was Julian aus Dormagen hier sagt, zum 1Live-Sektor-Report Tod, darüber sprechen wir ja, dass eben jeder dritte junge Mensch mindestens einmal die Woche über den Tod nachdenkt. Bei mir ist es auch nicht so viel gewesen, besonders eigentlich nicht so viel über den eigenen Tod, aber halt seitdem mein Vater krank ist, denke ich da schon mehr drüber nach und dann geht man auch so, ja, aber in die Gedanken.
2: Aber redet ihr auch darüber? Also Gedanken check ich voll, aber ist es dann auch so ein Thema, was ihr dann auch mit deinem Papa
1: nicht
2: so
1: ständig,
2: besprecht?
1: Nicht ständig, aber ich erinnere mich schon dran, dass vor 2-3 Jahren ein ganz blöder Termin war, als wir beim Notar waren zusammen wegen des Testaments. Und dann bist du so, ich will nicht, also ich will nicht
2: drüber
1: reden,
2: ja, ich will
1: reden,
2: da überhaupt nicht drüber nachdenken.
1: Kommen würde oder ja, so, das ist ja Kacke. Und selbst?
2: Ich hatte das, als ich, weil mein Papa lebt ja schon länger nicht mehr und dann waren wir beim Notar, weil mein Bruder hat ja eine Betreuerin, der hat eine Behinderung und dann ging es nämlich auch darum, dass im Todesfall meiner Mutter bin ich dann die erste Betreuerin und jetzt bin ich nur die zweite Betreuerin und da, also da wird mir schon schlecht, wenn ich wieder dran denke. Ja, also das dachte ich so, das ist einfach schnell Augen zu und durch und dann merke ich auch, dass ich mich damit nicht beschäftigen will.
1: Das sind so Sachen, die man dann wegschiebt.
2: Voll,
1: und,
2: voll.
1: Und es ist wahrscheinlich auch schwer, sich da irgendwie vernünftig drauf vorzubereiten. Es hilft wahrscheinlich reden, auch wenn es unangenehm ist.
2: Deswegen, wenn ihr Feelings oder Gedanken dazu habt, meldet euch super gerne rein über der Messenger in der 1Live-App.
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0: Falschinformationen, psychisch gefährlich und wir so, egal.
1: Ich habe das Gefühl, Sie sind kein Fan von Facebook, aber ich schon.
0: Ja, The Social Reckoning ist ein Kinoneustart, geht um die Enthüllung der Facebook-Files vor ein paar Jahren.
2: NZF-Kinomann Marcel Emmel, dass die Konzerne nicht sauber sind, das wissen wir alle.
3: Jo.
2: Was erzählt denn der Film aber Neues?
3: Naja, also neu ist wahrscheinlich gar nicht so viel, aber das halt komplett nochmal so geballt zu sehen, ist halt schon krass.
4: Marc, wir wollen gegen Hassreden vorgehen und du willst sie noch anfachen und auf die Spitze treiben?
5: Ende der Diskussion.
3: Ja, es gab vor ein paar Jahren ja The Social Network, da ging es um den Aufstieg von Facebook und eigentlich müsste jetzt The Social Reckoning das Ende sein. Also wenn du siehst, was die mit den Daten machen, aber nein, 4 Milliarden aktive Nutzer gibt es weiterhin auf Facebook, Instagram, WhatsApp und Co.
0: Du hast The Social Network angesprochen, das war ja ein super erfolgreicher Film. Ist das quasi Teil 2?
3: Nee, weil es einfach ein komplett anderes Facebook-Kapitel ist. Du hast hier eine Whistleblowerin und die steckt 2021 einem Journalisten geheime Facebook-Informationen.
6: Wir haben 102 Stunden, alles zusammenzutragen. Beweise zu Drogenkartellen und eine Studie, die nie veröffentlicht wurde, zu Instagram und mentalen Problemen bei Teenagern.
3: Und da geht es dann eben um die Machenschaften von Mark Zuckerberg und seinem Konzern, die Enthüllung und dann eben auch die Anhörung danach.
2: Das heißt, ich muss The Social Network vorher nicht gesehen haben?
3: Ich finde doch, weil es für mich insgesamt einfach der bessere Film ist, aber nein, als Basis für diesen Film nicht. Also hier kannst du tatsächlich einfach so rein.
2: Weil auch wieder gut?
3: Anders, aber gut. Ja, du hast halt andere Schauspieler mit dabei, die Art des Films ist anders. Es ist halt jetzt vielmehr so diese journalistische Ebene plus wie Mark Zuckerberg und Facebook darauf reagieren.
7: Diese Jungs setzen auf die nächste Anhörung im Kongress, um dich sympathischer zu machen, Mark. Ich bin dabei gern behilflich, aber ich fürchte, du bist erledigt.
3: Ja, das ist halt wirklich der übelste Part. Danach müsste man wirklich eigentlich sagen, okay, ausloggen, Konten löschen,
2: tschüss. Ich denke mir jetzt schon, wo du es nur erzählst,
3: aber
2: Gaga eigentlich.
3: Spoiler, ich habe es nach dem Film wieder nicht gemacht. Und da fängt es dann im Kopf trotzdem nochmal an, so ein bisschen zu wirken. Ne? Also einfach nochmal gucken, wenn man aus dem Kino kommt, wie viele machen danach direkt trotzdem die Insta-Story auf oder schicken eine WhatsApp. Ja, viel Spaß.
0: The Social Reckoning, der Facebook-Skandal von 2021 verfilmt, ist ab heute im Kino.
8: Die

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9: Gleicher 3 A1 Münster Richtung Dortmund zwischen Ascheberg und Hamburg-Umwerne. 5 Kilometer Stau, da braucht ihr 20 Minuten Geduld. A1 Köln Richtung Euskirchen zwischen Hürth und Kreuz-Bliesheim 3 Kilometer stockend. Dann die A2 Dortmund Richtung Hannover zwischen Gütersloh und Kreuz-Bielefeld. 10 Kilometer Stau, nach einem Unfall ist da nur eine Spur frei und für euch dauert es gerade eine ganze Stunde länger. A3 Köln Richtung Oberhausen zwischen Duisburg-Wedau und Oberhausen-Lierich 5 Kilometer stocken, 10 Minuten mehr. A4 Aachen nach Köln zwischen Frechen-Nord und Köln-Klettenberg, 6 Kilometer Stau, Viertelstunde on top. Die 44 Gladbach Richtung Aachen zwischen Kreuz Aachen und Aachen-Brand, 3 Kilometer. A45 Dortmund nach Gießen zwischen Kreuzhagen und Lüdenscheid-Nord, 4 Kilometer, Viertelstunde plus. Und noch A52 Düsseldorf Richtung Essen zwischen Essen-Süd und Dreieck Essen-Ost, 2 Kilometer Stau.
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10: Wir haben eben drüber geredet, wie schwer uns das fällt, über den Tod unserer Family zu reden. Also mit den Eltern über deren eigenen Tod. Obwohl ja unser Sektorreport Tod sagt, dass jeder Dritte von uns mindestens einmal die Woche an den Tod denkt.
11: Ja, dabei ist es aber wichtig, darüber nachzudenken. Über den eigenen, auch über den von anderen. Ronny hat zum Beispiel aus Sprockhövel eine Sprachnachricht geschickt und ich sage, ich bin froh, dass in meinem Umfeld sich Leute gekümmert haben vorher. Das hat es mir im Nachhinein nach deren Tod leichter gemacht. Und JP macht sich schon mal Gedanken und sagt, ey, wenn ich wüsste, mein Vater würde zum Beispiel bald sterben, dann werde ich mit ihm auf jeden Fall nochmal zum Nürburgring fahren und ein Rennen schauen. Also hat sich schon was Schönes vorgenommen.

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1: Wir füllen gleich viermal eine Arena bei unseren Comedy-Nächten in Oberhausen und Köln.
2: Mit am Start unter anderem Thorsten Sträter, Jerry Wiesen, Pam Penko und Björn von Morgenstern. Und der ist vor allem hyped, was die Shows in der Arena in Köln angeht.
3: Ich freue mich jedes Mal, wenn ich vorbeifahre, weil ich da ja auch eine Woche später Solo spiele. Deswegen ist es quasi mein Wohnzimmer im Oktober.
2: Wobei man muss ja sagen, also Wohnzimmer ist gefühlt das 1Live-Haus.
3: Ja,
2: so wie Björn von Morgenstern hier chillt und auch sehr gerne chillt. Zum Beispiel bei unserem Comedy-Format Generation Gag.
3: Auf jeden Fall war ich mit meinem Eisbecher unterwegs und irgendwann ist so ein kleiner Junge an mir vorbei und der meinte, ich will auch ein Eis. Und er hatte seine Mama dabei und die war richtig enttäuscht von mir. Die war so, muss das sein? Müssen Sie hier so rücksichtslos rumlaufen? Mit Ihrem Eisbecher so rumstolzieren, mit dem Partybecher? Sie wissen doch, was er bei den ganzen kleinen Kindern auslöst. Sie nehmen überhaupt keine Rücksicht auf Ihre Mitmenschen. Sie müssen auf Ihre Mitmenschen achten, auf Ihre Mitmenschen achten. Und ich dachte, stimmt. Ich achte gar nicht auf meine Mitmenschen in der Situation. Allerdings war der kleine Junge ja viel mehr mein Mitmensch. So als die Mama. Also bin ich zu dem kleinen Jungen hin und meinte, du sag mal, hast du eigentlich schon eine Playstation? Nein, ich habe noch keine Playstation. So, boah, krass, in deinem Alter hatte ich schon 3. Warum denn 3? Na, weil meine Mama mich liebt.
1: Björn von Morgenstern am Start bei den Comedy-Nächten XXL. Gibt noch ein paar Tickets für Oberhausen und für den nächsten Abend in Köln. 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

0: Französisch aus.
1: Ey, ich weiß es gar nicht, ob es nicht der 2010er-Song für mich ist.
2: Deswegen, der?
1: Ja, dann doch jetzt einer der, die die krassesten Feelings auslösen.
2: Ja, es war generell so eine Phase, wo viel so diese Hausmusik war, auch also in diesem Vibe halt einfach.
1: Ja, wo man halt also so Big Room, ja. EDM-Haus-Sachen, so, das ist alles so huge und so krasse Feelings. Und
2: ja,
1: so.
2: Der Song auf jeden Fall ein Classic, ein legendärer Dance-Song. Wir spielen ihn auch immer noch, oder haben den in den letzten Jahren auch immer regelmäßig jeden Freitagabend in 1Live Go gespielt. Da hört ihr ja eh immer die beste Dance-Mucke. Also jeden Freitagabend, morgen auch gerne wieder einschalten. Und jetzt hat sich Robin Schulz den geschnappt und nochmal neu aufgelegt. Ne?
1: Und das ist so schlau und der ist auch so geil und den bekommt ihr jetzt natürlich. Wobei jetzt ist eine falsche Stelle. Jetzt kommt die.
2: Moment. Nein, jetzt gehen Robin
1: Nein,
2: Schulz
1: warte,
2: rein.
1: Nein, warte.
2: Du musst jetzt in Robin Schulz reingehen.
1: Jetzt. 5, 6, 7, jetzt.
3: Neu.
1: Okay, das war jetzt.
4: Ich hieß Robin Schulz.

0: so in ihrem, keine Ahnung, Schlafzimmer ihren TikTok-Dance macht. Und die Leute schreiben unter jedem ihrer TikToks, weiß sie eigentlich, dass sie ein Star ist?
1: Ja, sie ist so herrlich normal, ja, ne? Das ist so geil.
0: Finde ich richtig geil, dass das auch einfach so ein Running Gag ist und dass alle immer bei jedem TikTok von ihr drunter schreiben.
1: Einfach ab.

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1: und Benjamin Paris. Kaum ist das Herbstlicht draußen, werden auch wieder mehr Leute krank. Schnupfen, Husten und sowas sind weiter die häufigste Ursache, warum sich Beschäftigte im Job krank melden. Das steht in einer neuen Studie der Krankenkasse AOK. Das

0: Ist keine Überraschung. Auffällig ist aber, dass sich immer mehr Menschen wegen psychischer Probleme krank melden und sie sind deswegen auch immer länger krank. Vor 10 Jahren waren es im Schnitt 11 Tage, letztes Jahr waren es fast 20.
1: In der Studie steht, dass das nicht automatisch heißt, dass die Menschen tatsächlich mehr psychische Krankheiten haben. Sie werden inzwischen auf jeden Fall häufiger erkannt von den Ärzten.
0: Aber es gibt auch Hinweise darauf, dass vor allem Jüngere mehr psychische Probleme haben. Das liegt teilweise auch an der Arbeitsbelastung. Besonders in Jobs wie Pflege, Kinderbetreuung und Erziehung melden sich viele wegen Burnout krank.
1: Die Experten der Krankenkasse sagen deswegen, dass es wichtig ist, die Arbeitsbedingungen zu verbessern und Betroffenen früh zu helfen.
0: In Oelde im Münsterland hatte das Gesundheitsamt Leute aufgerufen, sich zu melden, wenn sie heftige Magen-Darm-Probleme bekommen haben. Inzwischen gibt es fast 50 Erkrankte.
1: Im Verdacht steht ein Imbiss, in dem wohl alle Betroffenen gegessen haben. Der Laden ist mittlerweile sauber gemacht worden und darf auch wieder Essen verkaufen.
0: Von der NRW-Regierung gibt es wieder die höchste Auszeichnung, die das Land zu bieten hat. Der Staatspreis geht dieses Jahr an die Menschen im Vereinigten Königreich, also in England, Schottland, Wales und Nordirland.
1: Der Grund? UK hat NRW quasi erfunden. Nach dem Zweiten Weltkrieg hatte die britische Militärregierung das nördliche Rheinland und Westfalen zu einem Bundesland zusammengelegt.
0: Dann gibt's Zahlen zu Bus und Bahn. Der öffentliche Nahverkehr ist letztes Jahr wieder etwas häufiger genutzt worden. Laut Statistikamt gibt es ein Plus von 2%.
1: Beliebter waren vor allem Busse und Nahverkehrszüge. Bei den Straßenbahnen hat sich weniger getan.
0: Und in Bayern sorgt gerade ein möglicher freilaufender Puma für Polizeieinsätze. Ein Jäger hatte das Tier vorgestern gefilmt in der Nähe vom Münchner Flughafen.
1: Jetzt sucht die Polizei mit Wärmebilddrohnen, einem Hubschrauber und mit Hunden nach der Raubkatze. Ob es aber wirklich ein Puma ist, steht noch gar nicht fest.
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0: Heute Nachmittag geht's windig weiter und auch mit Schauern. Es kommt aber auch mal die Sonne durch die Wolken. Dazu kühler in Bochum, Lemgo und Gütersloh 15 Grad, in Ratingen und Heinsberg bis 16.
1: Morgen viele Wolken, windig und regnerisch bei höchstens 15 Grad. Das Wochenende wird herbstlich mit Wind, Wolken, Schauern und etwas Sonne.
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0: A2. Dortmund Richtung Hannover zwischen Gütersloh und Kreuz Bielefeld. 10 Kilometer Stau. Da ist nach einem Unfall nur eine Spur frei. Ihr braucht eine ganze Stunde dadurch. A3. Köln Richtung Oberhausen zwischen Dreiklangenfeld und Kreuz Hilden. 7 Kilometer stockend. Viertelstunde mehr. Die braucht ihr auch auf der A3. Köln Richtung Oberhausen zwischen Kreuz Breitscheid und Oberhausen-Lierich. 7 Kilometer stockend. A46. Düsseldorf Richtung Wuppertal zwischen Fachersbeck und Kreuz Wuppertal Nord. 7 Kilometer stockend. Und noch A52. Düsseldorf Richtung Essen zwischen Essen Süd und Dreieck Essen aus. 3 Kilometer Stau, Viertelstunde plus.
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3: Leute, da frage ich mich doch, warum spielt denn Markus Fröhle heute Abend in Köln Paddel und nicht in Düsseldorf? Ach so, weil er nicht gut genug ist im Paddel, um auf Profi-Ebene zu spielen.
4: Wie du Spaß daran hast, finde ich sehr gerne, aber ja, es stimmt.
3: Weil also du eine Knieverletzung hattest, weil du sonst
4: Paddelprofi. Nein, ich hatte keine Knieverletzung, es ist alles okay, ich wäre niemals Paddelprofi geworden, aber ich habe Respekt vor den Leuten, die gerade bei einem der wichtigsten Paddelturniere, Premier Paddle Tour in Düsseldorf spielen. Bis Sonntag geht das Ganze. Für mich wird es auch nie im Leben nochmal reichen. Auch
3: nee, Leute, ich habe jetzt so geärgert, ein Kollege von uns, der mit dem Markus Fröhle hier Paddel spielen geht, hat schon gesagt, dass du talentiert bist. Das geht, ja, das lasse ich dir.
4: Ach Gott, das ist ja noch schlimmer fast.

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0: Dienstleistungssektor, ihr habt das bestimmt wie ich auch regelmäßig. Dann begrüßt man sich, ich halte so die Hand hin und werde so umarmt, während ich die Hand noch ausgestreckt habe. Oder man gibt die Faust und dann wird die Faust von der Hand so umschlungen.
1: Ich krieg schon richtigen Stellvertreter-Cringe, wenn du es nur beschreibst.
0: Das ist ganz schlimm. Und Annika Wasenmüller, du kennst das auch, beziehungsweise die Stars kennen das und da hat sie da mitbekommen, ne?
2: Ja, das stimmt. Also ich privat persönlich kenne es, aber halt auch die Stars. Und da ist jetzt das Unangenehme, dass Zendaya einfach von allen beobachtet wurde bei so einer cringen Begrüßung. Die war nämlich bei der Pariser Fashion Week unterwegs und naja, ich sag mal so, sie wird dafür jetzt ganz schön doll online gejudged, wie cringe ihre Begrüßung da ablief.
1: Okay, du musst erzählen, was da passiert ist. Ich hab's gar nicht gesehen.
2: Also, Zendaya saß halt in einer Front Row bei so einer Modenschau und ich sag jetzt mal, eine ältere Person, eine ältere Frau läuft an ihr vorbei. Zendaya steht aber nicht auf oder so, sondern schüttelt einfach nur ganz reserviert die Hand, lächelt dabei und guckt dann ganz schnell weg. Also eigentlich so eine kurze Situation. Das Ding ist aber, dass die Person einfach Brigitte Macron war, also die Frau von Frankreichs Präsident Emmanuel Macron. Oh. Und alle anderen Gäste, abseits von Zendaya, haben bei dieser Pariser Fashion Week einfach übertrieben überschwänglich Hallo gesagt zu Brigitte Macron. So Küsschen rechts, Küsschen links, Smalltalk hier.
1: Also ich habe gerade schon so gedacht, oh, so aus so repräsentativen Gründen und so. Aber ist es for real so ein Riesending, wie es im Internet ist? Ist es wirklich so schlimm?
2: Boah, es regen sich schon wirklich wahnsinnig viele Leute darüber auf. Also die eine Hälfte von Social Media, die hält Zendaya jetzt für super unhöflich, weil sie halt für die Begrüßung einer älteren Person nicht aufgestanden ist. Dann genau das, was du auch meintest, dass sie angeblich keinen Respekt hat vor der First Lady von Frankreich. Muss aber auch sagen, die andere Hälfte auf Social Media, die vermutet, dass Zendaya in dem Moment einfach gar nicht gecheckt hat, wer da gerade Hallo sagen will. Und deswegen finden die das eher witzig.
1: Ja, das hätte ich halt auch gedacht. Ich wusste es selbst nicht, wer das ist.
0: Krank unnötig, dass man sich darüber aufregt. Ich meine, die hat doch Hallo gesagt. Ja, dann hat sie vielleicht nicht direkt gecheckt. Oh, das ist Frankreichs First Lady. Ich mache noch einen Knicks oder was auch immer. Habt ihr keine anderen Probleme oder was?
2: Genau das frage ich mich auch. Aber das Ding ist, dass dieser Begrüßungsfail sozusagen von Zendaya gerade trotzdem viral geht. Weil wirklich einfach alle Menschen so eine starke Meinung zu Begrüßungen haben. Das war mir vorher auch nicht bewusst.
1: Okay, dann müssen wir jetzt Zendaya auch nochmal kurz in Schutz nehmen.
0: Ich glaube, wenn die alle mal regelmäßig so ein paar Begrüßungsfails von mir sehen würden, dann würden die alle anders atmen.

0: Tod.
1: Ja, an den Tod denken, safe. Aber wirklich drüber reden?
2: Eigentlich tatsächlich nie. Also ich fasse mich, glaube ich, eher mit dem Tod erst auseinander, wenn es soweit ist, später irgendwann. Aber sonst eigentlich rede ich nie darüber.
1: Ich verstehe das voll, das sagt 1Live-Hörerin Marie. Aber ey, das kann zum Problem werden, zum Beispiel, wenn einer unserer Lieben plötzlich schwer krank wird.
3: Das hat zum Beispiel Lena aus Aachen erlebt. Ihr Papa hatte unheilbar Krebs. Über Sterben geredet haben sie vorher aber gar nicht. Das heißt, in der letzten Lebensphase ihres Vaters musste wirklich so ultra viel geplant werden. Bei Lena hat sich wirklich alles nur noch um die Frage gedreht, ey, was passiert jetzt mit Papa?
4: Das hat mir echt gezeigt, wie unglaublich wichtig es ist, über das Thema Tod zu reden, weil man nicht dann total blank dastehen möchte, wenn es eben zu spät ist.
1: Ja, und noch krasser wird es, wenn kein direkter Angehöriger betroffen ist. Zum Beispiel der direkte oder der eigene Partner. Das hat Nina aus Gladbach uns erzählt. Ihr Freund hatte einen Hirntumor und sie wusste erstmal nicht, ja, ob sie im Krankenhaus zu ihm kann, weil nicht verheiratet.
5: Ich musste wirklich, während mein Partner am Kopf operiert wird, zittern, ob ich ihn überhaupt besuchen darf. Und das ist natürlich gar kein schönes Gefühl. Und auch als er dann aufgewacht ist, wurde ich auch nicht angerufen, obwohl ich vorher eigentlich die Person war, die immer im Krankenhaus war.
3: Boah, das stelle ich mir auch wirklich so schlimm vor, einfach nur. Aber ey, was können wir machen, damit wir in solche Situationen nicht kommen? Am besten jetzt schon drüber reden. Auch wenn noch alles easy ist, ne, das nicht in näherer Zukunft hoffentlich passiert. Klingt aber voll nervig, anstrengend, unangenehm, schwierig, herausfordernd. Und deswegen haben wir es unseren 1Live-Reporter Maxim machen lassen, damit er euch Tipps geben kann, worauf es ankommt. Quatschen wir hier in 1Live drüber um kurz nach 3:30.
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7: 3:30 ist es und es gibt inzwischen 120 Kilometer Stau insgesamt. Hier braucht ihr die meiste Geduld. A1 Köln Richtung Euskirchen zwischen Hürth und Kreuz-Bliesheim 10 Minuten länger, 4 Kilometer stockend. A2 Dortmund Richtung Hannover zwischen Gütersloh und Kreuz-Bielefeld mehr als eine Stunde plus, 10 Kilometer Stau, da ist nach einem Unfall nur eine Spur frei. A3 Frankfurt Richtung Oberhausen zwischen Dreieck-Heumer und Kreuz-Leverkusen stockt auf 8 Kilometern, macht eine Viertelstunde plus. A3 Köln Richtung Oberhausen zwischen Dreieck-Langenfeld und Kreuz-Hilden Viertelstunde länger, 7 Kilometer. A3 Köln Richtung Oberhausen, zwischen Kreuz Breitscheid und Oberhausen-Lierich, Viertelstunde plus 6 Kilometer. Dann die A4 Aachen Richtung Köln, zwischen Frechen-Nord und Köln-Eifeltor, 7 Kilometer stockend, 15 Minuten plus. A40 Essen Richtung Duisburg, zwischen Essen-Huttrop und Mülheim-Winkhausen, 4 Kilometer stockend, 10 Minuten länger. Und A61 Mönchengladbach Richtung Koblenz, zwischen Kreuz Bliesheim und Miel, 9 Kilometer Stau und etwa 20 Minuten länger.
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8: Also Leute, ich bin wirklich der größte Clown EU-West. Ich bin die ganze Zeit hier rumgelaufen. Oh, ich bin so froh, dass jetzt Cozy Season kommt. Und ich freue mich voll, die ganze Glotzen, ja, warme Sachen anziehen. Ey, und jetzt ist ein Tag, der nicht mit einem Sonnenschein startet. Und meine Laune ist wirklich so krass im Keller. Ich habe richtig Kopfschmerzen. Ich bin voll genervt und bin so...
9: Ja, wirklich nicht so klug, sich da vorher so drauf zu freuen. Und
8: nee.
9: Man muss sich da ein bisschen reingewöhnen.
8: Man muss sich reingewöhnen, ne?
9: Führ dir einfach vor Augen, das bleibt jetzt einfach 6 Monate.
8: Danke, jetzt geht's mir direkt besser, Markus.

0: 1Live-Reporter Maxim Steinbeck und seine Freundin Laura, die haben sich Zeit genommen, um gemeinsam über wirklich wichtige Dinge zu sprechen.
1: Wo möchten Sie sich zum Sterben befinden?
2: Oh Gott.
1: Zu Hause, in einem Hospiz, im Krankenhaus, in einer Pflegeeinrichtung.
3: Also wir haben gesagt, wenn es geht, dann zu Hause. Aber das war halt auch nur einer von unfassbar vielen Punkten, wo wir echt Bauchkrummeln hatten irgendwie.
4: Boah, checke. Was genau habt ihr da eigentlich ausgefüllt?
3: Eine Vorsorgevollmacht und eine Patientenverfügung kriegt man zum Beispiel auf der Webseite vom Bundesministerium der Justiz. Die Vorsorgevollmacht regelt, wer Entscheidungen, wenn ich sie ausfülle, für mich treffen soll, sollte ich das irgendwann mal nicht mehr können. Ist vor allem auch wichtig, wenn man nicht verheiratet ist, weil ohne könnte Laura mich im Ernstfall teilweise sogar nicht mal im Krankenhaus besuchen. Deshalb habe ich sie da eingetragen und dann haben wir halt die wichtigsten Kreuze gesetzt.
4: Was heißt das? Also wo dann?
3: Also es gibt ja eine ärztliche Schweigepflicht. Mhm. Da habe ich dann quasi erlaubt, dass ihr das alles erzählt werden kann. Dazu kann sie jetzt in allen wichtigen Angelegenheiten rund um OPs und so für mich entscheiden. Ist alles super wichtig, aber für sie halt auch eine krasse Verantwortung.
1: Angenommen, du stirbst, ich werde mich mein Leben lang fragen, ob es die richtige Entscheidung war.
5: Dann war es aber die richtige Entscheidung, weil ich es wollte.
1: Ja, aber trotzdem, das wird mich ja verfolgen.
0: Das sind schon so harte Themen, über die man da sprechen muss. Aber genau bei diesen Punkten mit der Entscheidung, da hilft ja dann auch, das kenne ich auch, diese Patientenverfügung. Ne?
3: Genau, weil die regelt dann was. Da haben wir konkret medizinische Wünsche für den Fall festgelegt, dass einer unheilbar krank oder halt dauerhaft bewusstlos ist. Das ist echt eine ewig lange Liste.
1: Wünschen Sie künstliche Ernährung über eine Sonde? Möchten Sie Antibiotika erhalten?
5: Alles.
1: Blutersatzprodukte. Ja, obvi. Wiederbelebung machen wir auch.
4: Boah, ich muss wirklich sagen, ich war nicht mal in der Situation und krieg so ein flaues Gefühl im Magen, wenn man sich da nur so reindenkt. Kann man das überhaupt alles so easy beantworten?
3: Also die meisten Dinge tatsächlich ja. Es gibt halt ein paar Detailfragen, wo wir jetzt nicht so Plan hatten. Zum Beispiel künstliche Ernährung. Was ist der Unterschied zwischen der Magensonde durch den Mund, Nase oder Bauchdecke oder durch venöse Zugänge? Null Plan.
0: Ich auch keinen Plan.
3: Aber bei solchen Punkten ist ja erstmal wichtig, soll überhaupt künstlich ernährt werden oder nicht? Man kann dann halt auch immer, ich möchte das nicht regeln, anklicken und diese Details dann gegebenenfalls später mit einem Arzt klären. Wichtig ist erstmal, sowas überhaupt zu haben und die wichtigsten Fragen zu klären. Jedes Kreuz ist besser als keins. Also auch wenn es extrem komisch war und ich auch jetzt, wo ich das gerade wieder gehört habe, komische Gänsehaut bekommen habe, mir persönlich gibt es immens Sicherheit.
4: Was passiert, wenn es passiert? Maxim, du hast diese Frage mit deiner Freundin beantwortet, aber ja auch mit deinen Eltern noch gesprochen über ihren Tod. Mhm. Wie das war, erzählst du uns um kurz nach 4 in 1 Live.

0: So ein geiler Track.
1: Boah, der macht so Bock.
0: Das ist Age, der britische Rapper hier in 1 Live mit Ring My Bell. Und im Video dazu, das kann ich euch sehr ans Herz legen, das mal zu schauen, feiert er so richtig seine Schwester ab. Sie hat das Down-Syndrom und er holt sie so richtig geil auch in die Rap-Booth und so. Das ist richtig
1: cool. Redet auch voll gerne so in Interviews über sie. Also liebt die einfach, glaube ich, richtig toll und sagt auch, ey, die...

0: POV. Mädelsabend. Du freust dich schon auf deine Besties.
1: Hallo, the bitches is in the house.
2: Wir sind die Letzten. Die Letzten kommen immer zum Schluss. Am besten. Oder wie sagt man das? Das Letzte kommt zum Schluss.

0: Bei der Stelle haben sie doch in ihrem DJ-Programm auf alle Knöpfe gedrückt.
1: Ja, es stresst schon ein bisschen, ich bin ehrlich. Wie macht man
0: so
1: das?
0: So Beatboxen.
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1: Um 16 Uhr mit Linus Busch
2: und Benjamin Paris. Wilde Tiere aus anderen Ländern, die sieht man ja am einfachsten bei uns im Zoo. Jetzt gibt es eine neue Untersuchung von Naturschützern und die sagt, vielleicht sieht man manche Tiere bald wirklich nur noch im Zoo und gar nicht mehr in freier Wildbahn.
1: Der WWF sagt, dass die Anzahl der größeren Tiere auf der Welt in den letzten 50 Jahren massiv zurückgegangen ist. An Land gibt es inzwischen 70% weniger als noch 1970, im Meer sind es 60% weniger.
2: Bedroht sind zum Beispiel Flusspferde, Otter, Krokodile und große Schildkröten. Schuld daran ist oft der Mensch, weil er den Lebensraum einschränkt, um Städte zu bauen oder für die Landwirtschaft zum Beispiel.

0: Aber nicht alle Tierarten sind weniger geworden, zum Beispiel die grüne Meeresschildkröte, die schon lange geschützt und supportet wurde. Sie ist inzwischen nicht mehr gefährdet. Tiger gibt's auch wieder mehr auf der Welt und auch einige Elefantenbestände im südlichen Afrika haben sich erholt.
1: Ein Auslandssemester in London oder ein Praktikum in Liverpool, das könnte bald einfacher möglich sein. Seit heute gilt nämlich ein neuer Vertrag zwischen Deutschland und Großbritannien.
0: Darin haben beide Länder verabredet, wieder enger zusammenzuarbeiten, nachdem Großbritannien vor 6 Jahren aus der EU raus ist.
1: Wenn Leute im Job fehlen, dann inzwischen häufiger und auch länger wegen psychischer Probleme. Laut einem Krankenkassenbericht gab es deswegen vor 10 Jahren noch 11 Krankheitstage. Inzwischen sind es im Schnitt 20. Häufigste Ursache für Krankmeldungen bleibt aber laut AOK die Atemwegserkrankung wie Erkältung und Grippe.
0: Billigflieger Ryanair streicht weiter an seinem Angebot in Deutschland. Die irische Airline hat angekündigt, im kommenden Winterflugplan 700.000 Plätze weniger drin zu haben.
1: Begründung: zu hohe Gebühren und Steuern. Eine Ausnahme ist der Flughafen Köln-Bonn. Hier baut Ryanair sein Angebot sogar aus.
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0: Bis zum Abend gibt's nur noch wenige Schauer und immer mal Sonne bei 7 bis 13 Grad.
1: Morgen breiten sich wieder dichte Wolken aus und es zieht auch Regen durch. Dazu gibt's in Brilon gerade noch 11 Grad, in Bielefeld und Unna 13 und in Königswinter und Hilden 14 Grad. Am Samstag gibt's dann längere sonnige Phasen und nur einzelne Schauer.
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0: A2 Dortmund Richtung Hannover. Zwischen Gütersloh und dem Kreuz Bielefeld mehr als eine Stunde plus. 10 Kilometer Stau nach einem Unfall, ist nur eine Spur frei. A40 Duisburg Richtung Essen. Zwischen Mülheim-Dümpten und Essen-Frillendorf. Da braucht ihr eine Viertelstunde länger. 8 Kilometer stockend. Die A44 Düsseldorf Richtung Essen ist zwischen Heiligenhaus und Hetterscheid nach einem LKW-Brand gesperrt. Gerade 2 Kilometer Stau. A59 Duisburg Richtung Dienstlaken. Zwischen Duisburg Zentrum und Kreuz Duisburg Nord. 20 Minuten plus 7 Kilometer Stau. Und A61 Mönchengladbach Richtung Koblenz, zwischen Erftstadt und Miel, da braucht ihr eine halbe Stunde länger, 10 Kilometer Stau.
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3: Wir sagen es ja immer wieder, es ist wirklich bewegend, was wir in diesen Tagen zum Thema Sektorreport tot hier in 1 live von euch für Nachrichten bekommen. Manu schreibt zum Beispiel, dass sie ihren Vater letzte Woche ins Hospiz in Wesel gebracht hat und vorher große Berührungsängste damit hat. Und dass es eben wichtig ist, auch vorher sich damit auseinanderzusetzen, mit diesem Thema.
4: Das hat auch unser 1Live-Reporter Maxim Steinbeck gemacht. Der hat sich mit seinen Eltern hingesetzt und über deren Beerdigung gesprochen.
3: Das hört ihr gleich hier in 3 Songs.
5: Oh!

0: Reporter Maxim Steinbeck hat sich mit seinen Eltern hingesetzt und ihnen mehr oder weniger präzise eine Frage gestellt.
1: Also ich meine, das ist ja unfassbar weit weg, zum Glück noch. Aber gut, wenn jetzt morgen irgendwas passieren würde, was wir nicht hoffen wollen, aber...
2: Also es sollte heißen, was passiert eigentlich, wenn ihr sterbt? Aber das ist halt so weird, wenn du deinen Eltern gegenüber sitzt, denen in die Augen guckst und irgendwie fragst, was passiert, wenn ihr sterbt? Deswegen habe ich da halt übelst...
3: Aber war das für dich auch weird?
2: Es ging tatsächlich. Also Papa denkt da nicht viel drüber nach, Mama war so und los.
3: Okay, weil ja, es ist auch super wichtig, ich meine, 41% von uns jungen Menschen finden, dass wir zu wenig über den Tod sprechen. Mhm. Dabei geht es aber eben neben Trauer auch um eine Menge Organisation, ja.
2: Ey, voll, guck dir zum Beispiel eine Beerdigung an. Da sind so viele Wünsche, die irgendwie aufeinandertreffen und auch viele Wünsche, die ich von meinen Eltern gar nicht wusste. Das Lied hier will zum Beispiel meine Mom auf ihrer Beisetzung gespielt haben.
4: Gute Nacht, Freunde. Es wird Zeit für mich zu gehen.
0: Das kenne ich irgendwo ja.
4: Was ich noch zu sagen hätte, dauert eine.
0: Hat das schon mal gehört, aber es ist halt so ein bisschen alte Musik halt.
3: Ja, aber schön. Halt auch passend, ne? Voll schön, ja.
2: Voll. Ich kannte es gar nicht und deswegen war meine Mom auch ein bisschen darüber entgeistert.
5: Hast du noch nie das Lied Gute Nacht, Freunde gehört?
2: Nö.
0: Mensch, Maxim.
2: Ja, Entschuldigung, seitdem schon 4000 Mal und es ist irgendwie ein bisschen Gänsehaut, die ich dabei habe.
3: Ja.
2: Aber sie hat einen Plan und sie will auch mit einer Urne unter den Baum im Begräbniswald und danach, und das ist ihr super wichtig, soll gelacht werden.
5: Und hinterher ein richtig schöner Kaffeeklatsch mit ordentlich Alkohol und keine schwarzen Klamotten.
3: So. Oh, man kennt deine Mama nicht, aber lieb irgendwie, auch wie sie darüber redet. So.
0: Ja. Also, das ist eine Beerdigung, die klingt nach meinem Geschmack, gefällt mir gut. Du hast auch mit deinem Vater drüber gesprochen, wie seine Feelings zu dem Thema sind. Hör dir hier in zwei Songs.

0: Horror mit seinen Eltern über deren Tod sprechen, ist irgendwie krass. Aber es ist super wichtig, einfach auch so, um zu wissen, ey, wie will denn eigentlich meine Mama oder mein Papa, wie wollen die beerdigt werden oder welche Songs sollen da laufen oder so.
1: 1Live-Kollege Maxim Steinberg hat sich deshalb tatsächlich mit seinen Eltern zusammengesetzt. Maxim, deine Mom hat schon voll den Plan, haben wir vorhin gehört. Wie ist mit deinem Vater?
2: Ja, der macht sich da nicht so Kopf.
3: Dadurch, dass ich mir darüber ehrlich gesagt gar nicht so große Gedanken mache, ist das bei mir auch nicht so präsent. Mama ist da anders.
4: Ich habe ja immer alles geklärt.
2: Ich habe im Gespräch aber aus ihm rausgekitzelt bekommen, er steht eigentlich auf so Familiengruften, so groß auf dem Friedhof, bisschen dekadent, bisschen drüber. Das ist ja genau das Gegenteil von Mama, die will ja unter den Baum. Mhm. Aber die zwei nicht beieinander, das wäre ja irgendwie auch gruselig. Finden die zwei auch. Deswegen hat Papa gesagt, okay, Frau, ich beug mich, ich gehe mit dir unter den Baum.
1: Sehr gut. So eine Beerdigung, die bringt aber ja auch Kosten mit sich. Ja. Ne? Um die 5000 Euro ja auf jeden Fall. Habt ihr da auch drüber gesprochen?
2: Ja, haben wir. Meine Eltern haben sich bewusst gegen eine Sterbeversicherung entschieden. Wenn die mal sterben, dann erbe ich aber auch ein bisschen was. Ich bin Einzelkind, da ist irgendwie Haus und Hof. Also ein bisschen Kohle kommt da rum. Die Beerdigung könnte ich also schon davon bezahlen. Wir sind uns geltlich einig. Wir haben ein Streitthema und das ist der Familienhund. Bei mir als Stadtmensch wird der Zugriff verweigert.
4: Du hast ja gar keine Zeit dafür und auch nicht den Platz.
3: Ja.
4: Und eine Großstadt ist auch nicht. Sie ist ein Dorfhund.
0: Sie ist ein Dorfhund. Ja, aber ich checke.
2: Ist auch fair. Also Mina, unsere Fellnase, würde zu Tante Nettie zwei Straßen weiterkommen.
0: Aber ich finde irgendwie so, wie ihr darüber redet und so, das klingt irgendwie easy und gar nicht so bedrückend, wie man sich so ein Gespräch eigentlich vorstellt.
2: Ja, und da war ich voll dankbar. Ich liebe meine Eltern dafür, weil das war mein ganzes Leben lang immer schon so. Ich kann immer zu denen kommen, egal mit was. Trotzdem war das natürlich nicht so einfach. Ich habe das Gespräch ewig vor mir hergeschoben. Irgendwie die Tage danach habe ich das verarbeitet ohne Ende und bin irgendwie das Bild meiner begrabenen Eltern unter diesem Baum nicht losgeworden. Wichtig ist aber, dass wir darüber gesprochen haben. Hat man aber auch gemerkt, weil die zwei waren happy, dass alles geklärt ist.
4: Ich fühle mich dann sicherer, weil ich finde ja immer gut, wenn alles geklärt ist.
3: Die Hinterbliebenen, die müssen sich dann in ihrer Trauer nicht auch noch Gedanken machen.
2: So. Ja, voll. Deswegen... Inzwischen finde ich es super gut, dass wir es gemacht haben, aber verfolgen tut es mich noch ein bisschen, ehrlich gesagt.
1: Ich glaube, ich muss dieses Gespräch auch mal angehen, Maxim. Ich werde es machen.
0: Boah, ich weiß nicht, ob ich es schaffe, Leute.

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1: Um 16.30 Uhr rund 250 Kilometer Stau und das sind die längsten. A2 Dortmund Richtung Hannover. Zwischen Gütersloh und Kreuz Bielefeld braucht ihr mehr als eine Stunde länger. 10 Kilometer Stau. Da ist nach einem Unfall nur ein Fahrstreifen frei. A3 Frankfurt Richtung Oberhausen. Zwischen Königsforst und Kreuz Leverkusen 20 Minuten plus mehr als 10 Kilometer Stau. Dann die 3 Köln Richtung Oberhausen. Zwischen Kreuz Breitscheid und Oberhausen-Lierich dauert es 20 Minuten länger. 8 Kilometer Stau. A33 Osnabrück Richtung Bielefeld zwischen Kreuz Osnabrück Süd und Hilta am Teutoburger Wald, da eine Viertelstunde plus 8 Kilometer stockend. A40 Venlo Richtung Essen zwischen Duisburg-Homberg und dem Kreuz Kaiserberg, Viertelstunde plus 7 Kilometer stockend. Dann die 40 Essen Richtung Duisburg zwischen Dreieck Essen Ost und Mülheim-Winkhausen, da kommt auch eine Viertelstunde obendrauf 8 Kilometer stockend. A43 Wuppertal Richtung Recklinghausen zwischen Bochum-Witten und Kreuz Herne, 20 Minuten plus mehr als 10 Kilometer stockend. Und die A44 Düsseldorf Richtung Essen ist zwischen Heiligenhaus und Hetterscheid nach einem LKW-Brand gesperrt. Da gibt es gerade 2 Kilometer Stau.
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2: Ey Leute, hattet ihr das schon mal, dass ihr jemanden gedatet habt und die Person vielleicht so richtig doll mochtet? Und vielleicht sind sogar die Treffen, die ihr hattet, so voll gut gelaufen.
3: Hatte ich schon, ja.
2: Aber dann merkt man so, boah, ich kann nicht einen weiteren Schritt gehen, weil ich mag mich nicht genug. Ich struggle zu viel mit mir selbst. Ich habe zu viele Insecurities, um mich so komplett auf die andere Person einzulassen.
3: Muss ein schreckliches Gefühl sein, glaube ich.
2: Voll, aber gleichzeitig ist es, glaube ich, ein Gefühl, was voll viele haben. Deswegen ist es so voll nice, dass Samba genau dieses Gefühl so in seinen Song packt. Ja, dass man sich einfach damit auch nicht so alleine fühlt.
3: Ist auch wirklich ein sehr schöner. Hört ihr jetzt hier in 1Live, My Body Isn't Ready.

0: sehe manchmal so Videos auf Instagram und TikTok von so Leuten, die dann so mit so einem Surfbrett über so ein ruhiges Gewässer fahren. Normalerweise brauchst du zum Surfen ja Wellen.
1: Aber da gibt's doch dann noch, da ist doch unten drunter wie genau. So ein Stängel.
0: Da ist ja. So ein Brett unten drunter wie so ein Stängel, wie so ein Antrieb. Das nennt sich E-Foil. Das wird elektrisch angetrieben, kannst du mit einer Fernbedienung bedienen. Sieht ultra cool aus.
1: Sieht so cool aus.
0: Ja, und ich glaube, man muss auch Lit heißen, um cool genug zu sein, um das fahren zu dürfen. Lit aus Düsseldorf, das ist seine Leidenschaft, E-Foil.
2: Das fühlt sich tatsächlich an wie Fliegen. Du gehst auf Wasser und auf einmal schwebst du dann so einen halben Meter über das Wasser, dieser Fahrtwind im Gesicht und links und rechts ist nichts vor dir, ist komplett frei. Du kannst einfach überall hinfahren. Das ist Freiheit. Ich brauche keinen Wind, ich brauche keine Welle. Ich brauche nur das Wasser, was tief genug ist, etwas mehr als einen Meter. Ich baue dann Geschwindigkeit auf und dann hebt dann dieser Tragflügel das Board inklusive Fahrer hoch. E-Foil kann ich jederzeit, unabhängig von dem Wetter, jetzt mache ich das auf dem Rhein, direkt vor der Haustür. Da fahre ich ja 10 Minuten im Auto, packe meine Sachen aus, geht einfach auf den Rhein und schweben da und genieße den Sonnenuntergang. Das ist wie Urlaub.
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0: Was macht man, wenn eine gute Freundin verstirbt ins Live-Sektor? Das ist Sängerin Charlie XCX leider passiert.
1: Ja, ihre enge Freundin Sophie ist 2021 plötzlich verstorben. Und Sophie, vielleicht kennt ihr sie auch, war selbst Musikerin, hat so sehr schrillen, künstlichen Hyperpop gemacht und auch für Charlie XCX produziert und war dementsprechend sehr prägend für sie und für Charlie XCX ihr Tod auch sehr schmerzhaft.
2: She changed my life. Not just because of her music, because of the person that she was. Like, she championed us.
1: Ja, Sophie hat ihr Leben verändert und sich für Charlie XCX immer voll stark gemacht.
0: Ja, aber natürlich hinterlässt Sophie auch viel. Ich meine, als Künstlerin natürlich ihre eigene Kunst, die Musik. Für Charlie XCX war die Musik von Sophie wirklich sehr unvergleichlich.
2: I've never met anyone like her. And I don't think I ever will. But Sophie held a lot of power just in the person that she was, let alone the music.

0: kurz vor 17 Uhr.
1: Vor den Infos noch Schabusi.
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1: 17 Uhr, hier sind Linus Busch
2: und Benjamin Paris. Als erstes geht es um Billigfluglinien. Die sind ja vor allem bei Trips in Europa praktisch. Die größte ist Ryanair und die streicht ihre Verbindungen in Deutschland zusammen.
1: Ab dem Winterflugplan gibt es rund 700.000 Sitzplätze weniger in Deutschland. Am stärksten streicht Ryanair in Berlin. Aber auch in Hamburg gibt es weniger Verbindungen und Bremen wird gar nicht mehr angeflogen.
2: Ryanair sagt, dass die hohe Luftverkehrssteuer in Deutschland schuld ist. Das gleiche Argument nutzt die Airline auch in Österreich. Tatsächlich können Tickets deswegen nicht super günstig angeboten werden.
1: Fachleute sagen, dass Ryanair auch einfach die Strecken streicht, mit denen die Airline nicht so viel verdient oder die nicht so stark nachgefragt sind.
2: Für Reisende aus NRW sieht es dagegen gut aus. Von Köln will Ryanair ab dem Winter häufiger fliegen.
1: Weltweit gibt es immer weniger größere Tiere. Eine Naturschutzorganisation hat die Zahlen von vor 50 Jahren mit den aktuellen verglichen.
2: Es gibt zum Beispiel weniger Flusspferde, Otter und Krokodile. Aber es gibt auch Tierarten, bei denen es besser aussieht, zum Beispiel Tiger und die grüne Meeresschildkröte.
1: Einsatzkräfte in Bayern suchen weiter nach dem möglichen Puma, der dort rumlaufen soll. Die Polizei kriegt aber nicht nur ernst gemeinte Hinweise, sondern teilweise auch KI-Fakes von Raubkatzen, die durch die Stadt laufen.
2: Das hält die Ermittlungen.

0: Ermittlungen auf, sagt dieser Polizeisprecher.
1: Diese Bilder behindern unsere Ermittlungsarbeit, weil wir müssen erst nachweisen, dass es KI-generiert ist, was in den Fällen, die uns erreicht haben, aber auch ausnahmslos gelungen ist. Und sie beunruhigen durch die Verbreitung auf Social Media die Wohnbevölkerung.
0: Ein Jäger hatte eine große katzenartiges Tier gefilmt. Ob das wirklich ein Puma ist, ist aber noch gar nicht klar.
2: Und dann geht's noch um eine Strafe für Fußballer Granit Xhaka, der mal bei Leverkusen und Gladbach gespielt hat. Xhaka hatte zugegeben, dass er sich gefälschte Corona-Impfbescheinigungen gekauft hat.
0: Ein Gericht hat ihn zu 150.000 Schweizer Franken Strafe verurteilt. Er muss aber nicht zahlen, wenn er sich die nächsten 2 Jahre nicht zu Schulden kommen lässt.
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0: Ein paar Schauer ziehen durch, es ist aber noch mal länger trocken zwischendurch bei 7 bis 13 Grad.
2: Morgen ist es dann oft bewölkt, nass und windig. In Olpe und Waldbrühl 10 Grad, in Coesfeld und Essen 14 und in Frechen 15 Grad. Am Samstag gibt es dann wieder länger Sonne und nur noch einzelne Schauer.
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0: Hier braucht ihr gerade die meiste Geduld. A1 Euskirchen Richtung Dortmund zwischen Köln-Löwenich und Kreuz-Leverkusen-West. 20 Minuten länger, 10 Kilometer stockend. A2 Dortmund Richtung Hannover zwischen Reda-Wiedenbrück und Kreuz-Bielefeld. Mehr als 10 Kilometer Stau, da braucht ihr eine Dreiviertelstunde länger. A3 Frankfurt Richtung Oberhausen zwischen Königsforst und Kreuz-Leverkusen. Viertelstunde länger, 8 Kilometer. A3 Köln Richtung Oberhausen zwischen Kreuz-Breitscheid und Kreuz-Oberhausen. Halbe Stunde plus 10 Kilometer. Und A4 Aachen Richtung Köln zwischen Frechen-Nord und Köln-Klettenberg dauert es eine Viertelstunde länger, 6 Kilometer.
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4: Wir sprechen diese Woche immer wieder über das Thema Tod wegen unserem Sektorreport und weil uns eben ganz wichtig ist, dass es endlich irgendwie so ein bisschen normaler wird, über dieses Thema zu sprechen.
5: Und Nazari aus Aachen hat uns eine Sprachnachricht geschickt. Er meinte, dass er ganz offen über das Thema mit seiner Family spricht und für sich selbst auch schon einen Plan hat.
6: Bitte verbrennt mich und schmeißt mich einfach in das Mittelmeer. Schmeißt mich bei Sizilien vor die Küste und dann sterbe ich da, wo ich hergekommen bin.
5: Ja, das ist mal eine Ansage, mit der kann man arbeiten. Aber ja, so ähnlich ist ein Kollege von uns gemacht, ne?
4: Wobei da ging es nicht um ihn selbst, sondern er hat die Asche seines Vaters verstreut.
5: So ist es. Die ganze Story hört in dieser halben Stunde.

0: nach Korsika mit dem Motorrad, um die Asche meines Vaters im Meer zu verstreuen.
1: Das sagt und hat auch 1Live-Kollege Jochen Duwe gemacht. Mhm. Du warst wirklich unterwegs. Ich nehme uns vielleicht mal mit. Wie kam es dazu?
2: Das geht eine ganze Weile zurück. Also als ich noch ganz klein war, da war ich großer Asterix-Ultra und habe ganz viel Asterix-Comics gelesen. Und mein Vater war auch großer Fan, der hatte die alle schon. Und es gibt ein Band, Asterix auf Korsika, den habe ich damals gesehen. Da war vorne so ein kleines Bild drin und ich war damals irgendwie direkt so auch anhand der Zeichnung, das sieht so geil aus, diese Insel, ich will da unbedingt hin. Und hat er so mit mir so eine Wette gemacht, wenn ich mal größer werde als er, dann fahren wir da gemeinsam hin.
1: Süß!
2: Ja, war ich dann irgendwann, aber haben wir dann leider nie gemacht und das immer weiter aufgeschoben. Und ja, daher kommt das.
3: Und dann ist dein Vater leider plötzlich verstorben.
2: Genau, ja.
3: Und das ist 2 Jahre her. Mhm. Und du hast dann aber irgendwie dir, wie kam es dann dazu, dass du es doch gemacht hast und auf diese Idee mit der Asche und so?
2: Die Idee hatte ich schon relativ kurz nach seinem Tod, aber ich hab's einfach erstmal nicht gepackt. So, auch das habe ich dann weiter aufgeschoben und dann irgendwann war ich jetzt aber so, das hat immer so ein bisschen geschwelt bei mir und ich habe so gemerkt, das ist mir schon ein Anliegen, das einfach zu machen. Und dann war ich irgendwann so, komm, jetzt raff dich mal, wenn du es jetzt nicht machst, dann vielleicht gar nicht mehr. Und dann habe ich dann einfach auch mit heißer Nadel genäht irgendwie sein altes Motorrad fit gemacht und alles irgendwie vorbereitet, so gut es ging und mich dann auf den Weg gemacht, aber auch relativ planlos. Also es war auch so halber Schnellschuss irgendwie.
1: Ja, und was du alles auf dieser Reise erlebt hast und vor allem ja auch, was du dabei gefühlt hast, was wahrscheinlich a lot war, das hört ihr hier in 2 Songs.
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0: Live-Kollege Jochen Duwe hat die Asche von seinem verstorbenen Papa auf Korsika verstreut.
1: Ja, du hast uns gerade schon erzählt, weil ihr eben so eine Asterix-History habt und Asterix auf Korsika irgendwie dich so geprägt hat.
2: Ja.
1: Was hast du denn alles so erlebt auf dieser wirklich sehr besonderen Reise?
2: Das lässt sich kurz schwer zusammenfassen, aber es war sehr ereignisreich, es war sehr emotional, was ich mir aber auch so ein bisschen erhofft hatte davon, weil ich das Gefühl hatte, so ein bisschen Verdrängung war auch irgendwie dabei, so die letzten 2 Jahre, seitdem er gestorben ist. Und das war von vorne bis hinten. Also ich habe nicht großartig geplant. Ich wusste morgens nicht, wo ich abends lande und habe einfach mal so ein bisschen geguckt. Ich hatte verschiedene Probleme. Zwischendurch hatte ich Probleme mit dem Motorrad. Da dachte ich dann, okay, vielleicht fliegt mir gleich der Motor unterm Arsch weg. Aber
0: haben die Leute geholfen aber dann?
2: Ja, genau. Ja. Also ich hatte immer wieder so Situationen, wo sich die Sachen echt irgendwie richtig gefügt haben und mir Leute irgendwie geholfen haben. Also sei es jetzt, dass dann jemand da mir die Kette repariert hat. Auch Angebote von Leuten, weil ich dann so ein bisschen Videos dazu gemacht habe, die meinten, ey, wenn du dort und dort bist, kannst du bei uns pennen und solche Geschichten.
0: Aber du hast jetzt gesagt, zwar emotional, oder das hat dir vielleicht dann auch geholfen, dich wirklich damit auseinanderzusetzen, aber das ist ja schon krass, du hattest deinen Papa ja literarisch dabei.
2: Mhm.
0: So, was macht das so mit einem? Vergisst man das so zwischendurch? Oder warst du quasi so die ganze Zeit, hast du dich so voll connected gefühlt?
2: Es war alles gleichzeitig. Also gibt es eine ganz, finde ich, schöne Formulierung, die mein Papa ganz gerne benutzt hat. So die Absurdität der Gleichzeitigkeit. Mhm. Genau das war es, weil das haben sich echt komplette Trauer und große Erleichterung und große Freude echt immer so die Hand gegeben. Also teilweise Situationen, wo es mir dann sehr nah war und mir sehr präsent war, dass er einfach nicht mehr da ist und ich alleine auf dieser Insel bin, aber er irgendwie ja doch trotzdem mitkommt und ich das ja auch so ein bisschen mache, um ihn lebendig zu halten, so, und wo er mir irgendwie nah ist in meinen Gedanken und in meinem Herzen. Das war irgendwie krass, das so zu erleben. Und es wurde auch jeden Tag so ein bisschen mehr, bis es dann eben soweit war, dass ich seine Asche verteilt habe.
1: Ja, und der Moment, du hast dein Ziel ja quasi erreicht. War das auch der emotionalste Moment der Reise? Wie hat sich dieser Moment angefühlt?
2: Ja, auf jeden. Also auch da war es so, dass es alles so ein bisschen ungeplant war. Ich bin dann so auf den Trichter gekommen, okay, ich fahre an den südlichsten Punkt der Insel, da steht so ein Leuchtturm, weil er hatte so ein Ding für Schifffahrt und Leuchttürme. Fahr vor den Leuchtturm mit so einem Boot und das hat dann auch hingehauen. Also mich hat dann wirklich so ein Skipper da alleine hingebracht und genau, dann habe ich das da im Meer verteilt und ja, da war dann irgendwie, also es fiel eine riesige Last von mir ab, aber gleichzeitig war es halt auch so ein kleines bisschen so, es klingt komisch, aber wie so eine zweite Beerdigung, so ein bisschen.
1: Glaube ich.
2: Ja. Und das war sehr, sehr tough. Also da hatte ich erstmal ein bisschen dran zu kauen, aber ich war auch extrem froh und stolz, dass ich das gemacht habe. Also alles gleichzeitig.
0: Ich wollte gerade sagen, da kannst du so stolz drauf sein. Und irgendwie, also wenn man sich so den Moment vorstellt, ich meine, du warst ja auch irgendwie alleine, fühl dich umarmt, auch für diesen Moment rückwirkend, weil das ist ja schon irgendwie was man dann vielleicht auch braucht.
2: Ja, das stimmt. Dankeschön.
1: Vielen Dank, dass du die Story erzählt hast.
2: Gerne.

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2: Es ist 17:30 und es gibt 200 Kilometer Stau insgesamt. Hier braucht ihr die meiste Geduld. A3 Frankfurt Richtung Oberhausen zwischen Königsforst und Kreuz Leverkusen. 20 Minuten plus, mehr als 10 Kilometer stockend. A3 Köln Richtung Oberhausen zwischen Leverkusen-Opladen und Kreuz Hilden dauert 10 Minuten länger, 5 Kilometer. A4 Aachen Richtung Köln zwischen Frechen-Nord und Köln-Klettenberg 6 Kilometer Stau, 15 Minuten länger. A33 Osnabrück Richtung Bielefeld zwischen Osnabrück-Fledder und Hilda am Teutoburger Wald 20 Minuten plus, 9 Kilometer. A46 Düsseldorf Richtung Wuppertal zwischen Sonnborner Kreuz und Barmen 10 Minuten länger, 6 Kilometer. A46 Brilon Richtung Neheim zwischen Arnsberg-Altstadt und Neheim Süd 10 Minuten länger, 3 Kilometer. A52 Düsseldorf Richtung Essen zwischen Tiefenbruch und Essen-Kettwig 6 Kilometer Stau, Viertelstunde länger. Und A52 Essen Richtung Düsseldorf zwischen Essen Süd und Breitscheid 7 Kilometer und 10 Minuten plus.
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3: Die ganze Woche haben wir jetzt hier schon mit euch über das Thema Tod und Trauer gesprochen. Und es ist wirklich ganz toll zu sehen, was für Nachrichten reinkommen von euch über den Messenger in der 1Live. Wirklich auch so mit krassen Geschichten, die bewegend sind und so. Und ich wollte euch nur mal sagen, wir können die nicht alle hier natürlich vorlesen oder was auch immer.
4: Aber wir lesen jede einzelne Nachricht und sind ganz berührt davon. Deswegen meldet euch super gerne weiter rein, wenn ihr uns was zu erzählen habt. Wir freuen uns ganz doll über den Messenger in der 1Live App.
3: Wir antworten.

0: Auch wenn es natürlich kein lustiges Thema ist oder so. Ich finde, es macht voll Spaß, darüber nachzudenken,
1: ich dachte auch generell, wie man seine Beerdigung gestaltet, ne?
0: Oder halt, welcher Song, welche Musik auf der eigenen Beerdigung laufen würde. Ich würde da schon mehr gute Sachen rauspinken. Eine Mischung aus traurigen Sachen, wo alle heulen und was, wo man sich auch freut oder so. Wo
1: und aber auf jeden Fall auch was so zum Dancen.
0: Ja, genau.
1: Wo keiner still sitzen kann, safe.
0: Und die perfekte Mischung für Dancen und emotional hat Lukas aus Bergheim.
2: Das war gar nicht so leicht zu beantworten, aber welcher Song mich immer catcht, welcher mich an so Festivalsommer mit meinen Jungs und mit meinen Freunden erinnert, ist auf jeden Fall der Song Inner Bloom von Rufus Du Sol. Der weckt so auf jeden Fall echt positive Erinnerungen und ja, da werde ich auf jeden Fall immer emotional, wenn ich das Lied höre.
1: Boah, aber da werde ich auch schon so emotional. Da heule ich ja schon gefühlt in einem lustigen Kontext.
0: Mach wow. Aus.
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0: kaum ist das Wetter draußen scheiße, ist der Sommer so richtig vorbei, merke ich so ein leichtes Halskratzen.
1: Ey, ich schwöre, ich auch.
0: Ja, scheiße.
1: Ich habe auch ein bisschen Kopfschmerzen, aber vielleicht ist das auch nur, wie sagt man, Placebo.
0: Ja,
1: weil wir denken, es wird jetzt kein
0: Wir denken, jetzt kommt wieder Erkältungsseason. Nein, wir wappnen uns vor. Was kann man machen? Jetzt schon mal Tee trinken, Ingwer in sich reinballern, bevor die Erkältung kommt. Ich mache das immer danach.
1: Und das Mindset. Wir werden nicht krank.
0: Sag das Mindset muss stimmen.
1: Das Mindset muss stimmen und dann wird man einfach nie wieder krank. Hä, klar, so läuft das Leben.
0: Klar, Christian Wolf.

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1: Es ist 18 Uhr, ich bin Linus Busch.
2: Und ich bin Benjamin Paris. Als erstes geht es weiter um die Frage, ob in Bayern ein Puma durch die Wälder läuft oder vielleicht doch einfach nur eine Hauskatze gesehen wurde. Die Polizei ist jedenfalls im Großeinsatz. Gestern mit Hubschrauber, Wärmebild, Drohnen und Einsatzkräften am Boden. Heute wurde mit Hunden gesucht.
1: Die Polizei sagt selbst, dass sie nicht sicher ist, ob es den Puma wirklich gibt. Sie wertet Hinweise aus und ist genervt, dass sich viele Leute offenbar drüber lustig machen.
2: Die schicken nämlich KI-Bilder an die Polizei, die einen Puma zeigen, teilweise sehr realistisch. Echte Hinweise gibt es aber nicht, sagt auch der Landkreis in Bayern.
1: Gesehen haben will den Puma ein Jäger am Dienstagabend. Gefilmt hat er mit einer Wärmebildkamera. Darauf sieht man verwackelt etwas wie eine Katze.
2: Und das Ganze erinnert stark an einen Fall vor 3 Jahren. Da wurde in Brandenburg angeblich eine Löwin fotografiert. Auch da gab es einen riesigen Polizeieinsatz und schließlich die Erkenntnis, es war ein Wildschwein.
1: Der Wirtschaft in Deutschland geht es offenbar besser als gedacht. Die Bundesregierung hat ihre bisherige Vorhersage für dieses Jahr nach oben korrigiert.
2: Wenn es der Wirtschaft besser geht, kann das viele positive Folgen haben, zum Beispiel mehr Jobs, aber auch mehr Geld für den Staat, weil die Unternehmen mehr Steuern zahlen.
1: Ryanair streicht mehrere Verbindungen von und nach Deutschland. Die Billig-Airline sagt, dass es im Winterflugplan rund 700.000 Sitzplätze weniger geben wird, vor allem in Berlin.
2: Grund sind laut Ryanair die hohen Kosten und Steuern in Deutschland. In Köln-Bonn sollen aber mehr Flugzeuge starten und landen.
1: Bei der Bahn gab es heute Verspätungen auf der Strecke zwischen Hamm und Bielefeld. Und Grund war laut Polizei ein offensichtlich betrunkener Lokführer.
2: Der hatte seinen Güterzug bei Aalen auf freier Strecke gestoppt. Ein entgegenkommender Zugführer hat ihn schlafend in der Lok gesehen. Später ist der Betrunkene dann kurz vor Aalen ausgestiegen. Da hat ihn die Polizei aus dem Verkehr gezogen.
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1: Den Abend über gibt es nur noch wenige Schauer und auch mal klaren Himmel bei noch 7 bis 13 Grad.
2: Morgen breiten sich wieder dichte Wolken aus und es zieht auch Regen durch. Am Nachmittag kann es auch noch nass werden. Monschau 10 Grad, in Gütersloh und Iserlohn morgen 13 und in Köln und Recklinghausen 14 Grad. Am Samstag gibt es längere sonnige Phasen und nur einzelne Schauer bei ähnlichen Temperaturen.
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1: A1 Dortmund Richtung Köln. Zwischen Volmarstein und Kreuz Wuppertal Nord braucht ihr eine Dreiviertelstunde länger, 5 Kilometer Stau. A3 Frankfurt Richtung Oberhausen. Zwischen Königsforst und Kreuz Leverkusen, da kommt eine Viertelstunde obendrauf, 8 Kilometer stockend. Dann die 3 Köln Richtung Oberhausen zwischen Leverkusen Opladen und Kreuz Hilden, da eine Viertelstunde plus 7 Kilometer stockend. A45 Hagen Richtung Dortmund zwischen Kreuzhagen und Westhofener Kreuz, 20 Minuten plus 7 Kilometer Stau. Und zum Schluss die A61 Koblenz Richtung Mönchengladbach zwischen Zwistal und Kreuz Biesheim dauert es eine Stunde länger, 8 Kilometer Stau.
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3: Hallo ihr Lieben, Samstag sind Freddy und ich ja mit euch immer in einem der 396 Orte, die es bei uns im Sektor gibt, unterwegs. Und letztes Mal, da waren wir in
4: Hahn!
3: Ja genau, in Hahn. Und da klang es zwischendurch auch noch so.
4: Am liebsten würde ich die Augen zumachen, dass ich nicht sehe. Oh Gott, wie hoch wir sind. Jetzt sind wir wirklich 30 Meter hoch. Oh Gott. Oh, bitte, wann ist das vorbei?
3: Ich bin immer so schön schadenfroh. Ja, was da los war und vor allem, wo es diesen Samstag hingeht, das klären wir in einer Viertelstunde hier in 1 live.
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Somber ist es in 1 Live mit Undressed. Ey, ich weiß nicht, wie es euch geht heute, aber ich habe alles andere gemacht als mich undressed, ausgezogen. Leute! Mein Freund ist heute in Winterjacke aus dem Haus und ich war heute Vormittag draußen und dachte, Mist, ich hätte eine Mütze aufsetzen sollen. Ich habe mir richtig einen Ast abgefroren am Kopf. Also liegt vielleicht auch an meinen großen Ohren und dass mir vorne immer mehr Haare ausfallen langsam. Ja, da ist viel Fläche, wo der Wind draufpeitschen kann. Naja, habe ich mich halt dick angezogen auf dem Weg hierhin. So dick, dass ich mich hier dann jetzt doch wieder schwitzend

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1: So, wo waren wir neulich nochmal mit euch unterwegs?
2: Hahn!
1: Ja, in Hahn.
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1: Ja, immer samstags machen wir mit euch ja 5 Stunden Roadtrip durch den Sektor. Und da waren wir neulich in Hahn, unter anderem auf der Hahner Kirmes. Und da durfte Freddy ein bisschen was testen. Hypnotizer zum Beispiel, eine 30 Meter hohe Schaukel.
4: Am liebsten würde ich die Augen zumachen, dass ich nicht sehe. Oh Gott, wie hoch wir sind. Jetzt sind wir wirklich 30 Meter hoch. Oh Gott. Oh, bitte, wann ist es vorbei?
1: Ja, danach ging es dann auch noch auf den Invader. Das ist neu, wie der Breakdancer, eben nur krasser. Und da hat Freddy dann aber gesagt, nee, komm, ich lasse den 1Live-Hörerinnen Sarah und Kara den Vortritt.
5: Sarah und Kara, seid ihr bereit? Dann ist die nächste Runde rückwärts.
4: Ja, nee, das geht's euch denn? Noch gut!
1: Ja, wir hatten Spaß, durften exklusiv mit den beiden schon mal alles testen, bevor es offiziell losging. Und es ging dann auch noch in die Geisterbahn, da dachten wir, wird vielleicht ein bisschen ruhiger, aber nein.
4: Oh Gott, jetzt sehen wir jetzt schon die ersten Geister, nee, bisher sind es nur die Schienen, aber oh Gott, da hat uns gerade in den Busch erschreckt, da war vielleicht besser.
1: Es wurde ordentlich geschrien neulich in Hahn. Vielleicht wird es ja auch an diesem Samstag wieder geschrien. Da machen wir nämlich mit der Show halt in Siegen, in meiner alten Heimat. Da habe ich studiert und gearbeitet und gelebt. Und da gucken wir uns mal ein paar Spots von früher an. Vielleicht auch meine alte WG-Küche. Was geht noch in Siegen? Was müssen wir uns unbedingt noch angucken? Wen müssen wir kennenlernen oder mit wem zusammen schreien in Siegen? Schreibt doch gerne mal über die 1Live-App.
4: Oh Gott.
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4: Um 18.30 Uhr, A1, Euskirchen Richtung Dortmund. Zwischen Kreuz Köln-Nord und Kreuz Leverkusen-West braucht ihr 10 Minuten länger, 4 Kilometer stockend. Dann die 1 Dortmund Richtung Köln. Zwischen Volmarstein und Kreuz Wuppertal-Nord kommt eine Dreiviertelstunde obendrauf, 5 Kilometer Stau. A3, Frankfurt Richtung Oberhausen. Zwischen Dreikäumer und Kreuz Leverkusen 10 Minuten plus, 5 Kilometer stockend. Und im weiteren Verlauf, das ist die 3 Köln Richtung Oberhausen zwischen Leverkusen-Opladen und Kreuzhilden. Da kommt nochmal eine Viertelstunde obendrauf, 8 Kilometer stockend. A4, Aachen Richtung Köln. Zwischen Frechen-Nord und Köln-Eiffeltor, da müsst ihr eine Viertelstunde mehr einplanen, 6 Kilometer Stau. A33, Osnabrück Richtung Bielefeld. Zwischen Kreuz Osnabrück-Süd und Borklo-Kloster-Ösede, 3 Viertelstunde plus, 5 Kilometer Stau. A52, Essen Richtung Düsseldorf. Zwischen Essen-Süd und Breitscheid, 10 Minuten plus, 4 Kilometer stockend. Und zum Schluss A61, Koblenz Richtung Mönchengladbach. Zwischen Miel und Kreuz-Bliesheim, 20 Minuten plus, mehr als 10 Kilometer Stau.
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5: Nabend, ich habe jetzt ein 1 Live Original für euch, Sektor. Und wenn das läuft, dann fühle ich mich immer cooler, als ich eigentlich bin. Da mache ich so coole Hip-Hop-Tanzmoves und denke, yeah, mir kann keiner was. Muss ich auch immer ein bisschen über mich selber lachen. Hier ist Eve und Let Me Blow Your

0: gleich 20 vor 7. Ich habe gestern wieder eine Runde geweint, Leute. Und warum? Ja, ich habe irgendwie meine Eltern krass vermisst.
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0: Die ganze Woche sprechen wir mit euch über den Tod und auch über Trauer. Und zwar, um die Themen zu enttabuisieren, um zu zeigen, Trauer gehört eben zum Leben. Und auch zu meinem Leben tatsächlich. Mein Vater ist gestorben, als er 58 war. Das ist jetzt diese Woche 10 Jahre her. Und heute hätte mein Papa tatsächlich eigentlich Geburtstag. Heute vor 10 Jahren habe ich das letzte Mal in echt mit ihm gesprochen. Happy Birthday, Papa. Meine Mutter ist letzten Sommer gestorben, als sie 62 war. Also ich habe einfach extrem jung meine Eltern verloren. Was wirklich auch an ganz, ganz vielen Tagen einfach okay ist. Weil ich bin erwachsen. Ich habe mein Leben meistens ganz gut im Griff. Aber es gibt eben auch diese Tage, wo man seine Eltern einfach krass vermisst. Und die gibt's auch nach 10 Jahren noch. Und ihr wisst das, Sektor, ich arbeite ja nicht nur hier im Radio, sondern ich arbeite auch als Trauerbegleiter. Und ich kenne das daher nicht nur von mir, sondern von allen anderen trauernden Menschen auch, dass Trauer nicht weggeht, sondern dass sie bleibt. Also sie tut vielleicht irgendwann nicht mehr ganz so krass weh, aber sie ist da. Und deswegen, wenn ihr Freunde oder Freundinnen habt, die auch trauern, seid da. Fragt nach, stellt Fragen in Bezug auf die Trauer oder vielleicht auch einfach in Bezug auf die Menschen, die gestorben sind. Und zwar nicht nur die ersten Wochen oder Monate nach dem Tod, sondern vielleicht auch noch nach Jahren. Weil glaubt mir, ihr werdet irgendwann auch in der Situation sein und ganz sicher froh sein, wenn es eure Freunde dann auch tun.
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0: gerade mal Chatty gefragt. XXL entspricht bei Herren meist der EU-Konfektionsgröße 54 bis 58 und bei Damen der Größe 44 bis 46. Also ja, vielleicht sollten wir das hier bald mal umbenennen.
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0: Und zwar in Comedy Nacht 54 bis 58 und 44 bis 46. Ja, klingt auch richtig fetzig. In 2 Wochen ist es auf jeden Fall wieder soweit. Wir füllen gleich 4-mal eine Arena bei unseren Comedy-Nächten. Am 21. Oktober sind wir in Oberhausen und die darauffolgenden 3 Abende in der Köln-Arena. Mit am Start unter anderem ja Thorsten Sträter, Pempenko oder Björn von Morgenstern. Und der ist vor allem hyped, was die Shows in der Arena in Köln angeht.
2: Ich freue mich jedes Mal, wenn ich vorbeifahre, weil ich da ja auch eine Woche später Solo spiele. Deswegen ist es quasi mein Wohnzimmer im Oktober.
0: Ja, und das 1 Livehaus irgendwie auch. Neulich war er nämlich noch hier für die Generation Gag und da hat er mal wieder aus seinem Leben erzählt.
2: Auf jeden Fall war ich mit meinem Eisbecher unterwegs und irgendwann ist so ein kleiner Junge an mir vorbei und der meinte, ich will auch ein Eis. Und er hatte seine Mama dabei und die war richtig enttäuscht von mir. Die war so, muss das sein? Müssen Sie hier so rücksichtslos rumlaufen? Mit Ihrem Eisbecher so rumstolzieren, mit dem Partybecher? Sie wissen doch, was das bei den ganzen kleinen Kindern auslöst. Sie nehmen überhaupt keine Rücksicht auf Ihre Mitmenschen. Sie müssen auf Ihre Mitmenschen achten, auf Ihre Mitmenschen achten. Und ich dachte, stimmt. Ich achte gar nicht auf meine Mitmenschen in der Situation. Allerdings war der kleine Junge ja viel mehr mein Mitmensch. So als die Mama. Also bin ich zu dem kleinen Jungen hin und meinte, du sag mal, hast du eigentlich schon eine Playstation? Nein, ich habe noch keine Playstation. Boah, krass, in deinem Alter hatte ich schon 3. Warum denn 3? Na, weil meine Mama mich liebt.
0: Ja, für den Jungen können wir direkt schon mal einen Therapieplatz suchen. Also für Björn von Morgenstern natürlich. Der ist am Start bei den 1Live-Comedy-Nächten XXL. 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

0: Das ist Casper und so perfekt für euch in 1 Live um kurz vor 7.
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0: Gleich noch Topic und sorry, Papi.
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1: Um 19 Uhr mit Linus Busch. Und wir schauen nochmal nach Frankreich, weil es da seit Tagen in vielen Städten krasse Schülerproteste gibt. Die sind so heftig, dass wir in Deutschland uns das schwer vorstellen können. Mehr von Benjamin Paris.
2: Bei den Demos haben schon viele Schulen gebrannt und hunderte Minderjährige wurden festgenommen. Die Polizei geht hart gegen die Proteste vor, auch heute wieder mit Tränengas in Paris. Da gab es wieder Ausschreitungen. Jugendliche haben eine Schule mit Mülltonnen blockiert. Die Polizei umstellte die Gruppe und hat Gasgranaten geworfen. Grund für die ganze Gewalt: die Schüler in Frankreich fordern bessere und modernere Schulen und mehr Lehrkräfte. Deshalb sind auch heute 375 Schulen teilweise oder ganz geschlossen. Das sind aber weniger als in den letzten Tagen. Da waren die Proteste in mehreren Städten eskaliert. Ein Schüler hat eine Hand durch eine Polizeigranate verloren. Auch andere wurden schwer verletzt. Aber auch bei der französischen Polizei gibt es viele Verletzte durch Böller.
1: Einsatzkräfte in Bayern suchen weiter nach dem möglichen Puma, der dort rumlaufen soll. Die Polizei kriegt aber nicht nur ernst gemeinte Hinweise, sondern teilweise auch KI-Fakes von Raubkatzen, die durch die Stadt laufen. Das hält die Ermittlungen auf, sagt dieser Polizeisprecher.
3: Diese Bilder behindern unsere Ermittlungsarbeit, weil wir müssen erst nachweisen, dass es KI-generiert ist, was in den Fällen, die uns erreicht haben, aber auch ausnahmslos gelungen ist. Und sie beunruhigen durch die Verbreitung auf Social Media die Wohnbevölkerung.
1: Ein Jäger hatte ein großes, katzenartiges Tier gefilmt. Ob das wirklich ein Puma ist, ist noch nicht klar. Bei der Bahn in Deutschland gibt es immer wieder Probleme. Aber was gerade in Norwegen abgeht, das ist noch mal härter. Im ganzen Land fährt kein einziger Zug. Grund ist eine Störung im Telefonnetz. Dadurch sind die Notrufnummern in Norwegen nicht durchgehend erreichbar. Die Ursache ist noch nicht klar. In Essen ist eine Blindgängerbombe aus dem Zweiten Weltkrieg erfolgreich entschärft worden. Etwa 1000 Leute durften am Mittag wieder in ihre Wohnungen zurück. Aus Sicherheitsgründen waren auch die Uni und zwei große Möbelhäuser im Essener Nordviertel dicht.
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1: Am Abend ziehen noch ein paar Schauer durch bei 7 bis 13 Grad. In der Nacht ist es dann meistens trocken und die Temperaturen gehen auf 9 bis 4 Grad runter. Morgen breiten sich im Laufe des Tages dichte Wolken aus und es zieht Regen durch. Auch am Nachmittag gibt es nur selten Sonne. In Herford und Menden 12 Grad, in Hamm und St. Augustin 13 und Düsseldorf kommt auf 14 Grad. Am Samstag gibt es dann nur wenige Schauer und wieder mehr Sonne.
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1: A1 Dortmund Richtung Köln. Zwischen Volmarstein und Kreuz Wuppertal Nord braucht ihr 20 Minuten länger, 5 Kilometer Stau. A2 Dortmund Richtung Hannover. Zwischen Beckum und Oelde kommt eine Viertelstunde obendrauf, 3 Kilometer Stau. A3 Köln Richtung Oberhausen. Zwischen Leverkusen-Opladen und Kreuzhilden 10 Minuten plus, 5 Kilometer stockend. A33 Bielefeld Richtung Osnabrück. Zwischen Dissen-Bad Rothenfelde und Borklo-Kloster-Ösede. Da braucht ihr eine Dreiviertelstunde länger, 9 Kilometer Stau. Und zum Schluss A44 Dortmund Richtung Kassel zwischen Marsberg und Diemelstadt 10 Minuten plus 3 Kilometer Stau.
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4: Yo, das bin ich. Sektor, schönen Abend euch.

und Ponder Replay um gleich 7:15 hier in 1 Live. Ey, wann gönnt ihr uns eigentlich mal wieder neue Musik, fragen wir uns, oder? Seit wirklich jetzt 10 Jahren warten wir einfach auf ein neues Album von Rihanna. Und langsam schwindet ehrlicherweise die Geduld bei den Fans, weil

0: es ist jetzt rausgekommen, dass Rihanna einfach 170 fertige Songs hat, die sie nie veröffentlicht hat. Ich wiederhole, 170 fertige Songs. Ja, Rihanna selbst hat das jetzt erzählt in einem Livestream auf TikTok, da von ihrer Beauty-Marke. Da wurde sie nämlich gefragt, wie viele Songs ihre Fans noch nicht von ihr kennen. Und Rihanna nimmt sich dann so super entspannt so eine Schachtel mit so verschiedenen Make-up-Produkten und sagt, jedes Produkt darin steht für einen Song. Und dann fängt sie an, laut vorzurechnen.
1: If there are 10 products in a vault, then I have at least 17 vaults.
0: Ja, also wenn 10 Produkte, also Songs, in eine Packung passen, dann hat sie mindestens 17 Packungen an Songs, die noch niemand kennt. Also mindestens eben 170 Songs. Ja, ob davon jemals nochmal was veröffentlicht wird, Leute, ich will's doch genauso wissen wie ihr. Ich weiß es nicht. Hier ist Shawn Mendes jetzt für euch in

0: 20 nach 7 ist es. Vielleicht habt ihr gestern zur genau selben Zeit 1Live gehört und diesen Moment hier mitbekommen, als ich mit Joanna gesprochen habe. Ihre gute Freundin hat Anfang des Jahres attestierten Suizid begangen.
1: Das ist bis heute etwas, was mich so mitnimmt, zu wissen, dass ihr diese Entscheidung sogar im letzten Moment so schwer fiel. Ja, dass es das nicht unbedingt leichter macht.
0: Krass, und manchmal kann man nichts anderes sagen außer Fuck, ne?
1: Ja. Das ist wirklich ein ganz, ganz, ganz großes Fuck.
0: Ja, das war ein Interview, in dem auch mir die Tränen gekommen sind. Das war so besonders, dass wir uns entschieden haben, nicht nur eine gekürzte Fassung im Radio zu senden, sondern das ganze Gespräch auch nochmal online zu stellen. Und da erzählt Joanna eben, wie sie ja die Entscheidung ihrer Freundin erlebt hat, wie sie mit dem Verlust umgeht und warum aus ihrer Trauer auch eine Aufgabe geworden ist. Sie hat mit einer Freundin nämlich danach den Insta-Account Freudig nicht zu spät ins Leben gerufen. Sehr besonderes Gespräch. Könnt ihr euch in der 1Live App und auch auf 1Live.de nochmal anhören.
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7: Um 19.30 Uhr. A1 Dortmund Richtung Köln. Zwischen Gevelsberg und Kreuz Wuppertal Nord braucht ihr 10 Minuten länger, 3 Kilometer Stau. A3 Frankfurt Richtung Oberhausen. Zwischen Dreikheumer und Köln-Mülheim kommen 20 Minuten obendrauf, 4 Kilometer Stau. A4 Aachen Richtung Köln. Zwischen Weißweiler und Düren 10 Minuten plus, 3 Kilometer Stau. Und im weiteren Verlauf zwischen Kreuz Köln-West und Köln-Klettenberg nochmal 3 Kilometer Stau. Dann die 33 Bielefeld Richtung Osnabrück. Zwischen Dissen, Bad Rothenfelde und Hilter am Teutoburger Wald, da braucht ihr eine Stunde länger, 3 Kilometer Stau. Und zum Schluss A44 Dortmund Richtung Kassel zwischen Marsberg und Warburg, 15 Minuten plus, 4 Kilometer Stau.
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8: Schreiben ist mein Coping-Mechanismus, meine Bewältigungsstrategie. Das sagt Autorin Clara Lösel. Clara, kennt ihr vielleicht aus eurem Feed, da postet sie gern schon mal solche Texte hier.
9: Es ist schwer für mich zu begreifen, dass die Erde sich noch dreht. So wie gestern, so wie morgen, dass alles einfach weitergeht. Es ist schwer für mich zu begreifen, dass die Welt noch funktioniert. Man denkt, es müsste anders sein, wenn man jemanden verliert.
8: Ja, in vielen ihrer Texte geht's um den Tod, zum Beispiel auch in ihrem neuen Buch Ich dachte, sowas fühl nur ich. Darüber haben wir mit Clara Lösel gesprochen und das Interview, das hört ihr in 5 Minuten hier bei mir in 1 live.

0: Ich dachte, sowas fühl nur ich, das werden viele von euch sicher auch die Woche mal gedacht haben hier bei uns.
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0: Reden wir die ganze Woche mit euch drüber, um zu zeigen, nee, ihr seid nicht alleine. Tod und Trauer sind Themen, die viele von uns beschäftigen. Ich dachte, sowas fühl nur ich, heißt das neue Buch von Clara Lösel. Clara hat mit Tod und Trauer auch eigene Erfahrungen gemacht. Ihre Oma und ihr Opa sind gestorben und mit beiden war sie super close. Und im 1Live-Interview haben wir gefragt, hey, warum glaubst du eigentlich, ist der Tod so selten ein Thema bei uns?
2: Ich glaube, weil wir einfach gelernt haben, dass Tod was Negatives ist und was irgendwie nach Hause gehört und worüber man nicht spricht. Obwohl wir es ja komischerweise alle erlebt haben und niemand damit alleine ist.
0: Ja, und deswegen schreibt Clara auch eben über den Tod. Nicht nur für sich selbst, sondern auch, um anderen zu helfen.
2: Ich bekomme sehr viele Nachrichten dazu, auch dass Texte auf Beerdigungen gelesen werden, dass Texte verschenkt werden an Menschen, die gerade trauern. Ich hatte letztens eine Begegnung in der Bahn, als ich eigentlich schnell raus musste und da saß eine Frau auf dem Boden und hat geweint und dann bin ich zu ihr hin und dann hat sie so ein bisschen erzählt und meinte, ey, meine Mama ist heute Nacht gestorben, das war ganz schlimm. Und dann habe ich sie ein bisschen versucht zu trösten und musste dann aussteigen und dann meinte sie zu mir, ich kenne sie, ne? Sie haben da auch Texte drüber geschrieben. Das ist so schön für mich, wenn ich dann so weiß, dass in irgendeiner Weise irgendwas Positives im Endeffekt doch dann da rausgekommen ist auch.
0: Voll schön. Clara Lösel geht mit ihrem neuen Buch jetzt auch auf Tour. Ende Oktober ist sie in Köln. Nächstes Jahr dann nochmal in Köln und Oberhausen. Und ja, wenn ich jetzt so gar keine Idee habe, was mich da erwartet, ja, was ist es? Mehr Trauer oder auch Spaß?
2: Das ist eine gute Mischung. Also es ist eigentlich immer so, dass Tränen fließen und aber auch sehr viel gelacht wird. Ich glaube, es wird mehr gelacht, als die Leute denken. Aber ich versuche eben auch ernste Themen nicht auszusparen. Und da ist tatsächlich auch so oft Feedback, dass die Leute sagen so, ey, letztens hat mir einer geschrieben, der so meinte, ich habe meinen Papa noch nie weinen sehen und der hat heute zum ersten Mal geweint. Oder so eine ganz oft Mama und Tochter, die zusammenkommen und wo dann die Mama mir geschrieben hat, ey, wir haben heute auf der Rückfahrt über Themen gesprochen, über die wir sonst nie sprechen. Ne? Und das sind so einzelne Nachrichten, die dann immer so in meinem Kopf hängen bleiben. Ja, das macht mich ganz happy.
0: Sagt Autorin Clara Lösel im 1Live-Interview bei uns. Noch mehr von ihr, wie sich Trauer zum Beispiel für Clara anfühlt und auch was ihr dabei hilft, das seht ihr in unserem Video zum Sektorreport. Gibt's für euch auf 1Live.de und bei uns auch im 1Live-YouTube-Channel.

0: Harry Styles ist das American Girls für euch in 1 Live. Ey, ich würde mich sowas von direkt auf die Fresse legen, Sektor. Und ich bin mir sicher, die meisten von uns, aber die Videos auf Instagram sehen krass aus. Wie so ein Typ alleine auf dem Rhein, nur er mit seinem E-Foil-Surfbrett, also so ein Surfbrett, was quasi elektrisch angetrieben wird, nur durch so eine Fernbedienung in seiner Hand. Ja, und der Typ auf dem E-Foil ist lit. Der kommt aus Düsseldorf und seit knapp 3 Jahren hat er... ja, das Ganze zu seiner Leidenschaft gemacht.
1: Das fühlt sich tatsächlich an wie Fliegen. Du gehst auf Wasser und auf einmal schwebst du dann so einen halben Meter über das Wasser, dieser Fahrtwind im Gesicht und links und rechts ist nichts vor dir, ist komplett frei. Du kannst einfach überall hinfahren. Das ist Freiheit. Ich brauche keinen Wind, ich brauche keine Welle. Ich brauche nur das Wasser, was tief genug ist, etwas mehr als einen Meter. Und ich baue dann Geschwindigkeit auf und dann hebt dann dieser Tragflügel das Board inklusive 7 Fahrer hoch. E-Foil kann ich jederzeit, unabhängig von dem Wetter. Jetzt mache ich das auf dem Rhein, direkt vor der Haustür. Da fahre ich ja 10 Minuten im Auto, packe meine Sachen aus, geht einfach auf dem Rhein und schweben da und genieße den Sonnenuntergang. Das ist wie Urlaub. 1

0: vor 8 ist es hier in 1 Live. Ey, wenn ihr Bock auf The Strokes Tickets habt, dann solltet ihr dranbleiben. 1 Live Plan B gleich mit Franziska Nieser. Ich bin der Benny Bauerdick und raus für heute. Sektor, schönen Abend. Ciao.
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1: Es ist 20 Uhr, ich bin Linus Busch. Als erstes geht's um Billigfluglinien. Die sind ja vor allem bei Trips in Europa praktisch. Die größte ist Ryanair und die streicht ihre Verbindungen in Deutschland zusammen. Mehr von Benjamin Paris.
2: Ab dem Winterflugplan gibt es rund 700.000 Sitzplätze weniger in Deutschland. Am stärksten streicht Ryanair in Berlin. Aber auch in Hamburg gibt es weniger Verbindungen und Bremen wird gar nicht mehr angeflogen. Ryanair sagt, dass die hohe Luftverkehrssteuer in Deutschland schuld ist. Das gleiche Argument nutzt die Airline auch in Österreich. Tatsächlich können Tickets deswegen nicht super günstig angeboten werden. Fachleute sagen, dass Ryanair auch einfach die Strecken streicht, mit denen die Airline nicht so viel verdient oder die nicht so stark nachgefragt sind.
1: Für Reisende aus NRW sieht's dagegen besser aus. Von Köln will Ryanair häufiger fliegen, unter anderem, weil es da neue Sicherheitsscanner gibt und Ryanair dadurch weniger Sicherheitskosten zahlen muss. Auch von Münster-Osnabrück soll es mehr Verbindungen geben. In Frankreich sind Schülerproteste zum Teil wieder eskaliert. In Paris hat die Polizei Tränengas gegen Demonstrierende eingesetzt. Die hatten vorher eine Schule mit Mülltonnen blockiert. Landesweit waren heute noch 375 Schulen ganz oder teilweise zu. Die Schüler fordern unter anderem mehr Geld für die Bildung in Frankreich. Der Wirtschaft in Deutschland geht's offenbar besser als gedacht. Die Bundesregierung hat ihre bisherige Vorhersage für dieses Jahr nach oben korrigiert. Wenn es der Wirtschaft besser geht, kann das viele positive Folgen haben, zum Beispiel mehr Jobs und auch mehr Geld für den Staat, weil die Unternehmen mehr Steuern zahlen. Und dann habe ich noch eine ungewöhnliche Jobanzeige. Ghana sucht gerade einen neuen Fußball-Nationaltrainer und hat die Stelle online ausgeschrieben. Bewerben kann man sich per Mail. Am Ende entscheidet eine Gruppe von Fachleuten, in der auch ein Düsseldorfer Ex-Fußballprofi aus Ghana sitzt.
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1: In der Nacht ziehen von den Niederlanden dichte Wolken auf. Es bleibt aber meistens noch trocken bei kühlen 4 bis 9 Grad. Morgen zieht dann Regen durch. Am Nachmittag ist es auch mal trocken, aber nur selten mit Sonne. In Wermelskirchen maximal 11 Grad, in Unna und Ibbenbüren 13 und in Aalen und Arnsberg 14 Grad. Und am Samstag ist es öfter trocken mit mehr Sonne.
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1: Mit zwei Meldungen A4 Aachen Richtung Köln. Zwischen Weißweiler und Düren braucht ihr 10 Minuten länger, 3 Kilometer Stau. Und dann zum Schluss noch die A44 Dortmund Richtung Kassel. Zwischen Lichtenau und Warburg, da braucht ihr 20 Minuten länger, 5 Kilometer Stau.
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3: Hallo, hallo, hier ist Franziska Nieser. Die nächsten 3 Stunden gehören wieder uns. Ich freue mich schon sehr drauf. Wir gucken einmal nach Düsseldorf. Da wurde ja gestern der Pop-NRW-Preis verliehen. Die besten Newcomer aus NRW wurden da ausgezeichnet. Und auch ein Künstler, Künstlerin, eine Band bekommt immer einen 10.000 Euro dotierten Preis als Outstanding Artist. Wer da dieses Jahr abgeräumt hat, dazu gleich mehr hier in 1 Live Plan B. Und ich habe auch einmal 2 Tickets für das Strokes-Konzert nächste Woche Dienstag. In Düsseldorf auch wieder. Düsseldorf heute hier Thema in der Sendung. Wenn ihr dahin wollt, dann bleibt da mal dran. Und mehr dazu in der nächsten halben Stunde. Provinz.

0: Loser. Tame Impala.
1: Gerade fast selber gesagt.
0: Was? Selber? Achso, wegen Loser. Philipp Kretzmann aus dem Team denkt immer, ich denke nur Böses von ihm oder Schlechtes. Woher kommt das? Da müssen wir mal drüber reden gleich, wenn der nächste Track läuft. Der nächste Track, den wir hier ausgesucht haben, der passt ganz gut in unsere Themenwoche hier in 1Live. 1Live widmet sich ja den Themen Tod und Trauer. 1 Million Menschen, so viele Menschen sterben jedes Jahr allein in Deutschland. Das ist ein schwieriges und persönliches Thema. Laut einer aktuellen Umfrage wünschen sich auch viele junge Menschen, dass eben mehr über Tod und Trauer gesprochen wird. Kann ja auch dabei helfen zu merken, dass niemand mit seiner Trauer immer alleine sein muss. Wir haben jetzt eben einen Track rausgesucht, einen Song, der gut zu dieser Thematik passt.
1: Es geht um Abschied nehmen, also so heißt der neue Song Song von Mix und MacLeod gemeinsam mit Trettmann und UFO361. Jeder von den beiden hat eine Strophe und der Song, ja, musikalisch insgesamt schon ziemlich ruhig. Mhm. Er erklärt sich eigentlich von alleine, wenn man sich den Text anhört. Also Trettmann zum Beispiel, der rappt bzw. singt hier über, das ist so meine Deutung, ne, über eine Fernbeziehung oder über Abschied. Und UFO361, der wird aber konkreter, der rappt hier über Abschiede und auch ganz konkret über Verluste. Also Menschen, die ihm was bedeuten, aber leider nicht mehr da sind. Und ja, das gelingt eben in dem Track ganz ohne viel Melodram. Das braucht es hier auch gar nicht. Also ich finde den Text sehr greifbar.
0: Abschied nehmen bekommt ihr jetzt hier in 1Live Plan B. Mixo, MacLeod, Trettmann, UFO361.

0: alle von The Strokes, die auch unter anderen Künstlerinnen und Künstlern viele Fans haben. Zum Beispiel Flo, der Schlagzeuger von Sportfreunde Stiller.
1: Bei einer Plattenproduktion in Spanien haben wir ausschließlich, ich glaube zusammen mit dem Kings of Leon Album, immer abwechselnd dieses Strokes Album mit dem Kings of Leon Album gehört, auf dem Weg von unserer Wohnung ins Studio. Also es war wahnsinnig wichtig für uns zu dem Zeitpunkt.
2: I wish I would have been like older in the era of like New York or like lived in New York when they were kind of taking over. I feel like they were like one of the best bands in New York. I love the Strokes.
3: Also die Strokes sind für mich persönlich eine Konstante in meinem Leben und die mich eigentlich immer wieder abholen.
0: Die US-Künstlerin Slater haben wir da noch gehört und auch Maurice, Sänger von Bilderbuch, haben mit mir über The Strokes gesprochen. Wenn auch ihr Fans seid, die Band für euch wichtig war oder wurde oder ist, dann freut ihr euch sicher, dass ich hier heute Abend Tickets verlose. Die sind nämlich entweder vergriffen, also die guten, oder viel zu teuer. Am 13.10., also nächste Woche Dienstag, spielt die Band in Düsseldorf, präsentiert von 1Live. Und wenn ihr mir sagt, wieso ihr da hin müsst, unbedingt, dann gehen einmal zwei Tickets mit ein bisschen Glück an euch. 0221 567 89 111 oder über den Messenger der 1Live-App könnt ihr euch reinmelden für einmal zwei Tickets für The Strokes nächste Woche Dienstag in Düsseldorf. 0221 567 89 111, Messenger in der 1Live-App sind eure Kanäle zu mir hier ins Studio. Wieso müsst ihr da unbedingt hin?

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8: Um 20.30 Uhr, A4 Aachen Richtung Köln, zwischen Langerwehe und Düren 2 Kilometer Stau. A44 Dortmund Richtung Kassel, zwischen Lichtenau und Warburg, Viertelstunde plus 5 Kilometer Stau. Und die A448 Bochum West Richtung Dortmund Witten wird um 21 Uhr zwischen Bochum Weidmar und Bochum Süd bis morgen früh um 5 gesperrt.
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9: 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Da spielen sie, präsentiert von 1 Live. 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

Auf seinem neuen Album erzählt er über seine Augenerkrankung, eine seltene Krankheit und den Tod eines engen Freundes. Danger Dan hat sein neues Album Keine Angst veröffentlicht und ein Song daraus ist Track der Woche in 1Live Plan B, jede Grenze, jedes Gesetz, jeder Gott. 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

0: Philipp Kressmann aus dem Team hat Danger Dan getroffen, du hast mit ihm gesprochen. Es ist ja ein sehr intimes Album geworden, dazu passt ja auch diese ruhige Klaviermusik, aber es gibt auch politische Momente, da haben wir ja schon mehrfach jetzt drüber gesprochen die Woche, ne?
1: Ja, genau, es überrascht ja in dem Sinne auch nicht so, er ist ja Teil von der Antilopen-Gang, eine Band, die ja auch schon ja, Songs geschrieben hat, zum Beispiel über den NSU-Terror, über Rassismus in der Gesellschaft, und die hat sich ja auch schon oft mit Antisemitismus in Deutschland beschäftigt, insbesondere kurz nach dem 7. Oktober 2023. Da gab es ja auch einen wichtigen Track von der Band. Ja, und Danger Dan, der hat ja auch solo schon mit einem Song eine Debatte damals über Kunstfreiheit ausgelöst. Das war 2021 schon. Ja, und zuletzt wieder wurde doch heftig diskutiert, zum Teil über den Titelsong seines neuen Albums, Keine Angst. Und um rechte Gewalt, Rechtsextremismus geht es auch mehr als einmal auf dem Album. Das hat ihn zuletzt auch beschäftigt.

0: beschäftigt, hat er mir erzählt.
1: Ich glaube aber, dass man spürt auf dem Album, dass sich mir dieses Gefühl immer mehr aufdrängt, dass wir als Gesellschaft in diesem Rechtsruck und in den Zeiten, in denen wir gerade leben, vor so einer Art T-Kreuzung sind. So, und wir können halt uns entscheiden, in die eine Richtung zu gehen, und wir können uns entscheiden, in die andere Richtung zu gehen.
0: Also es gibt wichtige Strophen gegen Rechts auf dem Album, auch gegen Homofeindlichkeit übrigens. Ja, und Anfeindungen hat er auch selbst schon erlebt. Also er bekäme mehr Morddrohungen als Liebesbriefe. Das hat er in einem Interview mit dem Rolling Stone erzählt.
2: Das ist natürlich hart. Mhm. Wir spielen jetzt aber nicht den 7 Minuten langen Titelsong, wo man über eine Stelle ja durchaus auch diskutieren kann, sondern jede Grenze, jedes Gesetz, jeder Gott. Du sagst auch das. Ein politischer Song.
0: Genau, aber weniger konkret in dem Fall. Also es gibt eine Anspielung auf ein berühmtes Zitat von der Sozialistin Rosa Luxemburg. Freiheit ist immer die Freiheit der Andersdenkenden. Ja, und ich würde auch sagen, der Songtext insgesamt ist poetischer. Schon die erste Zeile, die wir gleich hören. Du wirst geboren, ausgeliefert, reingeworfen in die Welt. Das ist eine Anspielung auf den Existenzialismus. Es geht um Freiheit und Verantwortung, um Selbstbestimmung, so höre ich den Song. Ganz starkes Lied auf dem Album, das ich schon vielen Freunden empfohlen habe.
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0: wissen wollt, was gerade im Sektor musikalisch an Neuem, Innovativem und Spannendem abgeht, dann hört ihr entweder diese Sendung oder aber ihr schaut auf der Website des Pop-NRW-Preises vorbei. Der wurde gestern Abend wieder verliehen in Düsseldorf und da waren ausschließlich Acts dabei, die wir hier alle schon im 1 der Heimatkult vorgestellt haben. Gestern erst noch Kerker aus Wuppertal.
1: Mir bedeutet das auf jeden Fall viel, weil ich fühle mich dadurch sehr wertgeschätzt irgendwie. Ich finde es oft nicht einfach, als kleine Indie-Künstlerin mit auch vielleicht ein bisschen abseitiger Musik so Gehör und Aufmerksamkeit in dieser riesigen Musiklandschaft zu finden. Und deshalb, ja, das freut mich sehr.
0: Es ist definitiv überhaupt nicht einfach als Newcomer-Act. Und alle, die dieses Jahr nominiert waren, hätten den Preis verdient gehabt. Apollo Online zum Beispiel war auch nominiert, der unter anderem für die Band Blumengarten als musikalischer Leiter oder auch als Produzent arbeitet. Selbst macht er so eine Musik.

0: träumend schön ist das.
1: Mir ist wichtig, dass viel Musikalität drin ist und irgendwie ja, mehr als vielleicht 3 Akkorde stattfinden. Also muss jetzt nicht in jedem Song so sein, aber ich habe schon irgendwie, ich glaube, das auch kommt auch von meiner Mutter, einen sehr hohen Anspruch an Liedermacherei. Und das versuche ich dann auch in meine Musik zu integrieren und es soll sich einfach gut anfühlen.
0: Deine Mama ist nämlich auch Musikerin, hauptsächlich klassisch, spielt Geige und hat ihn schon, als er noch Baby war, immer mitgenommen und unter den Stuhl gelegt, auf dem sie spielend saß. Aber die Konkurrenz war groß gestern in Düsseldorf. Auch mit nominiert in der Kategorie Beste Newcomer waren die Gigi Girls, Animat, Arctic Ocean, Island Celik, Girazel, Thunder Bay, Xena und Patina Records. Wer gewonnen hat, dazu mehr noch in dieser Sendung. Es gibt ja auch immer noch die Kategorie Outstanding Artist. Und die ging an Boondog aus Düsseldorf. Haben wir auch schon vorgestellt hier im 1Live Heimatkult und in 1Live Plan B. Hat mit 16 angefangen zu rappen. Vor 3 Jahren kam sein erstes deutschsprachiges Mixtape raus und seitdem wird er immer bekannter. Hier habt ihr ihn jetzt. Work-Life-Balance. Boondog gewinnt Outstanding Artist. Gestern beim Pop-NRW-Preis in Düsseldorf.

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0: nicht schlecht.
1: Um 21 Uhr mit Linus Busch. Wilde Tiere aus anderen Ländern sieht man ja am einfachsten bei uns im Zoo. Jetzt gibt es eine neue Untersuchung von Naturschützern und die sagen, vielleicht sieht man manche Tiere bald wirklich nur noch im Zoo und gar nicht mehr in freier Wildbahn. Mehr von Benjamin Paris.
2: Der WWF sagt, dass die Anzahl der größeren Tiere auf der Welt in den letzten 50 Jahren massiv zurückgegangen ist. An Land gibt es inzwischen 70% weniger als noch 1970 und im Meer sind es etwa 60% weniger. Bedroht sind zum Beispiel Flusspferde, Otter, Krokodile und große Schildkröten. Schuld daran ist oft der Mensch, weil er den Lebensraum einschränkt, um Städte zu bauen oder für die Landwirtschaft. Aber nicht alle Tierarten sind weniger geworden. Zum Beispiel die grüne Meeresschildkröte, die schon lange geschützt und supportet wurde. Sie ist inzwischen nicht mehr gefährdet. Tiger gibt es auch wieder mehr auf der Welt und auch einige Elefantenbestände im südlichen Afrika haben sich erholt.
1: Ryanair streicht mehrere Verbindungen von und nach Deutschland. Die Billig-Airline sagt, dass es im Winterflugplan rund 700.000 Sitzplätze weniger geben wird, vor allem in Berlin. Grund sind laut Ryanair die hohen Kosten und Steuern in Deutschland. In Köln-Bonn sollen aber mehr Flugzeuge starten und landen. Auf TikTok und Insta gibt's immer wieder Videos von Content-Creatern, die sich bei Fußballspielen auf der Tribüne filmen. Ein weiterer Club verbietet das jetzt. Hertha BSC sagt, dass die Fans nicht dadurch gestört werden sollen. Privat darf man aber weiter Fotos und Videos im Berliner Olympiastadion machen. So ein Verbot gibt's auch schon in Dresden. Bei der Bahn gab's heute Verspätungen auf der Strecke zwischen Hamm und Bielefeld und Grund war laut Polizei ein offensichtlich betrunkener Lokführer. Der hatte seinen Güterzug bei Aalen auf freier Strecke gestoppt. Ein entgegenkommender Zugführer hat ihn schlafend in der Lok gesehen. Später ist der Betrunkene kurz vor Aalen ausgestiegen. Da hat ihn die Polizei aus dem Verkehr gezogen.
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1: In der Nacht ist es meistens trocken. Von Westen ziehen aber Wolken auf bei kühlen 4 bis 9 Grad. Auch morgen gibt es viele Wolken und es zieht Regen durch. Am Nachmittag gibt es dann noch Schauer. In Minden 12 Grad, in Hattingen und Soest morgen maximal 13 und in Langenfeld und Erftstadt 14 Grad. Am Samstag scheint auch mal länger die Sonne mit einzelnen Schauern zwischendurch.
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1: A4 Aachen Richtung Köln zwischen Langerwehe und Düren 2 Kilometer Stau. Dann die 4 Köln Richtung Olpe zwischen Untereschbach und Engelskirchen braucht ihr 10 Minuten länger 4 Kilometer Stau. A44 Dortmund Richtung Kassel zwischen Marsberg und Warburg 10 Minuten plus 4 Kilometer Stau. Und die A448 Bochum West Richtung Dortmund Witten ist zwischen Bochum Weidmar und Bochum Süd bis morgen früh um 5 gesperrt.
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0: ihr das? Also seid ihr mit eurer Ex, eurem Ex befreundet? Wie funktioniert das, falls das so ist bei euch? Nicht ganz unwichtig, denke ich mir immer, ist wahrscheinlich, wie das Ganze auseinandergegangen ist, die Beziehung. Wie die beendet wurde, von wem die beendet wurde. Und der Grund natürlich, ich bin mit keinem meiner Ex-Freunde noch befreundet. Ich habe nicht mal mehr Kontakt. Irgendwie hat das nie geklappt. Ähnlich wie bei Künstlerin Kyla Shikes, hat sie heute erzählt.
1: Ich finde vor allem so an Breakups oder wenn man sich nicht mehr sehen will, nicht mehr daten will, finde ich traurig, dass dann diese Freundschaft oder dieses Zwischenmenschliche verloren geht. Und so, ich würde total gerne eigentlich mit jedem noch eigentlich fast befreundet sein. Aber die können das nicht so gut. Ich kann mich nicht als Freundin sehen. Schade, aber ich verstehe es.
0: Anderes schwieriges Ding, wenn man jahrelang befreundet ist und sich dann einer oder eine mehr wünscht. Das kann auch ganz schön schief gehen. Passend dazu der aktuelle Song von Kyla Shikes zusammen mit Fritz jetzt für euch hier in 1 Live Plan B. Freunde bleiben?

0: All the good girls go to hell, Billie Eilish. Was kommt morgen raus? Das checken wir für euch ja immer Donnerstagabend. Zum Beispiel die hier. Philipp Kressmann aus dem Team hat nämlich heute gesagt, Mann, geil, morgen kommt ja ein neues Album von Bilderbuch. Geil hast du nicht gesagt. Ja, geil ist eher mein Wort, ich weiß.
1: Ein bisschen umformuliert. Ne? Ich habe gesagt, Unendlichkeit plus eins heißt das neue Album von Bilderbuch. Stimmt, unendlich.
0: Ja, ich weiß es nicht
1: unendlich,
0: so genau.
1: Aber unendlich, aber dieses Zeichen, ne? Also eine schräge Acht, die Unendlichkeit
0: ja, genau.
1: Bedeutet, dieses Symbol, genau. Das kommt jedenfalls morgen raus, Unendlichkeit plus eins. Es geht in den Songs unter anderem um Selbstoptimierung, Vergänglichkeit. Ich vermute ja auch künstliche Intelligenz. Ein paar Stücke sind ja schon draußen, unter anderem Baby Junkie hören wir gerade. Und Sänger Maurice hat uns auch schon erzählt, wie man diesen Albumtitel deuten kann. Es geht nämlich auch um Fragen von künstlerischer Notwendigkeit und es geht um Kreativität.
2: Das heißt ja Unendlich plus eins. Und auch da ist für mich die Frage schon, scheint da auch durch. Unendlichkeit könnte ja bedeuten, alles ist schon da. Das plus eins, ist es notwendig? Also das plus eins ist irgendwie paradox. Macht es überhaupt Sinn, in einer Unendlichkeit ein Plus eins dazu zu geben? Ist man selbst das Plus eins? Fühlt man sich ausgeschlossen von alles ist schon da? Auch als Band, als Künstler, ist nicht alles schon gesagt.
0: Oh, ich bin schon so gespannt und ich habe nächste Woche auch nochmal ein Gespräch mit Maurice, wenn das Album dann wirklich da ist. Aber es gibt ja auch ein neues Album von Remy Wolf, Musikerin aus Kalifornien. Kennt ihr vielleicht schon noch eins Live Plan B? Das neue Album heißt Mud.

0: Das ist ein Song draus, Bottle. Außerdem veröffentlicht Jono Mahoro noch neue Musik. Sein Debütalbum kommt morgen raus und heißt Nichts ist für immer, falls ihr seine Stimme noch nicht kennt.
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0: Kommt nächste Woche Dienstag auch zu Besuch hier ins 1 Live Studio. Und Philipp, du hast auch noch einen Tipp.
2: Arlo Parks, die veröffentlicht morgen eine Deluxe Edition ihres aktuellen Albums Ambiguous Desire. Es gibt neue Songs von ihr und einige Remixe auch. Unter anderem hat der britische DJ und Produzent Oscar Farrell einen Song remixed, und zwar Two-Sided.

0: sagen, in dem Fall ergibt diese Deluxe Edition auch Sinn, also diese Remixe insbesondere, klubbige Versionen von Alo Parks, weil das Album ist sowieso schon ihr Tanzbasis und es geht eben auch in den Texten mehrfach um Clubkultur und um das Nachtleben.
1: Musik, die morgen rauskommt, vielleicht war ja was für euch dabei, die hier ist schon draußen, Troye Sivan, Party.
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1: Um 21.30 Uhr A44 Dortmund Richtung Kassel. Zwischen Marsberg und Warburg braucht ihr 10 Minuten länger, 3 Kilometer Stau. Und die A448 Bochum West Richtung Dortmund Witten ist zwischen Bochum Weitmar und Bochum Süd bis morgen früh um 5 gesperrt.
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2: Hier ist Franziska Nieser. Ein bisschen Zeit habt ihr noch. In der nächsten halben Stunde gehen die Tickets weg für die Strokes am Dienstag in Düsseldorf. Meldet euch rein. Noch ist ein bisschen Zeit. 0221 567 89111 oder über den Messenger in der 1Live-App könnt ihr das auch tun. Und sagt mir einfach, warum ihr da unbedingt hin müsst.
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0: Moving to New York, The Wombats. Das ist die eine Sache, die bei uns allen gleich ist. Wir alle müssen irgendwann sterben. Schlimm wird es vor allem für die, die zurückbleiben. Wir sprechen die ganze Woche über das Thema Tod und Trauer, weil wir es nicht genug tun und es so viele Themen im Zusammenhang mit dem Tod gibt, die für uns unangenehm sind oder uns an unsere Grenzen bringen. Im 1Live-Sektor-Report haben wir herausgefunden, dass jeder Siebte zum Beispiel schon Trauernden aus dem Weg gegangen ist, aus Unsicherheit. Und das kenne ich sehr gut, dieses Gefühl, nicht zu wissen, was man sagen soll, was man tun kann, eben weil viel zu selten offen darüber gesprochen wird. Es bleibt so eine Art Blackbox, finde ich. Wir erzählen diese Woche vor allem eure Geschichten, eure Erfahrungen, Dinge, die ihr euch als Trauernde vielleicht gewünscht hättet. Musik spielt dabei ja auch eine große Rolle, ob sie nun Trost spendet oder Gefühle verstärkt, sodass man die dann besser wieder gehen lassen kann. Jeder hört in Songs etwas Unterschiedliches und für jeden, jede ist ein anderer Song genau der passende für eine trauernde Situation. Eine wirklich traurig schöne Erfahrung hat Sven gemacht.
1: Hi, ich bin Sven, ich komme aus Köln. Also mein Song ist When I Close My Eyes von Tom Odell. Den habe ich auf dem Konzert gehört, als er hier in Köln gespielt hat. Und er hat mir geholfen, bei dem Verlust meines Vaters da so ein bisschen klarzukommen. Und war auf jeden Fall sehr emotional auf dem Konzert.
0: Erzähl mal.
1: Tom Odell hat halt auf der Bühne mit dem Klavier gespielt und mit dem Piano. Und die Zuschauer durften Videos einsenden von Videos von ihren verstorbenen Freunden oder Familienmitgliedern. Und diese Videos wurden halt auf der Leinwand gezeigt. Und ja, die haben natürlich dann schon krasse Emotionen hervorgerufen. Bei mir total, ja. Ich habe geheult wie ein Schlosshund, ja.

0: Jetzt kommt immer mein Favorite Part, wenn wir hier Gästelistenplätze oder Tickets verlosen in 1 Live Plan B. Der Moment, wo hier die Leitungen blinken von sehr vielen Menschen, die sich reinmelden, immer über die 0221 567 89 111 oder auch den Messenger in der 1 Live App. Philipp Kressmann aus dem Team auch immer mit aufgeregt hier.
1: Ich drück den Menschen natürlich die Daumen.
0: Du drückst den Menschen die Daumen. Das ist gut. Es geht um Tickets für die Strokes. Welche Leitung soll ich nehmen, Philipp? Du wählst. Daniel Fugin wählt immer die 7. Bitte nicht die 7, weil du hast hoffentlich eine andere Glückszahl.
1: 3.
0: Leitung 3. Hallo, wer ist denn dran? Hallo?
2: Hallo?
0: Ach, ja, hi.
2: Ach,
0: du bist. Mensch.
2: Hi, ich bin die Linda.
0: Hallo Linda, hier sind Franzi und Philipp von 1 Live.
2: Ja, freut mich.
0: Hör mal, freut uns auch. Wo erreichen wir dich?
2: Gerade im Auto, weil ich habe mich nicht getraut auszusteigen, um weiter ins Live zu hören.
0: Ach so. Wo fährst du denn hin?
2: Wir waren gerade tanken. Ist ja gerade was günstiger geworden.
0: Ist das so? Ich habe schon lange nicht mehr getankt.
2: Ja, wir sind extra nach Köln gefahren. Wir kommen eigentlich aus Leverkusen. Köln war es was günstiger.
0: Ja, aber dann hast du den ganzen Sprit schon wieder verfahren.
2: Tatsächlich ja, aber es lohnt sich ja dadurch, dass ich jetzt bei euch in der Leitung bin.
0: Ja, okay. Ja, schön,
1: aber
0: dass
1: du hast das Radio nicht an. Das ist gut. Es gibt sonst immer so ein Echo.
2: Mhm. Ja.
1: Mhm. Ja. Schon mal
2: wir
1: ein Pluspunkt.
2: Wir haben gerade kurz runtergeregelt.
0: Schneidet jemand mit?
2: Nee.
0: So wie früher, so mit Kassette, die Aufnahme mitschneiden? Nee, macht keiner, ne? Läuft jetzt nicht
2: eben. Leider nicht.
0: Ja. Aber Linda, du hast dich reingemeldet, jetzt nicht immer irgendwie die Spritpreise zu sprechen, sondern über die Strokes-Tickets. Du hast Bock, zu den Strokes zu gehen. Erzähl mal, was ist deine Geschichte mit denen?
2: Ja, also die Strokes höre ich einfach extrem gerne. Ich habe da schon lange so eine Liebe und Leidenschaft für und ich finde es auch ganz toll, dass sie jetzt langsam wieder viral gehen auf den Social-Media-Bereich. Mhm. Also, dass mehr Leute die nochmal kennenlernen, weil viele Leute kannten die einfach nicht, weil die schon so ein bisschen nischig waren. Mhm. Und zum Beispiel mein Lieblingslied ist auf jeden Fall Ode to the Mets. Ich liebe das über alles und das gibt mir immer so, diese Lieder geben mir immer so ganz viel Kraft und auch so auf so langen Fahrten so einen schönen Vibe und ja.
0: Okay, das klingt ja schon mal ganz schön. Hättest du denn auch eine Person, die du mitnehmen würdest nächste Woche Dienstag?
2: Ja, auf jeden Fall, meinen Verlobten. Der hört nämlich die Strokes sogar schon noch länger als ich.
0: Okay, hast du die über den kennengelernt? Oder?
2: Nee, tatsächlich nicht. Okay. Wir haben uns ganz woanders kennengelernt, aber wir haben uns dann mal drüber unterhalten und dann meinte, ach du, er ist schon was älter als ich. Und dann hat er gesagt, ich höre die schon, da hast du noch Hannah Montana geguckt.
1: Ja, Linda, ob mal, du die Karten bekommst, das wird sich natürlich jetzt entscheiden, wenn du uns sagst, wer sind denn die Mets? Für wen hat Julian Casablancas dieses Lied geschrieben?
0: Oh, Philipp, das ist jetzt aber...
2: Die Mets ist ja eigentlich eine Mannschaft.
1: Mhm.
2: Die, ist das Baseball?
1: Richtig.
2: Oder, ja?
1: Ja.
2: Ja, perfekt.
1: Ja, Linda, herzlichen Glückwunsch.
0: Ja, Glückwunsch, du kriegst die Tickets. Aber du hättest sie auch so bekommen. Aber Philipp, das hättest du aber nochmal hier tief nicht.
1: Nee, ich hab das einfach gespürt, so, dass die Linda das drauf hat.
0: Dass da noch was drin ist in
1: die New
0: Kiste.
1: York Mets sind gemeint.
2: Okay. Ja, die New York Mets, ne? Ja, genau.
0: Weil die Strokes kommen ja auch aus
2: New York.
0: Jawollo. So, du kriegst einmal 2 Tickets. Schöne Grüße an alle, die jetzt dabei sind im Auto, falls da jemand noch ist. Und
2: ja, danke schön.
0: Ihr bekommt Lonely in the Future. Jetzt kannst du schön langsam nach Hause fahren, damit du nicht so viel Sprit verfährst auf einmal, okay?
2: Super, vielen

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1: 22 Uhr, hier ist Linus Busch. Als erstes geht's weiter um die Frage, ob in Bayern ein Puma durch die Wälder läuft oder vielleicht einfach doch nur eine Hauskatze gesehen wurde. Die Polizei ist jedenfalls im Großeinsatz. Gestern mit Hubschrauber, Wärmebilddrohnen und Einsatzkräften am Boden. Heute wurde mit Hunden gesucht. Mehr von Benjamin Paris.
2: Die Polizei sagt selbst, dass sie nicht sicher ist, ob es den Puma wirklich gibt. Sie wertet Hinweise aus und ist genervt, dass sich viele Leute offenbar darüber lustig machen. Die schicken nämlich KI-Bilder an die Polizei, die einen Puma zeigen, teilweise sehr realistisch. Echte Hinweise gibt es aber nicht, sagt auch der Landkreis in Bayern. Gesehen haben will den Puma ein Jäger am Dienstagabend. Gefilmt hat er mit einer Wärmebildkamera. Darauf sieht man verwackelt etwas wie eine Katze.
1: Das Ganze erinnert stark an einen Fall vor 3 Jahren. Da wurde in Brandenburg angeblich eine Löwin fotografiert. Auch da gab es einen riesen Polizeieinsatz und schließlich die Erkenntnis, es war ein Wildschwein. In Frankreich haben auch heute wieder Schülerinnen und Schüler demonstriert für bessere Bedingungen an den Schulen. Laut dem Innenministerium waren mehr als 70.000 Menschen bei den Demos. Es gab auch wieder Ausschreitungen. In einer Schule haben Leute die Kantine verwüstet. Es wird auch gegen Polizisten ermittelt, weil sie möglicherweise zu hart gegen Demonstrierende vorgegangen sind. Weltweit gibt es immer weniger größere Tiere. Eine Naturschutzorganisation hat die Zahlen von vor 50 Jahren mit denen von heute verglichen. Es gibt zum Beispiel weniger Flusspferde, Otter und Krokodile. Aber es gibt auch Tierarten, bei denen es besser aussieht, zum Beispiel Tiger und die grüne Meeresschildkröte. Ein Auslandssemester in London oder ein Praktikum in Liverpool, das könnte bald einfacher möglich sein. Seit heute gilt nämlich ein neuer Vertrag zwischen Deutschland und Großbritannien. Darin haben beide Länder verabredet, wieder enger zusammenzuarbeiten, nachdem Großbritannien vor 6 Jahren aus der EU raus ist.
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1: In der Nacht ziehen von den Niederlanden dichte Wolken auf. Es bleibt aber meistens noch trocken bei kühlen 4 bis 9 Grad. Morgen zieht dann Regen durch. Am Nachmittag ist es auch mal trocken, aber nur selten mit Sonne. Dazu in Warburg 11 Grad, in Solingen und Bielefeld 13 und Eschweiler und Castrop-Rauxel kommen auf 14 Grad. Am Samstag ist es dann öfter trocken mit mehr Sonne.
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1: Da haben wir gerade keine Meldungen.
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3: Hallo, hier ist Franziska Nisa und es fehlen ja noch die Gewinner bzw. der oder die Gewinnerin beim Pop-NRW-Preis als bester Newcomer-Act. Darüber sprechen wir in der nächsten halben Stunde. Gestern Abend wurde der Pop-NRW-Preis wieder in Düsseldorf verliehen. Outstanding Artist hat Boondog gewonnen.
4: Oh.

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Hey Franziska, ich muss ein Dankeschön loswerden. Habe heute im Luxor die Gigi Girls live gesehen, war ein großartiger Abend und ohne euch oder 1Live Plan B hätte ich die drei wahrscheinlich niemals entdeckt. Danke dafür. Hat mir letztens Sarah über Instagram geschrieben, da habe ich mich sehr gefreut. Gigi Girls, das sind die hier.

0: wenn sie jetzt an den Sound von früher denkt, findet sie es fast ein bisschen, ja, versteht sie es fast gar nicht mehr.
1: Da habe ich gar nicht so richtig reingepasst und habe schon immer alles Mögliche an Genre gehört und dachte, da muss es doch mehr Möglichkeiten geben. Und dann haben mir meine Freundinnen zum Geburtstag vor jetzt mittlerweile 6, 7 Jahren ein altes MacBook und so ein kleines MIDI-Keyboard geschenkt und meinten, hier, fang mal an mit Produzieren, das kriegst du schon hin. Und so hat eigentlich alles angefangen, dass ich gemerkt habe, ah, da sind so viele Möglichkeiten, so viele Sounds, die ich ausprobieren kann. Und dann habe ich angefangen, so meinen eigenen Weg und Stil zu finden, weg vom Singer-Songwriting.
0: Alle nominiert, noch mit weiteren anderen tollen Acts für den Pop-NRW-Preis. Den haben wir alle schon hier auch im 1Live Heimatkult vorgestellt. Auch ein Preis ging an Boondog, Outstanding Artist hat er gewonnen. 10.000 Euro ist dieser Preis wert, in Anführungsstrichen. Damit kann man schon mal ganz gut was anfangen. Vielleicht in Equipment investieren oder in Studio-Sessions. Das ist ja alles immer super teuer. Deswegen solche Förderprogramme sind extremst wichtig für noch kleinere, unbekanntere Bands, Künstlerinnen und Künstler. Wer hat jetzt den Preis mit nach Hause genommen für bester Newcomer Act? Ich sag's euch, waren auch schon hier Mainzer Firmakult, Patina Records. Richtig, richtig gut. Herzlichen Glückwunsch bekommt ihr jetzt auch hier in 1Live Plan B. Hebt das P.

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1: A2, Dortmund Richtung Hannover zwischen Wunstorf-Lute und Garbsen. 4 Kilometer Stau im Baustellenbereich. Die A52 Mönchengladbach Richtung Düsseldorf ist zwischen Karst Nord und Kreuz Karst wegen Bauarbeiten bis 5 Uhr gesperrt. Und die A448 Bochum West Richtung Dortmund Witten ist zwischen Tunnel Rombacher Hütte und Bochum Süd wegen einer Fahrbahnerneuerung bis 5 Uhr gesperrt.
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1: Hallo, noch eine halbe Stunde mit Franziska Nieser und Philipp Kressmann aus dem Team.
2: Das bin ich.
1: Malcolm, das bist du und das hier ist Malcolm Todd, Earrings.

0: geht jetzt um eine Newcomerin aus den USA, aus Washington. Molly Elizabeth ist in diesem Jahr größer geworden, weil ein Song von ihr ist viral gegangen. Das ist Run Rabbit, Philipp Kressmann aus dem Team. Sowas von Pop, hast du gesagt.
1: Ja, das ist so ein Song, der mich zum Beispiel an Chappell Roan erinnert. Dich vielleicht auch.
0: Mhm.
1: Ja, nicht nur, weil diese Melodie so schnell hängen bleibt. Wie sagt man, der Gesang, der wirkt so sehr manieriert. Also das sagt man ja dazu, wenn etwas bewusst übertrieben wirkt.
0: Manieriert?
1: Manieriert, ja.
0: Das kenne ich gar nicht, das Wort. Ich
1: weiß nicht, ob das von manieren kommt. Also so ein bisschen eine Spur aufgesetzt, ja, auf jeden Fall. Ja. Ich meine das aber gar nicht negativ jetzt in Bezug auf den Gesang, aber es hat halt sowas Theatralisches.
0: Ja, genau,
1: ne?
0: Ja.
1: Und ich würde auch sagen, dass die Musikerin damit ganz bewusst spielt, also Stichwort Theatralik, auch wenn man sich manche Musikvideos von ihr anschaut, ne? Mhm. Also sie schauspielert auch gerne und das gehört ja zu Pop im weitesten Sinne auch manchmal dazu, dass man so eine Art Rollenspiel ausprobiert und gerade dieser Song jetzt, Run Rabbit, der hat auch sowas Musicalhaftes noch, was die Musik angeht, finde ich, auch vom Sound her. Krass dann aber, wenn man sich den Text anschaut, weil es schon auch um, ja, vage um Gewalt geht, um Flucht. Es ist auch eine Geschichte aus ausdrücklich weiblicher Perspektive.
0: Also ich habe bei dem Titel Run Rabbit auch an Alice im Wunderland so ein bisschen gedacht, mhm, ne?
1: Bist du nicht alleine mit der Assoziation, also wegen dem Kaninchen natürlich, ne, der Kaninchenbau. Das Märchen, das könnte auch so eine Anspielung sein, es drängt sich auf jeden Fall auf, dieses moderne Märchen. Aber manche Stellen, die lassen eben auch darauf deuten, dass es um Traumata geht und auch um das Aufwachsen in einem gewalttätigen Elternhaus. Mhm. Und ich glaube, damit rechnet man erstmal nee, nicht, wenn man diesen Sound das erste Mal hört, aber das macht es ja umso spannender oder interessanter.
0: Molly Elizabeth mit Run Rabbit kommt jetzt hier in 1 Live Plan B in voller Länge.

0: Wer studiert oder mal studiert hat, der kennt das. Die Uni kann ein ziemlicher Elfenbeinturm sein. Weit weg vom echten Leben und den wirklichen Problemen. Außerdem gelten dort ganz bestimmte Regeln und abweichendes Verhalten fällt schön auf. Besonders, wenn man anders aussieht als alle anderen. So geht es Klima. Das ist die Hauptperson in unserer 1Live-Short-Story heute. Tu es, aber wenn nicht, lass es bleiben. Von Schwarzrund, gleich hier ab 23 Uhr.
1: Die Krepprolle nähert sich mir unerbittlich. Entweder bin ich die mit dem schwierigen Namen, die erklären muss, woher, seit wann, warum bist du in Deutschland? Oder die mit dem bequemen Spitznamen, der mir sauer aufstößt, mich aber nicht noch ungewöhnlicher wirken lässt zwischen all den Claras und Sabines.
0: Sonjas Freundin Klima hat sie zu diesem Workshop mitgeschleppt. Es geht dort um einen Erfahrungsaustausch zum Thema Konsens. Sonjas Versuche, Klima unter andere Studierende zu bringen, die sind langsam ganz schön anstrengend. Und Sonja ist echt gut darin, immer wieder über Klimas Grenzen hinweg zu trampeln. Andererseits, ohne Sonja wäre sie komplett verloren. Am zweiten Workshop-Tag kommt Klima zu spät. Sie ist schon erleichtert, weil die Tür offenbar verschlossen ist, aber dann packt sie jemand an der Schulter.
1: Als ich mich umdrehe, um zu sehen, wer mich festhält, umarmt Sonja mich, sagt, dass ich richtig gut dufte. Ich krieg kein Wort heraus, kann nicht einordnen, ob der Kommentar der weißen Unwissenheit gegenüber Haarprodukten geschuldet oder als Flirten einzuordnen ist.
0: Tu es, aber wenn nicht, lass es bleiben. Unsere Short Story heute, geschrieben hat sie Schwarzrund, gleich ab 23 Uhr in

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1: Die Nachrichten mit Stefan Fries. Guten Abend.
2: Wir erhöhen den Kinderfreibetrag, wir erhöhen das Kindergeld und wir erhöhen den Arbeitnehmerpauschbetrag.
1: Bundesfinanzminister Klingbeil verspricht Menschen mit kleinen und mittlerem Einkommen mehr Geld im Portemonnaie. Seine geplante Steuerreform soll einer Durchschnittsfamilie mit 2 Kindern 600 Euro im Jahr bringen. In der Bundestagsdebatte heute reichte das aber vielen nicht. Mario Kubina, WDR Berlin.
3: Die AfD spricht von einem Etikettenschwindel und fordert mehr Entlastungen als die geplanten 10 Milliarden im Jahr. Eine Summe, die man nicht kleinreden sollte, findet die Union. Aber auch CDU und CSU wollen eigentlich mehr. Grüne und Linke sehen große Gerechtigkeitslücken im Steuersystem, die auch mit der geplanten Reform nicht geschlossen würden. Die Pläne gehen jetzt in die zuständigen Bundestagsausschüsse.
1: Die französische Regierung reagiert auf die anhaltenden Schülerproteste. Bildungsminister Geffrey will kurzfristig mehr als 3000 Vertretungslehrer an Gymnasien einsetzen, damit weniger Unterrichtsstunden ausfallen. Julia Borutta, WDR Paris.
4: Dank einer Software, die er bereits vor einem Jahr angefordert habe, sei es nun möglich, die Schulen zu identifizieren, die sich in einer problematischen Situation befänden. Ob diese Ankündigung zur Beruhigung der Lage beitragen wird, ist fraglich. Die Schüler und Studierenden fordern weiter deutlich höhere Ausgaben für Bildung, die Abschaffung der zentralen und aus ihrer Sicht intransparenten Studienplatzvergabe und eine bessere Ausstattung der Schulen. Am Ende der Kundgebungen war es in einigen Städten auch am Donnerstag zu heftigen Zusammenstößen zwischen Blackblocs und der Polizei gekommen.
1: Das hier haben wir auch noch im Blick. In der Bayerischen Oberpfalz sind bei einer Waffenkontrolle ein Behördenmitarbeiter getötet und ein weiterer verletzt worden. Der Täter hat sich nach Polizeiangaben in einem Wohnhaus verschanzt. Der Bundestag fordert die Regierung auf, alle Folgen einer bestimmten Krankenkassenleistung für Schwangere zu prüfen. Mit dem Bluttest kann festgestellt werden, ob das Baby das Down-Syndrom hat. Die Bundesregierung erwartet in diesem Jahr ein Wirtschaftswachstum von 1,3%. Das ist deutlich mehr als ursprünglich vorhergesagt. Im Frühjahr war noch von 0,5% die Rede. Die Mausfigur am WDR in Köln ist schon wieder verschwunden. Diesmal ist die Figur aber nicht geklaut oder angezündet worden. Mausredakteurin Heike Sistig gibt Entwarnung.
5: Sie ist in Sicherheit. Sie muss mal kurz verschwinden wegen kleineren Bauarbeiten. Die Maus kommt wahrscheinlich am Montag, den 12. Oktober wieder.
1: Und dann soll es dazu auch eine Überraschung geben. Die Mausfigur am WDR in Köln ist ein beliebtes Fotomotiv. Das Wetter in Nordrhein-Westfalen. In der Nacht ziehen Wolken auf, es bleibt aber trocken, 4 bis 9 Grad. Morgen breiten sich die dichten Wolken weiter aus und es zieht Regen durch. In Remscheid bis 11 Grad, in Höxter 12 und in Warendorf bis 14 Grad. Am Samstag gibt es auch längere sonnige Phasen, vereinzelte Schauer und selten ein kurzes Gewitter bei 12 bis 16 Grad. Das war WDR aktuell.
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6: Mit Franziska Nieser. Hi, schön, dass ihr noch dabei seid. Hier geht's jetzt weiter mit der 1 Live Short Story. 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

Tu es. Aber wenn nicht, lass es bleiben. Von Schwarzrund. Ich verstecke mich in der hintersten Ecke des Raumes meiner Uni, in dem der Workshop stattfinden wird. Die anderen TeilnehmerInnen begrüßen sich euphorisch. Mit dem kleinen Finger stoße ich den Teebeutel tiefer in die Tasse. Das Wasser ist nur lauwarm, bleibt geschmacklos. Sonja, meine beste, weil einzige Freundin im Studium, fällt mir um den Hals. Sie duftet nach der Sonnenmilch, mit der sie versucht, ihre bleiche Haut zu schützen. Sonja lacht, redet, ist zufriedener, als ich es mir für mich jemals in einem Raum voller Studierender vorstellen kann. Mich hatte die Lakonie meines besten Freundes Arturo bezüglich des Studiums schnell eingeholt. Ich wollte einfach Abstand zu diesem verdammten Elfenbeinturm gewinnen, doch machte die Freundschaft mit Sonja in der Uni den entscheidenden Unterschied zwischen Überleben und Leben. Im Aster-Gebäude wie in der Uni, immer bin ich die einzige Schwarze. Sonja bemerkt das nicht. Wenn ich ihr meine Wahrnehmung aufzeige, ist ihr Blick mindestens 7 angemessene Sekunden betrübt. Diese Gewissheit reicht mir aus. Ich knautsche mich zusammen mit ihr auf ein abgesessenes Sofa. Mein Hintern versinkt tief genug, um sich an Sprungfedern zu pieksen. Sonja knistert an ihrem Paillettenshirt herum, nickt den anderen TeilnehmerInnen freundlich zu, hält mit allen Smalltalk. Sie lagen solche Momente nicht aus. Sie zieht richtig Energie aus Interaktion. Eine seltsame Superkraft. Ich versuche herauszufinden, wer diesen Workshop leitet. Alle sehen gleich alt aus, gleichermaßen unbekümmert. Als eine Mit-30erin in verwaschenen Klamotten eintritt, ist es besiegelt. Außer mir sehen sich alle in diesem Raum zum Verwechseln ähnlich. Sie reicht eine verstaubte Kreppbandrolle samt Edding herum und klebt sich ihren Namen auf das Knie. Eine nach der anderen schreibt auf das Kreppband. Alle schweigen. Sonja summt. Die Stille gilt es zu füllen. Hör auf, flehe ich stumm. Dann könnte ich einen klaren Gedanken fassen, könnte entscheiden, welchen Namen ich heute trage. Die verfluchte, wiederkehrende Frage zu Beginn jedes Kurses. Die Workshopleiterin erklärt, worum es heute gehen soll. Schreibt Konsens als erste Regel des Workshops auf. Die Krepprolle nähert sich mir unerbittlich. Entweder bin ich die mit dem schwierigen Namen, die erklären muss, woher, seit wann, warum bist du in Deutschland, oder die mit dem bequemen Spitznamen, der mir sauer aufstößt, mich aber nicht noch ungewöhnlicher wirken lässt zwischen all den Claras und Sabines. Sonja malt in Schönschrift ihren Namen, den ich gerade viel zu kurz finde, auf das Kreppband. Scheiße. Ich versuche, die Namen der anderen zu entziffern, ob irgendeine einen Namen hat wie meinen, der Clara oder Sabine nie richtig über die Lippen gehen würde. Doch es stapeln sich nur Saskias und Vanessas. Ich schreibe den Namen Klima auf. Klima haftet seit Jahren an mir. Ein leicht verdauliches Ich für die Außenwelt. Ah, ein spannender Name. Ist der selbst gewählt? Fragt die Workshopleiterin. Eigentlich nicht. Ich will die Frage nicht beantworten, würde so gern erst gefragt werden, ob eine Frage zu meinem Namen okay wäre. Ganz ehrlich? Selbst das ist mir zu viel. Doch mein Schweigen reicht dir nicht. Also antworte ich, eigentlich ist er selbst ausgesucht. Vereinfache ich. Das ist so cool. Und hier in diesem Raum völlig okay, sagt sie enthusiastisch. Okay, ist es vielleicht. Jedoch sich

Wir sollen üben, auszudrücken, wie es uns in einer sexuellen Situation geht. Eigentlich reden wir über alles, Vanessa erzählt als Erste. Manchmal, wenn er mich besucht, hilft er beim Abwasch. Ein echt guter Typ, aber die anderen seufzen verständnisvoll. Ich frage mich, was an männlichem Besuch, der sich am Abwasch beteiligt, beeindruckend ist. Aber im Bett ist es richtig schwierig. Deswegen bin ich so dankbar für den heutigen Workshop. Allgemeines Nicken. Klima, jetzt sag du doch mal. Du findest doch Typen auch immer voll anstrengend. Sonja schaut mich auffordernd an. Wie schon so oft überschreitet sie die feine Linie zwischen Helfen und Bedrängen. Mein Schweigen zeigt doch deutlich meinen Unwillen, mich an dieser Übung zu beteiligen. Ihr müsst wissen, Klima ist die absolut lustigste, wenn es darum geht, über Typen zu schimpfen, sagt sie und zwinkert mir zu. Ich möchte im Boden versinken. Da alle gespannt auf meine Anmerkung warten, antworte ich. Schon schwierig, bei Typen durchzukommen mit den eigenen Grenzen. Ein weißer Kommilitone wollte mir erklären, warum es problematisch wäre, dass Michael Jackson weiß sein wollte. Selbst nachdem ich ihm zig Male gesagt habe, dass es erstens nicht stimmt und zweitens nicht seine Meinungsbaustelle sei, hat er weiter auf mich eingeredet. Da war einfach kein Ende zu finden. Vanessa unterbricht mich. Die Aufgabenstellung habe ich wohl so richtig versemmelt. Sie erklärt, dass Konsens nicht bedeutet, dass einer mal nicht richtig zuhört. Ich nicke. Das habe ich bereits in anderen alternativen Gruppen gelernt. Widerspruch meinerseits gegen eine weiße Diagnostik der Aussage wird nicht geduldet. Die Beurteilung meiner Aussage steht fest. Silencing, Bagatellisierung. Meine Assoziation zu Übergriff

ist nicht exemplarisch genug für ihren weißen Erfahrungshorizont. Mein Schmerz wird nicht allgemein benickt, sondern in Frage gestellt. Ich schaue zu Sonja, will mich der geteilten Empörung ob dieser Ungerechtigkeit versichern. Sie lächelt mir tröstend zu. Das sollte mir reichen, doch weiß sie meinem Gefühl der Einsamkeit nichts entgegenzusetzen. Handelt nicht. Nachdem wir uns am Ende des Tages auf Geheiß der Workshopleiterin alle umarmen, erklärt sie, nächstes Mal üben wir das Gespräch über Konsens vor dem Sex. Dass ihr alle Frauen seid, ist sehr hilfreich. Somit können wir sicher gehen, dass aus der Übung nichts Ernstes wird. Heteronicken und kichern. Na danke. Ich muss auf jeden Fall sicher gehen, im zweiten Teil nicht mit Sonja ein Team zu bilden. Ihre Versuche, mich unter die anderen Studierenden zu bringen, strengen mich langsam an. Außerdem, mir geschieht zu viel, wenn es um sie und das Thema Sex geht. Ein fiktives Gespräch über mein absolut nicht fiktives Begehren ihr gegenüber. Ich versuche schnell, den Raum zu verlassen, stopfe meinen Kreppbandnamen in die Tasse, die dafür vorgesehen ist. Die Workshopleiterin ruft mich zurück. Ihr müsst noch den Namen eurer Partnerin für das sexy Übungsgespräch aus der Namensschildertasse ziehen. Scheiße, denke ich. Sehe, wie Sonja als Erste in die Tasse greift, zielstrebig den zuletzt reingelegten Namen nimmt, mich dabei verschmitzt anschaut. Dieses verfluchte Ziehen im ganzen Körper. Partner? Fragt sie.

0: und der nun neben ihm zwischen den Bettlaken lag, nicht zu wecken. Auf dem Weg zur Haustür versuchte er, alle seine Sachen wiederzufinden. Nichts hasste er so sehr wie eine unfreiwillig zweideutige Nachfolgeverabredung, bei der die eine Seite auf mehr, er jedoch nur auf sein vergessenes Handy hoffte. Nach kurzem Abwägen griff er nach dem großen gerahmten Eulenbild, das sie beide nachts für den lustigsten Scherz der Welt gehalten und trotz des ätzenden Gestankes kurzerhand mitgenommen hatten. Er fragte sich, ob es okay wäre, das Bild zu entsorgen. Wäre es falsch, es dort zu lassen, wie ein unhöflicher Gast? Er könnte ihn jetzt auch einfach wecken und fragen, doch das würde Gespräche nach dem Wie weiter mit sich bringen. Arturo brauchte die Distanz, um herauszufinden, welche Nähe zu dem weißen Körper später die richtige für ihn wäre. Für eine Nacht hatte sich sein Schutzbedürfnis seiner Lust untergeordnet. Der Versuch, all seinen politischen Ansprüchen in jedem One-Night-Stand gerecht zu werden, war schon vor Jahren gescheitert. Heiterer Opportunismus war seine Prämisse, wenn es um einmalige Begegnungen ging. Nur ließ sich die letzte Nacht nicht so nahtlos einordnen wie seine sonstigen Affären. Nachdem er die hässliche Eule 5 Stockwerke nach unten geschleppt hatte, lehnte er das Bild an die Mülltonne. So würde die nächtliche Bekanntschaft frei entscheiden können. Als er die Einfahrt des Hauses verließ, machte ein betagter Herr Anstalten, sich die Eule anzueignen. Arturo eilte zurück, griff nach dem Bild, drängte an dem Herrn vorbei in den Hausflur. Wieder angelangt an der Wohnung im 5. Stock, lehnte er die Eule an die Tür, hoffte, dies sei das sozial angemessenste Verhalten und machte sich endlich auf den Heimweg. Auf seinem Handy waren verpasste Anrufe von Klima. Er drückte, ohne über die frühe Tageszeit nachzudenken, auf Rückruf.
1: Ich schlaf noch, schimpfte Klima.
0: Dann hör auf, mich nachts anzurufen, antwortete Arturo.
1: Sehr gut, grummelte sie. Ich habe heute den zweiten Teil von dieser Workshop-Sache.
0: Mit Sonja? Flötete Arturo.
1: Ja, ist gut jetzt. Ernsthaft mal, irgendwie ist der Aster auch nur ein Elfenbeinturm mit bunteren Wänden. Alles irgendwie echt weit weg von mir.
0: Genug von dir und deinem wenig überraschenden Leben. Ich, unterbrach Arturo sie.
1: Na, vielen Dank auch. Du? Gab Klima auf.
0: Genau ich. Ich hatte gestern eine verhängnisvolle Nacht.
1: Eine verhängnisvolle was? Ich dachte, du warst nur im Club.
0: Aber ich habe dort wen kennengelernt.
1: Wow, Riesenüberraschung.
0: Und bin mit zu ihm gegangen.
1: Und bis Hals über Kopf getürmt.
0: Stille. Nun ja, ja, sagt er.
1: Arturo, ich befürchte, du bist der einzig Überraschte. Wie genau soll mir das jetzt weiterhelfen mit Sonja? Fragte Klima.
0: Er ist auch weiß und ich versuche, damit okay zu sein.
1: Wie geht's dir jetzt? Fragte sie.
0: Ist immer dieses Gefühl der Gegensätzlichkeit. Es ist okay, schön und zugleich bestätigend auf eine eklige Art. Ich fühle mich auf eine ganz besondere Art begehrenswert, wenn ein Weißer. Zugleich aber auch ungesehen.
1: Ganz schön viele Gefühle für einen Fick, gähnte Klima.
0: Er hörte im Hintergrund die Kaffeemaschine laufen. Entschuldigen Sie mal, es war mehr als das. Wir haben uns richtig unterhalten.
1: Und trotzdem hast du mit ihm geschlafen. Alle Achtung.
0: Wofür die ganze Achtung denn jetzt?
1: Weil es bei dir immer diese strikte Trennung gibt. Menschen, mit denen du redest und Menschen, mit denen du schläfst. Ich dachte, du magst es nicht, wenn sie die Stimmung jedes Mal durch beschissene Aussagen verderben.
0: Daran liegt es nicht. Ich mag es nicht zu erfahren, warum sie gerade mit mir schlafen wollen. Egal, Sonja.
1: Naja, ich sitze auf keinem so hohen Ross wie du. Ich würde einfach nur gerne wissen, ob sie überhaupt mit mir schlafen will.
0: Das ist der Punkt, sagt Arturo.
1: Ich check's nicht, gab Klima zu.
0: Der Punkt ist, will sie mit dir schlafen oder mit dem, was du für sie verkörperst? Wollte er mit mir schlafen oder ging es nur darum zu zeigen, dass er auch mit jemandem wie mir schlafen würde?
1: Und wenn du ihn fragst?
0: Das ist das Problem, Klima. Weißt du, die Weißen, die wissen das eben nicht mal selbst.

0: Die Tür des Asta ist verschlossen. Ich danke meiner Unpünktlichkeit, drehe mich um, will erleichtert nach Hause gehen. Eine Hand auf meiner Schulter stoppt mich. Als ich mich umdrehe, um zu sehen, wer mich festhält, umarmt Sonja mich, sagt, dass ich richtig gut dufte. Ich krieg kein Wort heraus, kann nicht einordnen, ob der Kommentar der weißen Unwissenheit gegenüber Haarprodukten geschuldet oder als Flirten einzuordnen ist. Ich lasse mich auf einem Sitzpolster nieder und versuche, ins Gespräch einzusteigen. Vanessa, die letztes Mal in meiner Gruppe war, berichtet, er hört mir jetzt richtig oft zu. Alle nicken begeistert. Wisst ihr, er ist schon ein guter Kerl. Er braucht halt ein bisschen Formung, ein paar Impulse in die richtige Richtung. Manchmal geht es jetzt sogar um sie im Bett. Anscheinend reicht das, um in diesem Raum als grandioser Typ zu gelten. Da letztes Mal mein Beitrag als unpassend bewertet worden ist, traue ich mich auch nicht so richtig zu erzählen, wie ich mit anderen Übergriffen umgegangen bin, sage ich, als ich an der Reihe bin.
1: Konsens meint, dass mit dir keine sexuellen oder körperlichen Sachen gemacht werden, die du nicht willst. Deswegen hat dein Beispiel leider nicht gepasst. Das hatte ja nichts mit Sex zu tun,
0: erklärt Vanessa erneut. Ich bin noch dabei herauszufinden, warum genau Konsens für euch exklusiv etwas mit Sex zu tun hat. Ihr redet darüber, wie es sich anfühlt, wenn über eure Grenzen gegangen wird. Über irgendeine Differenz, die es in meinem Leben nicht gibt. Für mich ist das Alltag. Meine Haare, meine Haut, meine seelische Unversehrtheit. Alles wird ungefragt angefasst. Immer. Es tut gut, das ausgesprochen zu haben. Erneut wird mir erklärt, was Konsens bedeutet. Dass es eben einen Unterschied gäbe zwischen dem sicheren Alltag und sexuellen Momenten. Dieser ganze Mist hier macht mich zunehmend wütend. Im Supermarkt gestern zum Beispiel unterbreche ich Vanessas Monolog, versuche meine Stimme ruhig zu halten. Leute greifen mir ins Haar, sprechen mich auf Englisch an. Klar muss nur mein Rucksack kontrolliert werden und sonst keiner. Standard. Da fragt keiner nach Konsens. Ich müsste erstmal erfahren, wie sich eure Sicherheit in weißen Frauenräumen verdammt in der ganzen Welt im Vergleich zu meinem Alltag anfühlt, um... Sonja lässt sich neben mich sinken. Sie streichelt mir meinen Rücken. Obwohl ich ruhig spreche, will sie mich beruhigen, ohne zu fragen natürlich. Unterbricht mich. Aber Klima, deine Haare sehen halt auch einfach sehr flauschig aus. Das würde ich an deiner Stelle nicht so persönlich nehmen. Streichelt weiter. Mein Körper fühlt alles auf einmal. Ablehnung. Zuneigung. Ekel. Und Lust.

0: Nachdem die Runde abgeschlossen ist, komplimentiert uns die Workshop-Leiterin in einzelne Räume. Ich lande wieder in dem verqualmten Raum von gestern. Sonja kramt in ihrer Tasche, hat sich Notizen gemacht für unser geplantes Konsensgespräch. Du, Sonja, irgendwie war das gar nicht so richtig cool von dir, sage ich so ruhig wie möglich, während ich mich auf den Sessel fallen lasse. Weder Anspannung noch Wut geben mir Kraft, mich durchzusetzen. In mir sind nur Erschöpfung und Enttäuschung. Sonja schaut verwirrt auf. Sie scheint keine Ahnung zu haben, wovon ich rede, entschuldigt sich auf diese Art, die aus Textbausteinen besteht, wie ein BAföG-Ablehnungsbescheid. Am Ende weiß ich nicht, ob das gerade die beste Entschuldigung aller Zeiten oder ein aufgesagtes Theaterstück zum richtigen Zeitpunkt war. Ich hatte mich heute auf so einen richtigen, kitschigen Uni-Moment gefreut. Etwas, das sonst nur Leuten in Filmen oder Leuten mit Privilegien passiert. Der perfekte Moment für die perfekte Annäherung in perfekter Umgebung. Statt wirklich mit mir zu sprechen, liest sie mir Notizen vor, die so gut strukturiert sind wie ihre Entschuldigung. Als sie fertig ist, verziehe ich mich mit dem Handy auf die Toilette. Mir ist das alles gerade einfach zu scheiße. Warum ist alles zwischen Studierenden immer so eloquent geheuchelt, ohne echte Gefühle und Gedanken? Hier eingesperrt in der Kabine fühle ich mich, als wäre ich wieder 16. Total überfordert von jeder sozialen Kommunikation.
1: Klingt nicht so, als wäre sie Girlfriend-Material, schreibt Arturo, nachdem ich ihm alles getextet habe.
0: Ja, aber... Aber das suche ich ja auch gar nicht. Hast du einen klugen schwarzen Text parat, à la Double Consciousness des schwarzen Individuums in queeren Fick-Beziehungen zu problematic weißen KommilitonInnen? Frage ich frustriert. Unsere Theoriehelden waren zu beschäftigt, über die Biracial-Heten-Beziehung zu philosophieren.
1: Danke, echt hilfreich.
0: Don't sleep with someone who has master's tools, schlägt er kichernd vor.
1: Ich gehe dann jetzt offline, Nerd.
0: Vermutlich die beste Entscheidung.
1: Ich hasse dieses Wort, Entscheidung.
0: Für einfach mal machen, worauf du Bock hast, bist du nicht weiß genug.
1: I know. Wie läuft es mit dem Eulenmann?
0: Ich traue mich kaum, es zuzugeben, aber ich würde uns mittlerweile als Freunde bezeichnen.
1: Als ich zurückkomme, ist Sonja fast weggedämmert. Schaut mich verschlafen unter ihrer improvisierten Pullidecke an, als wäre nichts gewesen. Wir führen das seltsame, gekünstelte Gespräch weiter. Am Ende betont sie immer wieder, wie wichtig es ihr sei, mit mir befreundet zu sein. Auch wenn ich für sie eine Herausforderung darstellen würde, weil sie ja wegen mir so viele Sachen mitdenken müsse. Ich nicke abwesend. Und es leid, mich schlecht zu fühlen, weil irgendeine Weiße für 5 Minuten eine nicht weiße Perspektive mitdenken muss. Das Mitdenken anderer Perspektiven in jedem Moment, die Situation aus allen Blickwinkeln zu betrachten, ist anstrengend. Ich sehe das ja ein. Aber für fast alle Menschen auf der Welt ist das die verdammte Normalität. Und es gibt nur diese kleine soziale Gruppe, die sich dem entziehen kann. Ich werde immer wütender. Sonja merkt davon nichts. Stattdessen rückt sie immer näher. Noch vor wenigen Stunden hätte ich mir genau das gewünscht. Jetzt stresst es mich. Wie kann sie so wenig mitbekommen davon, wie meine Perspektive gerade? Ah, logisch.
0: Sie ist viel zu nah. Lässt zu wenig Raum für das ganze widersprüchliche Chaos in mir. Mein Sicherheitsbedürfnis schreit nach körperlicher Distanz. Meine Wut will in einen anstrengenden Prozess mit ihr gehen. Einen Prozess aus Erklären, Rechtfertigen, erneut erklären und hoffen, dass irgendetwas verstanden wird. Aber mein Körper? Scheiße. Der findet die ganze Sache gut. Während Sonja sich weiter über die Komplexität meiner Existenz beklagt, kämpfe ich mit meinen widersprüchlichen Bedürfnissen. Sie flüstert, warum küsst du mich nicht endlich? Die Frage ist so absurd, dass ich anfange zu lachen.
1: Sonja sieht aus, als wäre mein Gelächter eine Ohrfeige. Ich verstehe das. Stelle mir sofort vor, wie sie sich fühlt. Wünschte, ich wäre jetzt einfach nur bei mir.

Als ich den verdammten Workshop endlich verlasse, sehe ich Sonja weinend in einer Ecke, umgeben von den anderen weißen Frauen, die mich böse anfunkeln. Die Workshopleiterin wünscht sich ein Gespräch mit mir darüber, wie Nein sagen geht, ohne andere zu verletzen. Ich stopfe mir die Kopfhörer ins Ohr und schenke auch ihr ein Lachen statt eines Neins, das ihr ohnehin eh keiner wahrnehmen würde. Angeblich sind Neins doch Geschenke. Das scheint aber nicht für meine zu gelten, die hier eine ungewollte Unregelmäßigkeit

in der kolonialen Gewohnheit darstellen. Natürlich habe ich eine Ahnung, warum. Aber ich habe es satt, doppelt zu denken. Ich habe es satt, den ganzen Mist mitzutragen. Ich bin dieses doppelte Bewusstsein so satt. Sonja. Hey, Klima, bist du noch wach? Klima? Ja, klar. Sonja. Das war heute nicht cool von dir. Klima? Ach so. Sonja. Sei nicht so. Ist ja okay, dass du nicht so fühlst. Aber einen Korb kann Mensch auch netter geben. Klima? Fragezeichen. Sonja. Ich dachte, da bahnt sich was an zwischen uns. Klima? Und was? Sonja? Ich dachte halt, da wäre mehr. Bei mir ist da mehr. Viel mehr. Hatte Ivi gehofft, dir geht es genauso. Hab das wohl völlig falsch gelesen. Klima? Keine Ahnung. Sonja? Fragezeichen. Klima? Ich weiß nicht, ob du es falsch gelesen hast. Ich weiß nicht, was du unter mehr verstehst. Egal. Gute Nacht. Sonja? Klima? Klima. Zuletzt online heute 22:52 Uhr.

Nach vielen Absagen folge ich Arturos Einladung zum Feiern. Nach 3 Monaten des Rückzugs habe ich keine Lust mehr auszuweichen, so zu tun, als hätte ich Schuld am Unbehagen zwischen Sonja und mir. Jetzt bin ich auf der queeren Semesterstartparty, um für Arturo da zu sein. Er will heute dem Eulenmann die Hoffnung auf eine romantische Beziehung zwischen ihnen nehmen. Während die beiden vorm Club sprechen, nutze ich die Gelegenheit, auf die Tanzfläche zu eilen. Eine Nacht durchtanzen. Ich brauche das vor dem nächsten Semester. Seit dem Chat nach dem Workshop habe ich nichts mehr von Sonja gehört. Hoffe, sie ist noch nicht zurück in der Stadt. Das erste Gesicht, das ich in der Menge der Tanzenden erkenne, ist natürlich ihres. Sie hat mich gesehen, läuft auf mich zu. In mir herrscht weiterhin das widersprüchliche Chaos. Ihre physische Präsenz ist wie ein Kippschalter für mein Gehirn. Sollte daran denken,

denken, wie sie mich behandelt hat. Kann doch nur bereuen, sie nicht geküsst zu haben. Sie lehnt sich vor, versucht den Beat zu übertönen. Ich denke nur noch daran, wie unfassbar nah wir uns gerade sind. Ich antworte irgendwas Einlenkendes auf ihre Entschuldigung. Keine Ahnung, was sie gerade genau sagt. Bin zu überwältigt davon, wie unfassbar warm ihre Hand in meinem Rücken liegt. Als wir gleichzeitig in das Ohr der anderen sprechen wollen, sind unsere Lippen zu nah aneinander. Scheiße, ich kann kaum noch atmen. Will es geschehen lassen, ohne es zu zerdenken, reiße mich doch los, raus an die frische Luft. Arturo sitzt auf dem Bordstein neben ihm, der Eulenmann. Ich nähere mich still, um die beiden nicht zu stören. Hey, wenn du keine Beziehung willst, ist das total okay für mich, sagt der Eulenmann. Aber lass mich der Erste sein, wenn sich das ändert. Arturo hat es also geschafft, ihm zu verheimlichen, dass sein Unwille, eine Beziehung einzugehen, nicht auf jeden zutrifft. Korrekt ist, die Vergangenheit hat ihn gelehrt, gehe keine romantischen Beziehungen mit Weißen ein. Diese Freundschaft hat ein Verfallsdatum, von dem der Eulenmann nichts weiß. Jenen Tag, an dem Arturo eine Beziehung eingeht oder ihm betrunken rausrutscht, dass er keine Weißen länger als eine Nacht datet. Als der Eulenmann mich sieht, verabschiedet er sich, schaut Arturo auf eine Art an, dass ich die beiden am liebsten ungestört lassen würde. Nachdem er sich von Arturos Anblick losgerissen hat und im Club verschwunden ist, muss ich es sagen. Dir ist schon klar, dass das schwierig mit euch wird, oder? Arturo seufzt, sagt: Sag an. Als würde ich mich nicht schon wie ein Monster fühlen. Aber was soll ich machen? Ich hab ihn gerne in meinem Leben, nur nicht so, wie er es will. Du wirst ihm das Herz brechen. Irgendein Herz wird brechen. Dann doch lieber seines als meines. Ich möchte ihm glauben, dass das die richtigste aller Entscheidungen ist. Drin ist Sonja. Arturo schreckt auf. Scheiße, die? Soll ich irgendwas machen? Sie rausschmeißen? Brauchst du Support? Rattert er runter. Nee, weißt du, wir haben geredet. Ich glaube, es ist okay. Was hat sie denn gesagt? Er schaut mich gespannt an. Ich versuche mich an irgendetwas zu erinnern, das sie gesagt hat, was passiert ist, an etwas, das mich nicht klingen lässt wie mein S in Reinform. Also sie, beginne ich. Doch der Satz verebbt, ohne weitere Worte. Arturo lacht, sagt: Du hast keine Ahnung, was sie gesagt hat, weil du weiterhin nur daran denken kannst, wie es wäre mit ihr. Ja, danke, weiß ich selber. Ich sollte nicht wollen, ich sollte nicht begehren. Was wünschst du dir denn? Mann, wenn ich das wüsste. Ich weiß, wie es für andere aussehe. Es ist wie ein Stempel, weißt du? Wenn ich mich auf sie einlasse, wirkt es, als wäre sie offiziell Vogue. Ist sie aber nicht. Ehrlich gesagt kann ich nicht mal dafür garantieren, warum sie mich will. Warum willst du sie denn? Scheiße. Darauf habe ich keine Antwort. Es gibt keinen einzigen Grund, den ich benennen könnte. Ich meine, muss es denn einen Grund geben? So einen erklärbaren, so ein Argument, das ich darlegen kann? Frage ich ihn und klinge wütender, als mir recht ist. Keine Ahnung, Klima. Mir ist es egal, mit wem du was hast. Du bist schließlich zu mir gekommen. Ich hasse es, wenn er mich besser versteht als ich mich selbst. Mein Dilemma ist nicht die Unsicherheit, ob ich sie begehre. Das ist gerade so ziemlich das Einzige, was mein Gehirn noch klar kommuniziert. Also sollte ich mich darauf einlassen? So tun, als wäre da nicht die Gefahr, dass sie mich nur ausnutzt, um sich selbst das antirassistischste aller Siegel aufzudrücken, seufze ich. Klima, ganz ehrlich, ich würde nicht mit ihr schlafen. Ihr studiert zusammen. Sie will mehr als ab und an Spaß. Ihr werdet die nächsten 2 Jahre Gespräche über interpersonellen Rassismus in euren Seminaren miteinander führen. Es gibt 1000 Gründe, die dagegen sprechen. Ich seufze. Das ist genau das, was ich hören wollte. Und genau das, was ich auf keinen Fall einsehen will. Ich will aber,
sag ich trotzig und lache mich selbst aus. Dann mach's, sagt er mit derselben Überzeugung wie sein vorhergehendes, gegenteiliges Plädoyer. Sehr hilfreich. Tu es, aber wenn nicht, lass es bleiben. Genau das wollte ich sagen. Es sei kompliziert. Ich mache hier auch nur Trial and Error. Entweder ist die Entscheidung gegen den Eulenmann der Durchbruch zur queeren schwarzen Vernunft oder mir entgeht mein erster Ehemann der Träume. Warum ist diese ganze Scheiße immer so kompliziert? Ich nippe an meiner abgestandenen Limo, raffe mich vom kalten Bordstein auf, gehe zurück zum Club, Stempel zeigen. Nur meine Tasche wird erneut kontrolliert. Kompromisse müssen halt sein. Durch die verdreckte Plexiglasscheibe sehe ich Sonja. Sie hat sich über den Tresen gelehnt, fischt sich heimlich die Flasche Rum aus der Kühlung. Sie sieht mich, winkt mich zu sich und ihrem Diebesgut heran. Unmöglich, denke ich. Grinse, betrete die Tanzfläche. Habe mich entschieden. Tu es. Aber wenn nicht, lass es bleiben. 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
1: Die Nachrichten mit Frank Wörner. Guten Abend. Bundeswirtschaftsministerin Reiche rechnet mit einem deutlichen Aufschwung der deutschen Wirtschaft. Das Wachstum soll nun 1,3% betragen. Noch im Frühjahr war die Regierung von 0,5% ausgegangen. Als Grund nannte Reiche vor allem Exporte, staatliche Investitionen und höhere Verteidigungsausgaben.
2: Die Herbstprojektion zeigt deshalb zweierlei. Erstens, die deutsche Wirtschaft befindet sich wieder auf einem Wachstumskurs. Aber zweitens, dieses Wachstum muss selbsttragend werden. Und genau deshalb müssen wir weitermachen mit Reformen und das nicht nur irgendwann, sondern tatsächlich in den nächsten Monaten.
1: Auch für das kommende Jahr rechnet die Bundesregierung mit einem Wirtschaftswachstum von über 1%. In Berlin haben sich Linke, Grüne und

0: SPD auf Sondierungsgespräche über eine gemeinsame Landesregierung geeinigt, 2,5 Wochen nach der Wahl. Grundlage dafür ist unter anderem eine Vereinbarung zum Thema Antisemitismus. Wenn ein Politiker antisemitisch auffällt, soll es Konsequenzen bis hin zum Fraktionsausschluss geben. Martin Polanski, WDR Berlin.
1: Heute, das war schon mal ein wichtiger Schritt. Das im Vorfeld waren ja Vorgespräche zur Sondierung. Das ist ein besonderer Fall hier in Berlin, letztendlich auch aufgrund dieser Vorwürfe gegen die Linkspartei in Sachen Antisemitismus und Nähe zur organisierten Kriminalität. Aber ich glaube, da stehen die Zeichen jetzt eher darauf, dass es zu diesem Bündnis kommt. Insgesamt muss man sagen, dass alle drei Landesverbände ziemlich weit links stehen in ihren Parteien selber und man da letztendlich auch emotional einfach Schnittmengen sieht zwischen diesen drei Parteien, was das Ganze sicherlich erleichtern dürfte.
0: Und das ist diese Nacht auch noch wichtig. Der Bundestag hat über die geplante Steuerentlastung für kleine und mittlere Einkommen diskutiert. Der Gesetzentwurf von Finanzminister Klingbeil sieht vor, dass die Änderungen ab 2028 rund 10 Milliarden Euro im Jahr ausmachen. Die französische Regierung reagiert auf die anhaltenden Schülerproteste. Es sollen schnellstmöglich tausende Vertretungslehrer eingestellt werden. NRW-Innenminister Reul hat sich zu seinem Gesundheitszustand geäußert. Der 74-jährige CDU-Politiker teilte mit, dass er nach einer Operation unter Ausspracheproblemen leidet. Der Literaturnobelpreis geht in diesem Jahr an Anne Carson. Eigentlich kann die kanadische Autorin gut mit Worten, doch nach der Verkündung fiel ihr nur noch eins ein.
2: Crazy. I think they're all crazy. Well, you know, it's crazy.
0: Die Jury in Stockholm sagt, Anne Carson habe eine neue Form zeitgenössischer Literatur geprägt. Das war WDR aktuell. Das Wetter in Nordrhein-Westfalen. Bis zum Morgen ziehen von den Niederlanden her dichte Wolken auf. Meistens bleibt es aber noch trocken bei kühlen 4 bis 9 Grad. Tagsüber breiten sich die Wolken weiter aus und es zieht Regen durch. Dazu wird es sehr windig mit teils stürmischen Böen. Die Höchstwerte in Wermelskirchen 11 Grad, in Minden 12 und in Eschweiler 14 Grad. Die Zeit, es ist 0:03 Uhr.
3: Hier ist die junge Nacht. Wir checken die Straßen und los geht's mit der A1 Lübeck-Hamburg. Auf der Norderelbbrücke kommt es in beiden Richtungen wegen Schwertransporten bis 5 Uhr zu kurzfristigen Sperrungen. A2 Dortmund Richtung Hannover zwischen Wunstorf, Lute und Garbsen 4 Kilometer Stau im Baustellenbereich. Die A3 Nürnberg Richtung Passau zwischen Passau Nord und Mitte wegen Bergungsarbeiten bis 1 Uhr dicht. Die A6 Mannheim Richtung Heilbronn zwischen Bad Rappenau und Heilbronn unter Eisesheim 3 Kilometer Stau. Die A29 Wilhelmshaven Richtung Ahlhorner Heide ist zwischen Oldenburg, Umstede und Kreuz Oldenburg-Ost wegen Bauarbeiten bis ca. 5 Uhr dicht. Umleitung über die U26. Die A36 Fienenburg Richtung Wolfenbüttel ist zwischen Osterwiek, Fienenburg-Ost und Fienenburg wegen der Nachtbaustelle bis 5 Uhr gesperrt. Die A52 Mönchengladbach Richtung Düsseldorf ist zwischen Karst-Nord und Kreuz-Karst wegen Bauarbeiten bis 5 Uhr gesperrt. Die A448 Bochum-West Richtung Dortmund-Witten ist zwischen Tunnel Rombacher Hütte und Bochum-Süd wegen einer Fahrbahnerneuerung bis ca. 5 Uhr gesperrt. Und wir gucken nach München, denn auf Mittleren Ring, da sind der Effner-Tunnel, der Leuchtenberg-Tunnel, der Richard-Strauss-Tunnel und der Innsbrucker Ring-Tunnel wegen Wartungsarbeiten bis ca. 5:30 in beide Richtungen gesperrt. Das war's erstmal. Kommt gut durch.
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3: Mit Kerstin Breuer, schönen guten Morgen. Was ist schon wieder mit den Tunneln los hier? Gestern schon ultra viele Tunnelwartungsarbeiten. Ist das so ein Ding in der zweiten Oktoberwoche? Falls einer von euch da am Start ist, sagt Bescheid. Generell, wo auch immer ihr gerade hängt, wenn ihr mit uns hier durch die Nacht reist, sozusagen, meldet euch gerne mal rein und sagt, warum ihr wach seid. 0221 56789 111. Kommt gut durch.

Jason Derulo. What you say? Am Freitag, Leute, 11:15 ist gleich. Damit wuppen wir uns so langsam Richtung Wochenende. Und ich habe mir gedacht, deshalb machen wir ja auch so ein kleines Warm-up in der jungen Nacht heute. Weil, ihr wisst ja vielleicht inzwischen, ich bin privat persönlich sehr daran interessiert, was ihr immer so treibt. Und deshalb will ich wissen, wieso euer Wochenende geil wird. Also seht ihr vielleicht jemanden wieder, den ihr mögt? So, werdet ihr hardcore chillen und gar nichts machen oder macht ihr irgendwie einen coolen Ausflug, dann erzählt mir doch mal davon. Vielleicht inspiriert ja auch den einen oder anderen dann irgendwie so, was man am Wochenende noch so starten könnte. Gern per Sprachnachricht 0221 567 89 111. Ich kann euch auf jeden Fall sagen, ich freue mich auf die Geburtstagsparty meiner Schwester. Am Samstag ist das. Und es wird heavy, weil die hat, glaube ich, 100 Leute eingeladen. Und ich freue mich aufs Packen, weil nächste Woche geht's in den

Ist voll gemein, aber ich weiß nicht, wie es euch geht. Ich wette, ihr kennt das auch so aus irgendeinem Verein oder, keine Ahnung, so Lehrer aus der Schule, wo voll oft sowas gesagt wurde, so sei doch kein Kevin, wenn sich jemand so ein bisschen dumm verhalten hat, ne? Wo dann der Name Kevin mit dämlich assoziiert wurde. Und ich frag mich wirklich, woher der Name diesen Ruf hat so, weil es ist ja ultra mies. Und vor allem, Leute, ist komplett Bullshit. Ich habe ein Gegenbeispiel für euch, eins von sehr, sehr vielen in dieser Welt. Weil Kevin heißt nämlich auch der Sänger von der Band Tame Impala. Und wenn wir jetzt einfach mal so davon ausgehen, dass jeder Kevin so cool ist, wie die Mucke von denen klingt, dann, Leute, ist Kevin King einfach. Hier sind Tame Impala mit Loser in der jungen Nacht.

0: Hier ist die junge Nacht. Wir checken die Straßen und starten mit der A1 Lübeck-Hamburg auf der Norderelbbrücke. Da kommt es nämlich in beide Richtungen wegen Schwertransporten bis 5 Uhr zu kurzfristigen Sperrungen. Stau auf der A2 Dortmund Richtung Hannover zwischen Wunstorf, Lute und Garbsen im Baustellenbereich auf 4 Kilometern. Die A6 Mannheim Richtung Heilbronn zwischen Bad Rappenau und Heilbronn-Untereisesheim 3 Kilometer Stau. Die A29 Wilhelmshaven Richtung Ahlhorner Heide zwischen Oldenburg-Umstede und Kreuz-Oldenburg-Ost wegen Bauarbeiten bis 5 Uhr dicht. Umleitung gibt es über die U26. Die A36 Fienenburg Richtung Wolfenbüttel ist zwischen Osterwiek und Fienenburg-Ost und Fienenburg wegen einer Nachtbaustelle bis ca. 5 Uhr gesperrt. Die A52 Mönchengladbach Richtung Düsseldorf ist zwischen Karst Nord und Kreuz Karst wegen Bauarbeiten bis ca. 5 Uhr gesperrt. Die A448 Bochum West Richtung Dortmund Witten ist zwischen Tunnel Rombacher Hütte und Bochum Süd wegen einer Fahrbahnerneuerung bis ca. 5 Uhr gesperrt. Und wir gucken nach München. Da gibt es viele Wartungsarbeiten in einigen Tunneln und zwar auf dem Mittleren Ring. Da ist es der Effner-Tunnel, der Leuchtenberg-Tunnel, der Richard-Strauss-Tunnel und der Innsbrucker Ring-Tunnel. Die sind alle in beide Richtungen gesperrt und zwar bis ca. 5:30. Gute Fahrt!
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1: Moin Sie, Kerstin Breuer hier und happy welcome zu unserem gemeinschaftlichen Weekend-Warm-Up hier heute. Ich habe euch gefragt, worauf freut ihr euch? Weil lass mal auf den Freitagmorgen hier die Vorfreude steigern aufs Wochenende. Und da hat Alina aus Köln sich reingemeldet, denn die freut sich besonders auf morgen.
2: Weil wir nämlich mit den Mädels auf die Vasen nach Stuttgart fahren und das erste Mal es geschafft haben, glaube ich, in 10 Jahren diesen Termin zusammen hinzukriegen. Deswegen bin ich richtig hyped.
1: Voll geil, Alina. Ich wünsche euch den Spaß eures Lebens. Passt gut auf euch auf. Und natürlich will ich auch noch wissen, Leute, was bei euch so geht am Wochenende. Worauf freut ihr euch? Aber bevor wir das machen, habe ich leider eine kleine Meldung nochmal hier für euch. Und zwar gibt es einen Falschfahrer auf der B8 Neustadt an der Aisch, Nürnberg zwischen Mühlsteig und Seukendorf. Kommt euch ein Falschfahrer entgegen, fahrt äußerst rechts und überholt nicht. Auf der B8 Neustadt an der Aisch, Nürnberg zwischen Mühlsteig und Seukendorf ist ein Falschfahrer unterwegs. Bitte passt gut auf in beide Richtungen.
3: Ja.

0: Leute, ich weiß ja nicht, was ihr so für Füchse seid, aber checkt ihr so Easter Eggs von Stars? So, wenn die so Geheimnisse droppen mäßig und man muss dann was als Fan erraten? Wenn nicht, gar kein Problem, ich stehe immer auf dem Schlauch. Und auch die Fans von Sängerin Tate McRae tatsächlich, die haben auch ihre Struggle. Aber ich bin ehrlich, Leute, ich glaube, es liegt eigentlich an Tate. Denn ihr neuer Song Housewife kommt nächste Woche raus. Und sie sagt, dass das jetzt gar nicht so die Surprise ist, Annika Wasenmüller aus dem Junge Nacht Team.
1: Nee, ist so. Aber deswegen macht sich Tate McRae jetzt halt auch über ihre Fans so lustig. Denn offenbar hat Tate McRae schon Anfang des Jahres Easter Eggs, also Hinweise auf ihren neuen Song, gestreut.
2: We drop Easter Eggs all the time and they get none of them.
1: Ja, also Fans checken ihre Hinweise halt einfach alle nicht, sagt Tate McRae jetzt in der Talkshow von Jimmy Fallon. Die interpretieren halt alles falsch.
2: Always catch on to like things that are completely wrong. Like they'll be like, oh, she wore a sunglass. Their next single is called Sunglass. They're like, what?
1: Ja, Tate McRae meint halt, ihre Fans suchen Hinweise an den falschen Stellen. Also nur weil sie eine Sonnenbrille trägt, denken Fans, dass halt ein neuer Song kommt, der dann Sonnenbrille heißt.
0: Okay, aber ehrlich, woher soll man denn dann auch wissen, was jetzt ein Hinweis ist und was nicht?
1: Ja, da gehe ich mit. Aber Tate McRae meint, dass ihr neues Lied Housewife schon relativ eindeutig angekündigt wurde. Und zwar während ihrer Tour. Das wurde nämlich ganz groß im Hintergrund bei ihren Live-Shows eingeblendet.
0: Ja, war okay. Aber ey, jetzt ist es ja sowieso offiziell, dass Tate McRae neue Musik rausbringt. Wovon soll irgendwie denn das alles so handeln?
1: Ja, und das ist ja auch eigentlich das Einzige, was zählt. Konzentrieren wir uns einfach darauf.
0: Ja,
1: es ist ja auch ein Jahr her, dass wir überhaupt neue Musik von Tate McRae bekommen haben. Und deswegen ist sie auch total aufgeregt.
2: So excited. I haven't released in a while.
1: Ja, Tate McRae freut sich also, dass sie uns nächste Woche endlich ihren neuen Song Housewife zeigen kann. Darin soll es übrigens um eine Frau gehen, die nicht gezähmt werden kann, meint sie. Und auf dem Cover dazu trägt Tate McRae so einen provokanten roten Bikini und schiebt einen Kinderwagen vor sich her, in dem aber kein Baby ist, sondern einfach sau viel Geld.
0: Was? Ich hoffe, das ist sich schon wieder so ein Easter Egg, weil ich für sich checken. Tate McRae bringt nächste Woche ihren neuen Song Housewife raus. 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

0: Das ist der Vibe, den ich zum Start ins Wochenende haben will, Leute. The Bowser Magnetic. Und ja, ich finde, auch auf dem Freitagmorgen kann man schon mal die Wochenend-Vorfreude steigern. Und deshalb will ich von euch wissen, worauf ihr euch freut, warum euer Wochenende geil wird. Und Basti und Chris aus Bamberg haben sich gemeldet und die haben einen mega guten Plan. Die haben nämlich so gesagt, jo, wir verlängern den Sommer und es geht einfach am Wochenende noch eine Woche nach Teneriffa.
1: Über meinen Geburtstag schön die Seele baumeln lassen. Wir haben Freunde auf der Insel. Ich denke, das wird ganz cool.
0: Das wird nicht nur ganz cool, Jungs, es wird unnormal schön. Also finde ich eine sehr, sehr, sehr steile Vorlage hier bei der Frage, worauf freut ihr euch am Wochenende? Kathleen aus Datteln hat aber auch was Gutes vor. Die geht am Samstag mit ihrer besten Freundin zum Brautladen, um mit deren Brautkleid auszusuchen. Das ist auch sweet, da kann man sich auch drauf freuen. Was ist es bei euch? Let me know. Warum wird euer Wochenende geil? Gern per Sprachnachricht 0221 5678 9111. Jetzt gibt's erstmal Green Day für euch. Wake me up when September ends in der Jungnacht. So.

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1: Die Nachrichten mit Frank Wörner. Guten Morgen.
2: Wir erhöhen den Kinderfreibetrag, wir erhöhen das Kindergeld und wir erhöhen den Arbeitnehmerpauschbetrag.
1: Bundesfinanzminister Klingbeil verspricht Menschen mit kleinen und mittleren Einkommen mehr Geld im Portemonnaie. Seine geplante Steuerreform soll einer Durchschnittsfamilie mit 2 Kindern 600 Euro im Jahr bringen. In der Bundestagsdebatte reichte das aber vielen nicht. Mario Kubina, WDR Berlin.
3: Die AfD spricht von einem Etikettenschwindel und fordert mehr Entlastungen als die geplanten 10 Milliarden im Jahr. Eine Summe, die man nicht kleinreden sollte, findet die Union. Aber auch CDU und CSU wollen eigentlich mehr. Grüne und Linke sehen große Gerechtigkeitslücken im Steuersystem, die auch mit der geplanten Reform nicht geschlossen würden. Die Pläne gehen jetzt in die zuständigen Bundestagsausschüsse.
1: Bei einer Waffenkontrolle in Bayern südlich von Nürnberg sind 2 Behördenmitarbeiter erschossen worden. Sie hatten einen Waffenbesitzer in einem Wohnhaus kontrolliert. Antje Dörfner berichtet.
4: Bei den beiden Opfern handelt es sich um Mitarbeitende des Landratsamtes. Sie hatten den mutmaßlichen Täter am frühen Donnerstagnachmittag in Berngau in der Oberpfalz im Rahmen einer routinemäßigen Waffenkontrolle aufgesucht. Dabei hatte der Waffenbesitzer Schüsse abgegeben. Laut Polizei hat sich der mutmaßliche Schütze im Haus verschanzt. Spezialkräfte seien im Einsatz.

0: und hätten das Gebäude umstellt.
1: Und das ist gerade auch noch Thema. Die Bundesregierung erwartet in diesem Jahr ein Wirtschaftswachstum von 1,3%. Das ist deutlich mehr als ursprünglich vorhergesagt. Im Frühjahr war noch von 0,5% die Rede. Der Bundestag fordert die Regierung auf, alle Folgen einer bestimmten Krankenkassenleistung für Schwangere zu prüfen. Mit dem Bluttest kann festgestellt werden, ob das Baby das Down-Syndrom hat. Der Nobelpreis für Literatur geht in diesem Jahr an die kanadische Schriftstellerin Anne Carson. Als ihr bekanntestes Werk gelten die Versromane Rot. Die Fußballnationalmannschaft von Ghana sucht einen neuen Trainer mit einer Stellenausschreibung im Internet. Interessenten können ihre Bewerbung per Mail schicken. Danach will der Verband ein transparentes Auswahlverfahren durchführen. Die endgültige Entscheidung trifft dann eine Expertenkommission um den früheren Düsseldorfer Fußballprofi Anthony Buffon. Ghanas Nationalteam hatte im April in einem Testspiel gegen Deutschland verloren und dann einen neuen Trainer bekommen. Bei der WM flog das Team in der Runde der besten 32 raus. Das war WDR aktuell. Das Wetter in Nordrhein-Westfalen. Bis zum Morgen ziehen von den Niederlanden dichte Wolken auf. Meistens bleibt es aber noch trocken. Das Ganze bei kühlen 4 bis 9 Grad. Tagsüber breiten sich die Wolken weiter aus und es zieht Regen durch. Dazu wird es sehr windig mit teils stürmischen Böen. Die Höchstwerte in Nettersheim 11 Grad, in Schwerte 12 und in Ibbenbüren bis zu 13 Grad. Samstag vereinzelt Schauer, aber auch sonnige Phasen bei 12 bis 16 Grad. Die Zeit, es ist 1.03 Uhr.
2: Ihr hört die junge Nacht und wir checken die Straßen und starten. Wo starten wir denn? Hier. Erstmal mit einer Entwarnung. Gute Nachrichten gibt's von der B8 Neustadt an der Aisch Nürnberg. Kein Falschfahrer mehr zwischen Mühlsteig und Solkendorf. Da seid ihr wieder safe. Dann gucken wir auf die A1 Lübeck-Hamburg. Da gibt's immer wieder kurzfristige Sperrungen auf der Norderelbbrücke in beide Richtungen wegen Schwertransporten bis 5 Uhr. Die A6 Mannheim Richtung Heilbronn. Zwischen Bad Rappenau und Heilbronn unter Alsesheim 3 Kilometer Stau. Die A29 Wilhelmshaven Richtung Ahlhorner Heide zwischen Oldenburg-Omstede und Kreuz Oldenburg-Ost wegen Bauarbeiten bis ca. 5 Uhr dicht, Umleitung über die U26. Die A36 Fienenburg Richtung Wolfenbüttel ist zwischen Osterweg Fienenburg-Ost und Fienenburg wegen der Nachtbaustelle bis ca. 5 Uhr dicht. Die A52 Mönchengladbach Richtung Düsseldorf ist zwischen Karst Nord und Kreuz Karst wegen Bauarbeiten bis ca. 5 Uhr gesperrt. Die A448 Bochum West Richtung Dortmund Witten ist zwischen Tunnel Rombacher Hütte und Bochum Süd wegen der Fahrbahnerneuerung bis ca. 5 Uhr gesperrt. Und in München gibt es Wartungsarbeiten in sämtlichen Tunneln, zum Beispiel auf Mittleren Ring, der Effner-Tunnel, dann noch der Leuchtenberg-Tunnel, der Richard-Strauss-Tunnel und auch der Innsbrucker Ring-Tunnel. Bis 5:30 sind die in beide Richtungen gesperrt. Kommt gut durch!
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2: Mit Kerstin Breuer, schönen guten Morgen und Happy Friday, Leute. Wir sind ganz, ganz krass auf der Zielgeraden Richtung Wochenende. Deswegen machen wir heute eine kleine Warm-up-Situation und freuen uns gegenseitig auf das Wochenende. Also viele Dinge gibt's, auf die ihr euch freut. Alina aus Köln zum Beispiel hat sich gemeldet. Für die geht's mit ihren Mädels zu den Vasen, auf die Vasen, sagt man glaube ich, nach Stuttgart. Richtig geil. Basti aus Bamberg und Chris aus Bamberg, die verlängern den Sommerfliegen nach Teneriffa. Kathleen aus Datteln hat sich gemeldet. Die geht ein Brautkleid shoppen mit einer Freundin, die heiraten wird und so. Also nur schöne Sachen. Was ist bei euch? Warum wird euer Wochenende geil? Erzählt mir das auch gerne mal. Voll gerne auch per Sprachnachricht. Das finde ich privat persönlich besonders gut. 0221 567 89 111. Weil wie geil ist es, wenn man sich einfach zusammen freuen kann? Ist doch mega, oder?

0: Midnight Sun von Sarah Larsson. Und da sage ich doch Sarah Larsson for President. Also so auf literarischer Base. Sie hat nämlich Bock auf Politik, das sagt Annika Wasenmüller aus dem Junge Nacht-Team.
1: Ja, so sieht's aus. Sarah Larsson, die könnte sich nämlich vorstellen, politisches Amt zu übernehmen. Ihr Vorbild dabei ist wohl New Yorks Bürgermeister Zohran Mamdani.
2: Like a singing Mamdani, can you imagine?
3: Yes.
2: Like someone who is just for the people and who just does good things.
1: Ja, einfach was Gutes tun für die Leute, sagt Sarah Larsson jetzt in einem Podcast. Das wäre ihr politisches Ziel.
0: Aber meint sie das jetzt echt ernst? Weil ich finde es, ich sag wie es ist, ein bisschen unerwartet.
1: Ich versteh's. Das fing auch bei ihr als Scherz an, aber es klang am Ende dann gar nicht mehr so mega unrealistisch von Sarah Larsson.
2: I can see myself going to politics, like when I'm 50.
1: Also mit 50 könnte sie sich ein politisches Amt schon vorstellen, auch realistisch. Mhm. Sarah Larsson will zwar für immer Musik machen, aber sie will sich auch um ihre Mitmenschen kümmern, mit anpacken und richtig was verändern.
2: I think probably in Sweden, but who knows?
1: Also vermutlich das Ganze in Schweden, in ihrer Heimat, meint Sarah Larsson, aber wer weiß.
0: Also wegen mir darf sie auch super gerne nach Deutschland kommen und hier irgendwie so Bundespräsidentin werden oder so.
1: Check ich. Ich glaube, Bundeskanzlerin wird schwierig, aber Bundespräsidentin, da gehe ich mit. Das ja. Machen bisher ja eher nur so Spitzenpolitiker, aber Bundespräsidenten dürften theoretisch auch einfach Personen aus der Öffentlichkeit werden.
0: Ja, da haben wir es doch. So.

Die Band, mit der ich mir diese Woche selbst das Herz zerfetzt habe. Giant Rooks, Leute. Die hatten Tourstopp in Köln am Montag. Ich hatte Tickets und war einfach krank. Das war so sad, wirklich. Dann dachte ich so, komm, ich lass mir von meiner Freundin, die da war, einreden, dass es kacke war. Aber war es halt nicht. Damit es mir besser geht, dachte ich, würde vielleicht helfen. Und ich hätte sie aber auch nicht geglaubt, weil die sind halt krasse Jungs. Aber wenn ihr fit seid und Bock habt, Leute, die sind auch den ganzen Monat in Deutschland unterwegs. Und es gibt auch noch Tickets, zum Beispiel für Leipzig, Münster, Berlin und noch viel mehr. Also, wenn ich ihr wäre, ich würde da hingehen.

0: Es ist 13:30, hier ist die junge Nacht und wir schauen auf die Straßen und los geht's mit der A1 Lübeck-Hamburg. Auf der Norderelbbrücke kommt es in beide Richtungen wegen einem Schwertransporten bis 5 Uhr zu kurzfristigen Sperrungen. Die A6 Mannheim Richtung Heilbronn, zwischen Bad Rappenau und Heilbronn-Untereisesheim 3 Kilometer Stau. Die A29 Wilhelmshaven Richtung Ahlhorner Heide, zwischen Oldenburg-Umstede und Kreuz Oldenburg-Ost wegen Bauarbeiten bis ca. 5 Uhr dicht, Umleitung über die U26. Die A36 Fienenburg Richtung Wolfenbüttel ist zwischen Osterwiek, Fienenburg Ost und Fienenburg wegen der Nachbaustelle bis ca. 5 Uhr gesperrt. Dasselbe haben wir auch auf der A52 Mönchengladbach Richtung Düsseldorf zwischen Karst Nord und Kreuz Karst. Außerdem die A448 Bochum West Richtung Dortmund Witten ist zwischen Tunnel Rombacher Hütte und Bochum Süd wegen der Fahrbahnerneuerung bis ca. 5 Uhr gesperrt. Und in München, da gibt's Wartungsarbeiten in Tunneln, zum Beispiel auf dem Mittleren Ring. Da ist es der Effner-Tunnel, dann haben wir noch den Leuchtenberg-Tunnel, den Richard-Strauss-Tunnel und den Innsbrucker Ringtunnel. Die sind alle bis circa 5:30 in beide Richtungen gesperrt. Gute Fahrt euch.
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0: Hey na, Kerstin Breuer hier. Am Freitagmorgen. Zeit, sich so ein bisschen aufs Wochenende zu freuen, habe ich mir gedacht. Deshalb reden wir die ganze Zeit drüber, warum euer Wochenende geil wird. Und es gibt so viele schöne Dinge, die ihr vorhabt. Janik aus Kassel hat sich zum Beispiel auch gemeldet. Der freut sich übertrieben auf Samstag, weil er da nach Frankfurt fährt, um zu einem Konzert von einem russischen Rapper zu gehen, der da sein einziges Stadionkonzert gibt.

Das ist doch mal ein Plan. Also wir haben jetzt hier schon privat-persönliche Treffen gehabt, Konzerte, Urlaube. Was ist es bei euch? Warum wird euer Wochenende geil? Warum denkt ihr so, boah, Freitag mega, weil dann ist Wochenende und das wird so, so gut. Erzählt doch mal, gerne auch per Sprachnachricht. 0221 567 89 111. Das ist Miles Smith. Da kann ja auch nicht mehr reden, die Alte, ne? Miles Smith mit Nice to Meet You. Wow.

0: So, bevor hier gleich ein falsches Bild von mir entsteht. Ich hasse Kinder nicht, aber die Eltern manchmal. Kennt ihr, oder? Diese Eltern, die manchmal so denken, dass die komplette ganze Welt einfach Rücksicht auf ihre Kiddos nehmen muss. Bin ich ehrlich, habe ich Schwierigkeiten mit, weil ich manchmal so denke, andere Menschen haben auch Bedürfnisse. Und deshalb check ich ein ganz kleines bisschen, wieso Comedian Björn vom Morgenstern mal reagiert hat, wie er halt reagiert hat.
1: Auf jeden Fall war ich mit meinem Eisbecher unterwegs und irgendwann ist so ein kleiner Junge an mir vorbei und der meinte, ich will auch ein Eis. Und der hatte seine Mama dabei und die war richtig enttäuscht von mir. Die war so, oh, muss das sein? Müssen Sie hier so rücksichtslos rumlaufen? Mit ihrem Eisbecher so rumstolzieren, mit dem Partybecher. Sie wissen, was er bei den ganzen kleinen Kindern auslöst. Sie nehmen überhaupt keine Rücksicht auf ihre Mitmenschen. Sie müssen auf ihre Mitmenschen achten, Und ich dachte, stimmt. Ich achte gar nicht auf meine Mitmenschen in der Situation. Allerdings war der kleine Junge ja viel mehr mein Mitmensch. So als die Mama. Also bin ich zu dem kleinen Jungen hin und meinte, du sag mal, hast du eigentlich schon eine Playstation? Nein, ich habe noch keine Playstation. Boah, krass, in deinem Alter hatte ich schon 3. Warum denn 3? Na, weil meine Mama mich liebt.
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0: Was ein schöner Song, oder? Olivia Rodrigo, Driver's License. Ihr hört die Junge nach der ID gleich 10 vor 2 auf den Freitag. Das heißt, höchste Zeit, so ein kleines Weekend-Warm-up zu machen. Habe ich mir gedacht, wir steigern die Vorfreude. Ich will wissen, was geht bei euch? Worauf freut ihr euch? Warum wird euer Wochenende so richtig, richtig geil? Und Markus aus Mönchengladbach, der hat wirklich eine ganz special Freude am Wochenende vor sich.
1: Also mein Wochenende wird auf jeden Fall der absolute Wahnsinn, weil morgen zieht nämlich Freddy bei uns ein. Freddy ist unser Sohn, der am Dienstag geboren wurde. Meine Frau ist zurzeit noch im Krankenhaus.
0: Oh, da sage ich doch herzlichen Glückwunsch an der Stelle. Das ist auf jeden Fall was, worauf man sich freuen kann. Ganz crazy neuer Lebensabschnitt wahrscheinlich für euch. Also alles Gute dafür. Stefan, der freut sich auch aufs Wochenende. Der ist nämlich in Aurich bei einer Comedy-Veranstaltung am Samstag. Also es scheinen hier in ganz Deutschland viele schöne Dinge zu passieren. Deshalb erzählt ihr doch auch mal, warum freut ihr euch aufs Wochenende? 0221 5678 9111. Gerne auch per Sprachnachricht.

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1: Die Nachrichten mit Frank Wörner. Guten Morgen. Der Bundestag hat darüber beraten, ob Krankenkassen weiter bestimmte Bluttests für Schwangere finanzieren sollen. Mit den Tests kann festgestellt werden, ob das Kind das Down-Syndrom hat. Mit großer Mehrheit fordert der Bundestag die Bundesregierung auf, alle Folgen des Tests zu prüfen. Dagmar Pepping, WDR Berlin.
2: Seit dem Jahr 2022 ist der Kassenleistung. Die Krankenversicherung übernimmt also die Kosten. Die Zahl der genutzten Tests steigt seit Jahren kontinuierlich an. Einer Studie der Barmer zufolge nimmt fast jede zweite Schwangere Versicherte den Bluttest in Anspruch. Kritiker bemängeln, der Test sei nicht ausreichend genau und drohe zu einer Routineuntersuchung zu werden. Der Antrag fordert zudem, dass ein Expertengremium eingesetzt wird. Dessen Mitglieder sollen die rechtlichen, ethischen und gesundheitspolitischen Grundlagen der Kassenzulassung prüfen. Die Ergebnisse sollen bis Mitte 2027 vorliegen.
1: Die französische Regierung reagiert auf die anhaltenden Schülerproteste. Bildungsminister Geoffrey will kurzfristig mehr als 3000 Vertretungslehrer an Gymnasien einsetzen, damit weniger Unterrichtsstunden ausfallen. Julia Borutta, WDR Paris.
3: Dank einer Software, die er bereits vor einem Jahr angefordert habe, sei es nun möglich, die Schulen zu identifizieren, die sich in einer problematischen Situation befänden. Ob diese Ankündigung zur Beruhigung der Lage beitragen wird, ist fraglich. Die Schüler und Studierenden fordern weiter deutlich höhere Ausgaben für Bildung, die Abschaffung der zentralen und aus ihrer Sicht intransparenten Studienplatzvergabe und eine bessere Ausstattung der Schulen.
1: Und das ist diese Nacht auch noch wichtig. In Bayern sind bei einer Waffenkontrolle 2 Behördenmitarbeiter erschossen worden. Der Waffenbesitzer hatte das Feuer auf sie eröffnet und sich anschließend in dem Wohnhaus verschanzt. In Berlin haben Linke, Grüne und SPD Sondierungsgespräche für eine gemeinsame Landesregierung vereinbart. Die Parteien erklärten, dass sie keine antisemitischen Vorfälle in